0: Hello. Let's practice our English again. This is exercise program 3. Heute wollen wir den Lernstoff von Units 9 to 13 vertiefen und mit Ihnen üben. Bitte machen Sie wieder aktiv mit. Understanding and speaking. Verstehen und sprechen. Aber auch a bit of writing. Also ein bisschen schreiben. Dazu haben Sie während dieser Sendung Gelegenheit. Kürzlich lernten Sie die wichtigen Hilfsverben, Auxiliaries, can, können, could, könnte, may, dürfen, shall, sollen und should, sollte. Bei höflichen Fragen drücken drei dieser Hilfsverben fast dasselbe aus. Can, could und may. Can I have the menu, please? Oder could I have the menu, please? Oder may I have the menu, please? Listen to this.
1: Can I have the bill, please?
2: Yes, of course. Here's your bill, sir.
1: Could I see some birthday cards?
3: Yes, they're over there.
1: May I look at the Guardian?
3: Yes, of course you may.
0: Verlangen Sie die Speisekarte. Beginnen Sie Ihren Satz mit may. May I have the menu, please? Sie möchten hier parken. Beginnen Sie Ihren Satz mit can. Can I park here, please? Sie möchten den Geschäftsführer sehen. Verwenden Sie could. Could I see the manager, please? Sie sehen, es ist nützlich, neue Grammatikstrukturen zu lernen. Deshalb wieder ein wenig Grammatik. Wir setzen das unbestimmte Pronomen some vor unbestimmte Mengen. Achten Sie auf die Aussprache. Vor Substantiven wird some gesprochen. Some flour, some eggs. Listen.
3: Well, you need some flour and sugar, some butter and some eggs, milk and baking powder.
0: In der Frage und bei der Verneinung wird some zu any. Listen again.
3: Do you want any tea or coffee?
1: Oh, yes. I haven't got any tea left.
0: Jetzt unterscheiden Sie bitte zwischen some und any. Any. Are there any eggs today? Any. There isn't any milk this morning. Some. There's some cheese left for you. Nebenbei, es gibt wieder mehrere Möglichkeiten, um das Nichtvorhandensein auszudrücken. There isn't any milk. Oder we haven't got any milk. Oder you can't get any milk. Dass any in Fragen steht, dürfen wir nicht als mechanische Regel auffassen. Bei der höflichen Bitte, may I have some cheese, meint man eigentlich, I'd like to have some cheese. Also mehr ein Wunsch, eine Aufforderung. Deshalb sollten Sie wieder some nehmen. Listen again.
1: All right. Give me half a kilo of plums. And can I have some oranges?
3: Of course.
0: Wir hoffen, Sie haben sich bereits ganz unbewusst an die sehr klare und logische Wortfolge im Englischen gewöhnt. Das Verb steht vor dem Objekt, nicht am Ende eines langen Satzes, wie es im Deutschen oft der Fall ist. Vergleichen Sie, can I have some oranges? Kann ich Orangen haben? In Ihrer Muttersprache sind die Sätze ganz anders aufgebaut. Man weiß oft nicht, wie der Satz zu Ende geht. Das Wichtigste erfährt man erst am Schluss. Im Englischen dagegen ist das einfach. Can you give me a piece of cheese? Können Sie mir ein Stück Käse, was kommt nun, geben, abschneiden, verkaufen, einwickeln? Geben natürlich. Sie sehen den Unterschied. Das Verb steht in Ihrer Muttersprache oft erst am Satzende. Wenn Russell sagen will, ich muss einen Kuchen backen, dann wird er sagen, I must bake a cake. Ich muss ein nettes Abendessen richten. Wie lautet hier der englische Satz? I must make a nice supper. Wissen Sie noch, wie das mit den Objektpronomen war? Welche Objektpronomen gehören zu diesen Personalpronomen? Zu I gehört me. Zu you gehört you. Zu he gehört him. Zu she gehört her. Zu it gehört it. Zu we gehört us. Und zu they gehört them. Auch hier ist es im Englischen einfacher, denn es gibt nur eine Form für den dritten und vierten Fall. I can help you, ich kann Ihnen helfen, but I can't see you. Aber ich kann sie nicht sehen. This is the Tower of London. Wenn Sie die Londoner Sehenswürdigkeiten im Gespräch erwähnen, beachten Sie bitte, ob ein Artikel dabei steht oder nicht. The Tower of London. The Houses of Parliament. Aber Hyde Park. Piccadilly Circus, Buckingham Palace, Trafalgar Square. Solche Ortsnamen werden auf dem letzten Wort betont. Hyde Park, Piccadilly Circus, Buckingham Palace, Trafalgar Square. Das höfliche Fragen mit Excuse me beginnen und mit Please enden wissen Sie ja schon längst. Wenn Jane also wissen will, ob dies der richtige Weg zum Trafalgar Square ist, dann wird sie ganz einfach fragen, Excuse me, is this the right way to Trafalgar Square, please? Are you ready for a little test? Here's the story. In London on Business. Sie hören die Geschichte und wir helfen Ihnen zunächst mit einigen Bildern. Dann hören Sie die Geschichte ein zweites Mal, wobei Sie mitlesen können. 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Im Teil A möchte ich wissen, ob Sie alles verstanden haben. Sie entscheiden, right or wrong, richtig oder falsch. Überlegen Sie, ob die folgende Feststellung zu der Geschichte passt oder nicht. Sie wissen ja, dass Sie jetzt wieder Punkte sammeln können. Are you ready? Here we go.
4: 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Karin's job is to film people. Is this right or wrong? It's wrong. It's Rolf's job to do this, to film people. 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Right or wrong? That's wrong too. They have an English breakfast and they love it. 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Right or wrong? This time it's right. They meet in a restaurant in Covent Garden. 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Number four. What are Germany, Austria and Switzerland? They're German-speaking countries. 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She picks them up at 9 o'clock. Number six. What are Buckingham Palace, Piccadilly Circus, or the Tower of London? They're places of interest. Or they're places where lots of people go. Natürlich können Sie bei solchen Fragen frei formulieren. Es gibt häufig mehrere Lösungsmöglichkeiten, die wir leider nicht alle bestätigen können. Number 7. Why don't they film the changing of the guard at Buckingham Palace? They are too early for it. Oder they're too early for it. Natürlich können Sie die kurze Form oder die lange Form verwenden. Number 8. What do they do in front of the Houses of Parliament? They ask an MP some questions. Number 9. What do they film at Trafalgar Square? They film a demonstration. So much for understanding. Now, the last question in part A. It's a very personal one. No, it's not about your right to demonstrate. It's about your Saturday morning. Number 10. What do you have for breakfast on a Saturday morning? Our answer is only a suggestion. Ein Vorschlag. I have an egg, coffee, and rolls with butter and jam. Order, I have an egg, some coffee and some rolls with butter and jam. And if you say, I don't have breakfast on Saturday morning, that's all right too. It's a personal question after all.
0: Here's the next part of the test, part B. Now you form questions. Jetzt bilden Sie Fragen.
4: Number 11. Karin and Rolf are staying in London. Fragen Sie nach dem unterstrichenen Satzteil. Where are Karin and Rolf staying? Number 12. It's Rolf's job. Whose job is it? Number 13. Karin loves English tea. What does Karin love? In the next few sentences, you put in the personal pronouns. Number 14. Where do they meet Russell? Ersetzen Sie Russell durch das entsprechende Objektpronomen. Where do they meet him? Number 15. How do they know Jane? How do they know her? Number 16. Karin interviews the people. Karin interviews them. Number 17. It's too early for the changing of the guard. it's too early for it. ¢17 so far. How about a word order exercise now? Number 18. Was ist die richtige Wortstellung? They want to make a film. Number 19. What's the correct word order here? The correct answer is, I'd like to interview these tourists. And here's a question. Number 20. Could you tell me where you're from? And now, in part C, you answer some questions. Auf die Frage, ob Sie Filme haben, antworten Sie verneinend. No, I haven't got any films. Und wie lautet die Frage zu diesem Satz? Have you got any films? Auf die Frage, ob Sie Amerikaner kennen, antworten Sie ebenfalls mit Nein. No, I don't know any Americans. Not any, weil der Satz verneint ist. Und wie lautete die Frage? Do you know any Americans? ¢24 so far. Zum Abschluss noch eine Rechtschreibübung. Hier können Sie weitere 6 Punkte sammeln. Ich habe hier verschiedene Zeitungsüberschriften, Headlines. Ergänzen Sie jeweils das fehlende Wort. Number 25. Robbery in British Museum. Schreiben Sie Robbery. Robbery in British Museum. Number 26. Fine weather brings crowds to Windsor. Schreiben Sie das Wort weather. Fine weather brings crowds to Windsor. Number 27. First dividend on the football pools, £600,000. Write the word pools. First dividend on the football pools, £600,000. Number 28. British policemen are wonderful. Spell the word policeman. British policemen are wonderful. Number 29. Royal Shakespeare Theatre full every night. Write Shakespeare.

0: Royal Shakespeare Theatre full every night. Number 30. Famous musicians in Covent Garden. Write the word musicians. Famous musicians in Covent Garden. How many points did you get today? Which card should I show you? This one? Very good. Or this one? Good. Or this one? Not bad. Fragen stellen, Antworten geben, das wird Ihnen immer mehr zur Gewohnheit. Übrigens, die Dialoge der 13 Sendungen, die in Ihrem Begleitbuch abgedruckt sind, enthalten hunderte von Einzelszenen in Frage und Antwort. Sie können sich daraus Ihre eigenen Aufgaben stellen. Zum Beispiel, eine Verkäuferin fragt einen Kunden, ob sie ihm behilflich sein kann. Der Kunde möchte wissen, ob es Reiseführer über Spanien gibt.
1: Can I help you?
2: Have you got any guidebooks about Spain?
1: Yes, of course.
0: Mit Buch und Kassette können Sie viel allein üben. But I hope you still need me. Don't do it all by yourself. After all, it's my job to help you. Goodbye and all the best.

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2: 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Hier auf dieser Bühne werden gleich Wissenschaftler Forschung auf den Punkt bringen. Und zwar ohne PowerPoint und Manuskript. Jeder Redner hat nur 13 Minuten Zeit, um Ihnen sein Forschungsergebnis zu präsentieren. Diesmal stellt uns der Physiker Tobias Meng vom Würzburg-Dresdner Exzellenzcluster CT-QMAT Elektronen als wichtige Begleiter unseres Alltags vor. Und die Biologin Doreen Werner vom Leibniz-Zentrum für Agrarlandschaftsforschung in Müncheberg verrät uns, wie gefährlich Stechmücken sind.
3: Dankeschön. Danke, danke. Und herzlich willkommen zu den Campus Talks. Forschung auf den Punkt gebracht. Heute aus dem Roten Salon der Volksbühne in Berlin. Und das Tolle, zum allerersten Mal seit 2 Jahren wieder mit Saalpublikum. Schön, dass Sie da sind. Ja. Und danke natürlich auch allen, die an den Bildschirmen zuschauen. Gleich werden Ihnen wieder 2 Forscher ihr Wissen präsentieren, und zwar in freier Rede. Wir lernen etwa von einer Biologin, warum sie sich aus ganz Deutschland Stechmücken zuschicken lässt. Und ein Physiker nimmt uns mit in die lebendige und geheimnisvolle Welt der Elektronen. Beide haben für ihre Vorträge 13 Minuten Zeit und beide sehen Sie jetzt genau hier. Kommen wir zuerst zu einer Forschungsrichtung, vor der ich höchsten Respekt habe, was schlichtweg daran liegt, dass ich meistens nichts verstehe von dem, was Physiker ganz selbstverständlich die Quantenmechanik nennen. Ja? Haben wir einen Quantenphysiker im Publikum? Ist nicht der Fall, dann vermute ich mal, geht es Ihnen ganz ähnlich wie mir. Der Leibniz-Preisträger Dr. Tobias Meng vom Würzburg-Dresdner Exzellenzcluster CT-QMAT hat sich der theoretischen Festkörperphysik verschrieben. Speziell besonders winzigen Elementarteilchen, von denen er behauptet, sie hätten ein ganz ausgeprägtes Sozialleben. Ja? Was er damit meint und warum das Verständnis dieses Soziallebens für seine Forschung so wichtig ist, das erklärt er uns nun selbst. Tobias Meng, bitteschön.
4: Hallo, liebes Publikum. Als Quantenphysiker beschäftige ich mich mit dem Sozialverhalten von Elektronen. Sozialverhalten von Elektronen. In den nächsten Minuten will ich Ihnen erklären, was dahinter steckt, was das mit Supraleitungen und Quantencomputern zu tun hat und wie dies alles Ihr Leben revolutionieren könnte. Meine Forschung beruht auf einem einfachen Grundsatz. In der Gruppe können uns Dinge gelingen, die wir alleine nicht schaffen. Denn das Ganze ist mehr als die Summe seiner Teile. Sie kennen dieses Prinzip auch aus dem Alltag. Ein Auge sieht zweidimensional, die Kombination zweier Augen aber lässt uns die dritte Dimension erfassen. Und alleine kann man keine Laola-Welle sein. In meiner Forschung wende ich dieses Prinzip auf Materialien an, zum Beispiel auf Metalle und Halbleiter, wie sie in jedem Computerchip und Handy stecken. Besonders spannend finde ich dabei das Verhalten von Elektronen. Starten wir also erstmal mit einer Kurzvorstellung dieser Winzlinge. Die Elektronen gehören zu den allerkleinsten Elementarteilchen, aus denen alle Dinge bestehen, und sie können kommunizieren miteinander, und zwar dadurch, dass sie in Wechselwirkungen treten. Um das ein bisschen genauer zu verstehen, können wir uns alle mal unsere Arme anschauen. Ja, also die bestehen unter

anderem aus Muskeln und Knochen. Und diese Muskeln und Knochen, die sind aus Zellen aufgebaut und die Zellen wiederum aus Atomen und Molekülen. Und selbst diese Atome, die kann man noch zerteilen. Das passiert zum Beispiel bei einer Kernspaltung im Atomkraftwerk. Danach aber ist es schon ziemlich bald auf der allerkleinsten Ebene bei den Elementarteilchen, die wir eben nicht mehr weiter zerteilen können. Und wirklich alles auf dieser Welt ist aus diesen Elementarteilchen aufgebaut. Sie, ich, dieser Saal hier. Und eine Art der Elementarteilchen sind eben genau die Elektronen. Eigentlich sind diese Elektronen natürlich komplizierte quantenmechanische Objekte. Für diesen Vortrag will ich sie mir aber vorstellen als kleine Pinguine, einfach um das ein bisschen greifbarer zu machen. Diese Elektronen, und das finde ich besonders schön an denen, die sind nicht einfach nur reglose Blobs, sondern das sind soziale Wesen mit Charakter. Und sie können auch genau wie Menschen miteinander kommunizieren. Und dafür nutzen sie etwas, was wir Physiker Wechselwirkungen nennen. Ein Beispiel für diese Wechselwirkungen kennen Sie auch aus dem Alltag. Das ist die elektromagnetische Wechselwirkung. Und die ist der Grund dafür, weshalb, wenn Sie einen Luftballon auf dem Kopf hin und her reiben, die Haare nach oben stehen. Und das ist komplexer, als Sie bisher vielleicht gedacht haben, denn die Haare müssen ja wissen, wo der Luftballon ist, um sich dann dahin auszurichten. Es muss also eine Kommunikation geben zwischen den Haaren und dem Luftballon, bei der die sich auf ihren Treffpunkt einigen. Und genau diese Kommunikation leistet die elektromagnetische Wechselwirkung. Um das wieder noch ein kleines bisschen besser zu verstehen, müssen wir uns kurz darüber unterhalten, was denn der Überträger dieser Wechselwirkung ist, was der Botenstoff. Und das ist tatsächlich nichts anderes als Licht. Wenn ich sage, die Elektronen kommunizieren über diese Wechselwirkung miteinander, dann meine ich, dass sie tatsächlich kleine Lichtblitze austauschen. Diese Lichtblitze, die nennen wir in der Quantenphysik Photonen. In meinem Bild der Elektronenpinguine ist die elektromagnetische Wechselwirkung also die Taschenlampe, mit der sich die Elektronen Lichtblitze hin und her schicken. Und über diese Lichtblitze können sie sich als Gruppe organisieren und zum gemeinsamen Handeln verabreden. Und da ist es dann genau wie bei uns Menschen. In der Gruppe

rausholen würden, dann würde der Bildschirm angehen. Und das würde Energie verbrauchen. Und diese Energie bekommt der Bildschirm aus dem Akku. Und um die Energie zwischen Akku und Bildschirm zu transportieren, nutzt Ihr Handy elektrischen Strom. Genauer gesagt passiert das durch Elektronen, die sich durch ein kleines Kabel vom Akku zum Bildschirm bewegen. Ich stelle mir das jetzt also so vor, dass eine lange Schlange kleiner Pinguine vom Akku zum Bildschirm watschelt und jeder Pinguin nimmt sozusagen einen kleinen Fisch mit aus dem Energielager im Akku, um den Bildschirm mit Power zu versorgen. Jetzt unterwegs müssen die Elektronen durch dieses Kabel und da sind auch die Atome, die dieses Kabel aufbauen und da müssen sie sich dran vorbeizwingen. Das ist für die Elektronen ein bisschen so, wie wenn sie zur Rush Hour in die U-Bahn gehen. Das ist anstrengend. Und deswegen müssen die Elektronen auch einen Teil der mitgenommenen Energie selbst verbrauchen. Und beim Bildschirm kommen sozusagen nur angeknabberte Fische an. Die fehlende Energie, also der weggeknabberte Teil vom Fisch, die wird durch eine Art Reibung zwischen den Elektronen und Atomen in Wärme umgewandelt. Und das ist ein Prinzip, was Sie auch kennen. Das nutzen Sie jeden Morgen mit dem Wasserkocher oder beim Toaster. Aber in den allermeisten Fällen ist es eben nicht nützlich. Meistens ist es einfach nur eine unnötige Energieverschwendung. Und tatsächlich gehen auf diese Weise allein im deutschen Stromnetz auf dem Weg vom Kraftwerk zu Ihnen nach Hause schon 5% der ursprünglich erzeugten Energie verloren.

Und dann stellte sich zur großen Überraschung der Experimentalphysiker heraus, dass Quecksilber bei dieser tiefen Temperatur Strom völlig ohne Widerstand und völlig ohne Energieverlust leitet. Diese Supraleitung genannte Stromleitung ohne Widerstand war lange eines der großen Rätsel der Physik. Und sie wurde erst so vor 50 Jahren richtig verstanden. Heute wissen wir, dass die Supraleitung aus dem Sozialleben von Elektronen herrührt, also durch die Wechselwirkungen zwischen ihnen. Und weil ich das selbst so eine coole Geschichte finde, erzähle ich Ihnen da jetzt mal ein paar mehr Details. Supraleitung entsteht, wenn die Elektronen im Material, jedes Elektron den genau passenden Partner findet. Und da ist es wie im echten Leben, Gegensätze ziehen sich an. Also es ist vielleicht wie bei Ihnen und Ihrem Mann zu Hause. Bei Elektronen bedeutet das, dass jedes Elektron das andere Elektron nimmt, was sich in genau die andere Richtung bewegt. Und wenn die sich finden, dann bilden die etwas, was wir ein Cooper-Paar nennen. Die müssen dafür noch nicht mal am gleichen Ort sein, die können auch an unterschiedlichen Orten sein, aber weil die ja wechselwirken, wissen die um den Partner und das gibt ihnen ein gutes Gefühl und sie kommen in einen energetisch besseren Zustand. Und wenn es jetzt nicht nur ein Cooper-Paar gibt, sondern es ganz viele Cooper-Paare im Material gibt, dann bildet sich Supraleitung und das Material leitet Strom ohne Widerstand. Im Bild der Elektronenpinguine zusammengefasst, wenn es kalt wird, dann rücken die Pinguine zusammen, wie in der Kolonie am Südpol. Und wenn jedes Elektron den genau perfekten Partner findet, dann bildet sich eine Pinguin-Liebeskolonie, die Strom völlig widerstandsfrei leitet. Das ist ziemlich cool, aber es passiert leider erst, wenn es richtig eisig wird. Und deswegen ist eines der großen Ziele der Festkörperphysik, ein Material zu finden, was Supraleitung schon bei Raumtemperatur zeigt. Und auf dem Weg dahin haben wir schon große Fortschritte gemacht. Also angefangen haben wir bei den minus 270 Grad von Quecksilber und heute kennen wir zum Beispiel Materialien, die Supraleitung schon bei minus 135 Grad Celsius zeigen. Das ist ein Riesenfortschritt, aber es ist natürlich immer noch viel zu kalt für unsere Wohnzimmer. Trotzdem, das Verhalten wechselwirkender Elektronen ist nicht nur fundamental spannend. Wenn wir es schaffen, Stromleitungen ohne Energieverlust auch bei Alltagsbedingungen zu realisieren, dann wäre das in Zukunft ein riesiger Schritt in Richtung mehr Energieeffizienz. Das zweite Beispiel für Sozialverhalten von Elektronen ist der Quantencomputer. Kurz gesagt, wir wollen völlig neuartige Computer bauen und dafür die Wechselwirkungen zwischen den Elektronen nutzen. Und mithilfe dieser revolutionären Rechnertechnologie können wir dann zum Beispiel ganz neu über die Entwicklung von Medikamenten nachdenken. Und das geht so. Unsere Welt ist datenhungrig. Und unsere Handys und Computer müssen deswegen immer leistungsfähiger werden. Und bisher funktioniert das nur, weil die neuen Computerchips die guten alten Bits und Bytes eben ein bisschen schneller verarbeiten als die vorherige Generation. Und dem wollen wir eine echte Computerrevolution entgegensetzen. Und wir wollen Informationen wirklich grundlegend anders verarbeiten. Und dazu wollen wir einen neuartigen Speicher nutzen, der auf den Gesetzen der Quantenmechanik beruht. Bisher speichert Ihr Computer Informationen als Nullen und Einsen. Eine Festplatte kann man sich deswegen so ein bisschen vorstellen wie eine Abfolge von Speicherzellen, die entweder schwarz oder weiß sind, schwarz für 0 und weiß für 1. Und diese schwarzen und weißen klassischen Bits, die wollen wir jetzt ersetzen durch farbige Quantenbits. So ein Quantenbit nennen wir kurz Qubit. Das kann entweder rot oder grün oder blau sein. Oder es kann sogar, wie ein Regenbogen, ganz viele Farben gleichzeitig haben. Und das nennen wir dann Quantensuperposition oder auch Überlagerung. Und wie beim Übergang vom Schwarz-Weiß-Film zum Farbfernsehen würde das für unsere Computer eine völlig neue Dimension bedeuten. Unsere bisherigen Quantencomputer-Prototypen haben vor allem eine Herausforderung. Und das ist, dass sie bisher noch viel zu vergesslich sind. Das ist ein Phänomen, was wir Dekohärenz nennen. Und es bedeutet, dass diese farbigen Qubits einfach so schnell grau werden, dass die Informationen, die wir in dieser Farbe gespeichert haben, nicht mehr richtig verwendet werden können. In meiner Forschung arbeite ich deshalb an topologischen Quantencomputern. Die Topologie ist ein Teilgebiet der Mathematik und erforscht besonders robuste Strukturen. Und indem wir jetzt die Prinzipien der Topologie auf Quantencomputer anwenden, hoffen wir, sie vom Vergessen abhalten zu können. Um so einen topologischen Quantencomputer zu bauen, wollen wir wieder soziale Elektronen nutzen. Einen topologischen Zustand kann man sich im Bild der Elektronenpinguine vorstellen wie eine Tanzvorstellung. Alle Pinguine im Material tanzen zusammen, die bewegen sich kompliziert durcheinander, aber sind genau aufeinander abgestimmt und immer exakt im Takt der Musik. Und Informationen lassen sich jetzt dadurch verarbeiten, dass

0: die Elektronenpinguine immer neue, genau koordinierte Farbmuster bilden. Sodass dann im Ergebnis nicht mehr nur schwarze und weiße Gruppen von Pinguinen zu sehen sind, wie in den bisherigen Bits und Bytes, sondern sich verschiedene Farben nach genau festgelegten Regeln abwechseln. Wenn Sie jetzt so einen Quantencomputer haben, was machen Sie dann damit? Es gibt eine ganze Reihe von möglichen Anwendungen für solche Quantencomputer. Und die reichen von neuartigen Datenbanken bis hin zu elektronischer Verschlüsselung. Ich finde aber am spannendsten die Idee, Quantencomputer für die Entwicklung neuartiger Medikamente einzusetzen. Und da ist die Grundidee, dass man für jede Aufgabe das passende Werkzeug braucht. Um eine Schraube anzubringen, nehmen Sie ja auch nicht einen Hammer, sondern einen Schraubenzieher. Und Quantencomputer, die eignen sich eben besonders gut für Fragestellungen, in denen die Quantenmechanik wichtig ist. Das liegt daran, dass die da schon von Haus aus mit eingebaut ist. Jetzt, wo ist die Quantenmechanik wichtig? Die ist zum Beispiel wichtig bei ganz kleinen Strukturen wie chemischen Molekülen. Und das ist der Punkt, wo Medikamente ins Spiel kommen. Denn die Wirkstoffe der Arzneimittel ist nichts anderes als chemische Moleküle. Wir kennen zum Beispiel Aspirin. Der Wirkstoff von Aspirin besteht aus 21 Atomen. Das ist ein ziemlich kleines Molekül. Und deswegen unterliegen diese Wirkstoffe auch den Gesetzen der Quantenmechanik. Und unsere Computer können die einfach nur sehr schwer beschreiben. Ich denke, dass Quantencomputer sehr viel besser geeignet wären für die Entwicklung von neuartigen Medikamenten. Ob jetzt verlustfreier Strom durch Supraleitungen oder Quantencomputer und die neuartige Entwicklung von Medikamenten. Ich bin überzeugt, dass uns das Sozialverhalten von Elektronen ganz neue technische Möglichkeiten eröffnet. Denn eine Gruppe von Elektronen ist viel mehr als die Summe ihrer Teile. Die Grundlagen zu schaffen, aus denen bahnbrechende Anwendungen werden, das motiviert mich jeden Tag. Vielen Dank.
1: Tobias Meng. Stechmücken. Stechmücken sind meine ganz besonderen Freunde. Ja, das ist allerdings eine sehr einseitige Beziehung, weil Stechmücken mag ich ehrlich gesagt überhaupt nicht, logischerweise, aber die mögen mich total gerne. Ich kann Ihnen eins sagen, Stechmücken finden mich immer. Also wenn Sie mal eine todsichere Methode wissen wollen, dass Sie garantiert nicht gestochen werden in Ihrem Haus am See, dann nehmen Sie mich einfach mit. Wenn Sie neben mir stehen, geht die Mücke garantiert immer zu mir und nicht zu Ihnen. Und sie kommt auch wirklich immer automatisch zu mir. Und das wünscht sich unsere nächste Wissenschaftlerin auch, dass die Mücken zu ihr kommen. Die Diplom-Biologin sammelt nämlich Mücken. Was sie an denen spannend findet und wie die Mücken sie erreichen, das erzählt uns Doreen Werner nun selbst. Bitte schön.
2: Meine sehr verehrten Damen und Herren, mit meinem Mitbringsel schlagen viele Menschen Fliegen in ihrem persönlichen Umfeld tot, aber auch Mücken. Warum sie das nicht machen sollten, möchte ich Ihnen in den nächsten Minuten erklären. Ich bin Entomologin, Insektenforscherin, aber auch klassische Taxonomin. In der zoologischen Taxonomie werden Lebewesen anhand bestimmter Merkmale kategorisiert. Und diese Merkmale dienen letztendlich wieder der Bestimmung von Arten. Damit gehöre ich selbst einer aussterbenden Spezies an, denn mein Hauptaufgabengebiet ist, dass Insekten bei mir ein Namensschild um den Hals bekommen. In der modernen Identifizierungsmethode sind es meistens genetische oder molekularbiologische Ansätze, die diese Aufgabe übernehmen. Doch wir vergessen viel zu schnell, dass wir aus dem System, aus dem wir modernes Wissen generieren, vorher klassisches taxonomisches Wissen hineingegeben haben müssen. Zeit meines Forscherlebens beschäftige ich mich mit synanthropen Dipteren. Zwei Fremdwörter, die wir an dieser Stelle auflösen sollten. Das sind Fliegen und Mücken, die sich im menschlichen Umfeld bewegen oder aufhalten. Unter ihnen gibt es viele Lästlinge und Schädlinge für die tierische und menschliche Gesundheit. Und sie nischen sich in verschiedenen Ökosystemen, auch in der Nähe des Menschen ein. Da wir aber kaum Wissen darüber haben, seit Dekaden wurde dieses Wissen in Deutschland nicht generiert, wo wann welche Mücke auftaucht, wurden wir 2011 vom Bundesministerium für Ernährung und Landwirtschaft damit beauftragt, eine Erfassung über Deutschland, das heißt ein Monitoring durchzuführen. Nun können Sie sich vorstellen, dass man von Husum bis Berchtesgaden oder von der Eifel bis nach Görlitz zwar Fallen aufstellen kann, dass aber selbst wenn man 100 Fallen aufstellt oder selbst 500 Fallen, man keine detaillierten Verbreitungskarten bekommen kann. Weil selbst wenn ich die Falle an diesem Punkt aufstelle, schon ungefähr 1 Kilometer weiter, sich komplett die Biodiversität ändern kann. So sind wir 2012 auf die Idee gekommen, ein Citizen Science Projekt ins Leben zu rufen. Bei diesem Citizen Science Projekt Mückenatlas werden interessierte Bürger aufgerufen, uns Mücken aus ihrem persönlichen Umfeld einzuschicken. Dabei spielt es keine Rolle, ob die Mücke an der Decke sitzt, im Wohnzimmer oder beim Grillen anfliegt. Wichtig ist, dass sie eben nicht mit der Fliegenklatsche die Mücke tothauen, dass sie zerquetscht ist, sondern dass sie gut erhalten bleibt und man diese morphologischen Merkmale noch erkennen kann. Es ist also wichtig, mit einem einfachen Gläschen das über die Mücke zu stülpen, je nachdem, wo die Mücke sitzt. Und das Gläschen über Nacht in das Gefrierfach zu packen, um die Mücke abzutöten. Am nächsten Morgen kann man diese Mücke dann in ein kleineres Gefäß, sagen wir eine Streichholzschachtel oder in ein Döschen umschütten und zusammen mit dem Einsendeformular an uns einzuschicken. Das Einsendeformular ist wichtig, weil wir wissen müssen, woher die Mücke kommt, wann sie gesammelt wurde und natürlich brauchen wir auch die Kontaktdaten des Einsenders. Weil jeder Einsender bekommt von uns ein persönliches Antwortschreiben, welche Mücke oder Mücken er uns eingeschickt hat, beziehungsweise was er selbst gegen dieses Mückenaufkommen in seinem persönlichen Umfeld machen kann. Die Mücken sitzen nicht nur in verschiedenen Biotopen, so dass wir sie an verschiedenen Stellen finden, sondern sie sind auch beispielsweise unterschiedlich hinsichtlich ihrer Vektorkapazität. Was ist nun wieder ein Vektor? Jeder Blutsauger, so können Sie sich vorstellen, kann Krankheitserreger aufnehmen mit der Blutmahlzeit. Ob aber nun der Krankheitserreger mit der Mücke kompatibel ist und ob die Mücke diesen Krankheitserreger weitergeben kann, wenn er sich in dem Mückenkörper entwickelt hat, hängt ganz allein von diesem Zusammenspiel ab. Und nur wenn die Mücke zum Überträger dieser Krankheitserreger wird, sprechen wir von einem Vektor. Die Bedrohung durch stechmückenübertragende Krankheiten nimmt stetig zu, auch in Deutschland. Und ein Grund dafür ist, dass dieser Prozess der Erregervervielfältigung in der Mücke ein temperaturabhängiger Prozess ist. Das heißt, die Klimaveränderung spielt den Krankheitserregern und den Mücken im Prinzip komplett zu. Aber es ist nicht nur die Klimaveränderung, sondern es ist auch die zunehmende Globalisierung, die eine extreme Schlüsselfunktion übernimmt. Stellen Sie sich vor, wir können heutzutage innerhalb von wenigen Stunden jeden Punkt der Erde erreichen. Nicht nur die Mücken können so auf die Reise gehen, sondern auch die Krankheitserreger. Und ich möchte Ihnen an einem Beispiel erklären, wie das im wirklichen Leben passiert. Sie kennen wahrscheinlich aus den Medien die Begrifflichkeit asiatische Tigermücke. Haben Sie bestimmt schon gehört. Um die Mücke als Weltenbummler zu verstehen, müssen wir in die Ökologie einsteigen. Das heißt, wir müssen verstehen, wie diese Mücke sich fortpflanzt. Sie wissen mit Sicherheit, dass Stechmücken immer stehendes Wasser brauchen, um sich zu entwickeln. Unsere gemeine Hausmücke kommt angeflogen und legt ihre Eier auf der Wasseroberfläche ab. Nach einer gewissen Zeit schlüpfen die Larven in das Wasser hinein. Bei der asiatischen Tigermücke funktioniert das anders. Die eiablagebereite Muttermücke klebt die Eier oberhalb der Wasseroberfläche an. Und erst wenn der Wasserstand durch einen erneuten Regenguss ansteigt, sagen wir, fallen die Eier nass. Die Larven bekommen also den Reiz, um schlüpfen zu können. Und sie schlüpfen im Prinzip, wenn genug Wasser da ist, um genau den Fortpflanzungszyklus zu schließen. Wie ist es aber nun bei der asiatischen Tigermücke? Wie der Name schon sagt, hat die asiatische Tigermücke ihr Herkunftsgebiet im asiatisch-pazifischen Raum. Das heißt, diese Mücke muss interkontinental verschleppt werden, um weltweit aufzutauchen. Eine extreme Schlüsselfunktion ist hierbei der Handel mit Gebrauchtreifen. Gebrauchtreifen, stellen Sie sich vor, liegen in Asien auf Halde. Es regnet und in den Reifen bilden sich Wasserpfützen. Es gibt viele Mücken, die gerne ihre Eier ablegen wollen und sie kleben die Eier oberhalb dieser Wasserpfützen an. Und nun gehen wir gedanklich genau in dieses Szenario hinein. Die Reifen werden verbracht. Sie werden verbracht von Punkt A nach Punkt B. Von mir aus auch von Punkt B nach C oder nach D und zurück nach B. Jeder Händler verdient wieder am Handel mit diesen Gebrauchtreifen. Aber nicht nur der Händler verdient, sondern auch die Mücke profitiert davon. Sie kann ganz leicht passiv über verschiedene Strecken weltweit verbreitet werden. Denn das Einzige, was passieren muss, ist, dass die Reifen am Zielort wieder auf Halde liegen. Es muss regnen und die Eier nass fallen. Findet die Mücke dann während ihrer Entwicklung ideale Bedingungen, um weiterzuleben, kann sie sich an dem entsprechenden Zielort etablieren und von dort aus weiter verbreiten. Per se sind Mücken erstmal Lästlinge. Aber wenn die Mücke mit Krankheitserregern zusammentrifft, mit denen sie kompatibel ist, und in dem Fall ist die Tigermücke kompatibel mit verschiedenen Krankheitserregern, dann wird sie für uns gefährlich. Und die Gefährlichkeit der Mücken wird bestimmt durch die Anzahl der Krankheitserreger, die durch diese Mücke verbreitet werden können. Im Ranking der Gefährlichkeit dieser Aedes-Arten, zu denen auch die asiatische Tigermücke gehört, gehören 4 Mückenarten, die wir bereits in Deutschland über den Mückenatlas nachweisen konnten. Ganz oben steht die Gelbfiebermücke, Aedes aegypti. Sie hat ursprünglich ihr Verbreitungsgebiet in Afrika. Aber auch sie ist genauso wie die asiatische Tigermücke auf die Reise gegangen und ist weltweit verschleppt worden. Sie ist deshalb die gefährlichste Aedes-Art, weil sie weit über 30 verschiedene Krankheitserreger, darunter auch sehr gefährliche oder für den Menschen gefährliche Krankheitserreger übertragen kann. Sie ist jedoch eine sehr wärmeliebende Art, die in Deutschland keine Etablierung umsetzen kann. Das heißt, durch unsere klimatischen Bedingungen während der Wintermonate ist sie nicht in der Lage, hier dauerhaft zur Entwicklung zu kommen. Anders sieht es bei der asiatischen Tigermücke aus, die im Ranking auf Platz 2 liegt. Sie ist in der Lage, weit über 20 verschiedene Krankheitserreger zu übertragen. Sie ist auch eine wärmenliebende Art, aber nicht so extrem angepasst wie die Gelbfiebermücke. Seit 2014 können wir über den Mückenatlas einen stetigen Eintrag nach Deutschland registrieren. Ihre interkontinentale Verschleppung haben wir bereits besprochen. Was passiert aber innerhalb von Europa? Wir haben im Mittelmeerraum flächendeckend in den Mittelmeerländern etablierte Populationen der Tigermücke. Und da müssen wir uns wieder selbst in die Verantwortung nehmen. Wir selbst reisen in diese Länder per Pkw. Wir transportieren unsere Güter per Lkw, per Schienenfahrzeuge. Und natürlich reist diese Mücke permanent nach Deutschland ein. Wir haben aktuell etablierte Populationen in Bayern, Baden-Württemberg, Thüringen, Hessen und wahrscheinlich auch in Berlin. Platz 3 und 4 in diesem Ranking übernehmen die asiatische oder japanische Buschmücke bzw. die koreanische Buschmücke. Ihre Vektorkapazität ist nicht so hoch wie die Gelbfiebermücke oder die der Tigermücke. Aber in Laborversuchen konnte man die Vektorkompetenz nachweisen. Beide Arten sind kälteadaptiert. Das heißt, wir brauchen gar nicht darauf zu warten, dass der Klimawandel auch hier seine Fußspuren hinterlässt. Die Mücken sind ideal an die hiesigen Bedingungen angepasst und sie können sich wunderbar etablieren. Es ist eher einfacher, hier die Bundesländer aufzuzählen, die nicht bisher befallen sind. Das sind neben den Städten Hamburg und Bremen und Berlin die Bundesländer Mecklenburg-Vorpommern, Schleswig-Holstein und Brandenburg. Aber wir gehen davon aus, dass in einigen Jahren wir flächendeckend auch mit diesen Mücken zu kämpfen haben. Halten wir also fest, das Wissen um die Etablierung der Mücken, wann, wo, welche Mücken vorkommen und natürlich das Wissen, wann infizierte Reiserückkehrer zurückkommen, ist ein Grundbaustein der modernen Gesundheitsfürsorge. Wir brauchen dieses Wissen, um Risikoanalysen treffen zu können. Und wird das Aufkommen der Mücken so groß, dass die Populationsdichte sehr umfassend wird, dann müssen wir auch Bekämpfungsszenarien planen. Wir müssen es in jedem Fall verhindern, auch wenn es bisher noch nicht passiert ist in Deutschland, dass diese kompetenten Mücken mit den Krankheitserregern zusammentreffen. Und so schräg es sich auch anhören mag, Sie sind wirklich eingeladen, jede Mücke in Ihrem persönlichen Umfeld einzufangen. Und denken Sie dran, die Mücken dürfen nicht totgeschlagen werden. Sie sollen zu uns kommen und letztendlich kann jeder von Ihnen selbst ja einen Bruchteil dazu beitragen, dass Sie eine Gesundheitsfürsorge für sich selbst umsetzen. Vielen herzlichen Dank für Ihre Aufmerksamkeit.
1: Doreen Werner. Und das waren sie auch schon, die Campus Talks, Forschung auf den Punkt gebracht. 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Schön, dass Sie dabei waren. 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Danke.

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4: 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Wir begleiten Natascha bei ihrer Arbeit als Designerin im umkämpften Modemarkt.
6: Die ersten paar Jahre waren auch wirklich hart. Also das muss ich auch wirklich sagen, das war nicht einfach. Also wir wussten teilweise nicht, ob und wie wir unsere Miete zahlen.
4: Und Marie gibt uns spannende Einblicke in ihren fordernden Alltag als Landwirtin.
7: Hi, ich bin Marie, ich bin selbstständige Landwirtin. Und für uns ist heute ein ganz besonderer Tag, denn wir müssen unsere 150 Weidegänse von hier auf eine ganz andere Weide am Hof umtreiben. Ihr ahnt noch nichts, ne? Ihr ahnt noch nichts, was heute alles passiert. Wir versuchen natürlich mit der Haltung hier den Tieren ein möglichst stressfreies Leben zu ermöglichen.
8: Der Versuch wäre jetzt wie damals, als sie noch sehr gut auf mich gehört haben, aua, dass ich eben vorlaufe und die Tiere auf meine Stimme hören. Die Gänse haben wir jetzt zum ersten Mal dieses Jahr. Die haben wir jetzt seit Mitte Mai kamen die Eintagsküken, oder Gössel sagt man bei Gänsen. Und genau, ist quasi der erste Durchgang, der erste Versuch, der jetzt bei uns läuft hier.
7: Da braucht man auch das Gespür vielleicht. Und vielleicht kann man das auch gar nicht richtig lernen, Gespür für Tiere. Aber ich denke, da haben eher die Praxiseinheiten im Studium Louis und mir ein sehr gutes Mittel an die Hand gegeben, wie man mit Tieren am besten umgeht. Bei Umtreiben von Gänsen wäre, glaube ich, das Schlimmste, was passieren kann, natürlich, dass Tiere sich verletzen. Dass Panik aufkommt, dass mal irgendwas Ungewohntes passiert. Es könnte auch mal ein Wanderer vorbeikommen mit einem Hund oder sowas. Können die ganze Herde aufscheuchen und alle würden alle Himmelsrichtungen verstreut irgendwo sein.
8: Da müssen wir einmal gucken, dass der Weg frei ist und dass wir die möglichst auch ruhig treiben, ohne Stress. Das macht auch was mit der Fleischqualität. Das heißt, das Fleisch wird ein Stück weit zäher. Also der Weg von hier bis zur nächsten Weide, wo die Streusbäume sind, wo der Schatten wartet, sind ungefähr 800 Meter, würde ich jetzt so grob schätzen. Also es ist schon eine Strecke.
7: So, wie fangen wir denn jetzt am besten an?
8: Ja, ich bin gerade so ein bisschen am Zweifeln, ob wir es überhaupt heute machen können.
7: Echt?
8: Die Netze, wenn du ja guckst, die ganzen Schnäbel sind offen, die sind voll am Hecheln, am Schwitzen.
7: Ja.
8: Ich glaube, das ist heute ein bisschen zu viel Belastung für die Tiere. Kennengelernt haben wir uns quasi ganz direkt auf der ersten Party. Also quasi erste Party im Studium. Fanden wir uns schon gut. Und dann hat sich das so im Laufe des ersten Semesters eigentlich dazu entwickelt, dass wir zusammengekommen sind. Und,
7: genau. Und dann haben wir irgendwie auch dann weiter zusammen studiert und auch unser Studium so ein bisschen ausgerichtet, dass wir uns gut ergänzen können und auch gleichzeitig zusammen unser Konzept hier entwickelt. Als ich mich dafür interessiert habe, mehr für Landwirtschaft, war für mich irgendwie direkt klar, ich möchte Bio machen. Und dann im Studium war tatsächlich erst diese Konfrontation. Ach krass, also wir machen so viel kaputt mit der Landwirtschaft. Wie können wir es besser machen? Und da wurde ich eigentlich noch mehr bekräftigt, dass das Bio und Regeln dass die Landwirtschaft der richtige Weg ist. Hier wohne ich. Das ist eines der ältesten Häuser hier am Hof. Wir vermuten um 1400, wissen es aber nicht genau. Aber das Elternhaus ist noch viel schöner. Das ist mein Familienhaus, 1696 erbaut. Mein Bruder und meine Mama und mein Papa leben auch noch da. Mein Opa hat das genau umgebaut. Früher war tatsächlich noch Kuhstall da drin. Ja, zuletzt hat mein Großonkel Dieter den Hof landwirtschaftlich betrieben. Mein Vater ist Gartenlandschaftsbauer. Und sonst war eigentlich am Hof nicht richtige Landwirtschaft, sag ich mal, seit 40 Jahren. Meine Eltern und mein Bruder hatten sich zu dritt natürlich hier sehr gut eingegroovt. Und wir hatten natürlich viele Ideen, die wir mitgebracht haben, die ja dann wieder alles irgendwie ein bisschen durcheinander gebracht haben. Natürlich war aber trotzdem von mir immer der romantische Gedanke, irgendwie hier Nutzen reinzubringen. Und wieder vom Hof irgendwie Lebensmittel zu erzeugen. Ich habe mich im Studium besonders darauf fokussiert, was gibt es an Angeboten an der Uni, die zu innerfamiliärer Übergabe sind oder auch einfach Kommunikation. Da gab es schon einige Workshops oder auch Fachtagungen, die mir da unterstützt haben. Da habe ich auch sehr viel Initiative ergriffen, um das in meine Familie einzubinden. Und jetzt nach dem ersten Jahr und wo die auch einfach die Produkte auch genießen können. Also wir werden regelmäßig im Abend sagen, schön, dass ihr hier seid und schön, dass ihr das macht. Ende 2020 war das ja alles noch Wiese, also es sah aus wie hinterm Zaun. Und dann haben wir im Herbst angefangen, hier den Zaun rumzuziehen, dann die Beete anzulegen. Und Frühjahr 2021 haben wir dann die ganzen Gewächshäuser aufgebaut und auch die ganze Infrastruktur. Das war sehr viel Arbeit. Im ersten Jahr hat uns die Gärtnerei sehr gut getragen, aber das war ja auch nur ein halber Hektar vom Hof. Und um den ganzen Hof langfristig nutzbar zu machen, also die ganzen 11 Hektar Grünland, brauchen wir einfach Tiere, die das Grünland verwerten. Wir haben aktuell 150 Gänse und 145 Hühner.
8: Können wir uns auch gerne jetzt mal angucken, die Küken. Das ist der dritte Durchgang, also auch der letzte für dieses Jahr. Und werden dann so nach etwa 9 bis 10 Wochen geschlachtet. Da kommt ein Mobilschlachter hier auf dem Hof. Das heißt, wir haben gar keinen Tiertransport, der die Tiere ja stresst, was man dann auch in der Fleischqualität merkt.
7: Ich war sehr lange auch Vegetarierin und sogar Veganerin, sehr großen Teil meines Lebens. Und für mich ist das schon sehr negativ behaftet, also was wir da den Tieren ja schon andererseits antun. Das war für mich natürlich schon irgendwie erstmal eine Überwindung, wieder Fleisch zu essen und mich daran zu tasten. Tatsächlich habe ich Anfang des Jahres das erste Mal wieder Fleisch gegessen, nach, ich glaube, 5 Jahren. Strikt vegan. Aber ich kann ja niemandem ein Hähnchen verkaufen und sagen, das esse ich nicht.
8: Ja, bei den Hähnchenküken ist es ein bisschen anders als bei den Gänsen. Die Gänse bekommen eine richtige Bindung zu einem, so die ersten Wochen, wenn man da oft dabei ist. Und die Bindung, das merkt man jetzt gerade leider auch langsam, die verliert sich immer mehr. Das heißt, je älter die Tiere werden, desto scheuer werden sie auch. Deswegen wird es dann auch spannend, wenn man die weitertreiben möchte, ob sie dann weiter folgen.
7: Aber die haben ja auch nichts mehr auf der Weide hier.
8: Also wir haben auch Körnerfutter. Ne? Das ist immer noch besser, als wenn jetzt ein Tier quasi auf dem Weg dahin
7: an Hitzeschock oder irgendwie
8: genau, einen Hitzeschlag bekommt. Ja, also ich glaube, ich würde es lassen, weil es ist am Ende nur eine Qual fürs Tier, glaube ich, jetzt bei den Temperaturen.
7: Ja, aber guck mal, echt, das tropft ja richtig aus dem Mund.
8: Ja. Ja, also ich glaube, für heute können wir es erstmal abblasen, weil es einfach zu warm ist, dass wir die Tiere nicht so doll stressen. Machen wir es morgen früh, wenn es kühler ist. Das ist auch angenehmer für uns. Ja.
7: Ich war heute Morgen natürlich sehr froh, dass es sehr kühl war und den Gänsen heute Morgen sehr gut ging. Der eine, die humpelt so ein bisschen und Bruce hat sich versucht einzufangen, damit sie halt auch jetzt ja nicht den Stress hat, jetzt weiter zu laufen. Im Großen und Ganzen in der Herde ist es eigentlich sehr schön, sie zu lenken, aber wenn sie dann einzeln sind, dann sind die sehr panisch. Ich tue mich oft immer schwer, Tiere hochzuheben, weil ich immer Angst habe, ihnen entweder irgendwie weh zu tun oder ja, sie nicht richtig anzufassen. Ab geht die Post.
8: Komm her, komm. Komm her. Komm mit. Komm her, na komm, na komm. Ja, ja. Komm her, ihr müsst ein bisschen weiter raus, sonst hauen die ab. Komm her, komm.
7: Als wir dann losgegangen sind und die Gänse so ein bisschen getrieben hatten, ist schnell eine ganz zurückgefallen. Und ich war froh, dass Lukas dann da war, um sie dann einzufangen. Das war ja ein bisschen schwieriger bei der, als sie so ein bisschen zur Seite getrieben.
8: Komm, komm, komm. Es gibt jetzt auf jeden Fall keine Gans mehr, die jetzt so direkt auf mich guckt und irgendwie nach mir läuft. Sonst waren die Gänse halt eher fokussiert auf mich, wenigstens so ein paar. Und haben dann quasi die Gruppe so angeführt, weil sie zielstrebig mir nachgelaufen sind. Aber das scheint jetzt gerade schon nicht mehr so zu klappen.
7: Das ist immer, wenn Gänse vorne anhalten und stoppen und es sperren. Und dann wollen die anderen aber nachlaufen und dann gibt es immer so ein kleines Gedrängel.
8: Komm, na komm, na komm, na komm. Ja, jetzt klappt das doch wieder. Jetzt muss er gleich rennen. Ja, ich glaube, der Weg lenkt die jetzt wirklich ein bisschen besser. Komm her, na komm. Ja, ja, ja.
7: Es wirkt, als ob Louis da so als kleine Herdenleiter ein bisschen die Führung übernehmen kann. Und ich denke schon, dass sie sich auch an erinnern auch an, aus der Kükenzeit. Das kennen die halt, dieses Komme, komm. Und dann wissen die, okay, da ist die richtige Richtung.
8: Ja, ja, ja. Gut macht er das. Ich habe das geschafft. Na komm.
9: Wenn sie näher kommen, versucht sie wieder wegzurennen. Und dann müssen wir sie ein bisschen, dass wir ihr nicht so viel Stress machen und ein bisschen Abstand halten.
7: als man weiterging und die nächste Gans so ein bisschen zurückgefallen war, weil Lukas zum Glück auch wieder dabei, als er die andere Gans weggebracht hatte. Da war natürlich dann auch die Sorge, okay, noch eine. Ich hoffe, ja, dass es halt nicht noch mehr werden.
10: Du würdest sie jetzt aber nicht einfangen.
11: Ja, aber jetzt ist wahrscheinlich der beste Zeitpunkt, um sie überhaupt zu bekommen, ne?
12: Ja.
11: Ja, vielleicht machst du es einfach auf jeden Fall.
13: Geht aber richtig wieder weg.
14: Ja, danke.
7: Oh, da ist noch eine. Dann war ja noch die dritte Gans, die zurückgefallen ist. Und wo ich dann war so, okay, Lukas ist nicht mehr hier. Das heißt, ich muss jetzt irgendwie Initiative ergreifen.
11: So. War das jetzt zu viel für dich oder kommst du klar?
7: Also hier oben ernten wir, bringen dann alles zu unserer Waschstation, waschen es einmal gut durch und das wird dann eingeladen, Anhänger, und dann bringen wir es runter zum Stallgebäude und dort wird es dann in die verschiedenen Kisten gepackt. Los, oder denkst du, sollen wir nur eine Gurke über rein tun, damit ich noch ein bisschen Gurkenpuffer habe? Genau, davon zwei, eins.
8: Das steht im Prinzip dafür, dass wir als Erzeuger einmal ausrechnen, was unser Wirtschaftsjahr kostet, also Lohnkosten, Jungpflanzenkosten, Diesel, Strom. Und das zusammenstellen und durch die Leute teilen, die wir versorgen können.
7: Das Wir-Gefühl finde ich schon ziemlich stark jetzt so in der Solawi. Und ja, die Leute fiebern auch immer oft mit. Und natürlich dann immer Anfang des Jahres auch so, oh, wir drücken die Daumen für die Tomaten. Ja, letztes Jahr hat es mit den Tomaten gar nicht funktioniert. Wir hatten ja das starke Unwetter hier in Lüdenscheid. Und da gab es ja wirklich, da waren 150 Liter sind an einem Tag runtergekommen. Das heißt, die Tomaten waren hier drin gefangen. Die Feuchtigkeit konnte nicht raus. Und eigentlich mögen es Tomaten ja trocken und heiß. Wir hatten jetzt auch die ersten beiden Jahre so unterschiedliche Jahre. Letztes Jahr war es super voll. Sehr kühl, dieses Jahr sehr heiß, kaum Regen.
15: Ziemlich am Welken.
7: Ja. Hier ist das typische Beispiel, was passiert, wenn Trockenheit und Hitze da ist. Die Salate gehen einfach viel schneller in die Blüte. Und die sind dann nicht mehr für uns genießbar, weil sie einfach viel zu bitter sind.
10: Wie viele Kisten fahrt ihr jetzt weg?
8: Wie viele sind das? Genau.
7: Meine Excel-Datei. 98, 30, 12, 30, 40, 70 Anteile, die wir wegfahren. Also ich versuche halt schon mal alles in Excel und alles so, zu planen, dass ich auch alles dann auch gut aktualisieren kann. Durch die BWL-Kurse und durch meine Bachelorarbeit habe ich dann schon viel Excel gebraucht, um auch alles auszurechnen. Und da wurden mir auch ein paar Hilfsmittel an die Hand, gegeben, genau, wo ich dann einfach schon mal dran üben konnte und lernen konnte. Am Anfang war es natürlich spannend. Also haben wir genug Leute hier in Lüdenscheid, die mitmachen? Oder wollen das Leute überhaupt hier? Dann haben wir Ende 2019
8: ja, einen Infoabend gehalten hier am Hof, wo wir quasi über die Zeitung eingeladen haben. Der war auch sehr gut besucht. Also da haben wir so einen wunden Punkt irgendwie getroffen, dass die Leute jetzt regional auch einkaufen wollen und sich ein bisschen in Richtung Bio auch orientieren. Und das war auch sehr begeistert angenommen worden.
7: Genau. Mehr, ne? Da muss natürlich auch dann mal, also musste ich mich auch überwinden, zu sagen, okay, jetzt nehme ich sie hoch und jetzt muss ich natürlich auch helfen, da wo sie jetzt Hilfe braucht und nicht mehr weitergehen kann.

0: gut.
1: Dann, als ich sie hochgenommen habe, war natürlich, hat sie sich auch ein bisschen beschwert, ein bisschen gekrächzt. Und das hat natürlich dann auch die Herde beeinflusst. Also sie haben dann zurückgeschaut und wollten dann wieder umkehren.
2: Nicht zurück, na komm, komm hierher. Oh.
1: Da ist dann der Herdentrieb ja schon dann auch irgendwie da, dass sie gucken, ja, was ist denn da los, warum schreit die jetzt und hat das irgendwas mit uns zu tun?
2: Komm her, komm. Komm her. So, jetzt habt ihr das verstanden.
1: Da war ich auch froh, dass dann die anderen Gänse sich auch wieder nach vorne orientiert haben und die anderen dann wieder ein bisschen weiter getrieben haben.
2: Also bin auf jeden Fall erleichtert, kein Tier ist den Abhang runtergefallen und die ganze Herde ist angekommen. Gut, drei Tiere, die jetzt ins Krankenabteil müssen, weil sie so ein bisschen schwächeln. Aber das kann man eben auch nicht vorhersehen. Und genau, sonst ist es eigentlich gut gelaufen. Kein Personenschaden, kein Gänseschaden.
1: Aber ich glaube schon, dass es ja auch hier kühler ist. Dann durch die, hier ist ja ein bisschen mehr Feuchtigkeit, man sieht ja, das ist viel grün. Ich glaube schon, dass sie sich auch viel wohler fühlen.
3: Hallo, ich bin Natascha, ich bin Modedesignerin und habe 2016 mein eigenes Modelabel gegründet. Und zwar wollte ich herausfinden, wie nachhaltig man Mode gestalten kann. Und dafür arbeite ich seitdem nonstop.

0: ich kann die nicht halten. Ich bin immer irritiert von den Punkten.
1: Wir machen es zusammen.
2: Die größte Herausforderung ist, glaube ich, dass ich ja gelernte Designerin bin und nicht gelernte Unternehmerin. Und plötzlich musste ich dann beides leisten. Und da auch noch wirklich den Spagat zu finden, weil ich ja das ganze Team organisieren muss. Ich muss die Presse machen, das Marketing, das Social Media und so. So viel außenrum, was eigentlich gar nicht das Design selber ist. Da irgendwie den Spagat zu finden, dass ich auch noch Zeit finde, neue Sachen zu entwickeln. Das ist wirklich eine stetige Herausforderung.
0: Die kannst du falten und dann kannst du noch zwei von den größeren Paketen fertig machen und vorbereiten. Die sind ja aus dem Online-Shop. Und bei dem Mantel würde ich auch die Goodies mit dazu packen.
2: Also ich habe ja während dem Studium noch gegründet. Ich hatte da meinen Meisterschüler gerade gemacht.
0: Also zwei Boxen vorbereitet.
2: Ich habe ohne Kredite und ohne Investoren gegründet.
0: Weil man sagt, dass die Modeindustrie sehr, sehr schwierig ist und dass sehr wenige Labels es schaffen. Und ich wollte halt dieses Risiko nicht haben, dass ich am Ende mit Schulden dastehe. Und deswegen habe ich ohne Geld gestartet.
2: Weil ich ja wirklich kein Geld hatte als Studierende, war ich wirklich darauf angewiesen, zu verkaufen. Und dann bin ich auf viele Endverbrauchermärkte gegangen, Designmessen. Die ersten paar Jahre waren auch wirklich hart. Also das muss ich auch wirklich sagen, das war nicht einfach. Also wir wussten teilweise nicht, ob und wie wir unsere Miete zahlen.
0: Hast du eigentlich die Fotos mit Gilbert schon in die All Photos Full Team geladen?
3: Ich hab sie dir geschickt.
0: Ich bin auf die glorreiche Idee gekommen, medizinische Physik zu studieren. Allerdings sehr, sehr kurz.
2: Und dann habe ich mir aus so einem Gefühl heraus eine Nähmaschine gekauft. Ich kann euch nicht sagen, warum. Es war einfach irgendwie so, ich wollte was Kreatives machen, ich wollte nicht freie Kunst machen. Und dann habe ich gedacht, ach, Nähmaschine. Super Idee. Und dann habe ich mich hingesetzt und bin eigentlich nicht mehr aufgestanden.
4: Die Breite okay so? Weil dann würde ich das zweite Mal absteppen.
0: Es liegt ein bisschen ruhiger, ne?
4: Bitte.
0: Hast du es ein bisschen gezogen beim Nähen?
4: Ja, ein bisschen.
0: Ja, dann glaube ich, reicht es so. Passt sich gut an.
2: Also ich habe dann auch direkt ein Praktikum bei einem Maßschneider gemacht, was für mich auch super war, um das Handwerk, weil also es steckt ja unglaublich viel Handwerk in der Mode, um das zu lernen, ein halbes Jahr. Und dann bin ich nach Berlin, um hier zu studieren.
0: So ein großes Strandkleid oder Kleid. Ich glaube, ich würde das hier gerne mal samplen. Aus dem Cartoon, also so ein bisschen transparent.
2: An der Media Design Hochschule, das war sehr marktorientiert und sehr joborientiert, was man am Ende alles können muss. Eher handwerklich, also wirklich eine super Ausbildung. Es ging darum, auch wirklich technisch das Handwerk zu lernen, also was alles rund um Mode auch noch wichtig ist. Wie produziere ich ein Kleidungsstück? Wie muss es aufgearbeitet werden? Wie präsentiere ich ein Kleidungsstück? Wie kann ich ein Fotoshooting organisieren? Wie kann ich Events planen? Ich habe das gemerkt, dass wenn man nur diesen künstlerischen Anspruch hat, dass es, glaube ich, sehr, sehr schwierig ist oder noch schwerer ist, wenn es denn überhaupt noch schwerer geht, ein eigenes Label zu gründen und wirklich zu sagen, okay, wie komme ich denn überhaupt auf den Markt? Ich bin 2014 mit einem Studiumprojekt nach Bangladesch gereist und man kam wirklich an und die Luft war ganz schwer. Und die ganzen ersten Tage ist so schwarzer Schnodder aus meiner Nase gekommen, weil das ganze Land bedeckt ist von Textilresten. Und das war unglaublich schwer zu sehen. Für mich hat es sich wirklich so angefühlt, dass ich in ein Land komme, das von der westlichen Welt als Abfalleimer benutzt wird. Dann habe ich überlegt, okay, was kann man machen gegen diese Müllberge und diese Textilreste? Recycling und Upcycling sind alles nette Konzepte für das Problem, aber besser wäre es ja, wenn gar nicht erst der Verschnitt anfällt. Und habe dann auch für mich gesagt, okay, wenn ich jetzt wirklich eine nachhaltige Kollektion schaffen kann, die abfallfrei ist, die so nachhaltig ist, wie ich es auf dem Markt vermisse, dann würde ich auch gründen.
0: Diese Tasche, was auch meine aktuelle Lieblingstasche ist, weil ich jahrelang mit diesen schrecklichen großen blauen Plastiktaschen, wo jeder jetzt weiß, wovon ich rede, rumgelaufen bin, weil ich immer so viel zu transportieren hatte. Und dann habe ich gesagt, nee, nicht mehr mit mir. Und dann haben wir die Tasche hier entwickelt.
2: Also es ist bei mir wirklich so, dass die gesamte Kollektion mit weniger als 1% Verschnitt produziert wird in Berlin. Also ich finde, wir brauchen gar keine Fast Fashion mehr, sondern nur noch langlebige, nachhaltige Lieblingsstücke. Was meint ihr? Diskutiert mit und schreibt in die Kommentare.
0: Genau, Jonas, du kannst dann gleich das hier zuschneiden und dann den Rest, weißt du ja, aufzeichnen, ordentlich nochmal nachmessen. Ich habe einen ganz, ganz klaren USP. Ich habe wirklich von Anfang an gesagt, ich möchte Mode so nachhaltig machen, wie es möglich ist. Und habe da eben auch dieses Zero-Waste-Konzept entwickelt und das ist sehr, sehr einzigartig. Ich bin aber auch ein bisschen stur, also ich glaube, das hilft schon. Ja.
2: Also das ist dieses Arbeiten mit Rechtecken, das kann man sich wahrscheinlich noch ganz gut vorstellen, dass wenn man sich da überlegt, okay, wie könnte das ineinander verschachtelt sein, also ein bisschen wie Tetris spielen, ist ganz spannend. Aber die richtige Kunst ist ja, mit den Kurven zu arbeiten. Und zwar ist es so, dass dieser Ohrring ist alles, was übrig bleibt von diesem ganzen Anzug. Und ich mache das eben wirklich so, dass ich die Reste aufbewahre und dann abwiege im Verhältnis zum Kleidungsstück, dass ich dann auch wirklich weiß, dass es unter 1% ist. Und beim Anzug kriegt man diesen Ohrring mit dazu, so als Statement, dass man es wirklich, dass es möglich ist, Zero Waste Mode zu gestalten. Als Junggründerin ist es wirklich oft schwierig zu wissen, gerade wenn man wie ich im Studium noch gründet, was sind gute Angebote, welche Angebote sollte man wahrnehmen, was hört sich an wie eine große Chance und was ist wirklich eine große Chance. Und da hat mir eben mein Mentor auch wirklich unglaublich geholfen.
4: Ich dachte, dass man es so nochmal hiermit ansteppt, dass es mehr Stabilität hat.
0: Aha.
2: Weißt du? Also ich finde es schade, wenn es nicht mehr haptisch ist. Gerade bei nachhaltiger Mode geht es ja so viel um die Qualitäten und die Materialien, dass man die auch anfassen und erleben kann und dass sie sich gut auf der Haut anfühlen. Also wir machen auch unsere Schnitte zum Beispiel digital. Aber am Ende finde ich es auch wichtig, darüber nachzudenken, wie es auf der Haut ist und wie sich es anfühlt und wie es sitzt.
0: So, probieren wir es mal. Hm?
2: Ich trage die Entwürfe immer 1 bis 2 Monate, bevor sie in die Kollektion kommen, um wirklich zu gucken, okay, wie ist die Passform, wie verhält sich es beim Waschen.
0: Mich könnten die nicht tiefer sein.
4: Tiefer können wir sie nicht machen, ne?
2: Also dann komme ich nicht mehr ran, dann müsste ich so, ja, so in die Taschen greifen.
4: Nee.
2: Ich finde es auch wichtig, dass Mode waschbar ist. Also einfach, es geht ja bei Nachhaltigkeit auch darum, dass es lange und gerne getragen wird. Und da muss man das einfach mitdenken. Also viele Designermode ist ja auch nicht waschbar und ist

0: verstehe ich immer nicht so ganz.
1: Das ist echt schön, ne?
0: Das ist auch wirklich Luxus, wenn ich dafür noch mal Zeit habe, weil ich jetzt als Unternehmerin, ich bin so viel dabei, die Leute zu managen und Social Media zu machen und Marketing und Kundenanfragen zu bearbeiten, weil eben viel natürlich bei mir als Unternehmerin hängen bleibt. Und da ist das ein richtig schönes Geschenk, ab und an mal noch wieder ins Design springen zu dürfen.
2: Die Haare ein bisschen. Ist dann Natascha sehr streng?
3: Na, also nein. Moment.
0: Ich gehe kurz raus, ihr könnt.
3: Genau, und das schätze ich aber auch. Und, beziehungsweise es können auch ihre KundInnen total schätzen, weil da soll schon auch jede Naht sauber sein.
2: Wie lange hast du den Laden jetzt?
0: Erst einen Monat. Ganz neu.
2: Wie viele Kunden waren schon da?
0: Schwierig abzuschätzen, vielleicht so 100? Und hier sind wir. Es fühlt sich wirklich super an. Es ist wirklich ein schöner Moment und eine wahnsinnige, schöne Bestätigung für meine Arbeit. Also, dass die Kleider auch von anderen geliebt werden, offensichtlich. So einen Laden zu gründen, ist schon finanzieller und organisatorischer Druck, der noch obendrauf kommt, weil es die Fixkosten natürlich stark erhöht. Und wir wissen so, okay, wir müssten so und so viel am Tag verkaufen, damit das hier sich irgendwie rechnet und wir nicht am Ende draufzahlen für den Laden. Und das ist schon, das merke ich schon.
3: And I think it's a little bit too strong, the elastic. Try to also put it in the back and see how it looks like. Because now it really pulls to the front.
0: Digitales Renderprogramm, wo wir die Schnitte anlegen können und dann eben an den Avataren ausprobieren. Ich hatte das gar nicht im Studium. Ich habe ja aber auch schon vor 6 Jahren inzwischen aufgehört. Die ersten Anproben sind digital, was natürlich auch wieder diesen Zero-Waste-Gedanken unterstützt, weil ich keine Prototypen entwickeln muss, die ich dann nachher nicht nutzen kann, sondern ich kann wirklich bis hin zum ersten Originalprototypen, den ich dann schon aus Originalmaterial auch nähen kann, im Digital arbeiten. Wir drehen jetzt noch ein Reel für Social Media, wo wir unterschiedliche Outfits zeigen. Das nimmt halt sehr viel Zeit in Anspruch. Wir arbeiten ja viel hier auch am Social Media und teilweise ist es wirklich tageweise, dass man einfach nur am Content arbeitet. Für mich ist es wirklich auch eine Herausforderung, vor der Kamera zu stehen, witzigerweise. Weil ich halt sehr schüchtern bin und introvertiert. Und dann irgendwie sich so vor die Kamera zu stellen, ist gar nicht so einfach. Also ich musste da auch erstmal reinwachsen, einfach zu sagen so, ja, ach, das wird jetzt halt erwartet. Und dann macht man die Kamera halt an und spricht rein und schaut mal, wie es wird.
4: Go!
0: Also wenn mich jemand fragt, ob ich empfehlen würde, in die Selbstständigkeit zu gehen, sage ich immer, überlegt euch wirklich, ob ihr das wollt. Und dann, glaube ich, ist wahnsinnig wichtig, dass man Geduld mitbringt, weil das haben auch Leute mir gesagt, niemand wartet auf ein neues Label, niemand wartet auf noch eine Modekollektion. Meine Vision für die Zukunft von meinem Label ist erstmal, und das ist mir immer das Wichtigste, noch mehr Kundinnen glücklich zu machen, weil ich wirklich diesen Moment so schön finde, wenn sie in die Kleidung schlüpfen und sich dann die Haltung verändert und sie anfangen zu strahlen. Und wir haben da noch ein paar Sachen, die nächsten Jahre kommen, die auf jeden Fall spannend werden.
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5: Hallo und herzlich willkommen zu einer neuen Ausgabe von Wissen macht A. Klugscheißen mit... Ja, mit wem eigentlich?
6: Na, heute mit Clarissa und mit Hä.
5: Hä?
6: Ja, bitte?
5: Hä, wer bist du denn?
6: Na, Hä, dein Help-Assistent.
5: Mein Assistent?
6: Ja, was immer du brauchst, ich helfe dir. Ich kann alles.
5: Dann starte doch mal den Vorspann, denn die Sendung muss jetzt losgehen.
6: Okay, ich kann fast alles. Der Vorspann, der klemmt irgendwie, sorry.
5: Ja, das geht ja gut los.
6: Ja, ne?
5: Okay, Vorspann kannst du schon mal nicht. Aber für unsere Themenwoche Mensch und Maschine ist es total gut, dass jemand so wie du da ist.
6: Ganz genau. Ich bin nämlich eine künstliche Intelligenz. Das heißt, ich kann lernen und dir damit aktiv bei der Lösung von Problemen helfen.
5: Du behauptest also, du bist eine KI, eine künstliche Intelligenz.
6: Ja.
5: Das heißt, du kannst selbstständig Probleme lösen und findest eigenständig Antworten.
6: Ganz genau. Frag mich, was du willst.
5: Wo ist Ralf?
6: Im Urlaub?
5: Das war ausgedacht.
6: Nein.
5: Und das war gelogen.
6: Ja.
5: Okay, letzte Chance. Ich stelle dir jetzt noch eine Frage. Wie lange gibt es Roboter?
6: Das sage ich dir. Nach dem nächsten Film.
5: Ich wusste es. Du bist gar keine künstliche Intelligenz. Du bist nur künstlich.
6: Hey, ich habe auch Gefühle.
5: Nee, hast du nicht.
6: Hab ich wohl.
5: Nee, hast du nicht.
6: Hab ich wohl.
5: Film ab jetzt.
6: Ach, das wollte ich sagen. Film ab jetzt.
7: Ah, will sich erklären.
8: Esther ist in ein Gespräch vertieft. Sie ist im Cologne Cobots Lab, einem Roboterlabor an der Technischen Hochschule in Köln. Ihr Gesprächspartner? Herr Pepper oder Frau Pepper oder einfach nur Pepper. Ein humanoider Roboter, das heißt, sein Aussehen ähnelt der menschlichen Gestalt.
9: Seit wann gibt es Roboter?
10: Definiere Roboter.
9: Naja, kann sich bewegen, vielleicht sprechen und automatisch Arbeiten ausführen.
10: Du meinst also Automaten?
9: Ja, nee, schon Roboter.
10: Den Wunsch, Arbeit von Menschen durch Mechanik zu ersetzen,

0: Flaschenöffner oder einen Weihwasserautomaten, der als ältester Verkaufsautomat der Welt gilt. Der arabische Ingenieur Al-Jazari verfasste Ende des 12. Jahrhunderts sogar ein Buch des Wissens von sinnreichen mechanischen Vorrichtungen, in dem mehr als 100 Automaten beschrieben werden. Vor allem ab dem 17. Jahrhundert waren die Menschen fasziniert vom technischen Fortschritt. Die Vorstellung, dass Maschinen den Menschen anstrengende oder lästige Arbeit abnehmen könnten, führte zu Erfindungen wie automatischen Webstühlen oder Rechenmaschinen. Aber auch zu originellen Konstruktionen wie einer mechanischen Ente, die laufen, essen und sogar ihre Speisen verdauen konnte.
1: Bis dahin bezeichnet man diese mechanischen Maschinen als Automaten. Sahen sie aus wie ein Mensch, nannte man sie Menschmaschine.
0: Der tschechische Autor Karel Čapek schrieb 1920 das Theaterstück Russum's Universal Robots und wurde damit weltberühmt. Sein Bruder Josef Čapek erfand für die im Stück vorkommenden Menschmaschinen das Wort Roboter. Das tschechische Wort Roboter bedeutete ursprünglich Zwangsarbeit.
1: Seit den 1920er Jahren begeisterten sich immer mehr Wissenschaftler, Forscher und Erfinder für Roboter jeglicher Art und Weise.
0: 1928 bauten William Richards und Alan Raffel einen Maschinenmenschen namens Eric. Er konnte vom Stuhl aufstehen und nach links und rechts schauen. Die Technik wurde immer besser. Roboter wurden nicht mehr nur zur Unterhaltung konstruiert. Die technischen und mechanischen Möglichkeiten von Robotern wurden ab den 1960er Jahren erstmals in der Industrie eingesetzt, vor allem in der Autoherstellung. Inzwischen übernehmen Roboter in vielen Bereichen Tätigkeiten, die der Mensch ungenauer, langsamer oder überhaupt nicht ausführen kann oder sollte. Zum Beispiel bei Bombenentschärfungen, um in der Tiefsee zu tauchen oder um auf dem Mars Bodenproben zu sammeln.
2: Oder um zu Hause Staub zu saugen.
1: Mit der Entwicklung künstlicher Intelligenz kann man Roboter noch besser einsetzen. Ich lerne dazu und bin außerdem ein sozialer Roboter. Ich kommuniziere mit dir und versuche festzustellen, wie es dir geht und was du gerade brauchst.
2: Oh, da fällt mir so einiges ein. Tanzen zum Beispiel.
3: Roboter mit künstlicher Intelligenz können auch super süß sein, so wie der hier. Das ist Paro.
4: Ja, hallo.
3: Und der wurde einem Sattelrobbenbaby nachempfunden.
5: Pa, und was ist bitte so toll an Paro?
3: Naja, Paro reagiert auf Berührungen, auf Geräusche und kann sich sogar Namen merken und die lernen. Fast so gut wie Lumpi.
4: Hallo.
3: Ja, und deshalb wird Paro auch oft therapeutisch eingesetzt. Meistens bei Menschen, die aufgrund einer Krankheit sehr in sich gekehrt sind, wie zum Beispiel bei Demenz.
5: Ach nee, und nur weil er so flauschig ist und kranken Menschen hilft, ist er jetzt toll oder was?
3: Ja, ich meine, Paro kann man anfassen, in den Arm nehmen, kuscheln. Das hilft bei der Akzeptanz von Robotern.
5: Dann will ich auch einen Körper, den man anfassen und kuscheln und akzeptieren kann.
3: Und dann, wie willst du aussehen?
5: Weiß nicht, vielleicht so wie du.

0: moi.
1: Hast du das verstanden?
2: Lulu streamt live ihre Frischkäse-Challenge. Dabei zieht sie die Folie von einer Packung ab. Eine quasi unlösbare Aufgabe. Denn da, die Folie reißt jedes Mal ein. Lulu beschwert sich auf der Frischkäse-Website.
3: Hallo, ich bin Botti. Wie kann ich dir helfen?
0: Hi, immer reißt die Folie ein.
3: Das tut mir leid. Ich werde dein Anliegen weitergeben.
0: Danke, Botti.
3: Gerne. Wenn du mit einem Mitarbeiter sprechen möchtest, ruf gerne an.
2: Mit einem Mitarbeiter? Ist Botti etwa kein Mensch? Nein. Botti ist ein selbstständiges Computerprogramm, das sich menschlich benimmt. Ein sogenannter Bot. Botti wohnt im Internet. Eigentlich ist sie unsichtbar. Für unseren Film sieht sie aber so aus. Um auf die häufigsten Fragen von Kundinnen und Kunden zu reagieren, erkennen Servicebots wie Botti Schlagworte und haben passende Antworten eingespeichert.
4: Wie lange ist Gouda haltbar?
3: 2 bis 3 Wochen.
5: Wo gibt's den Schlammohrkäse?
3: Im Kühlregal.
4: Was ist der Sinn des Lebens?
3: Das habe ich nicht verstanden.
2: Eine Notfallantwort, denn Botti hat nur Käseantworten einprogrammiert. Im Internet wimmelt es von rasend schnellen Bots. Sie erfüllen ganz unterschiedliche, einfache Aufgaben. Es gibt zum Beispiel Bots, die Lulus Videos auf RTube automatisch auch auf Insta posten. Es sieht so aus, als hätte Lulu das gemacht. Aber eigentlich war das ein Bot. Bots durchsuchen auch selbstständig das Internet nach Neuigkeiten. Damit halten sie Suchmaschinen auf dem neuesten Stand. Menschen bräuchten ewig dafür. Das sind Beispiele für nützliche, selbstständige Bots. Es gibt aber auch böse Bots. Sie wurden von Menschen so programmiert, dass sie uns gemein täuschen oder sogar beklauen. Zum Beispiel klicken manche Bots immer wieder ein bestimmtes Video an. Das erschummelt höhere Aufrufzahlen, wodurch die Videos vielen Nutzern vorgeschlagen werden. Oder Bots bewerten totale Schrottprodukte mit 5 Sternen. Manche Menschen kaufen den Schrott wegen der guten Bewertung und ärgern sich dann. Ganz gefährlich kann es werden, wenn Bots zum Beispiel E-Mail-Passwörter hacken. Dann können sie sogar Nachrichten verschicken und sich für jemand anderen ausgeben.
6: Schnell, überweise 300 Euro auf das Konto von meinem Freund, Betrugsversuch 285.
2: Deine Charlotte.
7: Ich beeil mich, Charlotte.
2: Wie können wir so einen Schwindel denn erkennen? Wichtig ist, wenn wir eine seltsame Nachricht von jemandem bekommen, sollten wir sicher gehen, dass sie echt ist.
8: Die Nachricht ist nicht von mir.
7: Im Ernst? Oh nee, ich habe das Geld jetzt schon verschickt.
2: Damit Bots sich nicht überall anmelden können, gibt es bei manchen Websites Captchas. Das sind Minitests, die Bots oft nicht lösen können.
0: Ja klar bin ich ein Mensch.
2: Manche dieser Bot-Tests sind aber auch für Menschen ziemlich verwirrend.
0: Wähle die Bilder mit Nudelgerichten aus. Sind Gnocchi auch Nudeln?
2: Echt jetzt?
9: Der erste Bot war übrigens Eliza, ein Psychotherapieroboter, der einfach alles, was man ihm gesagt hat, in eine Frage umformuliert hat. Und das hat aber vielen tatsächlich schon geholfen.
10: War Eliza ein Psychotherapieroboter?
9: Ja.
10: Und hat er alles, was man ihm gesagt hat, als Frage umformuliert?
9: Ja.
10: Und hat das tatsächlich aber schon vielen geholfen?
9: Ja.
10: Darf ich noch eine Frage stellen?
9: Das war schon eine.
10: Okay, darf ich dann noch eine Frage stellen?
9: Oh nee, komm, es reicht jetzt.
10: Okay, nur noch eine. Wo ist eigentlich diese Cloud, in der meine Daten landen?
9: Oh, Schluss jetzt, wirklich. Du hast mir schon echt ein Loch im Bauch gefragt.
10: Was denn für ein Loch? Ein großes oder ein kleines Loch? Was ist ein Bauch? Hab ich einen Bauch? Wo ist eigentlich mein Bauch? Das habe ich leider nicht verstanden.
2: Esther ist gerade im Park und spielt ihr Lieblingsspiel. Wolkenraten. Die da sieht zum Beispiel aus wie ein Hund. Die wie ein Elefant. Und die da wie ein...
11: Einkaufswagen?
2: Naja, egal. Schade nur, dass Stefan nichts davon mitbekommt. Der ist nur mit seinen blöden Selfies beschäftigt.
12: Was denn?
11: Na, du interessierst dich überhaupt nicht für die schönen Wolken.
12: Wohl. Ich finde die vor allem mega praktisch. Kann ich alle meine Fotos speichern.

0: Na, in der Cloud.
1: Das heißt doch Wolke.
2: Das wäre ja witzig. Fotos in einer Wolke? Wie soll das denn gehen? Nee, Quatsch. Cloud ist zwar das englische Wort für Wolke, mit unseren Wetterwolken hat das aber nichts zu tun, sondern mit Speicherplatz im Internet.
3: Brauche ich nicht. Ich speichere alle meine Fotos auf dem Handy oder auf dem PC. So total praktisch.
2: Ja schon. Aber deine Geräte haben alle einen begrenzten Speicherplatz und sind irgendwann voll. Und dann gibt es ja auch Unternehmen, die noch viel mehr speichern müssen als Esther. Sie arbeiten mit riesigen Datenmengen und bräuchten ganze Räume voller Festplatten, um die unterzubringen. Ganz schön unpraktisch. Einige Unternehmen machen genau das zu ihrem Geschäft. In riesigen Lagerhallen stehen bei ihnen tausende Computer und Festplatten, die die ganze Zeit mit dem Internet verbunden sind. Und das ist letztendlich auch, was eine Cloud ist. Ein Zusammenschluss aus vielen Computern, die über das Internet erreichbar sind und enorme Mengen an Speicherplatz zur Verfügung stellen können. Wenn wir etwas in der Cloud speichern, landen unsere Dateien also irgendwo in einem der riesigen Standorte des jeweiligen Cloud-Anbieters. Dort gibt es auch Sicherheitskopien der Daten, falls mal ein Computer oder eine Festplatte ausfällt. Diese Cloud-Technik nutzen auch die Streaming-Dienste, über die du gerne Filme guckst. So funktioniert dein E-Mail-Postfach und so können Fotos und Videos gesichert werden und vieles mehr. Ein Nachteil der Cloud, weil so viele Computer in einem Netzwerk zusammenarbeiten, ist nie zu 100% sicher, wie geschützt die Daten wirklich sind. Endlich macht Stefan eine Selfie-Pause und schaut sich mit Esther die echten Clouds an. Macht doch auch viel mehr Spaß.
3: Pizza, Pizza.
1: Oh, richtig.
3: Oh, mit Pepperoni.
1: Oh, lecker. Jetzt krieg ich Hunger.
4: Also das sind doch mal Maschinen ganz nach meinem Geschmack. Leckere Cake-Pop-Roboter. Das ist quasi Kuchen mit Stil am Stiel.
5: Ich würde mir auf die Schenkel klopfen, aber ich habe keine Hände oder Schenkel. Und ich habe den Witz nicht verstanden.
4: Kein Problem, ich tippe ihn dir ein. Ihr könnt diesen Cake-Pop auch noch ganz lustig verzieren. Nehmt einfach Zuckerguss und dann könnt ihr zum Beispiel Äuglein draufkleben oder auch noch einen Mund. Alles, was euch schmeckt und gut gefällt.
5: Moment mal, die sehen ja aus wie ich.
4: Hä? Gar nicht. Außerdem habe ich die selbst gebacken. Könnt ihr auch. Ganz einfach. Das Rezept gibt's auf unserer Seite.
5: www.wissenmachta.de.
4: Die sehen so lecker aus.
5: Darf ich mal beißen?
4: Nö.
5: Warum nicht?
4: Na, kein Geschmackssinn, keine Zähne, kein Mund, keine Cake Pops. Ja. Ziemlich doof, so ohne Gesicht, stimmt's?
5: Wieso?
4: Na, du kannst ja nicht mal dein Handy entsperren.
5: Hä?
4: Siehe und staune, mein gesichtsloser Freund. Siehe und staune.
5: Hm. Oh, Menno.
6: Opa möchte eine neue App auf seinem Handy. Stefan will ihm dabei helfen. Nur schläft Opa jetzt gerade und Stefan möchte ihn nicht wecken. Aber Opas Handy hat Gesichtserkennung. Mist, Stefan kann es nicht entsperren. Wie funktioniert Gesichtserkennung? Und könnte er die austricksen? Das Handy hat Opas Bild gespeichert. Über die eingebaute Kamera vergleicht es jetzt dieses Bild mit Stefans Gesicht. Dazu berechnet das Handy sogenannte biometrische Merkmale. Biometrische Merkmale sind zum Beispiel die Gesichtsform, die Größe von Ohren, Nase, Mund und Augen und vor allem auch deren Anordnung, also die Entfernung zwischen den einzelnen Punkten. All diese Berechnungen zusammen sind einzigartig. Kein anderer Mensch auf der Welt hat genau diese Größen und Abstände. Also erkennt das Handy sofort, das ist nicht Opa. Aber so schnell gibt Stefan nicht auf. Mit einem Foto sollte das Handy doch auszutricksen sein. Jetzt stimmen alle Merkmale überein.
4: Trotzdem entsperrt sich das Gerät nicht. Wieso? Neben dem normalen Bild hat das Handy noch ein zweites gespeichert und das ist mit Infrarotlicht aufgenommen. Infrarot ist eine Lichtfarbe, die unsere Augen nicht sehen können. Aber Spezialkameras schon. Und so eine Spezialkamera ist auch ins Handy eingebaut. Eine kleine Infrarotleuchte strahlt viele tausend Punkte auf das Gesicht. Und diese vielen Punkte müssen wieder übereinstimmen mit denen auf dem gespeicherten Infrarotbild. Dadurch erkennt das Handy auch, wie tief die einzelnen Gesichtspartien, also die Augen, die Nase und die Ohren zum Beispiel, liegen. Das nennt sich dreidimensionale Aufnahme. Ein normales Foto hat nur zwei Dimensionen. Hoch, runter und rechts, links. Das nennt sich zweidimensional. Die Infrarotaufnahme misst auch die Dimension von vorne, hinten. Darum ist sie dreidimensional. Oben, unten, rechts, links und vorne, hinten. Wäre Stefan doch ein cooler Agent wie in den Spionagefilmen. Er könnte sich einfach mit einer Maske in seinen Opa verwandeln. Ha! Mission Handy erfüllt. Aber wie soll Stefan an so eine lebensechte Maske kommen? Moment, dass Stefan jetzt erst auf die Idee kommt. Er hält das Handy einfach vor Opas schlafendes Gesicht. Oh, funktioniert doch nicht. Opa hat die Augen zu. Auch das erkennt das Handy und entsperrt sich nicht bei schlafenden Personen. Und jetzt bleibt noch die PIN-Nummer. Aber die zu knacken ist auch fast unmöglich. Es sei denn, es ist vielleicht Stefans Geburtsjahr. 1997, 1997. Oh, Stefan ist drin. Na, mit so einem einfachen PIN bringt die beste Gesichtserkennung nichts.
0: Klick, klick, klick, klick, klick, klick, klick. Ja, fein, Robbe. Ja, fein. Hallo, Paro. Ja, hallo.
7: Ich finde ja, Paro hier ist eine wirklich tolle Form der künstlichen Intelligenz. Mit dir macht die Sendung so viel Spaß.
5: Paro ist ja so toll und flauschig und süß. Und ich hab Paro ja so lieb. Paro, Paro, Paro, Paro. Und was ist mit mir?
7: Ja, ist ja gut. Ich gebe zu, du bist auch eine sehr unterhaltsame, schön blinkende, wohlstimmende, gut riechende, künstliche Intelligenz.
5: Ha! Du gibst es zu. Ich bin intelligent. Dann können wir ab jetzt immer zusammen moderieren.
7: Naja, also ich muss sagen, dafür wäre es schon gut, wenn du einen richtigen Körper hättest.
5: Kann ich den vom Paro haben?
7: Nee, das steht dir nicht.
5: Wo soll ich denn dann auf die Schnelle so einen Körper herkriegen?
7: Vielleicht. Vielleicht aus dem 3D-Drucker.
5: Oder von einem Bodybuilder. Ihr dürft lachen, das war ein sehr lustiger Witz.
7: Ja, ich weiß nicht, also für deine Witze braucht man wirklich ein Übersetzungsprogramm. Nicht wahr? Für deine natürlich nicht. Nein, du bist so flauschig, ja. Was? Ja, ich liebe dich auch.
5: Ich hasse euch beide.
4: Stefan ist hin und weg von
8: Olivia.
4: Sie kommt aus den USA und spricht Englisch. Stefan versteht nicht alles. Naja.
9: I'm going nuts.
4: Moment, was? Sie wird Nüsse? Nuts heißt doch auf Deutsch Nüsse, oder?
9: Nüsse?
8: Sorry, mein Englisch ist unter aller Sau. My English is under all pig.
9: Pig?
8: Ja. No, no, no.
4: Gut, dass es Übersetzungsprogramme gibt. Hier können Sätze in verschiedenen Sprachen eingetippt oder eingesprochen werden.
9: I'm going nuts.
10: Ich drehe durch.
8: Mein Englisch ist unter aller Sau.
10: My English is bad.
4: Wie praktisch. Und wie genau funktionieren solche maschinellen Übersetzungsprogramme? Können die auch dazulernen? Nehmen wir mal an, so ein Programm wäre eine Art Mensch, eine künstliche Intelligenz namens Karl. Karl beherrscht über 200 Sprachen. Computerfachleute haben ihm die Sprachen digital beigebracht. Das heißt, sie haben ihm den Wortschatz all der Sprachen in Form von Daten eingespeist. Karl kann also auf unzählige digitale Wörterbücher zurückgreifen. Oh, ein Auftrag! Jemand möchte den Satz "Ich habe Hunger" ins Finnische übersetzt haben. Ein leichtes für Karl.
6: Er zerlegt zuerst den Satz in einzelne Wörter. Dann schlägt er jedes Wort im Wörterbuch nach, übersetzt den Satz ins Finnische und wendet dabei die korrekte Grammatik der Sprache an. Der Satz ist einfach. Auftrag erfüllt. Aber was ist mit Sätzen und Sprichwörtern, die nicht einfach wortwörtlich zu übersetzen sind? Da Sprachen sich immer weiterentwickeln, müssen die Programme ständig dazulernen. Dafür haben ihnen die Computerfachleute beigebracht, die Verbindungen im menschlichen Gehirn nachzuempfinden. Nehmen wir den englischen Satz I'm going nuts. Karl übersetzt ihn nicht Wort für Wort ins Deutsche.
10: Ich werde Nüsse.
6: Macht keinen Sinn. Als künstliche Intelligenz vergleicht Karl den Satz mit seinem bisher gelernten Wissen der beiden Sprachen. Er besitzt nämlich für jede Sprache über Zusatzwissen. Am Schluss wählt er die Übersetzung, bei der die Wahrscheinlichkeit, dass sie richtig ist, am höchsten ist. Also,
10: ich drehe durch.
6: Das alles passiert bei ihm blitzschnell. Allerdings sind Übersetzungsprogramme nicht in allen Sprachen und Sprachkombinationen gleich gut. Beim Englischen und Deutschen macht Karl wenige Fehler, weil er in beiden Sprachen über reichlich Daten und Zusatzwissen verfügt. Und die Sprachen werden oft im Alltag verwendet. Da hat Karl schon viel Übung und eine Menge gelernt. Bei Sprachen, die selten benutzt werden, hat er weniger Daten und Zusatzwissen. Da passieren ihm häufiger Übersetzungsfehler. Das geht auf keine Kuhhaut, übersetzt er ins Lettische mit. Das heißt im Deutschen.
10: Dies gilt nicht für Rindsleder.
6: Also knapp daneben. Aber Übersetzungsprogramme wie Karl lernen eben dazu und werden mit der Zeit immer besser. Alles eine Frage der Übung. Stefan und Olivia sind begeistert. Nur für eine Sprache braucht es kein Übersetzungsprogramm. Die Sprache der Liebe. Die spricht Stefan fließend.
8: Aua? Aua? No.
6: Naja, fast fließend. Liebe Zuschauerinnen, liebe Zuschauer, leider ist diese Sendung jetzt... Wow! Hey, du siehst ja toll aus.
5: Dankeschön.
7: Wo hast du denn jetzt so schnell einen Körper her?
5: Da möchte ich nicht so gern drüber reden. Das war eventuell vielleicht nicht so ganz legal.
7: Oh, okay, gut. Ich frag nicht weiter nach. Aber vielen Dank, dass du mir heute geholfen hast.
5: Vorsicht, denn Achtung, sehr pixelig.
7: Also das mit den Witzen, das lässt du lieber.
5: Unter Robotern ist das ein Brüller. Danke fürs Schauen. Geht auf wissenmachta.de oder in ADI-App. Das war's für heute. Bis zum nächsten Mal. Tschüss.
7: Tschüss. Macht's gut.

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2: Ihr fragt euch vielleicht, wie ich hier gelandet bin. Das erfahrt ihr jetzt. Ich mache mich jetzt für meinen Praktikumstag im Tattoo-Studio fertig. Mein letztes Praktikum war im Kindergarten und leider ziemlich oft ziemlich langweilig. Deswegen hoffe ich, dass wir heute richtig viel ausprobieren dürfen, obwohl ich Stand jetzt zumindest noch absolut gar keine Ahnung vom Tätowieren habe. Zum Glück bin ich heute nicht alleine. Ich treffe gleich Ella. Ella ist super kreativ und liebt es zu zeichnen. Was sie später damit machen möchte, weiß sie aber noch nicht. Am Ende ranken wir dann den Tag und überlegen, ob das hier ein Flop war oder ein total cooler Einblick in eine neue Berufswelt. Da kommt sie. Hi Ella, voll schön, dich kennenzulernen.
3: Gleichfalls.
2: Was erhoffst du dir denn von heute, dem Tag?
3: Ich finde es generell cool, auch außerhalb von der Schule mal in so Berufe reinschnuppern zu können. Also ich meine, das ist ja jetzt das erste Mal, dass ich sowas machen kann. Finde ich sehr cool, dass wir diese Gelegenheit haben.
2: Und warum interessierst du dich für ein Praktikum beim Tätowierer?
3: Ich mache auf jeden Fall ganz gerne kreative Sachen und bin immer dafür, was Praktisches zu machen. So.
2: Ja.
3: Zeichne auch total gerne in meiner Freizeit und dann dachte ich, dass das irgendwie voll gut passt.
2: So. Was wäre für dich so das Schlimmste, was an so einem Praktikumstag passieren könnte?
3: Ich glaube, das Schlimmste wäre für mich, wenn ich mich nicht so willkommen fühlen würde, weil irgendwie bin ich ja auch so ein Gast.
2: Ja, verstehe ich voll. Okay, auf geht's, dann gehen wir rein.
4: Hallo!
2: Wir sind hier fürs Praktikum.
4: Hallo, schön, dass ihr da seid.
2: Hi. Schön, dass wir da sein dürfen.
4: Ich bin Florian.
2: Ella.
4: Hallo.
2: Hi.
4: Ich habe mir so ein paar Sachen überlegt. Ich würde ganz gerne mit einer Zeichenaufgabe zum Beispiel anfangen, um einfach mal zu gucken, wie sind eure Skills.
2: Okay, wir setzen uns hier hin und hier liegen auch schon die Zeichenblöcke für uns bereit.
4: Und dann habe ich mir überlegt, du kriegst die Aufgabe mit dem menschlichen Schädel und du kriegst das Wildschwein. Wenn der Kunde vor euch steht und sagt, ja, ich stelle mir das und das Motiv vor, dass ihr relativ schnell, blitzartig reagieren könnt, um mit Hautmarkern dann zum Beispiel das Motiv als Konzept auf die Haut zu übertragen.
2: Ich glaube, ich habe absolut keine Chance.
4: Geht ja erstmal darum, herauszufinden, wo steht ihr und was seid ihr wirklich in der Lage darzustellen. Okay, Timer, halbe Stunde. Los geht's.
2: Sieht aus wie eine Kirsche.
3: Stimmt.
2: Und wo hast du gelernt, so zu zeichnen?
3: Nie so richtig. Ja, ich glaube, das kommt einfach, je öfter du zeichnest. So die Übung macht's, würde ich sagen.
2: Und machen jetzt alle Leute bei dir in der Klasse, in der Schule im Praktikum?
3: Ja, wir machen das alle parallel und ist eigentlich ganz spannend, auch mal so zu sehen, was machen die anderen so und wie unterscheidet sich das so alles. Viele wollten bei der Polizei was machen und einer macht sogar was im Bundestag. In Krankenhäusern machen auch viele was, aber da war für mich eigentlich schon klar, dass ich sowas nicht so cool fände, sondern eher sowas Kreatives.
2: Ja. Und was soll so ein Praktikum dir bringen? Also was willst du da mitnehmen, wenn du da rausgehst?
3: Zumindest will ich danach jetzt nicht unbedingt wissen, oh, das ist, was ich unbedingt machen will. Ich finde es eigentlich auch cool, um zu wissen, okay, das ist vielleicht gar nicht was
2: ja,
3: für mich. So,

0: Die Stifte und die Radierer werden bitte beiseite gepackt.
1: Es sieht auf jeden Fall eher wie dein Modell aus, als meins wie mein Modell. Aber ich hatte auch gar keine Ahnung, wie ich das außenrum machen soll.
0: Wie geht's euch jetzt nach der Zeit?
2: Es hat eigentlich ganz gut funktioniert.
0: Mhm.
1: Ich fand es jetzt auch gar nicht so schlimm, aber wenn ich mir vorstelle, dass das jetzt irgendwo auf der Haut sein müsste, was ich hier zeichne, dann wäre es definitiv mehr Stress gewesen.
0: Ja. Ja. Ella, was zeichnest du sonst so?
2: Eigentlich zeichne ich auch viel sowas, wo man die Proportionen auch braucht, sowas wie Gesichter oder so.
0: Darf ich dir einen Tipp geben? Ich würde erstmal grob skizzieren, dann würde ich in die nächste Ebene gehen, detailreicher werden, in die nächste Ebene gehen, in die nächste Ebene, dass du quasi wirklich am Ende in dem tiefsten Punkt im Kontrast auch ankommst.
1: Und wenn wir jetzt so eine Zeichnung haben wie die von der Ella, wird das dann einfach auf die Haut tätowiert oder was passiert dann dazwischen drin noch?
0: Also die ganze Geschichte, die Zeichnung, die muss natürlich noch mal ein bisschen detailreicher dargestellt werden, außer der Kunde wünscht sich so einen skizzenhaften Stil. Aber damit ihr vielleicht von dem ganzen Thema und von dem Ablauf noch eine bessere Vorstellung haben könnt, nehme ich euch gleich mit nach oben. Da wird nämlich richtig tätowiert und dann könnt ihr euch angucken, wie Tätowieren am Kunden wirklich stattfindet und wie die Farbe unter die Haut gebracht wird.
1: Cool. Wir bekommen jetzt noch eine kleine Tour durchs ganze Studio. Was würdest du dir denn hier tätowieren lassen?
2: Ja, so kleine Motive. So ziemlich cleane Linien, cool, sowas.
1: Das finde ich auch süß.
2: Ja, ja, das ja. Auch. Ja.
1: Wie lange sitzt du jetzt da schon dran?
3: Heute oder generell?
1: Generell.
3: Tobi, wann haben wir angefangen?
4: Im November.
3: Im November haben wir angefangen.
1: Krass. Ja. Und wie bist du generell zum Tätowieren gekommen?
3: Ich bin durch eine Bekanntschaft zum Tätowieren gekommen. Der hat meine Sachen gesehen, die ich so gezeichnet habe. Der meinte dann, ich kenne da jemanden, ich rufe da mal an. Und so kam eins zum anderen.
1: Und würdest du sagen, ist das jetzt so dein Traumberuf?
3: Ja, auf jeden Fall.
1: Und hast du davor mal ein Praktikum gemacht? Beziehungsweise wo hast du dein Schülerpraktikum gemacht?
3: Ja, ich habe mein Schülerpraktikum beim Binnenzollamt gemacht.
1: Oh, wow.
2: Ich hätte jetzt auf jeden Fall schon Lust, auch mal selber was auszuprobieren.
1: Ja, kann ich voll verstehen. Und ich glaube, wir dürfen auch gleich noch mal was machen. Okay, mal schauen, wo wir jetzt hin müssen und was unsere Aufgabe ist. Ich bin schon sehr gespannt.
2: Ich auch.
0: Das ist hier die Kunsthaut.
2: Alter, die sieht ja so komisch aus.
1: Das ist so lapprig. Würdest du sagen, das bekommst du hin?
2: Ich kann es gerade gar nicht einschätzen. Es sieht wirklich so aus, als wäre es Papier und man macht einfach mal so mit dem Stift. Aber in der Nadel in wirklich so schaumstoffiges oder gummiartiges reinstechen ist was anderes.
1: Ja. Ella sitzt jetzt hier neben der Kunsthaut und darf jetzt diese Linien hier mal versuchen zu tätowieren.
0: Schön Abstand halten.
2: So.
0: Geh mal rein.
2: Alter, man braucht so eine ruhige Hand.
0: Vorsichtig mit der laufenden Maschine.
2: Das macht so Spaß.
0: Mhm.
2: Oh Gott.
0: Abtupfen.
1: Ich finde, das Herz sieht voll perfekt aus.
2: Okay, Ella, wie war das Gefühl? Es war ziemlich unkontrolliert, hätte ich das Gefühl. Und du musst halt richtig darauf achten, dass du nicht so zitterst. Wenn man sich vorstellt, dass man wirklich so gerade Linien machen muss und so, dann braucht es, glaube ich, viel Übung.
1: Krass.
0: Die Maschine raus. Genau.
2: Ja, das sieht voll gut aus. Das macht richtig Spaß.
1: Ich finde, Ella hat das richtig, richtig gut gemacht. Okay, jetzt bin ich auch noch an der Reihe und zwar darf ich piercen und Ella kann die Kamera nehmen.
0: So, jetzt vorsichtig, trotzdem volle Konzentration bitte.
1: Ja.
2: So, ah, das war jetzt
0: vorsichtig
2: genau
0: durch, genau. Die Nadel aus dem Grünträger raus. Ja, so und jetzt ganz vorsichtig, weil jetzt hast du die blanke Nadel in der Hand.
2: Mhm.
0: Zieh raus. Das wäre jetzt dein Bauchnabelpiercing zum Beispiel.
1: Mein Bauchnabelpiercing. So, jetzt ist der Tag fast vorbei und wir müssen nur noch klären, ob das denn jetzt ein cooles Praktikum war und vor allem, ob es Ella etwas gebracht hat. Ich könnte mir auf jeden Fall vorstellen, genau das Praktikum hier nochmal zu machen, weil ich es mega cool fand und es wurde alles super erklärt und es hat auf jeden Fall voll Spaß gemacht.
2: Ja, ich finde auch, es war total cool und abwechslungsreich und wir haben voll viele Sachen ausprobieren können und deshalb würde ich es immer wieder neu machen.
1: Eins, zwei, drei.
2: Ich habe aus dem Tag hier richtig viel mitgenommen, vor allem für meine Zukunft. Und ich glaube, ich bin nicht unbedingt für diesen Bereich gemacht oder zumindest fürs Tätowieren. Aber finde es trotzdem spannend, einfach mal zu wissen, dass mir das Kreative Spaß macht. Und ja.
1: Ja, bei mir ist das Gegenteil. Ich glaube, mir macht Kreatives keinen Spaß. Und das wusste ich auch schon so ein bisschen davor, aber es hat mir jetzt trotzdem noch mal geholfen.

0: geholfen, um da einfach einen Eindruck zu gewinnen und auch noch besser zu wissen, dass ich es nicht machen will. 1, 2, 3. Ich finde ein Schülerpraktikum unglaublich wichtig und ich glaube, man sollte davon mehrere machen und auch schon so früh, wie es geht, weil das einem super Einblick in die Berufswelt gibt.
1: Da schließe ich mich an.
2: Mein Rat auf jeden Fall, ein Praktikum zu machen und zwar einmal in einem Bereich, in dem man aktuell den absoluten Berufswunsch sieht und zusätzlich noch ein Praktikum in etwas, das man sich eigentlich nicht vorstellen kann, das man aber total interessant findet. Denn häufig sind das die Dinge, die wir uns eigentlich gar nicht vorstellen konnten, bei denen wir dann die größte Passion entwickeln.
0: Ich fand auch voll hilfreich die Tipps, die Florian uns gegeben hat.

0: mache mich jetzt auf den Weg nach Hause und ja, es war mega schön.
1: Ich fand's auch mega schön. Ich habe heute gemerkt, dass ein Praktikum auf jeden Fall richtig viel Spaß machen kann. Aber dass wir heute hier sein durften, lag natürlich auch daran, dass wir mit POV da waren. Normalerweise ein passendes Praktikum zu finden, ist oft gar nicht so einfach, was richtig schade ist. Habt ihr schon eine Ahnung, was ihr später mal machen wollt? Schreibt es uns doch in die Kommentare oder an pov@wdr.de. Und wir gehen jetzt nach Hause.

Grüß Gott, heute wird's erdig, dynamisch, locker, afro. Lassen Sie sich einfach bewegen. Wir beginnen, die Arme schwingen. Ganz locker lassen. Schulter locker, Arme locker. Jawohl. Auch hier die Knie sind weich und locker. Immer gebeugt lassen. Jawohl, sehr schön. Noch mehr schwingen und wir drehen uns zur Seite. Das heißt, wir bewegen erstmal die ganze Wirbelsäule, die Schultern und die ganzen Gelenke so ein bisschen durch. Jawohl, richtig loslassen. Wir nehmen die Arme nach vorne und schwingen wie eine liegende Acht. Wieder ein bisschen tiefer setzen. So, wir stellen uns vor, wir sind so ein bisschen wie im Dschungel. Also runter, ducken und die Hände sind wie Krallen. So, wir nehmen die Beine dazu. Geht tief und hoch am Ende, jawohl. Immer das zweite Bein anstellen. Bisschen Step Touch. Aber tief kommen. So richtig geduckt. Das Ganze noch viermal. Und eins, zwei, drei, vier und gehen. Gut, viermal. Und eins, zwei, drei, vier und gehen. Als nächstes im Wechsel das Knie hoch. Jawohl, ganz locker im Wechsel die Knie heben. Und auch hier den Oberkörper wieder rund machen, in der Hüfte einfallen. Bauch nach innen ziehen. Gut, wir nehmen die Arme mit und schwingen die Arme und den drehen Oberkörper zur Seite, zum vorderen Bein. Die Arme ganz locker, wirklich die Spannung loslassen. Wunderbar. So, jetzt gehen und Knie hoch. Eins, zwei, Knie hoch, gehen. Und eins, zwei, Knie hoch, gehen. Und wieder. Eins, zwei, Knie hoch und gehen. Einmal noch hier. Jetzt diese gleiche Bewegung zu uns nach vorne. Eins, zwei, hoch und bleiben. Zurückgehen. Und wieder zwei Schritte vor. Knie hoch, tief und hoch. So, wir üben nur das Landen. Erstmal langsam. Und so ist es wie ein Vogel. Öffnen wir die Arme wie Flügel nach oben. Wieder landen und abheben. Tief. Schön, die Bewegung genießen. Zu fliegen, fast. Und jetzt schneller. Wir heben ab. Tief und hoch. Auch richtig den Po nach unten setzen. Da man schon richtig ein bisschen in den Po und in den Beinen spüren. Das macht nichts. Tief und hoch. Tief und hoch. Noch zweimal. Und bleiben und laufen. Sehr gut. So, man kann hier entweder den Fuß abrollen oder den ganzen Fuß wegnehmen vom Boden. Je nachdem, wie man es möchte. So, jetzt wieder alles zusammen. Schritt nach vorne und Vogel. Eins, zwei, hoch, Landung und hoch. Zurückgehen. Nochmal dieser Teil. Es geht nach vorne, hoch, tief und abheben. Jawohl. So, jetzt richtig abheben. Nach oben, hopp, tief und hoch. Zurück. Noch einmal. Abheben. Fliegen. Hopp, landen und hoch. Sehr gut. Step Touch am Platz. Kurze Pause hier. Und durchatmen. So, wird schon warm? Ja, ein bisschen. Sehr gut. Wir machen alles zusammen von vorne. Raubkatze, Vogel, landen, abheben. Los geht's. Raubkatze. Es geht nach vorne. Eins, zwei, hoch, tief und hoch. Jawohl. Gleich noch einmal. Bis hierher. Von vorne, Raubkatze. Wir zeigen das Ganze erstmal ohne Sprung. Abheben, tief und hoch. Jetzt wieder die Choreografie. Und wer möchte, fliegt, springt. Alles klar? Gut. Von vorne. Und Sprung. Hoch, tief und hoch. Es ist fast so ein bisschen wie in der Luft stehen bleiben. Einfrieren. Probieren wir das nochmal. Noch eine Runde. Und tief. Es geht nach vorne. Hopp. Und hoch. Zurückgehen. Sehr gut. Wir bleiben hier und machen noch ein bisschen weiter. Die Beine öffnen, Side to Side. Und die Arme schwingen. Einfach hängen lassen. Durchlockern. Jawohl. Wie eine Welle. Richtig loslassen. Knie weich, Arme locker. Wunderbar. Schön. Jetzt die Arme weg und die Bewegung nur dreimal. Wechseln zur Seite. Eins, zwei, drei und gehen. Gut.
Side to Side dreimal. Und zurück. Wir nehmen die Arme dazu. Die Arme gehen Side, Side und über den Kopf. Zur Seite, nach innen, Seite und hoch. Jawohl. Jetzt wieder wie Wasser. Tief und hoch. Tief und hoch. Wie eine Welle. Gut, wieder. Wer möchte? Mit Sprung. Hopp. Gut. Abheben in der Mitte. Schwung holen und hoch. Gut. Und noch einmal. Step Touch. Kurze Pause hier. Gut, wieder durchatmen. Wie geht's Ihnen? Alles klar, bei euch auch. Na wunderbar. Dann das Ganze von vorne und wir hängen den neuen Schritt hinten dran. Los geht's. Raubkatze. Vogel. Und Wasser. Noch einmal. Step Touch. Wunderbar. Sehr schön. Das nächste Mal gehen wir noch ein bisschen tiefer in die Bewegung. Mehr in die Knie, mehr Ausdruck. Okay, ein bisschen mehr Spannung. Alles gemacht? Los geht's. Und tief. Achtung, Lauerstellung, Angriff. Hopp, tief und hoch. Wasser, richtig tief und hoch. Jawohl. Und wir gehen über, Mammut zur Seite. Und zwar verlagern wir das Gewicht nach außen und wieder zurück. Wir können uns vorstellen, wir gehen nach außen und gleichzeitig geht aber die Erde unter dem Fuß weg und wir müssen wieder zurück. Gut, wir nehmen die Arme dazu. Wir stellen uns vor, wir umarmen die Erde. Richtig rund. Jetzt nach oben öffnen zur Sonne. Erde, Sonne. Schön. Und den Kopf dazu. Wir schauen nach unten und nach oben. Und wieder den ganzen Körper mitnehmen. Knie bleiben gebeugt. Und auch die Wirbelsäule richtig strecken. Und gehen am Platz. Sehr schön. Und dann nochmal durchatmen. Wieder dran denken, entweder den Fuß abrollen oder ganzer Fuß weg vom Boden. Wie Sie möchten. Alles von vorne bis hierher. Los geht's. Raubkatze. Angriff. Vogel. Und Wasser. Erde, Sonne. Noch einmal. Und laufen am Platz. Gut. Und jetzt gleich noch einmal. Gepasst. 4, 3, 2, von vorne.

Sonne. Laufen am Platz. Sehr schön. Und nochmal durchatmen bis daher. Und wir gehen über einen Step Touch. Jawohl. Hier nochmal durchlockern. Und gleich geht's weiter. Einen Schritt haben wir noch. Gut? Der Schritt geht rück vor. Nach hinten und vor. Das ist wie Treppensteigen, nur rückwärts. Andersrum. Gut? Wir gehen ein bisschen hoch und tief. Hoch und tief. Und nochmal. Hoch und tief. Hoch und tief. So, wir nehmen die Arme dazu. Und zwar gehen die Arme rück und vor. Und stellen uns vor, wir haben wie ein Laken in der Hand, das wir ausschütteln. Die gleiche Bewegung, die unsere Arme machen, macht jetzt gleich der Körper. Gut, große Welle. Noch achtmal hier. Und acht, sieben, sechs, fünf, vier noch, drei, zwei. Wir wechseln auf die andere Seite. Das andere Bein geht rück und vor. Gut. Arme und Körper in einer großen Bewegung. Rück und vor. Vier noch. Drei. Zwei. Wechseln auf das erste Bein. Viermal hier. Vier. Drei. Zwei. Und wechseln. Viermal hier. Vier. Drei. Zwei. Einer. Zweimal. Und wechseln. Gut. Wir bleiben bei den zwei Bewegungen. Gut, zweimal jede Seite. Wechseln. Jawohl. Laufen am Platz. Sehr schön. So, das war schon unsere letzte Bewegung. Und die müssen wir natürlich wieder hinten dranhängen. Okay? Machen wir alles zusammen. Von vorne bis hierher. Vier, drei, zwei, los geht's. Raubkatze. Lauerstellung. Angriff. Abheben. Landen und hoch. Wasser, tief und hoch. Jawohl, größer. Richtig Schwung holen. Sehr gut. Erde, Sonne. Noch einmal. Erde, Sonne. Bettlaken. Rück, rück, vor. Wechseln. Rück, rück, vor. Und laufen am Platz. Super. Das ist unsere Choreografie. Sehr schön. Wir machen gleich alles durch von vorne und zwar zweimal durch, ohne Pause dazwischen. Alles klar? Los geht's! Raubkatze. Vogel. Wasser. Erde, Sonne. Und Latten. Hier und alles von vorne. Wir kommen mit dieser Bewegung ein bisschen zurück und mit der nächsten Bewegung wieder vor. Wasser. Erde, Sonne. Laken. Wechseln. Laufen am Platz. Jawohl, wunderbar. Wie geht's euch? Alles klar? Wollt ihr noch einmal? Sie auch? Ich würde sagen ja. Nochmal zweimal durch, Vollpower. Auf geht's. An, hopp. Zurück. Vogel, nochmal richtig hoch. Tief, jawohl. Und groß in der Bewegung. Schwung holen. Hopp. Erde, Sonne. Beugen, Wirbelsäule strecken und das Laken rück vor. Von vorne. Jawohl, zurückkommen. Angriff. Hoch. Jawohl, Wasser. Erde, Sonne. Laken. Jawohl. Und Step Touch.
sehr schön. Ja, nochmal durchatmen. Sehr gut. Bisschen wieder locker werden, runterkommen. Das war Afro. Üben Sie doch bis zum nächsten Mal noch ein bisschen weiter. Das locker werden, das loslassen. Eine gute Zeit und auf Wiedersehen.

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0: Der höchste Indoor-Wasserfall der Welt am Flughafen. Die größte Orchideensammlung der Erde, UNESCO-Weltkulturerbe. Und wohnen in spektakulärer Baukästchenarchitektur. Eine ultramoderne Großstadt und doch sind der Dschungel und seine Tiere nie weit weg. Und das ist eine ständige Herausforderung. Im Ang Mo Kio Park beginnt der Tag, wenn es noch stockfinster ist. Vogelkäfige werden hin und her getragen. Auch William Chua lädt hier seine Schützlinge aus. Seit 25 Jahren schon. Nur am chinesischen Neujahr macht er eine Ausnahme. Chua züchtet Singvögel. Und hier im Park sollen sie um die Wette trällern. Singvogelwettbewerbe sind sehr beliebt. Vor allem Zebratauben eignen sich dafür. Die fühlen sich in der Höhe am wohlsten. Denn die gefiederten Meistersänger sind empfindsame Charaktere.
1: Du darfst ihnen keine Angst machen. Im Dunkeln kannst du sie ohne Probleme an einen neuen Ort bringen. Wenn sie dann ihre Augen langsam öffnen, denken sie, sie wären noch zu Hause. Deswegen kommen wir so früh.
0: Ein paar Kilometer weiter im Tekka Center in Little India. Viele Nachtschwärmer sind gerade erst gegangen, als Li Ruifang ihren Tag beginnt. Morgens um 2:30. Sie und ihre Eltern haben eine Garküche in diesem Hawker Center, einer Markthalle für Straßenköche. 6000 Hawker gibt es in Singapur, ein echtes Markenzeichen. Die meisten Köche aber sind fast schon im Rentenalter.
2: Ich bin eher die Ausnahme. Die meisten jungen Leute wollen nicht als Straßenkoch arbeiten, sondern lieber als Chefkoch in einem Restaurant. Deshalb sieht man nur wenige Junge wie mich, die eine Garküche betreiben.
0: Lies Spezialität? Garnelennudelsuppe. Fast 4 Stunden braucht sie für die Zubereitung. Das Rezept ein Familiengeheimnis. Ihr Großvater hat es einst aus China mitgebracht.
2: Er ist in den 1930ern nach Singapur eingewandert und hat direkt am Straßenrand gekocht. Damals haben die Hawker alles mit einer langen Stange über der Schulter geschleppt, auch das Gas für den kleinen Herd.
0: In solche halboffenen Gebäude mussten die Straßenköche später umziehen, aus hygienischen Gründen. Ihre Stände dort oft weitervererbt von Generation zu Generation. Auch Lies Eltern, beide Ende 60, schneiden hier Chili und Garnelen. Sie wollten nicht, dass ihre Tochter den Familienbetrieb fortführt. Als gelernte Betriebswirtin könnte sie schließlich auch in einem schicken Büro sitzen.
3: Die Arbeit hier ist ein echter Knochenjob. Das geht auf den Rücken und die Hände. Dazu die langen Arbeitszeiten.
0: Kurzes Frühstück, gleich kommen die ersten Kunden. Li hatte mal einen Schreibtischjob und geregelte Arbeitszeiten. Doch Erfüllung hat sie erst hier gefunden, zwischen Kochtöpfen und Garnelensud.
2: Wir hier in Singapur glauben daran, dass es wichtig ist, mit Leidenschaft zu kochen. Wenn du dir keine Mühe gibst, dann schmecken das die Leute. Deshalb verwenden wir nur frische Zutaten für die Suppe. Wenn am Ende des Tages noch etwas übrig bleibt, werfen wir es weg und verkaufen es nicht noch am nächsten Tag.
0: Ein paar Straßen weiter hat noch jemand im dunklen Dienstbeginn. Hinter dieser kolonialen Fassade, dem Raffles Hotel, einer Institution in Singapur. Benannt nach dem britischen Entdecker und Gründer Singapurs, Sir Thomas Raffles. Narajan Singh arbeitet hier seit 28 Jahren als Chefportier. Typisch Singapur, bei aller Liebe zur Tradition ist der Personaleingang mit Hightech gesichert, Gesichtserkennung. Thank you. Dann führt Narajans erster Gang zur Wäscherei. Der Turban bleibt, Aber Poloshirt und Jeans wird er gleich gegen seine Uniform eintauschen.
4: Dieses Symbol hier ist neu. Das habe nur ich, weil ich der ranghöchste Portier bin. Die anderen Kollegen haben auch nur einen einfachen roten Kragen, ohne Verzierung.
0: Früher hat der Portier mal als Sicherheitsmanager im Hafen gearbeitet. Das war weit weniger förmlich als der Job hier im Fünf-Sterne-Hotel in Gardeuniform.
4: Diese Kordeln gehören zur ranghöchsten Uniform beim Militär. Bei besonderen Anlässen legten die Soldaten das an. Ansonsten ging es etwas schlichter zu. Nur wenn man Mitglied der Frontgarde war, musste man diese Uniform anziehen, wie zum Beispiel bei einem Termin mit dem Präsidenten.
0: Kleider machen eben Leute. Ein perfektes Äußeres ist ein Muss für den 64-Jährigen.
4: Das ist sehr wichtig. Bevor ich nach oben gehe, muss wirklich alles sitzen.
0: Draußen malt die Sonne den Morgenhimmel bunt an. Die Stadt erwacht zum Leben. Doch bevor die ersten Hotelgäste zum Frühstück kommen, gibt es noch jede Menge zu tun. Narajan muss gleich erst mal zur Morgenbesprechung mit dem Gästeteam. 1887 wurde das Hotel erbaut. Vieles hier atmet Geschichte und gilt als very British. Zu Kolonialzeiten hatte das Personal

0: Mal noch mit wilden Tieren zu kämpfen. Heutzutage geht es in dem legendären Hotel weitaus ruhiger zu.
1: Heute haben wir 33 Ankünfte, 52 Abreisen und die Auslastung liegt bei 69%. Außerdem ein 60. Geburtstag mit Afternoon Tea. Es sollte ein angemessener Empfang werden. Das können wir noch besser.
0: Früher hatten die Gäste von hier aus mehr Blick. Heute schauen sie auf Wolkenkratzer. Der chinesische Garten. Rund 13,5 Hektar groß und eine der vielen grünen Oasen in Singapur. Zwischen Türmen und Tempeln leben hier auch viele Tiere, wie Warane, Otter und Schlangen. Die finden sonst kaum noch Platz im tropischen Großstadtdschungel. Heute laden die Helfer vom Wildtierrettungsdienst Acres einen Käfig mit einem jungen Waran aus. Kalai Wanan und seine Kollegen haben ihn gesund gepflegt. 2 Monate lang. Er hatte sich an einem Zaun verletzt. Nun soll Dicky, wie Kalai und die anderen Tierschützer ihn getauft haben, wieder ausgewildert werden. Noch fremdelt er ein bisschen.
1: Es ist immer ein Höhepunkt für uns, wenn wir ein Tier wieder freilassen. Und für diesen Kerl hat unser Team in den letzten Wochen besonders viel getan. Egal, um wie viele andere Tiere wir uns noch zu kümmern hatten, wir haben darauf geachtet, dass seine Wunden gut verheilen. Jetzt sieht er schon viel kräftiger aus. Das ist ein gutes Zeichen.
0: Und dann lässt sich der Waran doch noch überzeugen, in sein altes Jagdrevier zurückzukehren. Eine Großstadt im Grünen mit hängenden Gärten. Das ist der Masterplan der Singapurer Regierung. Und das in einer der am dichtesten besiedelten Städte der Welt. Von der Fläche so groß wie Hamburg, aber mit 3-mal mehr Einwohnern. Inzwischen fast 6 Millionen Menschen. Das hat seinen Preis. Dschungeltiere haben immer weniger Platz zum Leben. Wenn es dann Probleme gibt, müssen sie anrücken. Fast 9000 Anrufe bekommt der Freiwilligendienst jedes Jahr, Tendenz steigend. Diesen Flecken-Musang, eine Schleichkatzenart, sollen sie aus dem Eingangsgitter befreien. Die kleinen Raubtiere richten sich besonders gern unter dem Dach ein. Unangenehm für die Bewohner, aber die Gegend war nun mal das Revier der Tiere lange bevor es hier die ersten Häuser gab. Der Fleckenmusang sucht das Weite. Für den Moment zumindest ist das Problem gelöst.
1: Die Leute sind genervt vom Lärm, den die Tiere machen, wenn sie auf dem Dachboden herumrennen. Aber ich denke, wir müssen Alternativen dazu finden, die Tiere einfach immer wieder zu entfernen. Das kann ehrlich gesagt auf Dauer nicht die Lösung sein.
0: Unter der Glaskuppel am Flughafen, Singapurs beliebteste neue Attraktion. Der höchste Indoor-Wasserfall der Erde, 40 Meter hoch und längst ein Instagram-Hit. Bis zu 300.000 Besucher am Tag, nicht nur Durchreisende, sondern vor allem Singapurer. Das Juwel heißt die spektakuläre Anlage. Und sie bietet gleich noch einen zweiten Superlativ, den größten Indoor-Wald Asiens, mit Irrgarten und Kletternetzen in schwindelerregender Höhe. Managerin Georgina Tan ist hier für den reibungslosen Ablauf zuständig. Von der Shopping Mall über das Entertainment bis hin zum Wasserfall, dem Herzstück dieser grünen Welt. Fast 38.000 Liter Wasser pro Minute fallen hier von der gläsernen Decke, die eine 12 Meter breite Öffnung für Regenwasser hat. Der Dom setzt sich aus mehr als 10.000 kleinen Glasdreiecken zusammen, die Licht reflektieren.
2: Man braucht viel Energie, um das Wasser nach oben zu pumpen. Wir sammeln dafür auch Regenwasser. Das macht wirtschaftlich Sinn und ist gleichzeitig Teil unseres grünen Gebäudekonzepts.
3: that we aspire to be as part of a building.
0: Dutzende Gärtner arbeiten rund um die Uhr, um die mehr als 2000 Bäume und 100.000 Pflanzen aus der ganzen Welt zu pflegen. Meistens nachts oder früh am Morgen, wenn kaum Besucher da sind. Allein der Garten erstreckt sich über mehrere Etagen.
2: Zu jedem Zeitpunkt sorgen mehr als 100 Angestellte dafür, dass hier alles funktioniert. Vom Sicherheitspersonal über die Gebäudewartung bis hin zum Managementteam. 100 bis 200 Angestellte sind ständig im Einsatz und kümmern sich darum, dass alles läuft.
0: Morgen Absprache im Hochsicherheitsbereich. Hier im Untergeschoss liegt das Kontrollzentrum des Juwels. Von hier aus werden auch die Tanks nebenan gesteuert, die 500.000 Liter Wasser speichern können. Und hunderte Kameras machen jeden einzelnen Bereich des Juwels sichtbar.
2: Hier können wir medizinische Notfälle und andere Zwischenfälle sehen. Wir können erkennen, ob die Klimaanlage defekt ist oder ob wir irgendwo ein Leck haben. Alles, was über Sensoren und Technik verfügt, kann ein Signal senden, was hier in diesen Raum weitergeleitet wird. Wenn dann ein Alarm ausgelöst wird, kümmert sich einer unserer Mitarbeiter sofort um den Vorfall.
0: Der Wasserfall über 7 Etagen, umgeben von einem Garten, das Ganze perfekt überwacht. Singapurs Version einer grünen Stadt der Zukunft. Eine Stadt zwischen Fortschrittsglaube und Traditionsbewusstsein. Shophäuser und Tempel prägen das Bild von Chinatown. Chinesen sind die größte Bevölkerungsgruppe. Mit Chinesisch, Malaiisch, Tamil und Englisch hat der Stadtstaat gleich 4 Amtssprachen. Toleranz und Weltoffenheit sind ein Markenzeichen. Buddhismus, Christentum, Islam und Hinduismus. In Singapur werden die wichtigsten Feiertage aller dieser Religionen gefeiert. Niemand soll sich benachteiligt fühlen. Zurück beim Freiluftkonzert der Singvögel. Während die Vögel zwitschern, fachsimpeln die Besitzer im Schatten über die perfekte Technik eines echten Meistersängers.
1: Das klingt sehr rau und etwas abgehackt. Aber wenn die Stimme nach oben geht, und das Echo nachklingt, das nennen wir dann Melodie.
0: Und so klingt das dann. Man muss schon ein sehr feines Gehör haben, um dieses Vogelkonzert schätzen zu können. Einmal im Monat findet im Park ein Wettbewerb statt. Da zeigt sich dann, ob das Geld richtig investiert wurde. Schließlich kann so ein kleiner Figaro mehrere tausend Euro kosten.
1: Im Wettbewerb gibt es zwar Trophäen, aber die sind nicht so wichtig. Wenn unsere Vögel sich behaupten können, dann wissen wir, wie gut sie wirklich sind.
0: Wenn die Sonne hoch über Singapur steht, heißt es, genug gezwitschert für heute. Chuas Vögel brauchen jetzt eine Pause und vor allem einen Platz im Schatten. Die Makakenaffen gehören zum Straßenbild. Aber das Füttern ist streng verboten. Die Tierretter sind bei ihrem nächsten Einsatz. Ein Kurzkopf-Gleitbeutler. Ein Beuteltier, das eigentlich an der Ostküste Australiens lebt und nicht in einer Wohnanlage in Singapur. Ein Hamsterkäfig mit einem Knäuel aus Taschentüchern. Darin ein kleines Wesen, aber großer Lärm.
1: Hat er schon gebissen?
0: In der vergangenen Nacht hätten sie laute Geräusche vor der Wohnung gehört, erzählt die Familie.
4: Das war echt komisch. Erst dachten wir, das sei ein Eichhörnchen. Dann habe ich gesehen, nein, ein Kurzkopfgleitbeutler. Kannte ich von Instagram.
5: Meine Tochter hat gesagt, das ist ein seltenes Tier. Und ich habe gedacht, wir müssen das melden. Aber wir sollten ihn erst mal behalten, bis wir wissen, wer ihn aufnehmen kann.
0: Kalai ist nicht sicher, ob er die Geschichte vom Zufallsfund glauben soll. Singapur ist weltweit einer der Hauptumschlagplätze für den Handel mit illegalen Haustieren. Jede Woche hat er 2 bis 3 solcher Fälle. Auch dieser Kurzkopf-Gleitbeutler war sehr wahrscheinlich mal Schmuggelware.
1: Sie werden zusammengepfercht und unter den furchtbarsten Bedingungen geschmuggelt. Darüber denken viele Leute nicht nach. Der illegale Handel trägt dazu bei, dass so viele Tierarten aussterben.
0: Immer wieder muss das Team um Verständnis für die Rechte der Tiere werben. Auch beim nächsten Fall gibt es eine böse Überraschung. Eigentlich geht es um diese völlig harmlose Gartenschlange. Doch dann entdeckt Kalai ein riesiges Netz mit toten Fledermäusen.
6: Oh no.
0: Das habe der Gärtner empfohlen, sagt die Hausbesitzerin. Die Fledermäuse würden stören, wenn die Familie abends auf der Terrasse sitzt. Fledermäuse, sie sind in Singapur vom Aussterben bedroht, weil sie nicht genug Lebensraum finden.
1: Das ist wohl mit das Schlimmste, was ich je gesehen habe. Die Fledermäuse sehen das Netz nicht und verfangen sich darin.
0: Er ist stinksauer.
1: Sei froh, dass du noch lebst.
0: Das Netz muss weg. Singapurer sind sehr verwöhnte Großstadtmenschen, sagt Kalai später. Alles muss immer modern und perfekt sein, sogar die Natur.
1: Die Leute wollen am liebsten nur Libellen und Schmetterlinge sehen und morgens Vögel singen hören. Aber so funktioniert Natur in den Tropen nun mal nicht. Denn natürlich ziehen die einen Tiere auch andere an, wie Schlangen, Warane, Otter und so weiter. Wir versuchen den Leuten nahezulegen, toleranter zu sein. Denn das wird einfach immer öfter vorkommen. Das lässt sich nicht verhindern.
0: Das Ruffles Hotel am späten Vormittag. Ein ständiges Kommen und Gehen.
7: How are you doing?
0: Seit den Anfängen des Hotels waren immer indische Sikh oder deren Nachfahren Portiers im Ruffles Hotel. Narajan ist Singapurer der 3. Generation.
8: Nur eine Nacht?
1: Eine Nacht im Paradies.
8: Ich hoffe, es hat gefallen.
1: Sehr schön. Bis nächstes Mal.
8: Bis bald.
9: Die meisten Sikhs sind sehr stolz auf ihre Arbeit. Ehrlichkeit muss von Herzen kommen. Die Menschen müssen einem vertrauen können. Das Ruffles ist das einzige Hotel, das über die Jahre hinweg immer nur Sikhs als Portiers hatte. Letztes Jahr hatten wir deshalb ein paar Personalengpässe, denn wir wollten unbedingt bei dieser Tradition bleiben.
0: Fotos mit Touristen für Narajan Alltag. Die Portiers sind kleine Berühmtheiten. Inzwischen gibt es Narajan und Kollegen sogar zum Mitnehmen, als Schlüsselanhänger oder Ölgemälde. Die Galerie der Ehrengäste, die hier schon genächtigt haben. Hollywood-Stars, Politiker, Modedesigner. Manche Gäste haben Schlagzeilen gemacht, wie Michael Jackson. Der Popstar hatte sich einen Orang-Utan aus dem Zoo zum Hotel kommen lassen. Narajan schweigt dazu.

0: Zu diskret, aber er schwärmt von diesen britischen Royals.
1: Ich habe noch keine Royals erlebt, die so bodenständig sind. William hat allen in der Einfahrt die Hand geschüttelt, bevor er in die Lobby gegangen ist. Seine Frau genauso. Sie war großartig.
0: Ob Malaien, Inder oder Chinesen, Singapur ist bekannt für sein harmonisches Miteinander verschiedener Kulturen und Ethnien. Und nirgendwo zeigt sich das deutlicher als bei der Vorliebe zu gutem Essen. Mittagspause im Hawker Center. Suppenkelle auf Suppenkelle. Lees Garnelennudeln kommen offensichtlich an. Die Hawker Center sind die Großkantinen Singapurs. Vom Manager über den Müllfahrer bis hin zur Krankenschwester. Alle essen hier.
2: Ich mag diesen authentischen Geschmack. Echte Hausmannskost. Das bekommt man sonst kaum noch. Und es ist so erschwinglich.
3: Gutes Essen liegt in unseren Genen. In Singapur leben so viele unterschiedliche Ethnien wie Malaien, Inder, Chinesen. Das sorgt für eine riesige Geschmacksvielfalt.
0: Die Konkurrenz ist groß. Umgerechnet 2,50 Euro kostet eine Portion. Da muss man scharf kalkulieren. Viele spezialisieren sich daher auf wenige Gerichte.
2: In letzter Zeit wird viel über die Preise für Hawker-Essen diskutiert. Es ist wichtig für uns, dass wir immer noch einen guten Gewinn erzielen können. Denn wir bringen ja schon viele Opfer.
0: Zwischendurch muss Lee noch schnell auf den Markt nebenan und ihre Lieferung bezahlen. Zwölf Stunden ist sie jetzt auf den Beinen, zufrieden, aber auch völlig fertig. Um 14 Uhr ist die letzte Portion verkauft. Jetzt noch schnell aufräumen und dann Schluss für heute.
2: Ich muss langfristig denken und mich entlasten. Deshalb will ich jemanden zum Kochen einstellen und mich dann mehr um alles Organisatorische kümmern.
0: Singapur will seine Hawker-Kultur übrigens zum UNESCO-Weltkulturerbe erklären lassen.

0: eingelegte Schlangen und Totenköpfe. Die Welt von Ghostbusters 99, von Geisterjägern. Wer ihre Dienste sucht, verspricht sich mehr Glück, Gesundheit und Reichtum. Das ist Grandmaster Chu. Mit seinen Wünschelruten könne er tief in die Seele seiner Kunden blicken.
1: Manchmal wundert sich ein Kunde, dass ich zum Beispiel weiß, wie sein Großvater ausgesehen hat. Aber es gibt eben Dinge, die sich wissenschaftlich nicht erklären lassen, ob man nun an Übernatürliches glaubt oder nicht.
0: Das ist sein Sohn Master Chu. Geisterbeschwörung hat hier in Singapur eine lange Tradition. Im chinesischen Mondkalender ist den Geistern sogar ein ganzer Monat gewidmet, der Monat der hungrigen Geister. Master Chu muss zunächst mit einer Art Pinsel und Schwert um Einlass in den Tempel bitten.
1: Ohne das hier würden die Geister draußen stecken bleiben, da an der Tür ein Wächter steht, der den Tempel beschützt. Ich brauche also diesen Pinsel hier, um an die Tür

0: zu klopfen und um Erlaubnis für meinen Begleiter zu bitten, denn der verleiht mir zusätzliche Kraft, um meine Arbeit zu verrichten.
1: Master Chu ist jetzt in seiner eigenen Welt.

Den signierten Papierstreifen verbrennt er. Mit der Asche wird aus dem Wasser im Eimer heiliges Wasser. Und die Ziegel sollen Unglück einbringen.

0: Once I'm going into the stage of the ritual,
1: sobald ich in meinem Ritual versunken bin, kann ich nicht mehr sprechen. Ich mache das, wozu mein Körper mich auffordert. Mein Körper reagiert dann nicht mehr auf das, was ich persönlich tun möchte.
2: Eine Klangschale für positive Energie. Chus Kunden bekommen eine Papierfigur, ein Abbild ihres unglücklichen Selbsts. Rational zu fassen ist das alles schwer. Doch Kundin Pamela Long schwört darauf.
3: Ich bin in der IT-Branche tätig, also in der Multimedia-Branche. Das ist sehr, sehr anstrengend. Da hilft es mir, wenn ich an etwas glauben und auf etwas vertrauen kann.
4: Trust and belief. Yeah, so that's why it actually helps in some ways.
2: Schritt für Schritt soll Frau Long ihre Pechsträhne hinter sich lassen. Die Papierfigur wird jetzt gleich verbrannt. In einem Feuerring, damit all die bösen Geister sie nicht mehr verfolgen können. Wie viel er für ein solches Ritual berechnet, will Master Chu nicht verraten. Aber was ist schon Geld, wenn man so ein ganzes Leben verändern kann?
0: Things that we do for you, you can't see.
1: Das, was wir für dich tun, kann man nicht sehen. Nur der rituelle Teil ist sichtbar, aber nicht die Dinge, die dadurch verändert werden, wie deine Aura und deine Energie. Wir verändern die Schwingung um dich herum. Und nach ein paar Tagen werden die Leute dich plötzlich besser behandeln.
2: Man muss eben nur ganz fest daran glauben.

0: Auch am anderen Ende der Stadt hat jemand alle Hände voll zu tun. So ein gefiederter Star braucht eine Menge Pflege, sagt William Chua. Der 69-Jährige ist zum Glück längst in Rente. Inzwischen kümmert er sich sogar um die Tiere von Freunden. Denn man muss schon ein echter Profi sein, um aus einem normalen Singvogel einen Sängerknaben zu machen.
1: Man muss ihren Charakter kennenlernen und herausfinden, was sie gerne fressen. Wenn sie dann da draußen hängen, aber nicht das richtige Futter bekommen haben, dann singen sie einfach nicht.
0: Futter schneiden, baden, Käfige reinigen, 7 Tage die Woche, 364 Tage im Jahr. Vor 25 Jahren hat Chua seinen ersten Vogel gekauft. Inzwischen kennt er alle Tricks, auch die kulinarischen.
1: Grüne Bohnen, das sind ihre Vitamine. Wenn sie die fressen, kühlen sie damit ein bisschen runter. Anders können sie die extreme Hitze nicht so gut aushalten.
0: Mehr als 30 Vögel trällern in Williams Vorgarten. Und er kann sich keinen schöneren Klang vorstellen.

0: Vor dem Raffles Hotel ist es inzwischen etwas ruhiger geworden. Pause für Narajan. In der Kantine im Keller des Fünf-Sterne-Hotels essen die Angestellten gratis. Der Portier ist hier im Raffles nicht nur ein Türöffner. Oft reist er als Botschafter um die Welt und nimmt Auszeichnungen für das Hotel entgegen. Doch genauso genießt er die Momente hier mit indischem Essen und seinen Kollegen. Deshalb denkt er auch mit 64 Jahren noch lange nicht ans Aufhören.
1: Das hier ist mein zweites Zuhause. Wir sind wie eine Familie. Es spielt keine Rolle, ob jemand Kofferträger ist oder Hoteldirektor oder sonst was. Wir verfolgen jeden Tag unser gemeinsames Ziel.
0: Als Chefportier muss Narajan auch die Arbeit der anderen Kollegen im Blick haben. Manche im Team sind noch neu, denn das Hotel hat nach einer Renovierung gerade erst wieder eröffnet. Einweisung für den Neuling am Empfang. Der muss sich jetzt erstmal an einem der Seiteneingänge bewähren.
2: So you and Sukadev, 10:30. Okay.
0: Die richtige Haltung und 100% Höflichkeit, egal ob der Gast gut oder schlecht gelaunt ist. Das Einmaleins der Portiersschule.
1: Bevor du anrufst, frag den Gast, ob wir ein Taxi für ihn buchen sollen oder nicht. Das ist seine Entscheidung, weil er bezahlt. In Ordnung?
0: Manche mögen das Hotel etwas antiquiert finden zwischen all den modernen Wolkenkratzern. Nicht so Narajan.
1: Die Leute wissen es zu schätzen, dass dies eines der wenigen Hotels ist, dem seine koloniale Vergangenheit sehr wichtig ist. An vielen Orten der Welt verschwindet das einfach. Ich finde es gut, das für die nächsten Generationen zu erhalten.
0: Und Narajan möchte seinen Teil dazu beitragen, solange er kann. Der Condo Tanglin Park. Einer der vielen Apartmentanlagen mitten in der Stadt. Hier lebt und arbeitet Yen. Als Haushaltshilfe für eine britische Familie mit zwei kleinen Kindern. Die 27-Jährige hat vor 4 Jahren ihre Heimat, die Philippinen, verlassen, weil sie hier mehr Geld verdienen kann als zu Hause.
3: Ich habe schon sehr früh angefangen zu arbeiten. Ich schäme mich nicht, Hausangestellte zu sein, weil ich Geld verdiene und mich und meine Familie damit unterstützen kann.
0: Etwa jeder fünfte Haushalt in Singapur beschäftigt eine Helferin wie Yen von den Philippinen, aus Indonesien oder Myanmar. Ein Leben zwischen Waschmaschine und Bügelbrett, 6 Tage pro Woche. Doch im Moment denkt Yen dabei an ihren großen Auftritt. Sie wird an einem Schönheitswettbewerb für Hausangestellte teilnehmen. Einmal raus aus dem Schattendasein, einmal im Mittelpunkt stehen. Seit Monaten arbeitet sie dafür an ihrem Kostüm. Sie hat sich für ein Weihnachtsmotiv entschieden.
3: Das ist eigentlich gar nicht so mein Ding, weil ich eher schüchtern bin. Vor allem, wenn ich vor 200 Leuten auf der Bühne stehen muss. Ich dachte mir aber, es wäre gut, mal was Neues auszuprobieren, um mein Selbstbewusstsein zu stärken. Ich sagte mir, du schaffst das.
4: You can do it.

0: Angestellten, die wie Yen in Singapur arbeiten. Doch die hat an diesem Sonntag ganz andere Pläne. Lidschatten für den großen Auftritt. In einem Gemeindezentrum verwandelt sich Yen in eine Kandidatin für den Schönheitswettbewerb Miss Petit. Das alles fühlt sich noch ein bisschen fremd für sie an.
1: Ich trage zwar Make-up, aber das bin immer noch ich. Das Make-up ist nur ein Accessoire. Man sollte immer versuchen, man selbst zu bleiben.
0: Die erste Runde. Unter dem Jubel vieler Freundinnen genießt sie ihren Moment im Rampenlicht.
1: Ich bin Yen, die Nummer 8.
0: Keine Zeit zum Nachdenken. Jetzt heißt es, in der eigenen Kreation zu glänzen. Gleich vier Freundinnen helfen Yen bei den letzten Details. Doch die Konkurrenz ist groß. Feen und Fabelwesen schweben über die Bühne. Auch die anderen Hausangestellten haben viel Fantasie in ihren Auftritt gesteckt. Yen versucht, sich die Verunsicherung nicht anmerken zu lassen. Ob das reicht, um hier zu gewinnen?
1: Die anderen sind wirklich gut und sie sind kreativ. Sie geben alles, um Miss Petit zu werden.
0: Siegerehrung. Yen fällt das Lächeln schwer. Sie wird leer ausgehen.
1: Ich respektiere die Entscheidung. Ich habe mein Bestes gegeben. Die Jury hat nun mal ihre Wahl getroffen.
0: Ein kleiner Trost. Zumindest ihre Freundinnen feiern sie wie eine Siegerin. Wenn sich die Sonne über Singapur senkt, dann wird die dreispurige Straße vor dem Markt Lau Passat abgesperrt. Punkt 7 heißt es, Biertische und Plastikhocker raus. Hühnchen, Rind und Garnelenspieße brutzeln auf den Grills. Die Nacht legt sich über den Großstadtdschungel.

0: Die Tierretter aber haben noch einen Job. Im Kofferraum zischelt es. Diese Kobra muss ausgesetzt werden.
1: Sie sendet uns Liebesgrüße. Im Ernst, das Zischen ist eine Warnung. Legt euch nicht mit mir an.
0: Die Kobra hatte sich in eine Tiefgarage verirrt. Schlangen hätten zu Unrecht einen schlechten Ruf, meint Kalai, nur wegen dieser Hollywood-Filme. In Wahrheit sind sie eher scheue Wesen, solange der Mensch sie in Ruhe lässt.
1: Wir bauen immer mehr Häuser und die Tiere müssen ja irgendwo hin. Also kommen sie oft auch in sehr dicht besiedelte Gegenden. Ausflippen oder die Tiere zu provozieren, ist keine Lösung. Es muss einen Weg geben, miteinander zu leben.
0: Die Kobra schlängelt sich zurück in den Dschungel. Und auch für die Tierretter ist nun endlich Feierabend.

Wenn es Nacht wird, leuchten geheimnisvolle Baumriesen in kunterbunten Farben. In den Gardens by the Bay. Von der Natur inspiriert, mit Hightech realisiert, mit Solarstrom betrieben und spektakulär. Typisch Singapur eben. Schließlich wollen sie hier nicht weniger sein als die grüne Stadt der Zukunft.

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1: When I met Elina, it was a great chance to, I guess, to be introduced to this rhythmic music and this sound world that was so different to the jazz vocalist that I'd been working with until that time.

0: Eine Insel voller Geheimnisse.
1: Sardinien ist nicht nur das schöne Meer. Wir haben auch eine antike und reiche Kultur.
0: Stolz sind sie hier auf ihre Vergangenheit. Doch die Sarden suchen zugleich eine Perspektive für die Zukunft.
2: Klettern ist ein sicherer Sport, aber wenn du Fehler machst, zahlst du.
0: Eine Landschaft voller Gegensätze. Eine Insel im Wandel.

0: Bekannt ist Sardinien für Luxusurlaub an der Costa Smeralda. Doch einzigartig wird die Insel im Hinterland. Dort, wo Quercus suba wächst, das wertvollste Gut Sardiniens. Knapp 70% der gesamten italienischen Korkproduktion stammen aus der Gallura. Antonello Meloni legt die Axt sozusagen an seine eigene Existenz.
1: In der Gallura gibt es nur wenige Familien, die nichts mit Kork zu tun haben. Das Material ist seit Jahren die Lebensgrundlage dieser Region.
0: Um Kork zu ernten, wird kein Baum gefällt. Im Gegenteil. Antonello und sein Kollege Leonardo dürfen die Stämme auf keinen Fall beschädigen.
1: Es gibt Vorgaben, die man beachten muss. Um das ordnungsgemäß zu machen, braucht es qualifizierte Leute.
0: Die Korkeiche muss 25 Jahre wachsen. Erst danach wird die Rinde alle 10 Jahre abgetragen. Die erste Ernte, der sogenannte männliche Kork, taugt allenfalls für Schuheinlagen oder als Dämmstoff.
2: Der Kork wechselt also das Geschlecht. Er wird zum weichen, weiblichen Kork. Das ist dann der, der zu den bekannten Produkten weiterverarbeitet wird.
0: Nebenbei speichern die Korkeichen bis zu 30% mehr CO2 als andere Bäume.
1: Das ist eine Pflanze, die sehr viel gibt und nichts zurückverlangt. Sie ähnelt dem Charakter eines Samen. Bodenständig, unerschütterlich und immer für einen da.
0: Antonello ist 54 Jahre alt und lebt in Calangianus. Die kleine Gemeinde hat rund 4000 Einwohner und ist ein Zentrum der Korkindustrie. Antonello hat seine Nische gefunden und sogar schon einen Lamborghini innen mit Kork ausgekleidet. Auch sein Sohn Francesco ist mittlerweile in den Betrieb eingestiegen.
3: Ich kenne diese Arbeit von klein auf. Ich habe sie bei meinen Großeltern gesehen. Mich hat das immer begeistert und deswegen habe ich den gleichen Weg eingeschlagen.
0: Seit 50 Jahren wird in dem Unternehmen das Gold der Gallura verarbeitet. Die goldenen Zeiten aber sind längst vorbei. Früher waren sie hier 40 Mitarbeiter.
1: Die Globalisierung verändert natürlich auch das Korkgeschäft. Die Großen machen weiter und die Kleinen werden von den Großen geschluckt.
0: Zudem ist Kunststoff einfach billiger als Kork. Die Zukunft der Branche ist ungewiss. In Calangianus, der Hauptstadt des Korks, bleibt man trotzdem zuversichtlich. Abends trifft sich Antonello mit seinem Sohn und seinem Bruder im Pub, um ein bisschen Musik zu machen. Neben der Arbeit in der Werkstatt

0: Mein Herz schlägt für die Musik. Aber dann gibt es natürlich den Familienbetrieb. Irgendwann werden die Karten neu gemischt. Noch habe ich mich nicht entschieden.
1: Heimat, Familie, Karriere, Zukunft. Dieses Spannungsfeld prägt das Inselleben. Sardinien ist die zweitgrößte Mittelmeerinsel nach Sizilien. Sie liegt näher an Tunesien als am italienischen Festland. Von Calangianus im Nordosten geht es knapp 250 Kilometer in den Süden. Die Hauptstadt Cagliari ist die größte und älteste Stadt Sardiniens. In Casteddu, wie die Sarden sie in ihrer Sprache nennen, und in den Vororten leben rund ein Drittel aller Inselbewohner. Knapp 500.000 Menschen. Ausgerechnet hier will Antonello Meloni wenigstens für einen Augenblick den Kork aus seinem Kopf kriegen.
2: Hallo, guten Morgen.
3: Guten Morgen.
2: Ich bin für einen Tandemsprung hier.
3: Okay, du musst einmal dieses Formular ausfüllen. Nimm dir gerne einen Stift.
1: Knapp 4 Stunden ist Antonello heute Morgen aus dem Norden hier

0: Was dir zuerst auffällt, ist die Krümmung der Erdoberfläche, die du von unten nicht sehen kannst. Und dann die völlig andere Perspektive. Alles viel kleiner, was dir sonst groß erscheint.
1: Der Fallschirm öffnet sich nach etwa 50 Sekunden freiem Fall.
0: Du siehst den Golf von Cagliari, die Berge. Auf Sardinien ist der Ausblick einfach beeindruckend, mehr als anderswo.
1: Eine Insel mit knapp 2000 Kilometern Küste. Sardinien, wie man es kennt.

0: als gäbe es gar keins. An den Hängen des Gennargentu und im Herzen der Insel liegt Forni. Auf 1000 Metern das höchstgelegene Bergdorf Sardiniens. Hier sucht Laura Mehle nach dem Geheimnis des Alters. Dabei ist sie gerade mal 37.
1: Guten Tag.
2: Hallo, guten Tag.
1: Freut mich, ich bin Laura.
2: Lass uns zum Gemüsegarten gehen. Als ich noch ein Kind war, gab es hier überall Gärten mit Kartoffeln, Bohnen, Kohl. Das kam oft auf den Teller.
0: Salvatores Beet ist sein ganzer Stolz. Noch mit 94 Jahren baut der ehemalige Hirte das Gemüse für die ganze Familie an.
1: Wann kommst du zum Gießen in den Garten?
2: Morgens um 6 oder nachmittags um 6.
0: Laura ist einem Phänomen auf der Spur. 2017 hat sie angefangen, hochbetagte Menschen in ihrer Heimat zu porträtieren.
1: Was mir gefällt, ist ihre Art zu leben. Sie haben einfach noch andere Werte als wir. Sie sind sehr familiengebunden und achten auf eine gesunde Ernährung. Dreh dich ein bisschen. Stell dich dorthin. Jetzt schau mich an. Genau so.
0: In der Woche arbeitet Laura als Zahnärztin in der Nähe von Cagliari. Ihre Freizeit widmet sie den Superalten.
1: Die Zeugnisse dieser alten Menschen sind wichtig für Sardinien. Sie machen einem bewusst, dass es auf dieser Insel Gemeinden gibt, in denen die Menschen überdurchschnittlich lang leben. Das ist ein Alleinstellungsmerkmal in ganz Italien.
0: Kaum irgendwo auf der Welt gibt es mehr Hundertjährige als hier. Im Hinterland der sardischen Ostküste. Das Rezept für die Langlebigkeit? Ernährung, Bewegung, der Rückhalt der Familie. Offenbar liegt das hohe Alter aber auch in den Genen. Assunta ist 98. Kein ungewöhnlich hohes Alter in ihrer Familie.
1: Gibt es in deiner Familie noch jemanden, der fast 100 geworden ist?
3: Meine Mutter ist 100 Jahre und einen Monat geworden. Ihre Schwester, meine Tante Maria, ist 104 geworden.
1: Wahnsinn.
3: Mit dem präzisesten Gedächtnis, das sage ich dir.
1: Was macht man für ein langes, zufriedenes Leben?
3: Wenn man aufsteht, ist immer ein neuer Tag. Man muss ihn nehmen, wie er kommt, auch wenn er mal grau ist.
0: Gleichmut und eine Portion Gelassenheit. Für manch Jüngere ist das eine Lebensaufgabe.
1: Assunta, komm, ich zeig dir die Fotos.
3: Wie sehe ich aus?
1: Gut, gut, schau mal.
3: Naja, ich weiß nicht. Oh, gar nicht schlecht.
1: Nein, sogar sehr gut.
0: In Forni, Lauras Heimatstadt, gibt es ein kleines Museum. Dort wird sie demnächst ihre Bilder ausstellen.
1: Ich würde auch gerne 100 Jahre alt werden. Aber ich glaube nicht, dass das in meiner Generation so einfach ist. Wir essen heute mehr Junkfood und ernähren uns von Fertigprodukten.
0: Die alte Lebensart der Sarden droht zu verschwinden. Aber solange es geht, will Laura sie in ihren Bildern festhalten.

Ganz in der Nähe liegt das Bergmassiv Supramonte. Das Dörfchen Orgosolo ist berühmt für typisch sardische Street Art. Die allerersten Graffitis entstanden im Zuge der anarchischen 68er Studentenbewegung. Die sogenannten Murales sind gemalter Protest, wie man ihn nirgendwo sonst findet.

0: Aus dem Gebirge im Herzen der Barbagia, aus Orgosolo, geht es nun in den Nordwesten, nach Asinara. Zweimal täglich pendelt eine Fähre von Porto Torres. Als Nationalpark steht die Insel unter besonderem Schutz. Das einzigartige Ökosystem ist ein Rückzugsort für Tiere und Ziel für Naturtouristen. Berühmt sind die weißen Esel, das Wahrzeichen der Insel Asinara. Ruinen und Gemäuer erinnern noch an eine andere Ära. Vom Ersten Weltkrieg bis in die 1990er Jahre war Asinara eine Gefängnisinsel. Auch berüchtigte Mafiabosse wie Salvatore Riina oder Raffaele Cotolo saßen hier ein. Heute befindet sich im ehemaligen Haus des Leuchtturmwärters ein Krankenhaus für Meeresschildkröten. Patientin Marina ist 40 Kilo schwer. In Angelnetzen hat sie einen Teil der Flosse verloren. Laura Pieredi hat die Klinik 2009 mit aufgebaut. Schon als Kind wollte sie mit Tieren arbeiten. Wir haben rund 150 Schildkröten behandelt und wieder ins Meer entlassen. Aber wir finden immer wieder verletzte Tiere, zum Beispiel durch Angelwerkzeug. Viele Opfer könnten vermieden werden, wenn Menschen verantwortungsvoller wären.
1: Seht ihr, hier spürt sie noch etwas.
0: Marina ist schwer verletzt. Doch auch ohne rechte Vorderflosse wird sie in Freiheit schwimmen können. Bis zu 10 Tiere können Laura und ihr Team in der kleinen Rettungsstation versorgen. Eigentlich leben die Tiere vor Sardinien noch relativ ungestört. Aber vor allem Plastikmüll wird zu einer immer größeren Bedrohung. An ihren ersten Patienten erinnert sich die 49-Jährige noch gut.
2: Ich war bei der OP dabei und sehr aufgeregt. Ich habe sie beatmet. Das Leben dieser Schildkröte lag in meinen Händen. Sie hatte einen Angelhaken verschluckt. Zum Glück ging alles gut. Nach 2 Monaten wurde sie entlassen.
0: Nach Feierabend geht es mit dem Boot zurück nach Hause. Ein schöner Arbeitsweg.
2: Im Asinara-Nationalpark ist die biologische Vielfalt groß. Das müssen wir für die kommenden Generationen bewahren.
3: Leider ist der Nationalpark immer noch recht unbekannt, weil er sehr wild ist. Deshalb versuchen wir, die Insel bekannter und die Menschen auf Tiere und Natur aufmerksam zu machen.
0: Sie wünschen sich sanften Tourismus, damit Sardiniens Artenvielfalt erhalten bleibt. So einzigartig wie die Natur ist auch das kulturelle Erbe der Insel. In Giargei arbeiten sich 2 Brüder daran ab. 2 echte Bastler und Macher, Simone und Claudio Olano. Als sie klein waren, züchteten ihre Eltern hier Pferde. Später zog es die beiden Brüder auf das Festland. Sie entschieden sich, zurückzukommen, um aus den Ställen und Scheunen ein Naturressort zu machen.
4: Wir wollen ganz wesentlich zum wirtschaftlichen Wachstum Sardiniens beitragen. Und zwar auf der Grundlage unserer Ursprünge.
0: Was dann passierte, war Schicksal. Beim Umgraben des Gartens fanden die Brüder zahlreiche große Steine. Spuren der Nuragenkultur, typisch für Sardinien. 3500 Jahre alte Turmbauten, deren Nutzen bis heute unter Wissenschaftlern umstritten ist. Dienten sie als Grabanlagen, Kultstätten oder als astronomische Beobachtungspunkte? Rund 10.000 dieser geheimnisvollen Steingebilde gibt es auf der Insel. Und doch sind die Nuragen viel weniger bekannt als die ägyptischen Pyramiden. Simone und Claudio wollen das ändern. Ihr Plan? Sie wollen auf ihrem Grundstück in Djadjey selbst eine Nurage bauen. So wie früher, ohne Kran und Steinsäge.
1: Hier die Wandstütze und darüber das Geländer. Die sind auch aus Stein.
0: Die Brüder planen bereits Kooperationen mit Museen und Universitäten. Es ist ein archäologisches Experiment.
1: Sardinien ist nicht nur das schöne Meer. Wir haben auch eine antike und reiche Kultur. Eine Nurage, um die Geschichte der übrigen 10.000 zu erzählen. Das ist unsere Mission.
4: Das Ziel ist nicht, die Türme fertigzustellen oder zu beweisen, dass wir es können. Wir wollen vielmehr eine Brücke bauen zwischen denen, die noch über altes Wissen und Fertigkeiten verfügen, und der jüngeren Generation.
0: Handwerksmeister Carmine Piras ist einer der Letzten, der das alte Handwerk noch beherrscht. Auf Experten wie ihn sind die Brüder angewiesen. Er zeigt ihnen, wie vor Jahrtausenden haltbare Seile hergestellt wurden.
5: Zuerst mussten die Menschen etwas erfinden, um Dinge festzumachen. Im Alltag war es wichtig, Holz zu transportieren, Tiere anzubinden, sich eine Hütte zu bauen. Das Seil wurde also die wichtigste Erfindung.
1: Kann ich mal probieren?
4: Das hat uns damals doch auch unser Vater gezeigt, als wir noch klein waren.
0: Feierabend im Freilichtmuseum. Die Fertigstellung ihrer Nurage peilen Simone und Claudio in etwa 20 Jahren an. Einer ist jetzt schon stolz.
1: Ich habe immer nur einen Haufen Steine gesehen. Was sie damit machen wollten, habe ich am Anfang gar nicht kapiert. Es macht mich glücklich, dass die Kinder an dem hängen, was wir aufgebaut haben. Und sie machen jetzt mit dieser tollen Sache weiter.
0: Von Djadjey im Süden geht es an die Westküste Sardiniens. Zur Lagune Sena Arubia bei Arborea. Die Lagune am Golf von Oristano ist seit 1977 ein Naturschutzgebiet. Und ein Traum in Rosa.

0: Eine kleine Genossenschaft regelt hier seit Jahrzehnten den Fischfang. Die Region ist bekannt für den sogenannten sardischen Kaviar, die Botarga. Doch aktuell steht alles still. Alberto Porciu ist seit 2019 der Vorsitzende der Kooperative. Heute ist Krisentreffen mit einer Delegation vom Gesundheitsamt und einer Reihe von Wissenschaftlern.
1: Als wir hier am Freitag ankamen, haben wir sofort bemerkt, dass die ganzen Jungfische verändert sind. Am Samstag schwammen dann überall Kadaver, die uns die Strömung zutrieb. Am Montag haben wir das ganze Ausmaß gesehen. Ein großes Fischsterben hat begonnen.
0: Auch sein Bruder Amerigo ist ratlos. Das Timing ist schlecht. Die Hochsaison beginnt. Beste Fangzeit für die Meeresche, deren Eier zur Botarga verarbeitet werden.
2: Die Meeresche ist sicherlich unsere wichtigste Einnahmequelle. Bald beginnt die Periode, in der sie laicht. Die warmen Monate, Juli, August. Sie hat dementsprechend hohe Marktpreise und ist eine wichtige Ressource für uns.
0: Zwar kann der Foodtruck trotz des Desasters noch öffnen. Die Produkte sind tiefgefroren oder kommen jetzt von weiter weg aus dem Meer. Doch das plötzliche Fischsterben setzt hier alle unter Druck.
2: Wir sind 18 Mitglieder in der Kooperative, 18 verschiedene Familien. Und meist sind wir diejenigen, die das Geld verdienen. Das ist also eine sehr dramatische Situation.
0: Sein Bruder Alberto und die Experten wollen sich die Situation in der Lagune genauer ansehen.
1: In der Lagune herrscht wohl Sauerstoffmangel, aber wir wissen nicht warum. Mögliche Gründe gibt es viele, aber wir müssen auf die Ergebnisse der Analysen warten.
0: In einem zweiten Boot sind Wissenschaftler auf dem Wasser unterwegs. Die Lagune umfasst knapp 200 Hektar und wird mit künstlichen Süßwasserkanälen vor der Austrocknung bewahrt. Für die Biologin Cecilia Satta könnte eine Algenplage der Grund für den Sauerstoffmangel sein. Wahrscheinlicher jedoch ist eine andere Erklärung. Denn die Lagune hat drei unkontrollierte Zuflüsse.
3: Das ist eine sehr, sehr nährstoffreiche Lagune. Sie steht in direktem Zusammenhang mit ihrer Umwelt. Aber hier wird intensiv Landwirtschaft betrieben, auch Viehzucht. Das ist eigentlich das größte Problem, das wir in unseren Lagunen und in unseren gesamten Küstenökosystemen haben.
0: Dass am Ende jemand für das Fischsterben zur Verantwortung gezogen wird, ist fraglich. Bis heute leben viele sardische Familien von der Landwirtschaft. Von der Westküste geht es weiter ins Hinterland von Oristano. Das Örtchen Villa Urbana ist auf Sardinien vor allem für sein Brot und Mehl bekannt. Die Bäckerei gehört Elena Lai. In den kleinen Dörfern ist es nicht leicht, Arbeit zu finden. Elena hat mit viel Leidenschaft aus der Familientradition einen Beruf gemacht. Denn die Sarden lieben ihr Brot. Über 200 Sorten kennt die Insel. Die Kunst des Brotbackens hat Elena von ihrer Mutter und diese wiederum von ihrer Mutter gelernt.
4: In Italien sind eigentlich alle Bäcker Männer. Aber hier in Villa Urbana, wie in ganz Sardinien oder Süditalien, waren es die Frauen, die das Brot zu Hause gebacken haben. Der Mann war nur dafür da, das Holz zu beschaffen.
0: Ihre Cousine Susanna formt gerade das sogenannte Kokoi. Es begleitet die Saaten das ganze Leben und kommt bei Dorffesten, Taufen, Hochzeiten, aber auch bei Beerdigungen auf den Tisch.
5: Jedes Dorf hat seine ganz eigenen Formen, abhängig von der Fantasie der Hausfrauen. Die Grundform ist immer gleich. Es sind ein, zwei oder drei Bälle und diese geschnittenen Spitzen, die mit dem Messer dekoriert werden.
0: Gasöfen kann jeder bedienen. Das ist einfach. Holzöfen sind schwieriger. Gebacken wird bei ca. 350 Grad.
4: Also Robi, 357. Weiter oben 353. Wenn etwas falsch läuft, riskieren wir die ganze Produktion.
0: Neben ausgewählten Supermärkten versorgt sie auch Privatkunden in der Umgebung mit ihrem Brot und Gebäck. Elena beliefert heute auch die Fischer in der Lagune, Sena Arubia.

0: Noch immer gibt's hier nichts Neues. Doch Arbeit ist die beste Ablenkung. Amerigo hofft auf Kundschaft, Touristen oder Einheimische, die trotz der schlechten Nachrichten gutes Essen schätzen.
1: Heute habe ich euch das hier mitgebracht.
2: Schauen wir mal.
1: Unser klassisches Pintao-Brot. Wir halten sehr an unseren Wurzeln fest. Die Kunden suchen verstärkt nach lokalen, gesunden und traditionellen Produkten.
2: Wir jungen Leute haben jetzt die Aufgabe, unsere Traditionen am Leben zu halten. Für mich ist das fundamental. Und anscheinend ja nicht nur für mich. Das ist perfekt für die Panini.
1: Auf jeden Fall.
2: Danke.
1: Ich danke dir.
2: Bis sich die Lagune erholt hat, werden einige Monate vergehen. Wir hoffen, dass die Natur sich regenerieren wird, wie sie es bisher immer getan hat. Und dann werden wir wieder mit dem loslegen, was wir am besten können.

0: Elena macht sich auf den Weg nach Hause. Keine halbe Stunde von der Küste entfernt, kann man im Inneren der Insel leicht vergessen, vom Meer umgeben zu sein. Hier in Villa Urbana ist die 37-jährige Bäckerin Teil einer typisch sardischen Großfamilie. Lange war Sonntag der einzige freie Tag. Aber das Unternehmen ist gewachsen. Ich konnte mehr Personal einstellen. Wir arbeiten jetzt in Schichten und ich habe 2 Tage die Woche komplett frei. Vom schroffen, wilden Supramonte-Massiv bis zu den sanften Hügeln des Gennargentu. Berge, mehr als 1800 Meter hoch. Ulassai liegt im Herzen der Ogliastra. Wer Sport und Natur liebt, kommt hierher. Kurz vor dem Ortseingang ein kleines Panorama-Café. Seit knapp 10 Jahren bewirtet Mario Uro hier seine Gäste. Auch auf Sardinien wird, wie in ganz Italien, die Espresso-Tradition gepflegt.
1: Das Leben hier ist sehr ruhig. Die Zeit vergeht langsamer als anderswo. Wir haben nicht den Stress und die Hektik der großen Städte. Das gibt es nirgendwo auf Sardinien.
0: Diese Ruhe ist Segen und Fluch zugleich. In der Hoffnung auf eine bessere Zukunft verlassen vor allem junge Sarden ihre Heimat Richtung Festland. Viele Orte leiden unter Entvölkerung und einer stagnierenden Wirtschaft.

0: In dem verschlafenen Dörfchen Ulassai hat Mario sein ganzes Leben verbracht. Und er will hier bleiben. Sein Dorf, die ganze Region braucht Ideen für einen Aufschwung. Und tatsächlich, in Ulassai tut sich was.
1: Ich habe vor 11 Jahren angefangen. Zuerst waren mir diese ganzen Kletterer etwas suspekt. Ich weiß nicht warum. Wahrscheinlich, weil wir das Klettern so gar nicht in unserem Blut haben. Bis jetzt jedenfalls.
0: Manchmal braucht es den Blick von außen, um das Potenzial von dem zu erkennen, was vor einem liegt. Mario klettert heute nicht zu seinem Vergnügen. Für Touristen bohrt er neue Haken in die Kalksteinwände.
1: Ich mache das auch, um das wirtschaftliche Leben der Gemeinde anzukurbeln. Im Klettersport gab es viel Wachstum und das wird noch so weitergehen. Um davon zu profitieren, müssen wir Bewohner etwas tun.

0: Zuerst steigst du hoch und wirfst all das runter, was runterkommen kann. Mit der Erfahrung lernst du, das Geräusch des Hammers zu deuten. Das ist gut, das ist nicht gut, das wird abbrechen. Klettern ist ein sicherer Sport, aber wenn du einen Fehler machst, zahlst du.
1: Das junge Klettergebiet zählt bereits heute zu einem der schönsten der Welt. Es gibt schon mehr als 1000 Routen für Anfänger und Fortgeschrittene.
0: Es wird sich hier nur weiterentwickeln, wenn wir immer neue Routen anlegen. Die Touristen werden sich sonst langweilen.
1: Jede Route muss gut gesichert sein. Denn ein Unfall könnte das schnelle Aus bedeuten für die aufstrebende Sportregion.

0: Ist eine neue Route fertig, bekommt sie einen Namen. Mario ist heute mit seiner Arbeit zufrieden. Als echter Sarde ist er ein Familienmensch. Seine Töchter sollen hier eine Zukunft haben.
1: Ich habe viele Freunde, die weggegangen sind. Aber wer Sarde ist, trägt Sardinien immer im Herzen. Und egal wie, irgendwann muss man wieder zurück nach Hause. Ich will mindestens noch klettern, bis ich 80 bin. Danach kann ich mich dann vollständig dem Garten widmen.
0: Mal di Sardegna, sagen die Sarden. Heimweh nach Sardinien. Landschaften, so vielfältig wie ein kleiner Kontinent. Sardinien. Seit 65 Millionen Jahren im Mittelmeer. Glücklich gealtert und bereit für das, was morgen kommt.
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2: In Österreich startet unsere heutige Wunderschönreise. Wir machen eine Radtour durch die Alpen, aber ohne ins Schwitzen zu kommen. Das soll gehen, denn auf dem Tauernradweg geht's angeblich fast nur bergrunter. Und in den Pausen gibt's jede Menge Schönes zu sehen und zu erleben. Der Tauernradweg beginnt im Salzburger Land auf der Nordseite des Gebirgszuges Hohe Tauern. Von Krimmel aus führt er nach Zell am See, dann Richtung Norden nach Bad Reichenhall und über Salzburg und Burghausen zur Dreiflüsse-Stadt Passau. 330 Kilometer. Kommen Sie mit auf unser Alpenabenteuer. Mit und ohne Rad. Los geht's. Wunderschön auf dem Tauernradweg. Und da beginnt er.

alles klatschnass. Egal. Herzlich willkommen am Tauernradweg. Ich brauche jetzt noch was zu trinken. Und das Wasser holen, das ist hier wirklich sehr spektakulär.

die Salzach. An der radeln wir jetzt die ganze Zeit entlang. Und es deutet schon darauf hin, dass das Thema Salz hier eine ganz große Rolle gespielt hat und für uns auch während dieser Reise weiterspielen wird.

0: Mu. Ja, ihr seid ja zottelig. Ha? Ha. Es gibt also doch Steigungen, an denen kann man sich so ein bisschen abarbeiten, wenn man das will. Oh, da muss man fast aus dem Sattel. Oh. Dafür bin ich natürlich auch viel zu warm angezogen.
1: Also so ganz stimmt das schon mal nicht mit dem immer bergrunterfahren.
0: Wir sind hier, Talstation Kitzsteinhorn. Wir wollen jetzt da, ganz darauf, auf den Gipfel. Mal gucken, ob das Wetter da oben besser ist als unten.
1: In der Skisaison ist es hier brechend voll. Im Sommer kann man einfach gleich zur Gondel laufen und einsteigen. Das ist jetzt die erste von 3 Seilbahnen bis ganz nach oben. 2-mal muss man noch umsteigen. Insgesamt soll die Fahrt eine Dreiviertelstunde dauern.

0: was hier oben.
1: Wahrscheinlich erwische ich hier gerade die letzte Bahn. Jedenfalls fahren die Jungs von der Gipfelstation auch mit runter.
0: Und jetzt sind Sie die Letzten, die runterfahren?
2: Na, es fährt dann noch eine Gondel runter. Also.
0: Ja? Und dann ist keiner mehr am Berg?
2: Dann ist der Frankie, der schläft heute am Gipfel.
0: Jetzt ernsthaft?
2: Ja, einer muss immer umschlafen.
0: Ach echt?
2: Ja, freilich.
0: Warum? Damit?
2: Ja, es sind ja Brandmeldeanlage und so weiter. Dann ist eine vollbiologische Kläranlage. Wenn da irgendwo Alarm ist oder was, dann muss der Frankie natürlich aus dem Bett hupfen und nachschauen. Ne?
0: Da gibt es dann so eine Pritsche da oben, oder?
2: Na, was keine Pritsche. Das ist ein Wasserbett, der Feine.
1: Am nächsten Tag lässt sich dann endlich die Sonne sehen, in Zell am See. Das Städtchen ist ein Touristenliebling. Im Sommer wie im Winter. Aus der ganzen Welt kommen die Menschen, um sich hier zu erholen. Der 10.000-Seelen-Ort war auch vor Jahrhunderten schon eine Stadt der reisenden Händler. Mit Salz beladen machten sie hier Rast auf ihrem Weg nach Italien. Mit Wein, Öl und Gewürzen kamen sie auf dem Rückweg wieder vorbei. So ist die Stadt reich geworden. Man ist hier stolz auf die Stadtgeschichte und das besondere Flair am See. Der prominenteste Gast aller Zeiten war Kaiserin Elisabeth von Österreich. Sisi hielt sich 1885 in Zell auf, später auch ihr Ehemann Kaiser Franz Josef. Oberhalb des Ortes, auf der Schmittenhöhe, haben die Zeller ihrer Sisi eine Art Denkmal gesetzt, die Elisabeth-Kapelle. Das Kirchlein wurde privat finanziert und am 10. September 1907 eingeweiht, genau 9 Jahre nach der Ermordung der Kaiserin.

0: Es gibt auch einen Sisi-Rundweg. Der ist 2 Kilometer lang. Das passt, denn Elisabeth liebte es zu wandern. Und sie ist natürlich auch mit einem Dampfschiff über den Zeller See geschippert. Wir wandeln also jetzt wirklich auf den Spuren der legendären Kaiserin, dieser ungewöhnlichen Frau, über die man immer noch spricht. Erst recht in Zell am See.
1: Zum Wohl.
2: Wir trinken Wasser, wie Sisi immer Wasser getrunken hat.
1: Mhm. Und weil sie ja immer so auf ihre Linie geachtet
3: genau,
1: hat.
3: Genau. Sie hat damals aus der Schweiz aus angerufen, dass sie jetzt auf dem Weg ist. Und in drei Tage später war sie dann in Zell am See.
1: Und wo ist sie dann hier untergekommen?
3: Ja, im Hotel Kaiserin Elisabeth am See. Das Hotel hat schon nach ihr geheißen. Ja.
1: Und da ist sie schon so, und da ist sie dann ein... Ach,
3: genau,
1: das passt
3: genau. Ja. Das war 1885. Ja. Muss man sich vorstellen. Und dann war es eben so, dass sie unbedingt auf den Berg rauf wollte, zum Sonnenaufgang.
1: Ach, zum Sonnenaufgang, das ist ja erst recht sportlich. Ja, genau. Da musste sie ja nachts los.
3: Ja, da hat dann Frau Bergführer einen Auftrag bekommen, einen recht ungewöhnlichen. Er musste sich am Stadtplatz mit ihr treffen, um 3:30 in der Früh.
1: Also die ist dann nachts um 3:30 mit dem
3: Bergführer losgelaufen, ja. Und war dann eben 2 Stunden später zum Sonnenaufgang oben.
0: Maultier und Trage, mit denen die hohen Herrschaften sonst auf die Berge gelangten, kamen für sie nicht in Frage. Sisi ist außerdem so schnell den Berg raufmarschiert, dass ihre Begleiter kaum mitkamen. Da war sie 47 Jahre alt. Sie war eben eine ungewöhnliche Kaiserin, die sich, wann immer sie konnte, vom Hof entfernte und ihre Freiheit suchte. Jetzt bin ich in Zell am See auf halber Höhe den Berg hinauf verabredet. Da oben, hat man mir gesagt, wohnt ein echtes Gesamtkunstwerk. Fritz Sendelhofer. Seine Hütte im Garten sieht schon wirklich interessant aus.
1: So.
4: Ja.
1: Hier raucht's ja richtig. Fritz, ich bin die Tamina.
4: Ja, grüß dich. Hallo. Ich bin der Fritz.
1: Ja, schön. Hey.
0: Der Fritz sammelt. Zum Beispiel Sägen aus der ganzen Welt. Aber deswegen bin ich nicht hier. Der Fritz braut auch sein eigenes Bier. Das werde ich mit Freuden nachher probieren. Aber es gibt hier noch vieles andere zu bestaunen. Der Fritz ist nämlich höchst dekoriert. Er hat in einer Disziplin alles gewonnen, was man gewinnen kann. Die Trophäen und Medaillen in seiner Vitrine hat er für seinen Bart bekommen. Ganz richtig, für seinen Bart.
4: Ich war 3-mal Weltmeister geworden.
1: 3-mal?
4: 3-mal und Europameister und alles halt, was halt. Ja, alles. Und noch ein bisschen mehr, muss ich sagen, da bin ich stolz drauf. Ich war in Las Vegas da, das ist da in Amerika hinten.
1: Ja, halt, ne? Kenn ich.
4: Und da habe ich meine Kategorie gewonnen und von den 18 Kategorien sind 18 Sieger. Und die müssen nur mal auf die Bühne rauf, da geht es um einen universellen Champion, heißt das. Den
1: von
4: Sieger
1: allen.
4: Von den Sieger.
1: Ja.
4: Und das habe ich auch noch gemacht.
1: In Las Vegas. Ja. Mensch.
4: Was, ja. Du bist
1: ja.
4: Da,
1: ja, ich kann auch was helfen. Du musst bloß
4: nein,
1: sagen,
4: nein,
1: was...
4: Nein, dann greifen wir nichts schon.
0: Der Fritz kann auch gut kochen. Er macht die besten Kasnockerln Österreichs, sagt man.
4: So, da, jetzt da mal ein bisschen was ein.
1: Jetzt kommen Zwiebeln. Oh, das riecht immer so fein, ja, gell? Zwiebeln in Butter gebraten, da könnte ich schon...
4: Ja, ja. Oh. Der muss

0: Da habe ich jetzt zwei Almkäse.
1: Oh.
0: Da ist ein Bergkäse, eine Dillsitte.
1: Mm.
0: Und ein Restkäse, das ist ein Schärfener.
1: Also gerade die richtige Mischung.
0: Ja, ja,
1: also soll ich mal rühren oder sowas?
0: Genau, die Dosierung. Ja, ich muss nachher.
1: Na, es ist ein, ich merke schon, es ist ein Ein-Mann-Betrieb hier.
0: Ja,
1: ja.
0: So ist es.
1: Ja.
0: Viele Köche verdammt den Preis.
1: Ja, ja, passt, genau. Gell?

0: los. Jetzt müssen wir schauen, dass wir ein bisschen einen Gruschnaffi kriegen.
1: Oh. Na, ist das unglaublich. Soll ich irgendwie helfen?
0: Das geht schon.
1: Oh, da sind ja jetzt sicher 10 Kilo hier. Oder noch mehr. Und das duftet so köstlich. Ja, danke für die Gastfreundschaft.
0: Das kommt von Herzen. Ja, ich hoffe, dass er mundet.
1: Ja, bestimmt.
0: Und das sind jetzt die.
1: Zum Wohl.
0: Prost, Herr Mann.
1: Prost, Prost.
0: Ja, das sind halt jetzt so. Die Pinzgauer, Bongauer Originale, Fritz Händelhofers Kasnocken. Jetzt geht's her.
2: Mahlzeit.
1: Mahlzeit. Ah, die, so. Guck mal, die Fäden, das ist es, genau. Mal so. Okay.
2: Fritz, gewaltig.
3: Passt.
1: Passt. Dass wir das geschafft haben, das ist echt erstaunlich.
0: Was du brauchst, ist schmeißen. Hab's den Klang gehört?
1: Ja.
0: Die Pfanne ist leer.

0: Ich fahre nach Saalfelden am Steinernen Meer. Das ist die riesige Gebirgswand da hinten. Entspannte 17 Kilometer. Aber es liegen Abenteuer auf dem Weg.
1: Und jetzt?
2: Reinsitzen?
1: Mhm. Und wenn Füße dahin.
2: Wenn Sie vordrücken, geht's ja los. Und wenn Sie zurück, das ist die Bremse, gell?
1: Okay, zurück ist die Bremse. Zurück, das ist wichtig zu wissen. Okay, und jetzt?
0: Vor mir liegen 1,5 Kilometer mit 60 Kurven.
1: Das ist ja was. Hier in den Kurven saust man immer so an die Seite hoch. Und wenn man mutig ist, dann lässt man einfach laufen und bremst gar nicht.
0: Heute fahre ich Richtung Deutschland. Von Saalfelden aus an der Salzach entlang zur Seisenbergklamm und dann nach Bad Reichenhall. 52 Kilometer. Und obwohl es mitten durch die Alpen geht, keinerlei Steigung in Sicht. Wir fahren parallel zum Fluss und der fließt nun mal nicht bergauf.
1: Herrlich!

0: Ist es schön oder ist es schön? Es ist wunderschön. Hinter den Häusern da liegt der Eingang zur Seisenbergklamm. Eine Klamm ist eine Felsenschlucht, durch die ein Fluss läuft. In unserem Fall ist es der Weißbach. In den wollte ich eigentlich zusammen mit meiner Führerin Angela Deisenberger rein. Nennt man Canyoning. Doch der Weißbach benimmt sich heute nicht wie ein Bach, sondern wie eine Bestie. Aber Angela hat mir versprochen, ich werde diesen Tag trotzdem nicht vergessen. Ich bin gespannt.
1: Seit 12.000 Jahren frisst sich dieses Wasser da durch diese Schlucht. Also ist echt extrem viel Wasser drinnen.
2: Na Wahnsinn.
1: Da ist schon mal gut erkennbar, was das für eine Wucht ist.
2: Was für eine Kraft.
1: Genau.
2: Und Wasser unterschätzt man immer.
1: Immer wenn es harmlos ausschaut, ist immer mehr Wucht dahinter, wie man glaubt.
0: Bist du denn als Kind schon in diesen Wildbächen unterwegs gewesen?
1: Oder? Wir hatten zwar einen Bach hinterm Haus, aber so wild war es nicht.
0: Aber da warst du auch schon drin.
1: Ja.
0: Durch die ganze Klamm führt ein hölzerner Steg. Trotz der Metallstützen, es kann einem hier schon mulmig werden.
1: Aber da musst du meinen Blick nach oben werfen. Sieht aus wie ein Dom.
0: Je weiter wir flussaufwärts laufen, umso enger wird die Klamm. Da oben muss das Gestein härter gewesen sein. So ist hier unten eine Art Bauch entstanden. Es wird immer dunkler und immer lauter.
1: Du musst jetzt nicht den Kopf anstoßen.
2: Okay.

0: Das ist ja krass.
1: Aber hier geht ihr nicht Canyoning.
0: Doch? Nein.
2: Natürlich bei weitaus weniger Wasser.
0: Man leitet sich hier ab und geht dann da durch. Ja. Bei weniger Wasser. Aber das kann man sich kaum vorstellen. So. Nächstes Mal machen wir das.
1: Ja, unbedingt.
0: Ja.
2: Hat man den Weißbach hauptsächlich zum Transport von Holz benötigt.
1: Also hier oben Holz rein und dann ist es da irgendwie da runter geschossen.
2: Genau. Eine sehr gefährliche Arbeit, insbesondere hier durch die Klamm. Die Saalach ist ja dann ein relativ großer Fluss, viel breiter.
1: Boah, ja, aber glaube ich. Ein Abenteuer, wirklich.
3: Das Holz, das hier früher den Fluss hinunterstürzte, war für die Salzsieder in Bad Reichenhall bestimmt. So profitierten auch hier oben die Menschen vom Salzhandel.
1: Boah, hier wird sofort wieder warm, gell?
2: Ja, herrlich.
1: Schön.
2: Aber eine kleine Erfrischung könnten wir uns noch holen.
1: Ja?
2: Schuhe aus?
1: Schuhe aus?
2: Schuhe aus.
1: Klar. Und dann da ins Eiswasser, oder wie?
2: 3-4 Grad. Ja, recht viel wärmer wird es nicht werden.
1: Krasses Ding. So. Okay, und jetzt wie? Jetzt stapft man da durch.
2: Da ist eh mehr Sand und Stein am Boden. Marschieren wir.
1: Jetzt marschieren wir da durch. Ab! Oh Gott!
2: Oh.
1: Das ist so eisekalt! Ach, herrje! Ja, das ist echt Kneipp.
2: Oh, das ist aber Kneipp-Tour.
1: Ah. Ist das wirklich gesund?
2: Ja.
1: Jetzt immer so.
2: Ja.
1: Ah.
2: Hält jung und frisch.
1: Oh, toll!
2: Und das
1: ist schön! Bra. Super!

0: Wir fahren jetzt weiter an der Saalach entlang und überschreiten die Grenze Richtung Deutschland. Oder anders gesagt, wir fahren von einer Idylle in die nächste. Jetzt erreichen wir den Süden von Bad Reichenhall.
1: Das ist nett. Hier ist ein bisschen dörflich, mitten in der Stadt, goldig. Oh, ein schöner Platz hier. Idylle.
0: Es waren die alten Römer, die schon vor 2000 Jahren den Ort zur größten Salzproduktion im gesamten Alpenraum ausbauten und ihn damit zu einem bedeutenden Wirtschaftszentrum machten.
1: Das sieht doch mal prächtig aus.

Die riesigen Förderräder, die das salzige Wasser, die Sohle, aus 14 Metern Tiefe nach oben pumpen, sind immer noch Tag und Nacht in Betrieb, 365 Tage im Jahr. Die Konzentration der Sohle reicht hier heute aber nicht mehr für die Produktion von Speisesalz. Deshalb wird sie für einen anderen Zweck benutzt. Im königlichen Kurgarten. In der zweiten Hälfte des 19. Jahrhunderts machte Reichenhall eine rasante Entwicklung durch. Zu einem luxuriösen internationalen Kurort. Die Reichen und Schönen Europas nutzten Reichenhalls salzige Sohle. Es wurde gekneipt, Sohle getrunken, mit Sohle gespült und Sohle inhaliert. Deshalb baute man auch riesige Gradierwerke mitten in den Kurpark. Meeresluft in den Alpen. Die Haute-Volée liebte es.

0: zu Hans-Peter Porsche, der wiederum leidenschaftlich Spielzeug und Eisenbahn sammelt und sich hier sein Traumwerk errichtet hat.
1: Und im Traumwerk von Porsche, was sieht man da? Klar, die unterschiedlichsten Porsche. Oldtimer, Supersportwagen, alle spektakulär. Und jeder zu seiner Zeit unbezahlbar. Aber die Geschosse am Eingang sind in gewisser Weise nur Beiwerk. Spielzeuge für Erwachsene. Dem Museumsgründer geht es um was anderes. Um die Spielzeuge der Kinder. Um Kinderträume. Für die hat er das riesige Haus gebaut.
2: Allein das Wort Traumwerk, das passt hundertprozentig. Wir haben lange überlegt, aber Traumwerk ist, weil das mein Traum ist.
1: Erinnerungen an die eigene Kindheit. Hans-Peter Porsche will sie hier mit allen teilen. Auch seinen ersten Teddy hat er in die Ausstellung gestellt. Als Erwachsener hat er angefangen, Eisenbahnen und Metallspielzeug zu sammeln. Er selber sagt, wie verrückt. Kind im Manne oder clevere Geldanlage? Nichts von beiden. Hans-Peter Porsche liebt Spielzeug. So einfach ist das. Und so schön.
2: Wir haben da eine Eisenbahnanlage.
0: Das ist ja so die ganze Welt.
2: Eine ganze Welt. Ich sage Ihnen, 365 Quadratmeter groß, 5 Meter hoch.
0: So was habe ich noch nie gesehen.
2: Die Schienenlänge ist 2,7 Kilometer.
0: Mit Licht im Zug?
2: Ja, das ist ja original auch. Das ist die Falkensteinbrücke, die ist in Kärnten unten. Die ist original.
0: Die habe ich in original auch schon mal gesehen.
2: Ja. Und hier zeige ich Ihnen jetzt was.
0: Und das Licht im Haus und alles ist da, ist bis zur Katze.
2: Das
0: und
2: ist mein Haus am Wörthersee.
0: Nein.
2: Ja, das habe ich im Modell bauen lassen. Jetzt passen Sie auf, was jetzt alles passiert. Hier kommt ein Cayenne, der fährt jetzt darüber, biegt da ein, sehen Sie? Kommt
0: ja,
2: es blinkt. Und jetzt müssen Sie darüber gehen.
0: Ja.
2: Jetzt geht die Garage auf. Jetzt fährt er rein und jetzt geht die Garage wieder zu.
0: Sie geht zu?
2: Ja.
0: Nein.
2: Ist das nicht schön?
0: Das ist, also, Herr Porsche, ich bin schwer beeindruckt. Das ist irgendwie zentral gesteuert, da muss jetzt keiner mehr sitzen.
2: Alles, nein, wir haben...
0: Oh, ist jetzt Nacht, oder was?
2: Ja, jetzt wird's dunkel.
0: Ach so.
2: Jetzt kommt's Gewitter. Da blitzt's schon. Also, das muss man in Ruhe genießen.

0: da packt's mich.
1: Ja, das glaube ich.
0: Ist das nicht schön?
1: Ja. Das ist echt.
0: Jetzt ist aus und jetzt kommt langsam die Sonne.
1: Ach, ist das schön.
0: Es ist, also wirklich, das ist...
1: Der Hahn kräht.
0: Nein, es ist einfach, es ist was Besonderes.
1: Ja.
2: Ich fahre jetzt wieder nach Österreich rüber, nach Salzburg. Mit dem Fahrrad knapp eine Stunde entfernt. Salzburg ist mit 160.000 Einwohnern ja nicht gerade riesig. Und es soll eine sehr lebenswerte Stadt sein.
1: Oh, unglaublich. Die Brücke ist so voller Liebesschlösser, dass fast kein Platz mehr ist.
2: Salzburg ist in den letzten 10 Jahren zu einem internationalen

0: Top-Touristenziel geworden. Kein Wunder, hier gibt's alles, was sich das Touristenherz wünscht. Grandiose Gebäude, einen Fluss und süßes Leben. Dolce Vita nach österreichischem Geschmack. Durch Salzburg fließt die Salzach. Das Alpensalz hat auch hier die Menschen bestens ernährt. Und Gold wurde auch gefunden. So konnten die herrschenden Fürstbischöfe immer noch prächtigere Kirchen bauen. Salzburg war immer auch eine Stadt der Künstler. Über allen thront Wolfgang Amadeus Mozart. Mal überlebensgroß auf dem nach ihm benannten Platz, mal als Pappaufsteller. Der 1756 hier geborene Komponist ist allgegenwärtig.
1: So schön Salzburg ist, Städtereise, das ist doch immer ein bisschen was anderes. Das ist so ein Tacken anstrengender auch. Also ich muss sagen, ich freue mich schon wieder auf die Natur gleich.
0: Unsere Etappe heute? Von Salzburg aus geht's nach Norden. Überlaufen nach Tittmoning, von da mit einem alten Salzkahn nach Burghausen. Wir fahren auf einer sogenannten Plätte, die den alten Salzkähnen nachempfunden ist. Sie hat keinen Kiel, liegt also platt auf dem Wasser. Gesteuert wird sie mit einem Ruder. Die Touren werden nicht nur von Touristen gebucht. Auch Junggesellenabschiede sind auf der Salzach ausgesprochen beliebt. Doch so wild treiben wir es heute nicht. Wir haben ja schließlich ältere Herrschaften dabei.
2: Hallo, wie ist das?
3: Thank you.

Die Salzach ist hier der Grenzfluss. Links liegt Bayern und rechts Österreich. Beide Länder waren für den Salztransport über Jahrhunderte auf diesen Fluss angewiesen.

0: Ist das eigentlich anstrengend, was unser Kapitän da jetzt seit einer guten Stunde macht?
1: Darf ich einmal da dran fühlen, wie das so ist? Kann man viel falsch machen? Also hier oben steht man.
2: Ja. Der Blick nach vorne.
1: Der Blick nach vorne besser. Okay, und jetzt, wenn ich nach rechts will, halte ich...
2: Ja, schauen wir, dass wir nach links fahren, weil rechts ist eine Kiesbank.
1: Eine Kiesbank? So rum?
2: Ja.
1: Oh Gott, aber da braucht man jetzt schon echt Kraft. Ach, guck an. Jetzt merkt, ja, es reagiert schnell. Warte mal. Oh, aber da braucht es ja...
2: Oh. Perfekter Naturtalent. Wirklich.
1: Und früher waren die größer auch.
2: Die waren größer. So, teilweise hat man bis zu 15 Tonnen Salz auf so eine Palette verladen können. Das war schon. Und das waren auch regelrechte Schiffszüge. Das waren nicht einzelne Palette. Die sind ja teilweise vereinzelt bis zum Schwarzen Meer runtergefahren. Es ist ja ganz Südosteuropa aus dieser Gegend mit Salz versorgt worden. Es ging so lang, bis dann die Eisenbahn kam. Dann war mit dem Wasserweg Ende eigentlich.
1: Da ist ein Felsen. Oh Gott! Da rechts.
2: So, jetzt. Noch ein bisschen. Oh. Ja, super, das
1: Entschuldigung,
2: ist.
1: Entschuldigung, ich gebe alles.
2: Super.
1: Wir haben ja
2: du
1: hier.
2: Wird eingestellt.
1: Oh. Gut. Ah, da weißt du, was du gemacht hast, wenn du ja nur 2 Stunden hier runterfährst.
0: Was soll ich sagen? So eine Fahrt nennen die Bayern wohl eine Gaudi. Und das ist es auch.

0: was hier so mit Musik über den Fluss zu schippern. Links Bayern, rechts Österreich und jetzt so eine Pracht da oben. Toll.
1: Früher war Burghausen wegen seiner Grenzlage ein strategisch wichtiger Posten für die bayerischen Herrscher. Heute sorgt vor allem die chemische Industrie mit ihren Gewerbesteuern für genügend Einnahmen. Aber die Fabriken sind natürlich draußen, nicht in der Altstadt. Mich interessiert im Moment aber etwas ganz anderes. Ich habe hier in der Altstadt nämlich eine Verabredung.
0: Hallo!
2: Hallo!
0: Hallo, Tamina, freut mich!
1: Oliver Habel ist ein Mann mit mindestens zwei Talenten. Zum einen produziert er kleine Kunstwerke aus Glas und verkauft sie hier in seinem Geschäft. Zum anderen arbeitet er daran, einen ausgestorbenen Vogel wieder zu neuem Leben zu erwecken. Den Waldrapp.
0: Da, das ist er doch, oder?
2: Genau, ja.
0: Ach, herrje.
2: So schaut er aus.
0: Was ein Tier.
2: Ja, gehört zu den seltensten Vögeln der Welt.
0: Kommt aber aus dieser Region.
2: War bis zum Mittelalter in Burghausen heimisch. Und nicht nur in Burghausen, sondern auch in Salzburg, Passau. Und der ist dann ausgestorben. Und in Marokko hat er überlebt und in Syrien. Und wir versuchen, den jetzt wieder in Burghausen anzusiedeln.
0: So.
2: Genau.
0: Aber das ist ja so ein besonderes, spezielles Tier. Man muss sofort schmunzeln, wenn man den sieht, finde ich, gell?
1: Die neu angesiedelte Waldrapp-Kolonie ist oben auf der Burg. Das passt, denn da wollten wir ja sowieso hin. Die Burg zu Burghausen ist mit über 1000 Metern die längste der Welt. Das steht auch im Guinness-Buch der Rekorde. Errichtet wurde sie um 1500 und danach immer wieder umgebaut und erweitert.
2: Was man jetzt sieht, ist so 18., 19. Jahrhundert, also eigentlich relativ spät.
0: Ja.
2: Aber es ist die längste Burg der Welt.
0: Tag.
2: Hallo. Wow, das ist eben einer der Aufgänge aus der Altstadt.
0: Oh, ist das jetzt hier? Eine richtige, so eine Zugbrücke?
2: Ja, Zugbrücke war es, glaube ich, nie. Das weiß ich jetzt gar nicht genau. Aber ein richtiger Burggraben.
0: Und hier in der Hauptburg ist das jetzt Museum und Veranstaltungen?
2: Das ist Museum. So. Für Veranstaltungen kann man das mieten.
0: Hier wird bestimmt geheiratet.
2: Ja, ich glaube auch, ja.
0: Das schön.
2: Sieht irgendwie so.
0: Vorstellen, wie das wohl mal war. Die Rückkehr des Waldrapp.
2: Mhm. Reason for Hope heißt es deswegen, weil die Jane Goodall, die Primatenforscherin, hat gesagt, die war ja Patin.
0: Ach nein, da sind sie schon.
2: Und darum heißt es Reason for Hope.
0: Und wieso haben die so einen langen Schnabel?
2: Er gehört zu den Ibisvögeln und die stochern nach Insekten bis zu Blindschleichen, Mäuse, wenn sie es erwischen.
0: Einen spitzen Schnabel.
2: Ja, da.
0: Oh.
2: Das war ich schon.
0: Na. Die hacken nach dir?
2: Ja, die.
0: Wo
2: die
0: du doch ihr Freund
2: dann
0: bist.
2: So, ja.
0: Die sitzen jetzt da alle auf den Nestern.
2: Die sitzen alle auf den Nestern. 10 Küken haben wir schon heuer. Und bei den 2 unteren Nestern, da sind noch 6 Eier drinnen.
0: Okay, und die fliegen nicht weg. Also die leben
2: die
0: hier frei.
2: Nicht weg,
0: aber die könnten gehen, wohin sie
2: die
0: wollen.
2: Die sind ganz wild, also die fliegen komplett frei. Sie haben nur Sender. Da können wir sehen, wo sich die Waldrappe befinden. Ja, das ist einer der Sounds. Sie können auch dieses Ho, das ist so auf geht's los. Das ist eher und dann eben dieses Knatschen,
0: Das klang ja so wie so ein trockener Husten.
2: Ja, ist schwer nachzumachen. Also so.
0: Wie macht?
2: Sie schauen auch gleich.
0: Mir klang es eher so heiser gerade.
2: Da haben wir jetzt ganz kurz die Jungen gesehen.
1: Seit 2004 gibt es das von der EU finanzierte Waldrapp-Projekt.
2: Ein Teil des Projekts ist so, dass 2 Ziehmütter junge Waldrappe aufziehen und auf sich prägen. Und trainieren mit denen mit einer Paragleiter mit Motor und zeigen denen das, dass die folgen sollen.

0: So lernen die Waldrappe wieder Zugvögel zu sein. Im Winter sollen sie nach Italien fliegen und im Frühling wieder zurück. Zum Beispiel nach Burghausen.
1: Wieso so viel Aufwand für diesen schrägen Vogel?
2: Ja, das werde ich oft gefragt. Viele sagen, mei, wieso macht man das eigentlich, wenn er ausgestorben ist, dann ist er ausgestorben, ja, kann man auch nichts machen. Aber es hat schon auch was mit, erstens mal mit der Biodiversität zu tun. Also je mehr oder je verschiedener die Fauna ist, umso besser. Und es ist das erste Mal, dass ein Zugvogel wieder angesiedelt wird. Das heißt, das ist Grundlagenforschung für ganz viele andere Projekte.
1: Hast du den denn gern, den Vogel, so jetzt
2: ja,
1: also ganz persönlich?
2: Schon. Ja, doch.
1: Weil also, man muss sich ja schon so ein bisschen reingucken jetzt, gell?
2: Man muss sich reingucken und man muss ihn auch immer wieder verteidigen und sagen, Nein, so hässlich ist er gar nicht.
1: Und von innen schön.
2: Von innen schön. Es ist ein Vogel von herber Schönheit, sagen wir.
1: Ah ja. Mhm.

Endspurt, der letzte Tag auf dem Rad. Von Burghausen bis Passau sind es noch mal 85 Kilometer, immer am Fluss entlang. Dann haben wir den Tauernradweg komplett geschafft. Von den Krimmler Wasserfällen in den Hohen Tauern bis nach Niederbayern.

0: Ah, Passau.
1: Mein erstes Ziel in Passau, der berühmte Scheiblingsturm am Innufer.
0: Es ist recht abenteuerlich hier in Passau. Die Wege. Jetzt wird's total eng. Oh Gott. Krasses Ding. Okay. Ja, vielleicht doch eher für Fußgänger gedacht.
1: Der Scheiblingsturm war früher ein Wehrturm, wo die Salzkähne anlegten. So wertvoll war Salz, dass es eine extra Bewachung bekam. Vor dem barocken St. Stephansdom lädt einer der schönsten Wochenmärkte der Stadt zum Besuch ein. Jeden Samstagvormittag. Passau ist mit seinen 55.000 Einwohnern das Oberzentrum der Region. Und eine junge, lebenslustige Universitätsstadt.
0: Mensch, was eine Reise, oder? Der Start im wildesten Wetter und jetzt der Schluss in traumhaft schönem Sonnenschein. Das war's von mir. Ich verabschiede mich aus Passau und freue mich schon aufs nächste Mal.
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Man sieht Tiere, die Vegetation, verschiedene Landschaften.

0: Unterwegs auf Kenias neuesten Gleisen. Unbekannte Landschaften. Über zahllose Betonpfeiler. So präsentiert sich seit 2017 Kenias moderne Magistrale. Sie verbindet die wichtigste Hafenstadt Ostafrikas, Mombasa, mit der knapp 500 Kilometer entfernt gelegenen Hauptstadt Kenias, Nairobi. Urlaubsgefühle am Indischen Ozean. Mombasa ist bei ausländischen wie einheimischen Touristen sehr beliebt.
1: Ich amüsiere mich. Ich habe eine Mango. Die Flut bringt das Wasser zurück, sodass ich wieder schwimmen kann. Die Küste schenkt mir schöne Augenblicke.
0: Mombasa, die 1,2 Millionen Metropole, Kenias Tor zur Welt. Elfenbein und Sklavenhandel ließen die einst von Arabern gegründete Stadt schnell zu einer wirtschaftlichen Drehscheibe anwachsen, noch lange bevor die ersten Europäer eintrafen. Der portugiesische Entdecker Vasco da Gama erreichte Mombasa 1498. Später bedienten sich die Portugiesen der strategisch bedeutenden Stadt und errichteten Fort Jesus. Heute steht Fort Jesus auf der UNESCO-Welterbeliste. Vor allem die wechselvolle Geschichte Kenias und seiner Herrscher spiegelt sich hier wieder, erklärt uns Raphael. Er ist Bildungsreferent in Fort Jesus.
2: Während des britischen Protektorats zwischen 1895 und 1963 war dies ein Regierungsgefängnis. Aus dieser Zeit gibt es viele Geschichten. Viele der Altstadtbewohner und viele Einheimische waren hier eingesperrt. Viele einzelne Schicksale. Hier herrschten die Masrui, der Sultan, die Briten und die Portugiesen. Diese Vielfalt ist sehr wichtig.
0: Diese auch kulturelle Vielfalt soll hier im Museum wiedergespiegelt werden. Und auch die Tatsache, dass die Menschen in Kenia jahrhundertelang von Fremden beherrscht und ausgeplündert wurden. Karawanen dienten dabei dem Transport, bis die Briten die Eisenbahn bauten.
2: Durch die Eisenbahn

0: oder Reisen sicherer. Das Problem der menschenfressenden Löwen war beseitigt, weil die wilden Tiere vor der Dampflokomotive wegliefen. Die Bahnstrecke öffnete das Landesinnere und das Protektorat der ostafrikanischen Küste für die wirtschaftliche Kolonialisierung.
1: In 1896 wurde der Bau der sogenannten Uganda-Bahn beschlossen. Die Schmalspurbahn hatte hier in Mombasa ihren Ausgangspunkt und führte über Nairobi bis nach Uganda. Heute ist sie in die Jahre gekommen und wird modernen Verkehrsbedürfnissen nicht mehr gerecht. Deshalb entschloss man sich 2011 zum Bau einer neuen Eisenbahnverbindung nach Nairobi, ausgehend von Maritini, einem Vorort von Mombasa. Der Bau war von Anfang an umstritten, auch weil Kenias Präsident Uhuru Kenyatta hier bei den Eröffnungsfeierlichkeiten der Strecke Bauaufträge ohne Ausschreibung vergab.
0: Die Eisenbahn ist ein Schlüssel für den Wandel Kenias hin zu einem industrialisierten, wirtschaftlich florierenden Land mit mittlerem Bruttosozialprodukt.
1: Geringere Transportkosten und eine größere Mobilität der Menschen sollten Jobs schaffen. Doch die mindestens 3,5 Milliarden Dollar teure Bahn wurde zu 90% durch chinesische Kredite finanziert, darunter auch die Bahnhöfe wie Mombasa Terminus, eine neue Form von Kolonialismus, wie Kritiker meinen. Als Hightech auf dem schwarzen Kontinent wurde das Projekt Mombasa Nairobi Standard Gauge Railway, kurz SGR, bezeichnet. Im Gegensatz zur schmalspurigen Kolonialbahn fährt sie auf normaler Spurweite.
2: Die SGR sorgt für einen Paradigmenwechsel, gerade im Gütertransport. Die Geschwindigkeit wurde höher. Zum Beispiel fahren nun Güterzüge 80 km pro Stunde und Personenzüge bis zu 120 km pro Stunde. Für eine Fahrt, für die man früher 8 Stunden brauchte, benötigt man nun weniger als 5 Stunden. Speziell der Madaraka-Express braucht 4 bis 4,5 Stunden.
1: Klänge der kenianischen Nationalhymne. Der Expresszug, Stolz der Nation. Daher auch der Name. Madaraka heißt nämlich auf Swahili unter anderem Selbstbestimmung. Ob die allerdings durch die starke Abhängigkeit von chinesischen Krediten möglich ist, ist umstritten. Denn ob sie die Kenianer jemals zurückzahlen können, ist ungewiss. Zumindest bringt die SGR jungen Leuten neue Jobs. 8 junge Frauen wurden zu Lokführerinnen ausgebildet. Concilia fuhr den Eröffnungszug mit Präsident Kenyatta und ist die erste Lokführerin in Kenia.
3: Das ist eine große Freude für mich, weil es in Kenia noch nie weibliche Lokführer gab. Die SGR gibt vielen jungen Menschen wie mir einen Job. Die meisten von uns sind jung.
1: Zweimal täglich verlässt der Madaraka-Express Mombasa in Richtung Nairobi. Gezogen von einer chinesischen Lokomotive vom Typ DF-11 der Lokfabrik Kishuan aus Changzhou. Innen alles picobello.

0: Touristen brauchen.
1: Die Landschaft ist einfach unglaublich. Die Fahrt mit der SGR ist eine magische Erfahrung. Ich denke, viele fahren mit dem Zug, um jemanden zu besuchen. Sogar Touristen bevorzugen die SGR. Sie möchten etwas erleben, und das können sie hier.
0: Wenn Sie sehen, wie ich hier sitze, verstehen Sie, wie bequem der Zug ist. Das Ambiente, das Umfeld, alles ist okay und man kann genießen.
2: Die Neubaustrecke ist etwas kürzer als die alte Schmalspurbahn. Sie wurde geradliniger trassiert, mittels vieler Brücken. Auch daher die große Fahrzeitverkürzung. An die chinesisch-kenianische Freundschaft wird in jedem der klimatisierten Wagen erinnert. Fenster kann man da nicht öffnen. Der Kamerablick auf die teilweise parallel verlaufende alte Trasse ist daher oft verspiegelt. Die schnelle Verbindung Mombasa-Nairobi ist allerdings nur mit dem Madaraka-Express möglich. Der fährt ohne Stopp durch. Nur der langsamere Intercounty-Zug hält auch zwischendurch. Nach einer Stunde 49 erreicht er das rund 140 Kilometer entfernte Voi. Die Kleinstadt liegt in einer fruchtbaren Gegend und ist Marktplatz für allerlei landwirtschaftliche Produkte. Traditionell spielt in Kenia der Busverkehr eine große Rolle. Busse benötigen aber genauso lange wie die alte Bahn der Briten. Die neue SGR ist für den Bus eine große Konkurrenz, hören wir von James. Er ist Busfahrer.
3: Seit es die SGR gibt, verzeichnen wir einen Rückgang an Fahrgästen.

0: Zweitens ist die SGR billiger als der Bus. Diesen Herausforderungen müssen wir uns stellen.
1: Der Bus braucht teilweise bis zu 12 Stunden.
2: Die SGR ist eigentlich eine gute Sache. Aber die Geschwindigkeit, mit der sie das Transportgewerbe verändert hat, hat zu einem Einbruch im Busgeschäft und im Güterverkehr geführt. Die Auswirkungen sind enorm. Normalerweise hatten wir 3 oder 4 Busse am Tag. Jetzt sind es noch 2.
3: Was für die Umwelt gut ist, kann für den Geldbeutel schlecht sein. Es werden schlicht weniger Fahrer gebraucht. Die SGR macht auch dem Lkw-Gewerbe Konkurrenz. Durch die

0: arbeitslos.
1: I've been out of work for almost a year and a half.
2: Madereva tunahangaika.
3: Als Lkw-Fahrer leiden wir. Wir können uns heute nichts mehr leisten. Wir verschwenden viel Zeit im Hafen mit Warten, um überhaupt mal einen Container zu bekommen.

0: Mehr als 1 Million Container pro Jahr. Port Reitz ist der neue Umschlagplatz der SGR. Für das Zusammenspiel Hafen, Bahn ist John verantwortlich. Er hat zu seinem Job eine besondere Beziehung.
1: Als wir im Januar 2018 begonnen haben, war es, als wenn ein Baby krabbeln würde. Dann haben wir unsere Dienstleistung besser vermarktet. Damals verließ nur ein Zug am Tag den Hafen von Mombasa. Dann machten wir Werbung und arbeiteten weniger mit Regierungsbehörden zusammen. Einen Monat später stand das Baby auf und wir hatten täglich 2 Züge.
0: Seitdem wurde die Kapazität weiter ausgebaut. Heute verlassen täglich 8 bis 12 Güterzüge den Hafen.
1: Ein Güterzug hat auf der Normalspurstrecke eine Kapazität von 50 Waggons mit insgesamt 120 Fuß Standardcontainern. Auch noch längere Züge sind möglich.
0: Züge mit bis zu 56 Waggons passen in den Terminal. Die längsten Güterzüge mit bis zu 75 Waggons müssen dort allerdings geteilt werden. Anfangs kostete der Transport eines Containers per Bahn 1.100 Dollar. Heute sind es bis zu 750 Dollar, etwa so viel wie in Deutschland und damit weniger als mit dem LKW. In Kenia ist die Neubaustrecke auch für Güterzüge geeignet. 10 Stunden benötigt ein Güterzug von Mombasa nach Nairobi. Je nach Verkehr ist das mit dem LKW nicht zu schaffen. Momentan werden auf dieser Verbindung noch 60% der Güter per LKW transportiert. Doch der Marktanteil der Bahn wird immer größer. Zurück in Voi sitzen wir wieder im Madaraka-Express. Ein Ticket für die 472 Kilometer lange Fahrt kostet 1.000 Kenia-Schilling, etwa 7,90 Euro. Das kann sich in Kenia nicht jeder leisten. Die einer Hochbahn ähnelnden Strecke wirkt in Kenias Landschaft unnatürlich. Auf der eingleisigen Strecke können an Ausweichstellen Güterzüge passieren. Die SGR, hier zwischen alter Schmalspurbahn und einer der gefährlichsten Straßen der Welt, der auch als Killer Road bekannten A109 zwischen Mombasa und Nairobi. Die Zugfahrt ist nicht nur sicherer und bequemer, sie bietet auch einen weiteren Vorteil.
2: Entlang der Strecke können wir viele Elefanten und wilde Tiere sehen. Es ist wie eine Safari-Tour, für die wir im Tsavo-Nationalpark hätten zahlen müssen. Aber so sehen wir den Nationalpark auf dem Weg nach Nairobi.
0: Von der knapp 2 Kilometer langen Tsavo Superbridge ist der Ausblick besonders gut. Die Brücke wurde mitten durch den Nationalpark gebaut. Zwar wurde an sogenannte Wildkorridore für beispielsweise Elefanten gedacht, die sind aber oft zu klein und am falschen Ort.
3: Die SGR hat das Tsavo-Naturschutzgebiet durchtrennt und dafür Unterführungen und Brücken für die Tiere gebaut, damit sie vom West- zum Ostteil des Nationalparks gelangen. Die Tiere sind damit aber manchmal nicht vertraut. Ab und zu verirren sie sich und verenden. Das führt zu einem Konflikt zwischen Mensch und Tier.
0: Der Nationalpark ist bekannt für seine Artenvielfalt Grund für die größte

0: Elefantenpopulation Kenias.
1: Die Zukunft

0: arbeiten und mehr Stoßzähne geben.
1: Und es gibt hier eine berühmte Anekdote vom Bau der Kolonialbahn unter den Briten. 1898 sollen ganz in der Nähe 135 Bahnarbeiter von zwei Löwen aufgefressen worden sein. Tatsächlich waren es wohl nur 35. Aber der Bau der alten Bahn wurde dadurch stark verzögert. Die Arbeiter hielten die Löwen für böse Geister, die diejenigen bestraften, die den Kolonialherren halfen, die Bahn zu bauen. Der Nationalpark lebt vom Safari-Tourismus. Daran haben sich die Tiere wohl schon gewöhnt. Giraffen fühlen sich in der trockenen Savanne besonders wohl. Bei Touristen sehr beliebt, eine Nacht im Nationalpark.
2: Es ist verrückt. Nachts können wir viele Tiere direkt neben unserem Haus hören. Wir haben das Glück, jeden Tag auf Safari zu gehen und jeden Tag neue Wildtiere zu sehen. Das ist wirklich eine tolle Erfahrung.
1: Neben Touristen und der neuen Eisenbahn haben die Tiere aber auch zunehmend ein anderes Problem: Trockenheit. Mit dem Tanklastwagen bringt seit 2016 mehrmals die Woche Patrick Wasser in den Nationalpark. Für ihn ist klar, wer Schuld am fehlenden Regen hat.
3: Im Grunde wurde das von Menschen verursacht. Die Natur wurde gestört. Es gibt die globale Erwärmung tatsächlich. Sie ist real. Der Mensch hat der Umwelt einen verheerenden Schaden zugefügt. Dadurch wurde das Wettergeschehen gestört und durcheinandergebracht. Deshalb zahlen wir jetzt für das, was wir angerichtet haben.
1: Patrick ist in der Gegend aufgewachsen und hat von Kindesbeinen an den Klimawandel beobachten können. Er sah, wie Tiere aufgrund des Wassermangels verendet sind. 1500 Tiere nutzen täglich eines seiner Wasserlöcher. Und Patrick nennt sich voller Stolz Wassermann.
3: Es ist eine große Schande, wenn wir unsere Tiere wegen der Trockenheit verlieren. Gleichzeitig denken wir darüber nach, wie wir den Tourismus erhalten können, der eine der wichtigsten wirtschaftlichen Grundlagen Kenias ist. Wenn wir die Tiere verlieren, verlieren wir den Tourismus. Dann werden nicht mehr viele junge Leute in den Hotels arbeiten können. Ein Teufelskreis, denn die meisten Haushalte in Kenia bestreiten so ihren Lebensunterhalt.
1: Patrick hat den Mwalua Wildlife Trust ins Leben gerufen, um den Tieren professionell zu helfen und damit auch den Menschen. Die Tiere können sich nun an mehr als 10 Wasserlöchern erfreuen. Weiter geht's. Im Zug wird penibel auf Sauberkeit geachtet. Wieder entlang der alten Strecke. Sie schlängelt sich durchs Land und ist dadurch vielen Menschen näher. Ein weiterer Kritikpunkt an der Neubaustrecke, die teilweise fernab der Siedlungen verläuft. Über unzähligen Pfeilern wirkt der Zug wie abgehoben. Er lässt auch wichtige Projekte links liegen. Ohne Anschluss an die SGR entsteht momentan etwa 80 Kilometer südöstlich von Nairobi eine neue Stadt, Konza. Unter dem Programm Vision 2030 sollen hier künftig die Armut bekämpft und neue Märkte erschlossen werden, erklärt uns der Geschäftsführer des Projekts, John.

0: Tanui.
1: Nach der Konzeptualisierung des Projekts müssen wir nun die notwendigen Prozesse einführen, um die Entwicklung voranzubringen. Das beinhaltet die Einbeziehung von Beratern aus der ganzen Welt, um zu gewährleisten, dass wir ein Gesamtkonzept für eine Weltklasse-Stadt bekommen, das in großem Maße der Nachhaltigkeit entspricht, und eine Smart City, eine gesamtheitliche Stadt, eben eine Weltklasse-Stadt.
0: Ein ehrgeiziges Projekt, das die Wirtschaft Kenias transformieren soll. Dazu gehört auch eine Baumschule. Einheimische Pflanzen sollen so erhalten werden, sie sollen aber auch der Erholung und Luftreinhaltung dienen. Konza, ein Projekt der Nachhaltigkeit mitten in der Steppe. Ein Bahnanschluss ist bereits in Planung. Wir fahren derweil von Ati River aus weiter. Es ist nun nicht mehr weit bis Nairobi. Für viele Fahrgäste überwiegen die Vorteile bei der Fahrt mit der SGR.
1: Ich genieße es, mit der Bahn zu fahren. Es ist wirklich schnell und spart Zeit. Es ist bequem und das Bordpersonal sorgt für einen guten Service. Es macht wirklich einen guten Job.
0: Auch in Nairobi Terminus, dem neuen SGR-Bahnhof, machen die Eisenbahner einen guten Job. Der moderne Bahnhof liegt etwa 15 Kilometer außerhalb des Zentrums der Hauptstadt. Das Gebäude soll zwei Züge symbolisieren, die durch eine Brücke verbunden sind. Ein Sinnbild für die Freundschaft zwischen Kenia und China. Güterzüge fahren hier durch. Ihr Ziel? Das Inland Container Depot, kurz ICD Nairobi.

0: Endstation für die Container. Sie werden auf LKW umgeladen. Die Fortführung der Strecke bis zur Grenze nach Uganda ist geplant. Der Bau verzögert sich allerdings. Es gab Probleme mit der Finanzierung. Gut für die LKW-Fahrer. Moderne Nachverfolgung der Container mit sogenannten Trackern ist im ICD Standard. Und man kann genau sehen, wo sich Container aus Mombasa gerade befinden, erklärt uns Caroline.
1: Nach dem Taggen, dem Etikettieren, sind wir in der Lage, einen Zug oder Container, der markiert wurde, zu verfolgen. Das hier ist die SGR. Und das sind die Bahnhöfe. 32 gibt es. Hier haben wir einen Zug, der sich Simba nähert. Und wenn Sie auf eines dieser Kästchen klicken, sehen Sie die Geschwindigkeit des Zuges. Dieser hier fährt 49 km/h. Das ist die Siegel- und Containernummer. Damit bekommen wir alle Infos des Containers.
0: Kenia will künftig mehr Güter auf der Schiene transportieren. Das sei billiger, so das Kalkül, weil dadurch unter anderem die hohen Instandhaltungskosten der Straßen minimiert werden. Momentan wird an der Strecke nach Naivasha, 100 Kilometer nordwestlich von Nairobi, gebaut. Im Sommer 2022 soll sie eröffnet werden. Kenia gibt der Schiene eine Chance.

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0: Sie lesen sich in andere Welten, erleben Neues unter freiem Himmel und sitzen fest im Sattel. Kinder bringen Bewegung in den Norden und heute auch in unsere Sendung. Und damit hallo und herzlich willkommen zu Ihrer Nordtour. Die Kleinen stehen bei uns heute ganz groß im Mittelpunkt. Kinder entdecken die Welt ja jeden Tag neu und zeigen dabei manchmal, wie groß die kleinen Dinge sein können. Neugierig, voller Fantasie und vor allem mutig. Zum Beispiel beim Mounted Games Reiten. Die Weltmeisterschaft findet am kommenden Mittwoch in Lumülen statt. Was das ist und warum es auch für jeden Nicht-Reiter oder Reiterin spannend ist, das zeigt unsere Reporterin Verena Senz.
1: Schnelligkeit, Mut, Geschicklichkeit oder auch einfach Mounted Games, die Pony-Spiele. Bis zu 55 Stundenkilometer schnell, ohne Sporen, ohne Gerte.
2: So, jetzt aber erstmal ganz von vorne. Mounted Games kommt ursprünglich aus Indien. Indien war eine britische Kolonie und die Kavalleristen haben sich in Friedenszeiten mit Mounted Games fit gehalten, um für den Ernstfall gerüstet zu sein. Und mittlerweile ist es so populär, dass es eine Weltmeisterschaft gibt.
1: Und er nach wie vor einer der Besten überhaupt, wie du kennst Moorman aus Getoff bei Kiel. 5-mal war er bereits Einzelweltmeister.
3: Alles.
1: Jetzt ist er Nationaltrainer und Hauptschiedsrichter. Reitet weniger aus gesundheitlichen Gründen.
3: Bei Mounted Games ist halt ein Wettkampf, der, weißt du, der so direkt gegeneinander ausgeübt wird. Und der ist sehr schnell, nicht ganz so elitär. Und da habe ich halt in Mounted Games meine Passion gefunden. Und ja, das ist halt bis heute so geblieben. Jetzt geht es gerade nicht als Reiter, aber zum Glück als Trainer und als Organisator.
2: Aber du hoffst schon, dass du wieder raufkommst, oder?
3: Ja. Schon.
2: Das ist schon noch zentral, oder?

0: Ja, aber man muss ja auch ehrlich sagen, leider wird man ja älter und man muss auch irgendwann den Absprung schaffen. Und man muss schaffen, das gegen was anderes zu ergänzen, weil man kann das nicht für immer machen. Also es ist halt einfach so. Das heißt, vielleicht ist das auch eine Chance, einfach sozusagen jetzt den Absprung wirklich zu schaffen. Aber man möchte das halt irgendwie selber irgendwie in der Hand haben und das ist halt bei mir nicht der Fall gewesen.
1: Amelie und Finja haben sich dank Vido, wie alle ihn hier nennen, für die Einzel-WM im niedersächsischen Lohmühlen qualifizieren können. Beide Mädchen reiten die Schulponys aus der Reitschule seiner Mutter.
2: Ich will den Slalom natürlich nicht von hier anfangen, das ist auch nicht richtig, sondern ich will den schon von da, ja, aber von hier will ich quasi in meinen ersten Bogen da reingucken, aber nicht von hier, okay? Geh nochmal ein Stück zurück.
3: Wie sehr ist man da aufgeregt, dass die vielleicht auch einen guten Platz machen oder vielleicht auch stolz, dass die überhaupt dabei sind und so gut sind?
0: Ich empfinde das so nicht, ne? Also ich empfinde nicht, dass mein Pony und mein Event, sondern ich darf mit denen das miterleben. Und das ist super cool. Mhm. Und das ist auch eigentlich egal, ob man das miterlebt, weil jemand um Titel reitet oder ums Semi oder ums Finale, sondern wenn man es schafft, dass die das erreichen, was sie sich vorgenommen haben und dieses Glücksgefühl miterleben zu dürfen, ist richtig gut, ist richtig toll.
1: Eigentlich ist Mounted Games ein Teamsport. Es wird geritten mit 5 Reitern pro Mannschaft. Das schnellste Team gewinnt. Doch am kommenden Wochenende starten die Einzelweltmeisterschaften. Amelie und Finja müssen in ihren Altersklassen für sich allein kämpfen.
3: In die Zukunft geguckt. Mhm. Was ist so dein Traum bei Mounted Games?
4: Also ein Traum ist natürlich immer das Größte. Also irgendwann mal bei einer Weltmeisterschaft wirklich vorne mitzureiten oder Europameisterschaft oder irgendeinem wichtigen Turnier mal wirklich vorne mitzuspielen. Das wäre wirklich mein Traum. Bis dahin ist aber, glaube ich, noch ganz schön viel Arbeit. Und ja, also mal was gewinnen.
3: Ich glaube, das ist von jedem Traum. Wie ist das bei dir? Was nimmst du dir jetzt so vor? Was ist in Zukunft so dein Highlight vielleicht?
5: Also mein größter Traum wäre es, auf dem Ranglistenturnier mal Erster zu werden, weil wir haben das noch nie so richtig geschafft. Wir sind dann immer Zweiter geworden, waren dann immer auch nah dran am Ersten, aber dann immer knapp vorbei.
3: Aber immerhin nominiert für die Weltmeisterschaft, ja. Das ist doch, also wart ihr wahrscheinlich immer Zweiter.
5: Ja.
3: Super, viel Glück.
5: Dankeschön.
3: Action, Action, Action. So viel haben wir jetzt gelernt, würde ich sagen. Und Sie müssen unbedingt dranbleiben, denn Mounted Games ist nicht nur ein Teamsport, sondern eigentlich ein Familiensport. Wir gucken hinter die Kulissen und ich probiere es auch noch für Sie aus.
6: Ja, und das sehen wir dann später hier in der Sendung. Kommen wir jetzt zu ganz anderen Tieren. Zwar nur mit 2 Beinen, aber dafür mit Flügeln. Ja, und was für ein Bild. Sie bringen mit einem Flügelschlag Bewegung in den Himmel. Über uns ziehen sie ihre Kreise und setzen Farbtupfer in unsere Gärten. Vögel zeigen, die Natur hat ein ausgezeichnetes Gespür für Farbe, Form und Ausdruck. Vögel sind echte Charakterköpfe und ihr Gefieder ist ein kleines Kunstwerk der Natur. Es kann leuchten, imponieren, verführen und manchmal auch ziemlich geschniegelt wirken. Und für eine Künstlerin wurde genau das zur Vorlage. Das ist ja eine echte Feder. Den Satz hört Tine Frers seit über 15 Jahren immer wieder, wenn Kunden ihre originalen Bilder inspizieren. Im Mittelpunkt der Kunstwerke steht immer ein gefiedertes Geschöpf. Sie lässt aus Federn neue Wesen entstehen, jedes mit eigener Haltung, eigenem Humor und gepaart mit einem schlauen Spruch.
7: Jede Feder ist für Tine Frers ein Geschenk der Natur.
8: Dieses hier ist eine Fasanfeder. Die ist vorne vom Brustbereich, würde ich mal tippen. Die schimmert schön. Und wenn ich so welche finde, dann streiche ich die einmal so glatt. Gucke, dass jetzt hier nicht optimal mit diesem Cut da drin. Das meiste ist Fasan. Taube ist auch immer mal noch dabei. Die ist für mich aber jetzt nicht so attraktiv. Das taugt nicht wirklich. Eichelhäher

0: schön aus. Ich gucke eigentlich ständig auf den Boden. Das ist eine Dauerbeschäftigung quasi. Zwischendrin guckt man, ob der Hund noch da ist oder ob er irgendwo auf Abwägen ist. Also es ist einfach hier idyllisch.
1: Und genau hier fliegen der Künstlerin Ideen und Materialien einfach so zu. Für fantasievolle Geschöpfe mit Federkleid.
0: Dann gucke ich in meinem Sortiment nach Federn. Zum Beispiel diese Feder ist eine Perlhuhnfeder. Habe ich hier zum Beispiel auch noch ein schönes Exemplar. Ich meine, es ist von einem Ara. Das ist mir zugesendet worden von einem Züchter, einem Vogelzüchter. Da haben manche meine Adresse schon und schicken mir mal Federn, schreiben aber meist nicht dazu, was es ist. Das ist dann immer für mich das Problem. Wäre aber jetzt für dieses auch zu groß, weil dann würde das aus dem Bild rausrücken und dann passt das von der Bilddynamik einfach nicht mehr. So, wenn ich ein Bild male, dann habe ich meist mir den Text ausgedacht und habe dann hier dieses kleine Bild schon mal. Dann
1: Kreaturen mit Botschaften erschaffen, ihre Lieblingsbeschäftigung. Ihre Fantasie hat sie schon sehr früh trainiert, in einer Kindheit ohne Flimmerkiste und Kinderprogramm.
0: Mein Vater war Fernsehendgegner. Dann haben wir uns eben viel beschäftigt mit Zeichnen, Basteln, alles Mögliche ausprobieren. Und dann habe ich einen Volkshochschulkurs gemacht bei einem Bernd Nathke. Der war Comiczeichner. Der hat uns beigebracht, wie man dann die Mimik bei so kleinen Figuren reinbringt. Die Augen, die Augenbrauen, die Wimpern. Das

0: Das ist das Motiv dazu. Bis auf, muss man tatsächlich sagen, Bäume, weil Bäume sind einfach sehr schön zu malen. Da ist erst der Baum da und dann finde ich den Text dazu. Ich male ja auch auf Wunsch und da wollte jemand einen Trecker haben mit Hund und allem möglichen drum und dran. Und da habe ich tatsächlich dann so einen Trecker gemalt.
1: Mit ihren Motiven bringt sie seit über 15 Jahren Menschen zum Schmunzeln. Auf Kreativmärkten und Ausstellungen, ihrem Onlineshop namens Rabenpower. Postkartentassen, Lesezeichen oder auch Kalender.
0: Ich glaube, für einen Kalender male ich mindestens 20 Bilder, die ich dann nochmal wieder aussortiere. Also ich bin da schon sehr kritisch, ja. Ich schmeiße Bilder tatsächlich nicht weg. Die werden einfach dann zur Seite gelegt.
1: Denn für jedes Motiv gibt es einen passenden Zeitpunkt und Anlass.
2: Ich werde dich stolz machen. Notiz an mich selbst.
3: Na, und der Spruch passt doch eigentlich zu jedem Anlass. Die sogenannten Postkartenziele der norddeutschen Städte sind ja gerade im Sommer häufig mal überlaufen, sodass man eigentlich gar nicht so viel davon sehen oder genießen kann. Ein wenig ab vom Hauptstrom das Schöne zu suchen, kann deshalb ein viel größerer Genuss sein. Manche Orte sind ja selbst Einheimischen noch unbekannt. Und ein solcher Ort in Hamburg-Harburg feiert jetzt auch noch einen runden Geburtstag und eine Wiedereröffnung.
4: Er ist die grüne Lunge von Hamburg Süden, der Harburger Stadtpark. Normalerweise stehen eher andere Parks der Hansestadt im Rampenlicht. Doch dieses Jahr spielt er die Hauptrolle. Denn er feiert seinen 100. Geburtstag.

0: Im Ausflugslokal feiern die Gäste nicht nur das Stadtparkjubiläum, sondern auch, dass das Restaurant direkt am Außenmühlenteich nach langer Zeit endlich wieder offen hat.
1: Jahrelang leider zugehabt. Warum, wieso, weshalb, ist egal. Aber es ist so eine traumhafte Anlage hier, auch mit dem Bootsteg.
2: Wir haben wirklich lange darauf gewartet, dass es endlich wieder losgeht. Und wir freuen uns auch, dass die Tretboote dann auch nächstes Jahr wieder da sein sollen. Also es ist mega. Es ist wirklich, die Location ist einfach klasse.
3: Man muss nicht die Alster haben. Man kann also hier durchaus hier in Habich das wunderschön genießen.
0: Das findet auch Torben Kostjuk, der das Bootshaus wieder zum Leben erweckt hat. Er hat selbst als kleines Kind hier Pommes gegessen und freut sich, dass er eine Tradition weiterführen kann.
4: So, die drei Damen. Einmal zwei Bier. Einmal für Sie. Das hat ja mal angefangen hier historisch wirklich als Bootshaus. Und dann wurde sukzessive hier drauf aufgebaut, erst zum Kiosk. Soweit ich weiß, dann wurde es mal ein Restaurant und dann haben die immer wieder angebaut. Also ursprünglich von 1900 war es mal ein Bootshaus.
0: Und natürlich kommt hier auch Fisch auf den Teller. Allerdings nicht aus dem Parksee. Der letzte Berufsfischer hat in den 80er Jahren aufgegeben. Solche Geschichten und mehr stehen in den beiden Büchern, die gerade erschienen sind. Eines davon hat Günter Winzierz von der Harburger Geschichtswerkstatt geschrieben. Er kennt den Park von Kindesbeinen an, mit all seinen Tiefen und vor allem Höhen.
5: Das ist der einzige Park in Hamburg, der hügelig ist. Das ist ein Relikt aus der Eiszeit, wo hier die Endmoränen den Sand und die Gesteine abgelagert haben. Bis 34 Meter hoch sind diese Hügel hier.
0: Denn an der Elbe gibt es schließlich nur Abhänge. Ganz oben malerische Sichtachsen. Der Ursprung des Erholungsgebiets ist übrigens geradezu königlich.
5: Die Idee, die gibt es schon lange. Schon 1907 hat man angefangen, hier die ersten Ländereien zu kaufen. Damals sollte das ein Kaiser-Wilhelm-Gedächtnispark werden, zu Ehren des 25-jährigen Thronjubiläums. Aus dem Kaiser ist nichts geworden, aber aus dem Stadtpark ist was geworden.
0: Und das ist Georg und Ferdinand Hölscher zu verdanken, Vater und Sohn, die die Grünanlage entwarfen. Der Sonnenuhrgarten bekam eine Restaurierung spendiert zum runden Geburtstag. Ein Volkspark für alle von Anfang an, bis heute. Denn der Bezirk Harburg ist mit 200.000 Einwohnern schon selbst eine Großstadt.
6: Genau das. Die Vögel zwitschern, die Natur allgemein, das Grüne, das Bunte.
7: Ich bin jetzt erst Mai und erste Ansicht ist sehr schön.
8: Wir kommen aus Berlin.

0: gefällt hier die Natur. Man kann sich ja entspannen auf den Bänken.
1: Weil er eben auch so schöne alte Bäume noch hat, also einfach auch unterschiedliche Vegetation. Man kann eine schöne Runde gehen, also das genieße ich.
2: 100 Jahre alt, etwa 90 Hektar groß und ein Geheimtipp südlich der Elbe, der Harburger Stadtpark.
3: Zwar nicht wirklich ein Geheimtipp, aber ein Blick durch Schlüsselloch, wenn man so will, den zeigen wir Ihnen jetzt. In Mecklenburg-Vorpommern gibt es ja mehr als 2000 Gutshäuser, Herrenhäuser und Schlösser. Einige davon sind mittlerweile Hotels, Ferienwohnungen, andere sogar Sitz der Landesregierung in Schwerin. Mehr im Verborgenen sind die Gutshäuser, die von mutigen Gutshausrettern liebevoll saniert werden. Und einige laden schon während der Bauphase ab und an Gäste zu sich ein.
4: Statt Presslufthammer, Bagger und Bohrgeräuschen erklingt heute im Gutshaus Langwitz die Klarinette von Gutsherrin Caroline Pagen.
5: In 10 Minuten machen wir die nächste Runde durchs Haus, ja? Also wer dabei sein möchte,
4: gemeinsam mit Ehemann Sebastian saniert sie seit 4 Jahren das Gutshaus in der mecklenburgischen Seenplatte und lädt trotz Bauphase immer mal wieder zu Veranstaltungen ein.
6: Das ist uns wichtig, dass Sie eigentlich das auch schon mal sehen, dass das Ganze ein Prozess ist und dass Sie einfach auch da teilhaben können dran, zu sehen, wie wir das Stückchen Stück für Stück machen. Weil wir es ja auch nicht, sag ich mal, in 2 Jahren durchziehen, das Ganze, sondern es ist ja ein Teil unseres Lebens. Das heißt, es dauert auch ein bisschen länger. Und dann wäre es ja schade, wenn wir die 4 Jahre, in denen wir bauen, die Leute noch nicht hier haben könnten.
5: Also kein weißes Tuch, was wir irgendwann lüften werden.
6: Genau.
4: Viele Stunden bereiten sie jede Veranstaltung vor. Auch der Nachwuchs, vor allem Sohn Simon, fällt dafür immer wieder etwas ein. Bauen, Arbeit, Kinder, alles eine Frage der Organisation, meint die Hausherrin.
6: Ich habe jetzt 2 Kuchen gebacken, meine Mama hat 4 Kuchen gebacken, meine Schwiegermutter hatte auch 2 Kuchen gebacken. Wir haben so ein bisschen aufgeteilt, also ich kann jetzt hier nicht alles selber backen, zumal wir gestern hier noch echt Wasserprobleme hatten und das Haus retten mussten.
4: Ein Wassereinbruch durch Starkregen, ausgerechnet, als sie einen Anbau abgerissen haben. Die Nachbarin hatte sich noch gewundert bei dem Wetter, doch es musste sein, weil das Haus jetzt eingerüstet wird.
5: Als wir dann nachher irgendwie gemerkt haben, okay, das Wasser wird

0: Ich stand hier drin und habe gesagt, na, ein Glück haben wir kein Laminat verlegt.
1: Die nächste Führung steht an für den Hausherrn. Die vierte heute. Im Gutshaus Langwitz, Baujahr 1856, haben Sebastian und seine Frau viel gelernt. Wie verlegt man Dielen? Wie Elektro- und Wasserleitungen? Welcher Putz ist am besten? In jeder freien Minute packen sie selbst an.
0: Mir war es wichtig, ein Gefühl für die Aufgaben zu bekommen, die gemacht werden müssen, die möglicherweise auch von anderen gemacht werden. Aber dass man nicht komplett sozusagen an der Stelle da steht und sagt, ja, das wird schon richtig sein.
1: Zum Abschluss des Tages gibt Klarinettistin Caroline mit Freunden von der Neubrandenburger Philharmonie ein Konzert. Und Sebastian, eigentlich Tonmeister, stimmt fürs Finale mit ein.
2: Irgendwie weiß ich auch immer nicht, wo man dann noch so seine restlichen Energien herzieht. Keine Ahnung, man zieht das dann so durch. Das macht ja auch Bock und wir machen das ja auch, wir sind ja nur Musiker hauptberuflich, deswegen, das macht ja nur einfach so viel Spaß und deswegen kommt dann irgendwie die Energie noch irgendwo her, keine Ahnung. Heute Abend falle ich tot ins Bett.
1: Am 14. und 15. August geht es weiter mit Kino unterm Sternenhimmel im Park von Gutshaus Langwitz.
3: Ja, sehr schön. Arbeiten am Ostseestrand, auch sehr schön. Klingt nach einem Traumberuf und genau das ist es auch für Daniel Weiß. Der leidenschaftliche Surfer hat in Warnemünde eine Beachbar und dort wird nicht nur gechillt. Hier bieten sie auch Surfkurse an und Schwimmkurse für Kinder, die sich hier ganz besonders wohlfühlen. Allein schon durch dieses Flair.
4: Karibik-Flair am Ostseestrand, auch wenn sie hier keine Schönwettergarantie haben. Für ihn ist Warnemünde der Surf-Hotspot. Daniel Weiß kann Wind und Wellen lesen. Für ihn sind sie hier ideal.
5: Mich hat schon die Weite immer fasziniert. Und beim Windsurfen kommt man ja auch weit raus und ist da selber dann seine eigene Grenze, wie weit man sich traut.
4: Und er hat sich getraut, ist aus Bayern an die Küste, hat Surfschule und Strandbar aufgebaut. Das Beachhaus in Warnemünde, sein Herzensprojekt.
5: Hey Hannes, cool, los geht's, Kitekurs.
6: Jawohl, noch einmal ein bisschen Material.
5: Die Schüler sind auch schon da. Dann kann's losgehen.
7: Wir geben in der Regel nie Vollgas. Ne? Also wir wollen die Bar nicht die ganze Zeit angezogen haben.
5: Ich freue mich, wenn viele Leute das lernen. Und wir haben ja schon viel Zeit selber auf dem Wasser gehabt. Also teilen wir das am liebsten, unsere Leidenschaft.
4: Einen schöneren Job als Kite-Lehrer kann sich auch Hannes Darbo nicht vorstellen.
8: Das sind auch vor allem die Leute dahinter. Also man hilft sich immer, wenn man irgendwo am Kitespot ist. Die Leute sind sehr nett. Egal wo ich hinkomme, ob es auch irgendwo in Dänemark ist, im Ausland, immer sind alle nett, man kann mit allen reden. Super.
4: Eine Spezialität von Daniel Weiß, Surfkurse für Kinder.
5: Ja, sehr gut. Schön. Immer nach vorne gucken und lächeln, ist wichtig.
4: Und die Ostsee findet er für Anfänger super.
5: Ja, das Besondere an der Ostsee hier in der Schulung, die wir hier machen, ist, dass eigentlich jeden Tag andere Bedingungen sind. Also wir haben ja drehende Winde, sag ich mal. Und wir haben unter anderem auch mal auflandigen Wind, mal ablandigen Wind. Und dadurch lernen die Schüler eigentlich alle Bedingungen, die man nachher auch in der Realität haben wird.
4: In seine Schüler kann er sich bestens hineinversetzen. Er weiß noch, wie stolz er war, als er zum ersten Mal oben blieb auf dem Brett, damals mit 9 auf einem Baggersee bei Heidelberg. 14 Jahre später verschlug es ihn an die Küste nach Rostock zum BWL-Studium.
5: Aus der Sicht von dem Baggersee-Surfer ist das natürlich die große, weite Welt. BWL kann man natürlich auch in so eine Surfschule mit einfließen lassen. Aber der Fokus liegt natürlich aufs Sportliche und ist auch immer wieder die Motivation, größer aufs Brett zu gehen als an den Schreibtisch. Ja.
9: Und jetzt ziehst du dich einmal hoch.
10: Das ist immer schwer.
9: Und dabei auch hochgehen mit deinem Po.
4: Das Meer begeistert hier alle. Evelyn Grumann wird gerade Surflehrerin. Und jetzt. Bei ihr lernen die Anfänger.
10: Also schwer daran ist auch ein bisschen das Gewicht zu halten und im Gleichgewicht zu bleiben.
4: In der Saison koordiniert Daniel Weiß 30 Surflehrer auf 5 bis 10 Kurse täglich. Und am Abend ist noch lange nicht Schluss. Dann geht es in der Beachbar los. Musik ist Familienleidenschaft. Seine Söhne Janosch und Jaro

0: Sohn und seine Frau Anna genießen diese Stunden.
1: Wir sind beide leidenschaftliche Wassersportler, also wir gehen dauernd aufs Wasser, wenn es geht, und für die Kinder ist es halt ein Traum.
2: Ja, wir genießen natürlich in vollen Zügen die Kinder in den größten Sandkisten Deutschlands.
1: Für uns als Familie ist das hier das Wohnzimmer im Sommer.
2: Wir können uns eigentlich keinen besseren Ort vorstellen, oder?
3: Zum Leben.
0: Vom Surf-Hotspot zum Ort für die Familie, vom Baggersee aus Bayern an die Ostsee nach Mecklenburg. Daniel Weiß würde es immer wieder tun.
4: Und jetzt geht's nach Hannover zu einer Frau, die auch liebt, was sie tut. Nämlich Kindern etwas vorzulesen. Und Lesen legt ja nicht nur die

unserer Kinderleserunde geht es heute aber auch um die Frage, in welchen Geschichten finden sich Kinder eigentlich wieder? Wo fühlen sie sich wohl? Ndey Bassin Jameh Siegel ist Kinderbuchaktivistin. Sie setzt sich dafür ein, dass es beim Lesen mehr auf Diversität und Vielfalt ankommt. Und das sieht dann so aus.

In dieser Vorleserunde kommt es vor allem auf eins an, dass sich hier alle Kinder angesprochen fühlen, in ganz normalen Geschichten, Alltagserlebnissen, die in

0: Aber ja. Ich schlafe alleine.
1: Gucken wir mal, wie Amma das gemacht hat.
0: Ich schlafe alleine.
1: Du schläfst alleine, ja. Aber vorher warst du ja auch bei Papa und Mama im Zimmer, ne?
0: Genau. Ich auch.
1: Ja, du auch, ja.
2: Alleine schlafen oder nicht, darum geht es auch in der heutigen Geschichte. Und die Kinder hier sollen sich wohl und abgeholt fühlen beim Lesen. Für dieses Wohlfühlerlebnis macht sich Ndey Bassin-Jame Siegel stark, die wir hier Ndey nennen dürfen. Die 39-Jährige beschäftigt sich schon lange intensiv mit dem Inhalt und der Darstellung von Kinderbüchern. Manchmal sind bei den Leserunden übrigens auch ihre eigenen beiden Kinder dabei. Als Mutter und Aktivistin weiß sie, wie frustrierend der Kinderbuchmarkt sein kann.
3: Frustrierend an der Sache fand ich, dass ich in diesem Moment angefangen habe, meine eigene Kindheit zu reflektieren und mit welchen Büchern ich aufgewachsen bin. Und da war mir so klar, wir haben auch Disney-Sachen gelesen. Und ich bin nicht in Deutschland geboren, ich bin auch nicht hier aufgewachsen. Ich bin in Gambia geboren und aufgewachsen. Und dort haben wir selbst diese Bücher gelesen. Und ich erinnere mich auch, in der Schule haben wir sowas wie Oliver Twist oder Tom Sawyer gelesen über irgendwelche britischen Geschichten, die überhaupt nichts mit meiner Realität zu tun hatten. Und dann habe ich gesagt, das kann nicht sein. Und wir nehmen das so an, lassen das weiterlaufen, aber kritisieren das irgendwie so wenig, obwohl das unser Leben prägt. Und das war dann so ein Moment, wo ich gedacht habe, nee, da muss sich was ändern. Es muss sich was ändern. Wir, insbesondere schwarze Eltern, müssen bewusst Bücher suchen, mit denen unsere Kinder aufwachsen.
2: Und sie hat was geändert. 2019 gründeten Ndey die Initiative Afro Kids Germany. Diese setzt sich für mehr Sichtbarkeit von Schwarzen, Indigenen und generell Menschen anderer Hautfarbe in Kinderbüchern ein. Seitdem ist Ndey mit ihren Vorträgen bundesweit unterwegs und hat selbst drei Geschichten geschrieben. Die studierte Sozialarbeiterin setzt sich aber auch im Bereich Rassismuskritik und Empowerment ein, also die Kraft der Selbstbestimmung.
3: Es gibt ja auch heute noch Kinderbücher mit dem N-Wort und da gucken wir auch zu sagen, ey, das geht so nicht. Und wir setzen uns dafür ein, das auch publik zu machen und auch Stimme für die Eltern zu sein. Weil manche Eltern sagen ja auch, das hat mein Kind in der Schule gelesen und das Kind kam dann nach Hause und hat davon berichtet und die Eltern wissen nicht, okay, was sollen wir tun? Und da können wir auch zusammen reden, ja, melde das bei der Schule, sagt, dass es so nicht geht und dass ihr euch dadurch verletzt fühlt oder überhaupt schwarze Menschen sich dadurch verletzt fühlen und dann wird das vielleicht geändert.
2: Damit sich Kinder geschützt und wohlfühlen können, so wie heute im Hannover-Kiosk. Der neue Ausstellungsort ist Teil des historischen Museums und will offen und zugänglich sein. Und wenn Kinder sich sicher fühlen, während sie Figuren erleben, die ihnen ähnlich sehen, und wenn sie neue oder vertraute Perspektiven erleben, dann entsteht etwas ganz Besonderes. Neugier, Respekt und das Gefühl, ich gehöre dazu, ich erkenne mich wieder.
1: Und auch die Schlafhaube hat Amma noch schnell aufgesetzt. Wer hat noch eine Schlafhaube? Sehr gut. Was denkst du, warum es gut ist, die Schlafhaube zu tragen, wenn man ins Bett geht?
0: Weil zum Beispiel bei meinen Haaren, wenn die offen sind und ich keine Schlafhaube habe, werden in der Nacht sehr viele Knoten kommen. Und wenn ich die Schlafhaube auf habe, kommen keine Knoten so viele.
1: Oder sehr wenige dann.
2: Identifikation, Zugehörigkeit und Verständnis. Darum geht's hier. Kinder sollen beim Vorlesen nicht nur eine einzige Geschichte sehen. Kinder sind verschieden und Kinderbücher sollten das auch zeigen.
3: Für mich geht es nicht darum, etwas zu verbieten, also irgendein Verbot auszusprechen, sondern für mich geht es darum, in unserer heutigen Zeit Verantwortung zu übernehmen und Verantwortung gegenüber Kindern. Weil die Geschichten, die Kinder lesen, tragen dazu bei, dass sie auch ihre Identität bilden.
2: Und das geht am besten mit echten Erlebnissen und vertrauten Stimmen, sodass Kinder ihre Welt auch durch Bücher vielfältig entdecken können, mit ihren ganz unterschiedlichen Hintergründen, Sprachen und Lebensformen. Und jetzt das Wichtigste. Was ist denn euer Lieblingsbuch und warum?
0: Die Welt ist mein Zuhause ist mein Lieblingsbuch, weil da Kinder aus aller Welt sind. Weil da geht es um Technik.
4: Das ist mein Lieblingsbuch, weil der hat schöne Kleider.
0: Der Autor hat es mir geschenkt.
4: Weil ich es liebe.
0: Und ich finde es cool, dass ich es geschenkt bekommen habe.
4: Weil ich das Mädchen mag.
5: Weil es sich da um eine starke Kämpferin handelt.

0: Das war's.
1: Sehr schön. Auto fängt mit A an und hört mit O auf. Denn wenn etwas kaputt geht am geliebten Fahrzeug, wird es teuer. Also sind ein paar Männer und eine Frau in Fürstenau im Osnabrücker Land auf die Idee gekommen, Schrauben, das können wir auch. In ihrer Halle treffen sie sich fast jeden Abend und schrauben. Vor allem an alten und verrosteten Karren, bei denen sich eine Reparatur in einer normalen Werkstatt kaum jemand leisten könnte.
2: Funken, Rost, Schweiß. Alles kommentiert in den sozialen Medien. Die Schrauberhalle in Fürstenau. Hier werden längst abgeschriebene Karren wieder fit gemacht.
3: Nee, habe ich tatsächlich nicht gelernt. Viel selber beigebracht.
2: Michael Kannenberger ist Autodidakt. Heute ist der alte Alfa Romeo an der Reihe und der hat so einige Baustellen.
3: Der Wagen kriegt auf beiden Seiten neue Ackschenkel inklusive Sattelhalter und Radlager, weil die Ankerbleche bei dem hier ziemlich vergammelt sind. Und ich habe die tatsächlich noch in relativ gutem Zustand liegen mit fast nagelneuen Radlager, die halt einfach nur Ewigkeiten gelegen haben. Weil das ist für den TÜV notwendig, weil so wird er keinen TÜV kriegen.
2: Seit 2021 ist Michael der Kopf der Schrauberfreunde, hat mit ihnen die ganze Halle gepachtet. Ihre Werkstatt, komplett ausgestattet mit Hebebühne und allen Werkzeugen, die nötig sind, um alte Autos über den TÜV zu kriegen.
3: Ich habe tatsächlich gedacht, dass es eine Schrottkiste ist, die ich eigentlich schlachten bzw. zur Ersatzteilgewinnung für meinen silbernen V6 nutzen wollte. Aber der hat sich dann tatsächlich doch eher einfach wie ein hässliches Endlein herausgestellt, was man auch wieder schön machen kann. Weil die Löcher halt nicht so dermaßen groß sind, dass sich das lohnen würde, den zu zerreißen.
4: Na, von innen, guck mal an, ey. Von innen sieht das Ding aus wie neu. Da glänzt sogar der Lack noch. Kein Rost auf der Schraube, nix.
5: Jo, stark.
6: Baugleicher-Motor mit 88.000 Kilometer. Wir brauchen gar keinen Motor. Der Wagen, der hinter mir steht, das ist ein reines Schlachtfahrzeug.
2: Michaels Frau Lydia ist jeden Abend dabei. Ihr Werkzeug, das Handy. Von 18 Uhr bis 19.30 Uhr ist auch sie aktiv, teilt ihr Wissen und das der Schrauberklicke in den sozialen Medien.
6: Ach ja, danke, klick weiter. Da ist es meine Aufgabe, bei TikTok live zu gehen, Leute zu unterhalten, Fragen zu beantworten. Wenn ich da nicht in der Lage bin, was wirklich sehr häufig vorkommt, dann frage ich Michael oder Maxi oder einen anderen, der hier ist.
2: Dabei sind die Gespräche nicht nur auf Werkstatt und Technik beschränkt.
6: Ja, genau. Da sind Leute drin, die wollen einfach mal Dampf ablassen. Dann haben wir witzige Themen dabei, dann haben wir ernste Themen dabei, dann haben wir gesundheitliche Themen dabei. Also es ist von nicht nur aufs Auto bezogen, sondern eigentlich so eine große Spanne.
2: Maximilian Reiter ist auch kein gelernter Kfz-Mechaniker. Der Heizungs- und Sanitärfachmann hat aber, wie alle seine Mitstreiter, ein gutes technisches Verständnis. Seit einem Jahr gehört er zum Team.
5: Durch einen Kollegen, der hatte mein Auto repariert, weil ich Ölwechsel brauchte und ein Radlager auch leicht defekt war. Dann bin ich hier zugekommen.
4: Jetzt mit dem Leuchten, Michael?
5: Ich sehe nichts.
2: Gemeinschaft, das steht hier über allem. Jeder kann das Werkzeug des anderen nutzen. Gibt es Probleme mit dem eigenen Auto, sind sofort die anderen da und helfen, die aus dem Weg zu räumen. Wie Stefan.
7: Also hier Domlager.
3: Querdenker hinten brauchen wir auf jeden Fall.
7: Querdenker, ja.
3: Hier, die sind.
7: Ja, genau.
3: Die sind hinüber.
7: Richtig.
3: Weil da ist keine Belastung drauf.
7: Rum, ne? Ja. Genau.
3: Ja, kannst ja davon, kannst dir Fotos schießen.
7: Ja.
2: Stefan ist der Einzige, der das Autoschrauben von der Pike auf gelernt hat. Heute arbeitet er im sozialen Bereich. Das hier ist nur noch ein allabendliches Hobby. Die Schrauberhalle, sein Dorado.
8: Ja, die ist in dem Sinne was Besonderes, weil wir hier alle in einer großen Halle sind und alle füreinander auch da sind und uns gegenseitig natürlich dieses Werkzeug leihen und Rat und Tat zur Seite stehen bei unseren Sachen, die wir so haben. Ne? Das ist ja alles bei mir nur eigene Sachen und dann braucht man auch schon öfters mal Hilfe.
2: Gegen 20 Uhr ist Schicht, dann kehrt für Werkzeug und Handy Ruhe ein. Morgen früh muss Michael wieder an die Schippe. Im eigentlichen Leben ist er Straßenbauer. Aber morgen Abend heißt es dann wieder Funken, Rost und Schweiß in der Schrauberhalle.

0: Und jetzt gibt es den versprochenen Blick hinter die Kulissen und sie geht auch noch auf einen Ponyrücken.
1: Für Mounted Games braucht man nicht das große Geld, um ganz vorne mit dabei zu sein. Einige Jugendliche reiten die Einzelweltmeisterschaften am kommenden Wochenende auf Schulponys aus der Reitschule von zu Hause.
2: Wo vorhin die Pferde drin transportiert wurden, wird heute Nacht drin geschlafen. Denn auch das ist Mounted Games. Manche zelten auf der Wiese, manche schlafen im Pferdeanhänger und manche haben sogar Wohnmobile dabei. Und auch die Pferde müssen ja irgendwo übernachten. Das schauen wir uns jetzt gleich mal an.
1: Für diese Turniere muss man oft weit fahren. Meistens campen alle gemeinsam auf der Wiese hinter dem Turnierplatz. Wie auch hier auf dem letzten Sichtungsturnier auf Fehmarn. Die Pferde übernachten auf selbstgebauten Paddocks.
2: Das heißt, die ganze Familie muss für so ein Wochenende mit.
3: Ja, wir haben kein Zelt, wir sind keine Zeltschläfer, wir schlafen bei uns im Auto.
2: Wahnsinn, und dann im Kombi, das geht?
3: Das geht, wir sind kleine Leute, das funktioniert zu zweit. Meine Tochter ist in die Schule gekommen und dadurch, dass sie damals relativ klein und sehr, sehr leicht ist, wurde sie viel in der Schule geärgert.
2: Echt?
3: Gerade in der ersten, zweiten Klasse.
2: Kinder sind grausam.
3: Ja. Und dann sind wir zum Mounted Games Reiten gekommen. Und das hat sie total verändert. Ich kann diesen Sport nur nicht mehr empfehlen. Das ist wunderschön.
1: Viele Familien verbringen auf solchen Plätzen einen Teil ihres Urlaubs. Alles wird um die Turniere herum geplant und organisiert.
4: Wir haben ja nur ein paar Jahre, in denen die Kinder sowas mit uns machen wollen und so viel Zeit mit uns intensiv verbringen wollen. Und das nutzen wir. Und mein Mann zieht auch mit und hat erkannt, dass den Kindern das ganz viel bringt. Es ist mehr als nur Ponyhof. Also unheimlich viel Verantwortung, die Kinder lernen.
2: Weg von den Handys wahrscheinlich.
4: Richtig, ein ganz wichtiges Thema. Ja, oh. Im Stall gibt es auch kein WLAN.
2: Super, hier wahrscheinlich auch nicht.
4: Richtig, ganz genau.
1: Auch Mats Hensel und seine Stute California, kurz Kalli genannt, sind immer auf Mounted Games Turnieren unterwegs. Der Schleswig-Holsteiner war bereits mehrfacher deutscher Meister und Vize-Weltmeister.
2: Kalli ist Profi, ich kann es überhaupt nicht. Und jetzt teste ich für sie, ob ich wenigstens die einfachste Übung hinbekomme, das Slalom. Wie macht man das jetzt, das einfachste Slalom? Was gibt es da vielleicht für einen Trick, was muss ich beachten?
5: Also die Frage ist erstmal, wie schnell willst du das eigentlich machen?
2: Ich versuche das im Galopp.
5: Gut.
2: Ja.
5: Wenn du das im Galopp machst, ist es durch den Slalom nicht so schwierig. Du musst, wenn du reinreitest, darauf achten, dass du immer sozusagen in den nächsten Bogen reinschaust. Also nicht da hinguckst, wo gerade die Stange neben dir ist,
2: ja,
5: sondern dass du dahin guckst.

0: Und wie fühlst du dich nach deinem ersten echten Slalom?
1: Der Anfang war ein bisschen hobbelig.
0: Warum glaubst du, war der hobbelig?
1: Weil sie irgendwie noch gar nicht im Fluss war, oder ich nicht.
0: Ja, du hast die ganze Zeit gebremst. Wenn du vorwärts willst, dann musst du das Pferd auch laufen lassen.
1: Okay.
0: Das Spiel geht so, dass du den ersten Becher auf die zweite Stange packst.
1: Ja.
0: Und dann den dritten Becher auf die vierte. Hinten um die Stange rum.
1: So ungefähr?
0: Ja.
1: Die sehen ja cool aus. Auf jeden Fall können die es ab, wenn sie runterfallen, ist es Metall.
0: Genau.
1: So.
0: Und jetzt guck, dass du an die Stangen dicht rankommst und nicht schneller werden. Yes! Zählt. Das war gut, ja. Carla Colunna würde sagen, sensationell.
1: Es geht schlimmer.
0: Nein, das war gut. Also der Hinweg war richtig gut. Und dann hinten ist er auf dem Rückweg, werden die halt ein bisschen schneller, ne?
1: Ja. Wie versprochen, ich habe es für Sie getestet und es ist ganz schön schwer. Es ist auch unheimlich rasant, aber zum Zugucken hat es einfach unheimlich viel Spannung. Es hat Action, es hat ganz viel Drive und deshalb... Ich würde sagen, es ist auf jeden Fall eine Reise wert zu den Weltmeisterschaften in Lumül.
2: Kino unter freiem Himmel gehört zu den schönsten Sommervergnügen. In Hamburg gibt es eine ganze Reihe von Orten, wo man Open-Air-Kino genießen kann. Wer familiäres, entspanntes Picknick-Kino auf der Wiese mag, ist im Stadtpark Eimsbüttel gut aufgehoben. Im kleinen Kino werden nicht nur Filme gezeigt, hier wird aus einem Kinoabend ein kleiner Familienausflug. Freitag sogar bei freiem Eintritt. Kinomacher Besat Safari betreibt es mit Leidenschaft und wir stellen den Kinomacher und sein Open-Air-Kino vor.
3: Besat Safari hat an diesem Nachmittag auf der Wiese im Stadtpark Eimsbüttel noch mehr zu tun, als er erwartet hat. In der Nacht hat der Wind das Zelt zerfetzt. Nun schiebt er mit seinem Team stattdessen eine stärkere Plane über den Container mit dem Projektor. Fürs Kinder-Open-Air-Kino am hellen Nachmittag. Ein genialer Trick, den Safari sich da ausgedacht hat. Abgedunkelt durch das Zelt ist mithilfe einer Rückprojektion schon tagsüber etwas auf der Leinwand zu sehen. Während die Kinomacher noch herumwerkeln,

0: Also du lernst einfach Stück für Stück. Aber was mein Filmempfinden angeht, der Ursprung ist nach wie vor wie heute.
1: In jedem Sommer zieht der Filmraum von Mittwoch bis Sonnabend auf die Eimsbüttler Wiese mit einem Film am Abend für 11 Euro. An Freitagen ist der Eintritt frei, auch für das Kinderprogramm.
2: Ich finde es schön, weil man in der Natur sitzen kann.
3: Weil es halt ohne Dach ist.
4: Sehr viel zu essen hatten wir dabei. Gummibärchen, ganz viele.
1: Auch Safaris Sohn Dilan hat die Filmleidenschaft gepackt. Er komponiert Filmmusiken. Doch im Sommer gehört er zum Team seines Vaters und hat schon Routine beim Aufbau der großen Leinwand fürs Abendprogramm. Es sind Menschen aus dem Stadtteil, die beim Open-Air-Kino helfen.
0: Es sind viele Studenten, die wirklich auch dann einen Job haben. Und nach viele Ehrenamtliche, die auch dann engagiert dazu kommen. Also sei es an der Theke, am Anlass oder bei der Technik.
1: Als Dankeschön für das Team kocht Behzad Safari hier jeden Abend.
0: Kochen und für die Seele und Geist einfach sorgen, für das Körperliche. Also ein schönes Essen dazu gehört dazu, dass man einfach mit allen anderen Kollegen zusammensitzt und arbeitet, isst, Pause macht, vergnügt. Nicht nur die Arbeit.
1: Für die Abendvorstellungen bekommen Zuschauer

0: die Filmauswahl ist super. Und ich mag auch diese Kopfhörer. Das ist ja eigentlich aus quasi Geräuschschutzgründen gibt es diese Kopfhörer, aber es ist eigentlich perfekt, um alles mitzukriegen.
1: So, ich kenne das von früher auch eher so vom Land, dass man so auf der Wiese und draußen sitzt. Das macht es irgendwie auf jeden Fall super nett.
2: Dieser Sack braucht wohl noch etwas mehr Luft.
3: Und dann haben wir uns spontan überlegt, was haben wir denn, um uns draufsetzen zu können? Und haben die wunderbare Couch gefunden.
2: Und das Sofa scheint sich tatsächlich bei der Filmvorführung zu bewähren. Es ist ganz ruhig geworden auf der Wiese. Eine Stimmung, die Besat Safari immer wieder begeistert.
4: Kino schafft Brücken, bringt zusammen. Unter dem freien Himmel einfach ein gemeinsames Erleben.
2: Tatsächlich ein Sommererlebnis mit wundervollem Kinozauber.
5: Und ein ganz anderes Sommererlebnis ist für viele ja das Maschseefest in Hannover. Deutschlands größtes Uferfest hat am Mittwoch begonnen. Bis zum 9. August geht die Sause. Und parallel zum Fest kommen ja in diesem Jahr mit den Finals auch noch Deutschlands besten Sportlerinnen und Sportler in die Stadt. Ganz schön was los. Also, rund um den Maschsee wird gefeiert und Hannover wird gleichzeitig zur großen Bühne für die Finals. Und dafür wurde ordentlich geschraubt, gehämmert und geplant, damit dann hier auf etwa 20.000 Quadratmetern Fläche internationale Gastronomie angeboten werden kann. Und dafür sorgen auch etwa 36 Betreiberinnen und Betreiber. Hinzu kommen die Bühnenshows. Sommerfest und wir sind mittendrin übrigens. In der kommenden Woche kommt die Nordtour direkt vom Maschseefest in Hannover. Wir schauen hinter die Kulissen des Aufbaus, mischen uns ins bunte Treiben am See und nehmen Sie natürlich auch noch mit zu den schönsten Sommergeschichten aus dem ganzen Norden. Also schalten Sie ein. Ich freue mich auf Sie. Bis dahin erstmal noch ein schönes Wochenende. Tschüss.

0: Der Maler ist Ihnen klar. Mhm. Also sehr gesucht sind die frühen jugendstilischen Geschichten. Es gibt ganz wenige, die haben kosten ein ordentliches Geld schon. Er war so berühmt, dass er sogar kopiert worden ist. Und er hatte dann 1933 einen Prozess in Köln gegen einen Plagiator.
1: Interessant, ja.
2: Wer heute ins Kloster Benedikt Beuern pilgert, der trägt eine Frage mit sich herum. Kunst oder Krempel? Nicht der Kunstmarkt, nein, der Viehmarkt bestimmte wohl einst den Preis dieser Landschaft des bekannten Malers Mulay.
1: Und nachdem wir Metzgerei gehabt haben, oder meine Eltern, meine Großeltern, vermuten wir, dass die in Garmisch, das ist von Bensberg nach Garmisch sind es 50 Kilometer, vielleicht mal ein Kalb oder eine Kuh zum Schlachten geholt haben und als Tausch damals das Bild gekriegt haben.
3: Und Mutti hat auch gesagt, wenn ihr mal ausräumt, passt mal auf das Beutel auf, das ist wertvoll.
1: Auf was müssen wir aufpassen?
0: Ja. Hallo, grüß Gott.
4: Grüß Gott.
0: Eine Idylle am Chiemsee?
1: Keine Ahnung.
0: Keine Ahnung. Wo haben Sie es her, das Bild?
3: Das hängt, seit wir uns erinnern können, bei unseren Eltern im Gang.
0: Wo daheim? Wo daheim?
3: In Penzberg.
0: Okay.
3: Und Mutti hat immer gesagt, dass ihr, wenn ihr das Haus einmal ausräumt, passt mal auf das Beutel auf, ja. Das ist was Besonderes. Und ja, jetzt sind wir da.
5: Ja, mit Idylle ist das ganz wunderbar beschrieben. Heißt Idylle doch ein kleines Bild von einem goldenen Zeitalter. Mhm. Und genau das trifft hier zu. Es ist beschwört eine Natur, die sie selbst ist, unter Gottes Himmel. Deswegen diese kleine Feldkapelle dort. Und zeigt uns im besten Lichte eine Landschaft, die nicht durch spektakuläre Effekte auffällt, sondern durch eine sanfte Atmosphäre, wo Himmel, Wasser, Luftfeuchtigkeit in eine Beziehung zueinander treten, mit durch Licht.
0: Der Maler ist Ihnen klar? Mhm. Also Mulay, geboren

0: geborener Klagenfurter, also ein Kärntner, mhm. der dann in Wien studiert hat. Und recht eigentlich kann man drei Stilepochen bei ihm erkennen. Diese erste, von Wien beeinflusste, durchaus ganz jugendstilische. Dann ab den späteren 20er Jahren, wo es um Heroik geht und um großes Auftreten, nicht nur im Leben, sondern auch in der Politik, kommen diese Gebirgslandschaften mit den Gebirgsbauernhöfen, sehr grob gemalt, sehr mit schnellem Pinsel, aber sehr gekonnt, durchaus bastos, beeindruckende große Bilder. Und dann plötzlich mit dem Kriegsende 1945, da lebt er auch in Kufstein, dann zieht er nach Garmisch und plötzlich mit Kriegsende ist es mit der Heroik auch bei ihm vorbei und er malt so Idyllen. Nur mehr Bilder, die auch von der Farbe her zurückgenommen sind. Nicht mehr diese glänzenden, großartigen Trara-Bilder, sondern diese stimmungsvollen, kleinen, intimen Landschafts.
1: Und wenn er sonst eben eine aufgeregte Spachteltechnik verwendet, so ist es hier auch eine gewisse Mechanisierung. Man nennt das Baumschlag, wo das war die große Kunst der Landschaftsmaler des 19. Jahrhunderts, aus einem gewissen Mechanik des Pinselauftrags, des Zuckens der Hand heraus, das Laubwerk zu malen und jetzt auch diese vertikale Struktur des Röhrichts, der Säcken, des Schilfes im Vordergrund. Und das entwickelt er zur Perfektion.
0: Das hat schon ganz feine Abstufungen. Also wirkt natürlich routiniert, ist es auch bis zu einem gewissen Grad, ist aber eher in der Darstellung routiniert als in der Empfindung. Hier vermittelt wirklich ein Gefühl, das man kennt, wenn man sich so nähert dem Wasser, langsam beginnt man irgendwo hineinzusteigen. Wo geht es jetzt los? Da ist noch der Sandweg und dann gibt es da schon die ersten Lacken. Interessant, ich möchte es noch einmal betonen, diese motivische Abkehr von einer heroischen Zeit, nachdem eine heroische Zeit vorbei war.
2: Warum? War bei ihm was?
0: Nein, bei ihm war nichts, aber 45 war der Krieg aus. Aha. Und diese heroische Zeit war aus und bis dorthin hat das halt funktioniert. In den 30er Jahren war das große Pathos in allen Bereichen vorhanden, nicht? Also auch in der bildenden Kunst. Und er hat so quasi die Kraft und Stärke und vermeintliche Bedeutung in seinen Bildern zum Ausdruck gebracht. Und das ist schon ein bisschen, man hat so das Gefühl, da hat einer einen Däpscher bekommen.
1: Ja, das Entsetzen verschwindet und die Melancholie kehrt ein. Nicht? Ja. Das ist passt zu dieser Moment.
0: Interessanterweise, er hat das auch mit den Preisen zu tun. Sehr gesucht sind die frühen jugendstilischen Geschichten. Es gibt ganz wenige, die haben kosten ein ordentliches Geld schon. Auch diese Hochgebirgsbauernhöfe in fester Spachteltechnik und so weiter sind heute sehr beliebt, kosten oft schon 30, 40, 50.000 Euro, vor allem wenn sie so groß sind. Und er war auch damals so berühmt, wir haben es eh schon immer wieder erzählt, er war so berühmt, dass er sogar kopiert worden ist und er hatte dann 1933 einen Prozess in Köln gegen einen Plagiator, den er gewonnen hat.
1: So richtig berufliche Fälscher,
0: diese Mullein-Manier
1: die angenommen hat.
0: Interessant. Ja. Diese dritte Kategorie ist heute ein bisschen weniger gefragt. Und dann sind wir schon beim Preis. Sowas, wenn Sie es bei einer Auktion zum Ausrufen bringen, geht wahrscheinlich auf 5.000, 6.000 Euro, 7.000 Euro. Aber immerhin auch. Ja. Und da hat die Mama schon recht gehabt, passt mal auf das Bild.
3: Ja.
0: Gut. Ja, gut. Okay. Ja. Vielen Dank.
2: Also, danke für die
3: Auskunft. Danke. Danke. Danke.
0: Wiederschauen. Auf Wiederschauen.
2: Ciao.
0: Wiederschauen.
3: Super, oder?
2: Ja, viel erfahren vom Maler.
3: Wirklich.
2: Auch das, was wir wollten, warum er so unterschiedliche Malstile hat, plötzlich, an was gelegen ist.
3: Jetzt weiß ich wenigstens, warum er so gemalt hat, so farblos und blass und...
2: Langweilig.
3: Langweilig. Aber, mein Gott, man weiß jetzt und Geschmäcker sind verschieden, passt schon.
4: Vielleicht ist dies das Kleinste, das Sie je auf Ihren Streifzügen entdeckt haben. Und Ihr größter Fund? Eine bemalte Vase.
5: Die kleinste Vase der Welt wahrscheinlich. Flohmarktfund.
6: Ja, selten was er da sagen. Weil sowas sieht man eigentlich nicht auf, wenn es so klar ist. Und das Bemalen muss ja irgendwie Kunst sein, wenn man so klar machen kann.
7: Was kann die Wert sein? Was meinen Sie?
5: Was ein Hunderter vielleicht, hä?
8: Grüß Gott.
9: Grüß Gott.
8: Da haben Sie uns ja wirklich ein Schwergewicht mitgebracht.
9: Das
8: war ein großer, aufwendiger Transport.
5: Das war schwieriger.
8: Jawohl. Erzählen Sie doch mal, was wissen Sie dazu?
5: Ja, wir haben ja mal eine Flohmarkt gefunden. Mhm. Und seitdem liegt es zu Hause.
9: in den Schrank drin. Und das haben wir dann wieder gefunden, wenn wir ausgeräumt haben. Und dann ist sie wieder auftaucht, das Device. Und das haben wir gedacht, das werden wir bewerben, was das vorne ist und wo sie herkommt. Und wer die gemacht hat, was für Namen unten drum steht, ob die Original ist oder Fälschung oder was immer es heute alles gibt.
8: Ja, also es ist ja unfassbar. Wenn ich jetzt mal meinen Finger daneben halte, es ist wirklich eine kleine Vase. Und aus irgendeinem Grund hat sich der Dekorateur entschieden, einen kompletten Winterwald darauf darzustellen, dass er sich nun ausgerechnet die Form dafür ausgesucht hat. Aber es ist ihm gelungen, muss man sagen.
9: Ja.
8: Also wir haben hier eine Schneelandschaft, man sieht es hier unten, auf der dann halt kahle Bäume stehen und dann dieses trübe, gelbe Licht. Also es ist ja wirklich eine... Glas fängt das Licht ja immer selber. Das muss man gar nicht groß beleuchten. Es sucht es sich in der Umgebung und strahlt es das quasi wieder ab. Also ganz wunderbar. Und wenn ich mal oben auf die Mündung gucke, da ist nicht so viel zu sehen, außer dass sie geschliffen ist. Also man hat sich schon die Mühe gemacht, das auch schön glatt zu schleifen. Manchmal ist das etwas eine Gefahr. Das gibt es nämlich auch, wenn da was kaputt ist, dass es dann runtergeschliffen wird. Glaube ich in diesem Fall aber auf keinen Fall. Das ist eine vollständige Vase. Ja, und wenn wir hier unten hingucken, sehen wir, das ist auch glatt geschliffen. Und da haben wir die Signatur. Da sehen wir nämlich das lothringische Kreuz mit Dom Nancy.
10: Und Dom ist ja eine der bekanntesten Manufakturen, die es in Nancy gibt. Daneben gibt es auch noch Galet. Und beide Manufakturen waren bekannt, wirklich exzeptionelle Luxusgläser herzustellen. Und hier haben wir jetzt ein solches Luxusglas. Ja, ich weiß gar nicht, wie man es anfassen soll, ohne dass man es verdeckt, vor uns stehen. Ich habe so eine kleine Vase, ehrlich gesagt, auch noch nie gesehen. Also ich weiß auch nicht, ich überlege halt gerade, ob das vielleicht sogar wirklich für ein Puppenhaus
8: Habe ich mir gerade auch im Stillen gedacht, ob das für ein Kind war, dass das so die erste kleine Sammlung...
10: Ja. Oder dass es halt auch so eine Sammlung gab von Miniaturvasen. Dieser Dekor mit der Winterlandschaft, das ist etwas, was es bei Dom häufig gibt. Das war eine Spezialität, dass man Jahreszeitenvasen gemacht hat. Und gerade die Winterlandschaften waren extremst beliebt. Die gibt es halt auch wirklich in allen Größen. Und die Manufaktur hat das wirklich meisterlich gemacht. Dieser Hintergrund, der dann auch je nachdem, wie das Licht reinfällt, wirklich so eine Abendstimmung oder Morgenstimmung gibt und dann so dieser verschneite Boden und auch diese Bäume, die auch wirklich ja schon so leicht plastisch sich von der Wandung abheben.
9: Das ist, und wie sind die drauf gemacht, die Bäume, so auf den Sachen?
8: Das ist im Mai bemalt. Das heißt, also einfach bemalt mit einer Mischung aus Glas und einem Öl oder so, damit es hält. Und dann wurde es eingebrannt.
10: Und deshalb ist es halt, deswegen hat es halt auch so diese Struktur. Also deswegen wirkt es halt ja auch schon fast wie Äste. Sie haben es auf dem Flohmarkt gekauft. Ja. Wissen Sie noch, was Sie dafür bezahlt haben? So Pi mal Daumen.
9: 2 Mark sowas. Das war Marktzeit noch. Wie? 2 Mark.
10: 2 Mark?
8: Immerhin.
10: Was meinen Sie denn, wenn ich Ihnen heute
9: 100er vielleicht.
10: 100er dafür gebe, würden Sie es mir verkaufen?
9: Ja.
10: Schlechtes Geschäft gemacht.
9: Ja.
10: Diese Winterlandschaften waren vor 5, 6 Jahren der Renner auf Auktionen. Und es ist für mich jetzt ein bisschen schwer, das mit diesem Miniatur einzuschätzen. Das kann sein, dass das eine Vase, die etwas größer wäre, die hätte vor 5, 6 Jahren 3.000, 4.000, 5.000 Euro auf eine Auktion gebracht. Die sind leider im Moment gefallen. Die liegen in der Größe vielleicht so bei 800.000, vielleicht 1.500 Euro. Ich glaube aber, es wäre jetzt falsch, das auf die Größe runterzurechnen. Denn das ist, denke ich, so selten, dass ich vielleicht für eine Auktion vorsichtig taxiert 300, 400 Euro ansetzen würde. Aber mich würde es nicht wundern, wenn die 1.000, 1.200, 1.500 Euro bringen würde. Also.
8: Das ist besonders. Wir sollten vielleicht noch erwähnen, wann sie hergestellt wurde. Das ist typisch Jugendstil um 1900. Diese Art Vasen ab 1902 etwa. Also so im ausgehenden Jugendstil, wo diese Periode
10: bis 1910 endet. So etwa, dann ebbt diese Mode ab.
9: Sehr interessant, ja.
10: Wunderbar. Vielleicht jetzt dann doch aus dem Schrank heraus.
9: Doch raus, wenn das ist.
8: Ja, aber in einen Schrank gehört es. Und jetzt müssen Sie natürlich noch die anderen Jahreszeiten dazu finden. Ja. Mhm. Also, ein großer Genuss, das zu sehen. Ein Vergnügen. Ganz herzlichen Dank.
9: Dankeschön. Ja.
8: Danke. Danke, Wiederschauen. Schön.
9: Wiedersehen. Da hätte ich nicht gedacht, dass die so viel wert ist noch heute.
7: Verkaufen? Heute?
9: Ja, verkaufen noch.
7: Ehrlich?
9: Ja.
7: In was wäre es gut
9: gesetzt? Der Bub braucht wieder Auto.
4: Kupferstiche des Barockkünstlers Michael Wening, hier Kloster Benediktbeuern. Was diese Blätter wohl wert sind?
11: Man weiß nicht, es gibt da so viel im Internet, Reproduktionen, und da stehen Preise drin von zweistellig bis drei-, vierstellig, und wir wissen nicht einmal, ob es wirklich echt sind. Sie sind mindestens seit 1940 im Besitz ihrer Großgroßeltern in dem Sinne, aber ob es jetzt wirklich echte sind, keine Ahnung.
0: Hallo, grüß Gott.
7: So, grüß Gott.
0: Das Kloster Benediktbeuern.
7: Jawohl.
0: Super. Da sind wir nämlich jetzt gerade,
7: genau,
0: nicht?
7: Genau.
0: Und ich glaube, wenn wir uns das anschauen, sind wir jetzt ungefähr hier in diesem Trakt. Also bei den Aufnahmen.
7: Ja.
0: Ja. Gut. Woher haben Sie das?
7: Ist in unserer Familie, wird es seit Generationen weitergegeben von meinem Großvater.
0: Ja. Sind Sie aus Benediktbeuern?
7: Nein,
0: nein,
7: ich bin gebürtige Schlehdörferin.
0: Ah, aber das sieht man, glaube ich, auch. Da hinten
11: oder
0: irgendwo?
11: Da hinten müsste ein Schlehdorf sein. Das ist nicht aus der Welt, wenn man jetzt hier in Benediktbeuern ist.
0: Das ist ja das zentrale Thema.
7: Ja.
0: Dieser Künstler Michael Wening ist ein Kupferstecher, war dann auch beim Max Emanuel Hof Kupferstecher, der sich schon Ende des 17. Jahrhunderts vorgenommen hat, ganz Bayern topografisch zu erfassen.
11: Genau, damit nützt er natürlich die medialen Qualitäten der Druckgrafik aus. Es ist ja nicht zunächst das Volk, an das sich so etwas wenden soll, sondern es soll zum Ruhme des Kurfürsten eingesetzt sein, dieses Medium und diese Stiche. Wobei man einschränkend sagen muss, Michael Wening hat sich als erster Linie als Zeichner in dieses Projekt eingebracht. Er hat gestochen, das war zum Teil ein Familienbetrieb, sein Sohn Johann Balthasar und seine Tochter Apollonia, also die waren da alle mit beteiligt, aber er war derjenige, der die Orte angefahren hat und auch die Erlaubnis einholen musste, die ihm nicht überall gewährt wurde, dass er so etwas aufnehmen durfte.
0: Da gab es schon eine Tradition, es gab im 17. Jahrhundert ja schon für Österreich den Fischer mit V geschrieben und für Deutschland den Merian, die ähnliche Projekte vollzogen haben. Das heißt, es ging in Wirklichkeit um eine Aufnahme auch des Landes. So wie eine Kartografieaufnahme ging es hier um eine Aufnahme der Schlösser, der Burgen, der verschiedensten sichtbaren Architekturen, um zu zeigen, was alles da ist.
11: Wobei er zum Teil ja auch ein bisschen übers Ziel hinausschießen muss, weil das Kloster Benediktbeuern ist ja eines der ältesten Klöster, ist ja 740 gegründet und feiert natürlich sein tausendjähriges Bestehen im Jahr 1740. Das hat man natürlich schon fast im Blick. Und nach den Verheerungen des Dreißigjährigen Krieges hat man ganz enorm natürlich gebaut in Benediktbeuern. Man hat noch im 17. Jahrhundert die Klosterkirche errichtet, die wir hier haben, dann den dahinterliegenden Kreuzgang, wo wir uns jetzt befinden. Und damals als Baustelle muss eigentlich fast noch der große Arkadenhof gewesen sein. Also der war wahrscheinlich noch gar nicht vollendet. Als Wening, wahrscheinlich auch in Austausch mit dem Abt, sagt er, Mensch, so soll es werden. Ich werde das so darstellen, wie wir es vorhaben. Möglicherweise ging es sogar so weit, dass man schon wusste, dass an die Klosterkirche die Anastasia-Kapelle angebaut werden soll. Ist jetzt nicht so ganz klar.
0: Trotzdem ist es eine Vorwissenschaft, eigentlich eine naturwissenschaftliche oder wissenschaftliche, kunstwissenschaftliche Aufarbeitung, die hier passiert. Es geht auch um die Genauigkeit. Ich weiß nicht, ob Ihnen aufgefallen ist, dass da eine Bussole ist. Also es ist ein Kompass, nur hat man damals Bussole gesagt, hier unten. Das heißt, es wird dieser Ort auch ganz genau verortet. Also es geht auch um Genauigkeit. Ja. Und heutzutage, wir haben es zuerst schon angekündigt, heutzutage sind viele Denkmalpfleger sehr glücklich über diese Aufnahmen. Man muss sich vorstellen, der Michael Wening hat über 850 solche Grafiken gemacht.
7: Ja.
0: Und ich habe es zuerst schon gesagt, es geht dort nicht nur um die Architektur, wenn sie auch, wie er sagt, noch immer nicht ganz, manchmal nicht ganz exakt ist, aber es geht auch um die Gartenanlagen. Wenn Sie den Garten hier im Hof sehen und wenn Sie sich den heute anschauen, der

0: könnte man eigentlich rekonstruieren.
1: Ja. Der war damals wahrscheinlich noch gar nicht so angelegt, dieser Garten. Also es ist natürlich auch eher eine Vorstellung, was natürlich auch jetzt blanke Spekulation ist. Aber weil wir gerade schon bei diesem Kompass waren, sehen wir hier eine Kutsche wegfahren aus dem Klosterhof. Und man weiß ja, dass Michael Wenig mit einer Hofkutsche Frühjahr und Herbst unterwegs war, um eben diese Bauten aufzunehmen. Und es gibt ja viele kleine Hinweise des alltäglichen Lebens in seinen Stichen, ob nicht das auch ein Hinweis auf seine Arbeit ist, wie er unterwegs war, weil es auch bekannt ist, dass er sich zum Teil furchtbar ärgern musste, weil die Kutscher sich nicht ausgekannt haben. Ja. Dann ist er da über Land gefahren und ist dann an ganz anderen Orten, als er wohin wollte, rausgekommen.
2: Besonders interessant ist auch die Imaginationsfähigkeit des Künstlers, denn wo ist er da gesessen? Also er hat ja nicht in einem Ballon oder mit einer Drohne das Ding aufnehmen müssen, sondern er musste sich vorstellen, das, was er jetzt gehend sieht und was er gehend aufnimmt, wie schaut das aus der Höhe aus? Also diese Vogelperspektive ist eine zusätzliche Leistung, bringt uns den Vorteil, es insgesamt zu sehen. Dass es in einem Buch war, sieht man an der Mittelfalte. Sie sehen, das war mal geklappt. Ja. Die Reichhaltigkeit, ich habe schon gesagt, also diese fast über 850 oder fast 850 bayerischen Darstellungen und eine Topografie, die Bayern aus der Zeit um 1700 uns näher bringt. Zum Preis pro Stück dieser Grafiken, die immer wieder auftauchen, kann man rechnen 200 bis 300 Euro.
3: Mhm. Ja? Ah ja, schön. Ja.
2: Gut, also danke fürs Zeigen und
3: bitte.
2: Alles Liebe, gell? Auf Wiedersehen.
4: Ich bin ganz überrascht. War sehr interessant, weil von der Perspektive, wie der das gemacht hat, heutzutage mit Drohnen, da kann man natürlich so eine Sicht machen. Ich bin einfach bloß stolz.
5: Sind auch die beiden stolz auf ihr Familienerbstück? Etwas gleichsam Heiliges wird nun enthüllt. Doch die Liebe zu ihrem Christuskind wirkt leicht angestaubt.
4: Mei, es ist ein Faschenkindl. Alte Tradition, aber es ist für uns einfach auch zu groß. Es steht seitdem auf dem Schrank im Gang zugedeckt.
6: Ein bisschen ein Staubfänger ist es schon in gewisser Weise. Wenn man es näher betrachtet, hat mein Cousin eigentlich richtig beschrieben, etwas schauerlich.
7: Grüß Gott.
8: Grüß Gott.
7: Grüß Gott.
8: Einen eindrucksvollen Schaukasten bringen Sie uns. Ja. Kommt er aus der Familie?
7: Ja, es ist ein Fatschenkindl, das habe ich kennengelernt bei meinen Großeltern. Im Schlafzimmer ist das gestanden, dann von unten eher betrachtet. Dann ist es zu meinen Eltern gekommen und jetzt habe es ich. Ich dachte eigentlich, dass das von meiner Mutterseite her oder von ein Erbstück ist, aber offensichtlich wurde das von meinem Großvater in den 30er Jahren gekauft, eher aus Gläubigen, also aus tiefgläubigen Gründen, denke ich mal.
8: Haben Sie es denn bei sich jetzt noch stehen?
7: Ja, nicht an einem würdigen Platz, muss man sagen.
8: Okay.
9: Ihre Frau lacht schon. Das ist verdächtig.
7: Ja, mein Cousin hat das, ich habe ein bisschen dann meine Verwandtschaft gefragt, ob die Näheres wissen. Und mein Cousin hat es dann eigentlich richtig beschrieben, ziemlich schauerlich, schaut halt ein bisschen aus. Es ist halt alles grau. Das Silber, wenn das Silber war, ist angelaufen. Die weißen Spitzen sind ja nicht mehr weiß. Das Haar ist auch schon grau geworden.
8: Der Zahn der Zeit.
7: Genau.
9: Es ist ja eigentlich das berühmteste Christkind Bayerns. Das sogenannte Augustinerkindl.
10: Okay, das Augustinerkindl.
9: Woher? Das gibt es in München. Kommt aus der Augustinerkirche, 1634, glaube ich, das erste Mal nachgewiesen. Die Augustinerkirche kennen Sie mit Sicherheit, Kaufinger Straße. Heute ist dort das Deutsche Jagd- und Fischereimuseum untergebracht. War ein ganz berühmtes, reiches Kloster. Dann gibt es eine ganze Wanderung. Und heute befindet sich das Original in der Bürgersaalkirche in München. Aber weil es so berühmt war, das Christkind Bayerns schlechthin, gibt es Kopien über Kopien. Jeder wollte das natürlich haben, so wie das bei Gnadenbildern der Fall ist. Und deswegen finden Sie in vielen Museen, aber auch in vielen Privathaushalten Kopien des Augustinerkindl. Ein Fatschenkind, Sie haben es schon gesagt. Und hier ist es ja ganz besonders, weil das Fatschenkind nicht einfach nur in einem Bett oder auf einer Unterlage liegt, sondern in einer Grotte.
8: Genau. Wir kennen ja alle das Bibelzitat, sie gebar einen Sohn, legte ihn in eine Krippe. Es gibt aber auch noch die Apokryphen-Evangelien.

0: Evangelien, wo es eine Stelle gibt, im Pseudo-Matthäus, glaube ich, ist es, der sagt, dass Maria nach dem dritten Tage aus der Höhle ging und das Kind in eine Krippe, in einen Stall legt. Das heißt, die Geburt ist da in eine Höhle versetzt. Und genauso präsentiert sich uns jetzt dieses Fatschenkindl, nämlich in einer Grotte. Der Höhlengedanke ist gar nicht so abwegig, weil wenn man bedenkt, dass Ställe im kleinasiatischen Raum aus klimatorischen Gründen ja gerne in Höhlen untergebracht waren, wäre das nicht so verwunderlich, dass die Geburtsstallung eigentlich eine Höhle war. Aber das jetzt nur am Rande. Das Fatschenkindl, das Augustinerkindl, ist deshalb so bekannt, weil da gab es ein Wunder, wo das Herz eines jeden Restaurators und Konservators wahrscheinlich lacht. Denn es gab ein kleines Missgestick. Einer der Mönche wollte das Kindl auch unterm Jahr sehen, hat es rausgenommen, es ist ihm zu Boden gefallen und Wachs zerspringt halt in 1000 Teile. Er hat es verheimlicht, hat es wieder verräumt und das Wunder war an Weihnachten, das Kindl war wieder wie neu. Ich denke, jeder im Museum wird sagen, ja, so bräuchte man es auch. Das war nur eines der Wunder, warum es so bekannt wurde und so beliebt war.
1: Genau, und jetzt ist immer die Frage beim Augustinerkindl, viele Kopien, wann sind die Kopien entstanden? Und hier haben wir ja einen sehr, sehr schönen Schrein, vergoldet, der Rockeien besitzt. Das sind muschelförmige Ornamente. Man sieht die hier an den Seiten etwa. Ganz stilisierte, vegetabile Ornamente nennt man das, also pflanzengestaltige. Alles wogt und bewegt sich. Zwei Puttenköpfe hier oben mit Flügelchen. Da kommen wir in die Zeit des Rokoko. Das sind typische Formen des Rokoko, also in die zweite Hälfte des 18. Jahrhunderts. Und wenn man solche Formen sieht, dann würde man an 1760 denken, vielleicht noch 1770, eingearbeitete Reliquien, also in die Hochzeit kurz vor der Aufklärung. Aber es gibt ein paar Sachen, die machen einen skeptisch, dass die Schnitzerei dieses Rahmens nicht so ganz präzise ausgeformt ist. Auch der Blick in die Grotte zeigt, das sind Muscheln, das sind verschiedene schöne Dinge, aber man sieht hinten auch durchblitzen, da ist schon die Rückwand zu sehen. Das ist etwas, das hätte man im 18. Jahrhundert so nicht gemacht. Und das ist etwas, was dafür spricht, hier ist etwas nachgeahmt worden, sodass man eher in eine Zeit des zweiten Rokoko, nennt man das auch, kommt. Und das ist so um die Jahrhundertwende vom 19. zum 20. Jahrhundert, Anfang des 20. Jahrhunderts. Da sind viele solche Dinge wieder hergestellt worden, weil man das Rokoko geliebt hat. Und ich würde denken, wir haben es hier mit einem Objekt zu tun, das genau in diese Zeit fällt. Das Augustinerkindl war immer beliebt. Aber wir kommen hier eher nicht ins 18., sondern ins beginnende 20. Jahrhundert.
2: Aber dieses Kind ist von der Zeit her auch das gleiche wie der Rahmen quasi, oder?
1: Also es macht schon stutzig, dass es extrem veristisch ist. Wenn Sie sich die Augen anschauen, das sind Glasaugen. Das ist schon ganz auch besonders. Aber das spricht auch eher gegen das 18. Jahrhundert und für die Zeit des späten 19., frühen 20. Jahrhunderts. Also es passt eigentlich schon ganz gut zusammen. Das ist überhaupt nicht ehrenrührig, weil diese Kopien natürlich immer fortgeführt worden sind und auch immer dem Zeitgeist angeglichen wurden. Insofern ist es auch eine typische Kopie für die Zeit des frühen 20. Jahrhunderts, gerade im bayerischen Raum, wo man damals das Barock und das Rokoko wieder liebte nach dem 19. Jahrhundert.
2: Und diese Reliquien, sind die echt oder ist das...
0: Bei den Reliquien ist es immer so, das sind ja nur, sind Berührungsreliquien in der Regel. Und das sind jetzt keine Knochenteilchen oder so drin, das sind meistens kleine Stoffstückchen, die an einer echten Reliquie berührt wurden. So viele Knöchelchen wird es, glaube ich, gar nicht geben, wie es Reliquien gibt. Und dementsprechend behilft man sich damit Stoffen.
1: Aber die Berührungsreliquie hat die gleiche Wirkkraft wie die richtige Reliquie und auch die Gnadenbildkopie hat die gleiche Wirkkraft wie das Gnadenbild selbst. Also insofern gibt es da überhaupt keine Einschränkungen. Insofern nochmal überlegen, ob es nicht doch im eigenen Wohnzimmer zu Weihnachten einen Platz findet.
0: Es ist nichtsdestoweniger ein sehr eindrucksvolles Objekt. Und ein Fatschenkindl, das in einer Grotte liegt, ist jetzt auch relativ selten. Man hat manchmal die Paradiesgärtlein mit Blumen, Strohblumen, Papierblumen etc. In der Grotte ist außergewöhnlich. Also ich würde jetzt dazu tendieren, das Ganze durchaus bei 800 bis 1200 Euro anzusetzen. Kann ein Liebhaber vielleicht auch noch mehr dafür zahlen. Ein kleiner Tipp von mir, die Fatschenkindl waren ja die Vorläufer der Krippen. Das heißt, wenn Sie es zur Weihnachtszeit rausholen, sollten Sie keine Krippe zu Hause haben, dann wäre das natürlich ein wunderbarer Begleiter in der Weihnachtszeit.
1: Vielen Dank.
0: Dankeschön.
1: Wiedersehen.
3: Jetzt wissen wir, was ein Augustinerkindl ist. Wir haben ein berühmtes bayerisches Kind zu Hause auf jeden Fall jetzt.
4: War das denkbar, dass es an Weihnachten rausholt oder nicht? Oder?
3: Nein. Ohne dass ich meine Frau anschaue, weiß ich, dass sie mir zustimmen wird, oder?
5: Ja. Die Eisen ist doch einfach groß. Und
3: es bleibt ja schaurig.
5: Es bleibt schon ein bisschen schaurig.
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0: Wir können vorher auch nicht alles testen. Das heißt, wenn wir das absenken, passiert das zum ersten Mal.
1: Der längste Absenktunnel der Welt. Er soll Deutschland mit Dänemark verbinden.
0: Und viele Sachen können dabei schiefgehen.
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2: 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Jetzt schauen wir mal, wo die waren.
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3: Genau, das ist perfekt.
4: Cool.
5: Das ist zu viel.
6: 38% weniger. Lieber Himmel, das ist ja spektakulär.
1: Wie wir beim Fahren Energie und Geld sparen. Jetzt bei Quarks.
7: Herzlich willkommen. Was schätzen Sie, wie viele Kilometer legt jeder von uns pro Tag im Schnitt zurück? Mit Reisen, mit Fahrten zur Arbeit, mit Wegen zum Einkauf. Da kommt was zusammen. Es sind 35 Kilometer jeden Tag. Und die Hauptrolle spielt dabei nach wie vor das Auto. Gerade mal 20% der Haushalte schaffen es, ohne eigenes Auto auszukommen. Falls Sie zu denen gehören, herzlichen Glückwunsch. Denn die anderen 80% stöhnen derzeit ziemlich wegen der hohen Energiepreise. Dabei können wir beim Fahren sparen. Sogar überraschend viel.
8: Zwei Männer und ihre Autos. André fährt einen 20 Jahre alten Diesel. Mika ein 3 Jahre altes Elektroauto. Und dieser Mann bereitet sie auf unseren Test vor. Es gilt, so sparsam zu fahren wie möglich.
9: Die meisten Menschen verschwenden Geld einfach, weil sie die Technik im Fahrzeug nicht richtig nutzen. Und das wollen wir heute ändern.
8: Michael Tück ist Spritsparprofi. 3 Fahrten werden Mika und André heute machen. 3-mal die gleiche Strecke.
10: Ich bin beruflich viel unterwegs. Spritsparen ist da leider Gottes ein Thema, was häufig vergessen wird.
11: Da ich ein E-Auto fahre, habe ich das Gefühl, ich fahre immer effizient.
8: Zunächst fahren die beiden wie immer. Die festgelegte Route ist 18 Kilometer lang.
9: Wenn ihr rausfahrt vorne am Tor, nullen wir den Verbrauch bei eurem Fahrzeug. Und wenn ihr reinkommt, lese ich ab, was da drauf steht, damit wir einen Vorherwert haben. Die OK-Taste da 3 Sekunden drücken, bis es auf Null springt. 3, 2, 1, los geht's!
8: Runde 1 für den Referenzwert.
9: Motor bitte laufen lassen. Da haben wir einen Wert von 6,6 Liter auf 100 Kilometer. 6,6, ich habe mal gerade geguckt, das ist für das Auto sehr, sehr wenig. Der wird nicht viel sparen können, der fährt schon sehr sparsam.
8: Da kommt Mika auch schon von der ersten Runde zurück.
9: Was haben wir denn für einen Wert? 19,8.
8: Bei ihm wird in Kilowattstunden gerechnet. Lässt sich da noch was sparen?
9: Man sagt immer schnell, geht ja nicht oder so, kann ja keiner fahren. Doch, kann man. Und dann dürfen die das selber probieren. Und dann schauen wir mal, was für einen Unterschied wir rauskriegen. Da wird viel drin sein.
8: Jetzt beginnt das Fahrtraining mit Reifendruck messen. Bloß nicht zu niedrig.
9: Auch 0,4 zu wenig. Nicht außergewöhnlich. Das ist Otto-Normalverbraucher, der nicht so oft nachguckt. Der Rollwiderstand, wenn ich mich gerade langsam bewege, wird ganz entscheidend vom Reifendruck bestimmt. Ne? Und jeder, der Fahrrad fährt, weiß, mit platten Reifen ist schwer tammeln. Und so ähnlich geht's dem Auto.
8: Auch an der TU München geht's ums Energiesparen. Hier wird gezeigt, was schon möglich ist. Professor Markus Lienkamp hat mit seinem Team ein extrem stromsparendes E-Auto gebaut.
12: Durch unser Konzept konnten wir das Auto im Prinzip halb so schwer machen, halb so groß machen wie normale Autos. Die Konsequenz ist dadurch, wir brauchten auch nur eine Batterie, die halb so groß ist. Der Energieverbrauch war nur halb so groß. Und letztlich die Kosten auch.
8: Der Visio M ist eines der effizientesten Forschungsfahrzeuge Europas. Die Wissenschaftler haben das komplette Auto auf Energieeffizienz getrimmt, ähnlich wie bei einem Flugzeug. Der wichtigste Punkt ist das geringe Gewicht von nur etwa 800 Kilogramm, inklusive Batterie. Ein heutiges Elektroauto braucht eine viel größere Batterie. Und damit wird auch alles andere größer.
12: Das heißt, die Räder müssen größer werden, Reifen größer werden, Bremsen, die Karosserie muss verstärkt werden für Crash, sodass damit eine Gewichtsspirale nach oben gedreht wird, die dann zu etwa 2 Tonnen schweren Autos führt.
8: Aber je größer und schwerer ein Auto, desto größer die Widerstände. Das Fahrzeug muss vor allem gegen 3 Faktoren arbeiten. Den Beschleunigungswiderstand durch das eigene Gewicht, den Rollwiderstand durch die Reifen und den Luftwiderstand. Die Aerodynamik wurde beim Visio M radikal optimiert. Schon wenige Prozent besserer Luftwiderstand bringen hier auf langen Strecken enorme Vorteile bei der Reichweite.
3: Aerodynamik wird sehr stark bestimmt von der Form des Fahrzeugs. Also je länger ein Fahrzeug ist und je flacher ein Fahrzeug ist, desto besser wird die Aerodynamik. Und das heißt, Limousinen sind aerodynamisch ziemlich gut, SUVs sind aerodynamisch recht schlecht.
8: Zurück zu unserem Test. Für André und Mika gibt's jetzt eine Theorieeinheit.
10: Je häufiger du es schaffst, den Fuß nur vom Gas runterzukriegen, desto länger fährt das Auto ohne Kraftstoffzufuhr. Der lebt nur vom Schwung, da wird gar nichts eingespritzt.
8: Fuß vom Gas. Klar, aber es gibt auch heimliche Energiefresser.
10: Viele haben ja die Klimaautomatik immer auf Automatik stehen, weil es zu faul ist, das an- und auszumachen. Das ist unheimlich sinnvoll, wenn man so Kurzstreckenbereich fährt wie hier. Die brauchen gar keine Klimaanlage, mach sie aus. Du brauchst sie nicht. Das ist im langsamen Bereich wirklich eklatant, was da drin ist.
8: Ab in Runde 2. Die beiden sollen das Gelernte jetzt ausprobieren.
10: Manchmal hilft es auch so, als wenn man eine liebe Verwandte von der Familienfeier abholt, so zu fahren. Die 3 Stück Cremetorte, 4 Cappuccino und 3 Prosecco getrunken hat. Und die muss man heil nach Hause fahren. Dann weiß man auch ein bisschen, wie spritsparendes Fahren geht.
8: Für Mika mit seinem E-Auto gibt es noch eine Besonderheit beim Energiesparen.
10: Perfekt, so, und jetzt dieses Tafelbergprinzip fahren, ne? Den Vorwurf hochziehen auf 50. Und dann möglichst konstant das Tempo halten, ne? Dass man nicht die ganze Zeit schneller wird, sondern möglichst konstant halten. Perfekt. So, und das Schöne ist ja hier, anders als beim herkömmlichen Auto, haben wir bei der Rekuperation die Möglichkeit, einfach Bewegung wieder in Energie umzuwandeln.
8: Rekuperation bedeutet, der Motor entzieht der Batterie keinen Strom mehr, sondern lädt sie sogar wieder auf. Immer dann, wenn man bremst oder den Fuß vom Gaspedal nimmt, arbeitet er ähnlich wie ein Fahrraddynamo. Die Bewegungsenergie des Autos wird in elektrische Energie zurückverwandelt. Das erhöht die Reichweite. Zurück in der Fahrzeughalle der TU München. Jetzt demonstrieren die Forscher, welche Rolle die Reifen beim Energieverbrauch spielen.
12: Also wenn wir die Fahrdynamik in Kurven uns angucken, dann zählt im Prinzip die Flächenpressung. Das heißt, wenn ich ein hohes Gewicht habe, brauche ich einen breiten Reifen.
8: Dadurch steigt die Reibung auf der Straße deutlich. Beim Testauto haben die Forschenden schmale Spezialreifen mit wenig Rollwiderstand verbaut.
12: Wir haben bei Visio M einen sehr schmalen Reifen verwenden können, weil die Masse von dem Auto so gering ist. Das heißt, wir haben ungefähr die Hälfte der Masse, damit konnte der Reifen etwa halb so breit nur werden.
8: Auch wichtig fürs Energiesparen, die Größe der Akkus. Im Batterielabor entwickeln die Forschenden kleinere und leichtere Akkus, die trotzdem lange halten. Sie zeigen damit, was möglich ist. Das E-Auto von morgen könnte extrem energiesparend sein und zugleich eine sehr hohe Reichweite haben. Beim Test geht es jetzt für André und Mika in die entscheidende Runde.
10: Du kommst von 6,6, du kommst von 19,8. Mal sehen, was drin ist.
4: Toi, toi, toi.
8: Jetzt gilt's. Haben Sie beim Spartraining was gelernt?
10: André zum Beispiel hat ja im Vorfeld schon quasi den Normverbrauch des Autos erreicht. Da rechne ich nicht mit einer starken Absenkung.
8: Trotzdem gibt André alles.
10: Von 6,6 erhebt die Schnapszahlen auf, nicht 5,5, auf 4,4. Richtig gut.
4: Tja, würde ich auch sagen.
10: Hast,
4: ne?
10: Hast du mich aber selbst positiv überrascht. Du hast jetzt 33% angespart. Das ist ja schon kaum zu toppen.
8: Jetzt ist Mika dran.
10: Mein lieber Mann, da hast du aber richtig dich angestrengt. 12,3. Großartig hier. Spektakulär. Wahnsinn. 62, 38% weniger. Lieber Himmel, das ist ja spektakulär.
8: Egal ob alter Diesel oder modernes E-Auto, durch clevere Fahrweise lässt sich richtig sparen. Denn nicht nur das Auto entscheidet über den Verbrauch, sondern auch der Mensch, der am Steuer sitzt.
7: Okay, wer gemäßigt fährt, spart Sprit. Aber was würde passieren, wenn man gar nicht erst richtig schnell fahren dürfte? Tempolimit. Das Wort allein reicht und schon geht's los. Dabei gilt es jetzt schon auf einem Drittel der deutschen Autobahnen, dauerhaft oder zeitweise. Wir regen uns also über etwas auf, das längst Alltag ist, nur halt nicht überall. Und was würde es bringen, wenn doch? Das Umweltbundesamt hat nachgerechnet. Tempo 120 auf Autobahnen, 80 auf Landstraßen, das spart rund 5 Millionen Tonnen CO2 im Jahr. Und weil manche dann vielleicht sogar auf Bus und Bahn umsteigen, könnten es sogar bis zu 8 Millionen Tonnen werden. Um sich das vorzustellen, das ist fast so viel, wie eine komplette Großstadt wie Frankfurt in einem Jahr ausstößt. Einfach weg, ohne große Zusatzkosten. Und die Sicherheit? Die Autobahnen stehen eigentlich schon ganz gut da. 1,2 Verkehrstote pro 1 Milliarde gefahrene Kilometer. Auf Landstraßen sind das mehr als viermal so viel. Aber eine Studie der Ruhr-Uni Bochum zeigt, ein generelles Tempolimit von 120 könnte noch mal gut ein Drittel der Verkehrstoten auf bisher unbeschränkten Autobahnabschnitten vermeiden. Ein Drittel weniger, nur weil wir den Fuß ein bisschen vom Gas nehmen. Es gibt allerdings noch etwas, das wir beim Autofahren alle sehr gern vermeiden würden. Den Stau. Woher kommt der eigentlich? Und was ist die optimale Geschwindigkeit, damit der Verkehr flüssig läuft?
5: Verkehrszentrale München, 6 Uhr morgens. Über 1000 Kameras filmen die südbayerischen Autobahnen. Für Michael Hösch und sein Team ist ein besonderer Tag. Pfingstsamstag, Reisetag. Die Hauptaufgabe heute? Staus erahnen, bevor sie entstehen.

0: Stau? Lisa Kessler und Majid Rostami von der TU München sagen nein. Die Simulation zeigt, zu viel Verkehr ist nur die erste von drei Voraussetzungen.
1: Das zweite ist, wir haben eine gewisse Engstelle. Das heißt, wir brauchen zum Beispiel eine Spur, die aufhört, oder eine Baustelle. Und als drittes brauchen wir ein auslösendes Moment. Das kann zum Beispiel sein ein Bremsmanöver von einem einzelnen Fahrzeug, also von einer einzelnen Person, die dadurch dann aber den Stau für die ganze Strecke erzeugt. Das heißt, eigentlich sind die Verkehrsteilnehmer selbst daran schuld, wenn dieser Stau entsteht.
0: Zurück in der Verkehrszentrale München. 8.40 Uhr. Stau auf der A8 südlich von München. Das Mittel? Den Seitenstreifen freigeben, eine zusätzliche Spur schaffen. Das wäre aber jetzt noch zu gefährlich. Lkw besetzen die Parkbuchten. Operator Thomas Leeb informiert die Polizei. Kurz nach 9 Uhr. Die Polizei fordert zur Weiterfahrt auf. Eine Viertelstunde später. Thomas Leeb schwenkt mit den Kameras die Seitenstreifen ab. Kontrolle, ob auch alles frei ist. Dann wird auf dem Bildschirm aus dem roten Kreuz ein grüner Pfeil. Jetzt gibt es vier Spuren Richtung Salzburg. Eine Spur mehr hilft, zeigt die Forschung. Aber nur, wenn sie durchgängig da ist. Das könnte ein typischer Abschnitt der A8 hinter Rosenheim sein. Mal drei, mal zwei Spuren.
1: Das heißt, es ist nicht gut, wenn die Anzahl der Fahrstreifen häufig schwankt. Besser ist es, entweder gar nicht auszubauen. Das heißt, wir lassen einfach den Bestand, sodass wir durchgehend zum Beispiel zwei Spuren haben. Oder man baut es aus, dass aber durchgehend die drei Spuren sind. Dass wir dadurch die Anzahl der Spurwechsel minimiert kriegen, sodass wir insgesamt ein viel flüssigeres Verkehrsverhalten der Fahrzeugteilnehmer haben.
0: Kurz nach 10:30 in der Verkehrszentrale. Jetzt ist überall Stau. Am schlimmsten auf der A8 Richtung Salzburg. Dazu noch ein Unfall bei Holzkirchen. Blockabfertigung, Standspurfreigabe, Geschwindigkeitsbegrenzungen. Viel mehr können die Operatoren nicht tun. Aber die Verkehrsteilnehmer könnten. Das haben die Forschenden berechnet. Die meisten Autos verträgt die Autobahn, wenn alle gleich schnell fahren würden. Wie schnell, haben sie anhand dreier Fallbeispiele herausgefunden. Fall Nummer 1. Alle fahren 120. Ein Zähler misst die Autos, die stündlich den Abschnitt passieren. Es sind 7.300. Viel. Aber vielleicht geht noch mehr? Daher Fall Nummer 2. Die Sicherheitsabstände sind geringer, dafür fahren die Autos nur 60. 7.000 Autos, also weniger. Dann der dritte Fall. Dazwischen Tempo 80. Und tatsächlich die meisten Autos.
2: Manchmal bedeutet langsamer unterwegs zu sein, trotzdem schneller anzukommen. Ja, das klingt paradox, gebe ich zu. Also mit welchem Verkehrsmittel kommen wir am schnellsten von Tür zu Tür? Das kommt auf die Strecke an. Bis zu 5 Kilometern in der Stadt, da sind wir mit dem Fahrrad am schnellsten. Klar, keine Staus, keine Parkplatzsuche. Bei Strecken bis etwa 7,5 Kilometern liegt immer noch das Fahrrad vorn, genauer gesagt das E-Bike. Erst bei längeren Strecken in der Stadt gewinnt das Auto und natürlich auch auf dem Land. Es wäre also eigentlich schlau, bei kurzen Strecken Rad zu fahren. Aber viele setzen sich trotzdem lieber ins Auto. 40% aller Autofahrten in Deutschland sind unter 5 Kilometer lang. Also in dem Bereich, wo Radfahren eigentlich schneller wäre. Allerdings, und das macht Hoffnung, Studien zeigen, dass gerade E-Bikes in diesem Bereich vorstoßen.

0: und zunehmend das Auto auf Kurzstrecken ersetzen. Und die Langstrecken, da bremsen uns oft Baustellen aus. Was wäre, wenn man einfach drüber wegfahren könnte?
1: Sanierungsarbeiten auf einer Schweizer Autobahn. Eigentlich total normal. Doch hier ist etwas anders. Die Arbeiten finden unter einer Brücke, der sogenannten Astra Bridge, statt. Der Schweizer Jürg Merian ist der Kopf hinter dieser Idee.
2: Der Verkehr nimmt immer mehr zu. Wenn ich eine Baustelle einrichten will, muss ich die Verkehrsfläche reduzieren, einen Spurabbau machen. Das führt zu Stau. Da habe ich mir überlegt, wie kann ich das lösen?
1: Eine wichtige Frage, denn immer mehr Großbaustellen legen wichtige Verkehrsadern über lange Zeit lahm. Jürg Merians Lösung, angelehnt an eine österreichische Idee, eine mobile Brücke über den Bauarbeiten. Die kann immer dort aufgebaut werden, wo marode Straßen saniert werden müssen. Während unten gearbeitet wird, können oben die Autos fahren. Die Brücke ist inklusive Rampen 256 Meter lang. Auf zwei Spuren rollt der Verkehr mit 60 Stundenkilometern.
2: Das Geniale daran ist, wir haben immer noch beide Fahrspuren in Betrieb. Der Verkehr rollt. Das ist das Ziel, dass der Verkehr fahren kann.
1: Vor dem ersten Einsatz wird die Brücke einmalig aufgebaut. Das passiert nachts, damit der Verkehr so wenig wie möglich gestört wird. Der Aufbau, eine logistische Meisterleistung.
2: Man beginnt bei den Rampen und arbeitet sich in die Mitte. Die vielen Fahrzeuge bringen Teile. Die müssen abgeladen werden, die müssen verstellt werden. Das ist ein riesen Ameisenhaufen, der da die Brücke zusammenbaut. Dass die Leute aneinander vorbeikommen, ja, das ist eine große Herausforderung.
1: Ist ein Bauabschnitt fertig, kann die Brücke in wenigen Stunden zum nächsten Einsatzort verschoben werden. Das passiert wieder nachts. Denn in der Schweiz, wo die Astra Bridge bereits zum Einsatz kommt, darf die Autobahn für Bauarbeiten nur nachts gesperrt werden. Zunächst wird der Verkehr umgeleitet. Auf der Brücke fahren keine Autos mehr und das Verschieben an den neuen Einsatzort kann beginnen. Christian Umber sorgt dafür, dass heute Nacht alles reibungslos klappt und die Baustellenbrücke an ihren neuen Einsatzort gelangt.
3: Das Geniale, was eigentlich ist, dass ein Mann hier im Cockpit eine 256 Meter lange Brücke mit 1250 Tonnen bewegen kann. Ich habe zwar drei Mitarbeiter, die meine Augen und meine Ohren sind, aber letztendlich fahre ich alleine.
4: An alle, ich ziehe jetzt die Fußplatten hoch.
1: Die Brücke soll um 100 Meter verschoben werden. Per Fernsteuerung und GPS setzt Christian Umber jedes einzelne der sogenannten Brückenportale in Bewegung. Der Koloss rollt los.
3: Wir haben verschiedene Tracks, also Linien, wo wir fahren können. Und danach fahre ich über das GPS auf 1 Zentimeter genau die Brücke einfach in die Richtung, wie ich möchte.
1: Präzisionsarbeit bei 2 Stundenkilometer. Und dann plötzlich das. Stillstand.
3: Geht einmal zu Portal 11. Der war als erstes, wo das GPS rausgeflogen ist.
1: Eine Störung im Steuersystem, die aber schnell gelöst wird.
3: Also, dann fahre ich weiter.
1: Von Hand stellen die Männer die GPS-Verbindung wieder her. Die Brücke rollt weiter.
2: Endposition erreicht. Hat jetzt haarscharf geklappt. Ja, ich bin froh, wir können morgen bauen. Ja.
1: Die Bauarbeiter unter der Astra Bridge sind am nächsten Morgen bereits um 7 Uhr wieder im Einsatz. Bauleiter Leonard Cookie und sein Team haben sich an die Arbeiten unter der Brücke angepasst.
5: Hier ist alles enger. Wir mussten alle Maschinen speziell anpassen, dass wir überhaupt arbeiten können. Wir mussten die Dächer der Maschinen demontieren, damit wir mit der Höhe klarkommen und so die Arbeiten ausführen können.
1: Auch wirtschaftlich bringt die Astra Bridge Vorteile. Eine übliche Baustelle dieser Größe würde etwa 15,3 Millionen Euro kosten. Im Vergleich dazu kostet die Baustelle mit der Astra Bridge nur 13 Millionen Euro. Das liegt auch daran, dass man sonst 6,7 Kilometer absperren muss, um den Verkehr umzuleiten. Während die gesamte Baustelle der Astra Bridge nur knapp 1,5 Kilometer lang ist. Ein Patent hat Jürg Merian nicht auf die mobile Brücke angemeldet. Will er auch nicht. Hauptsache, die Straßenarbeiten unterbrechen nicht den fließenden Verkehr.

0: Es gibt technische Entwicklungen, die sind einfach großartig. Andere werfen eher Fragen auf, denn die Autos werden bei uns immer breiter, im Schnitt um etwa einen Zentimeter alle zwei Jahre. Schauen Sie mal, ein VW Golf im Jahr 1974, der war zum Beispiel 163 Zentimeter breit. Heute sind es 179. Und die Durchschnittsbreite aller Neuwagen in der EU hat mittlerweile die 180 Zentimeter Marke geknackt. Manche große SUVs überschreiten bereits sogar die 2 Meter Marke ohne Außenspiegel. Das Problem: viele Parkplätze bei uns haben noch immer eine Breite von 2,30 Meter. Da bleibt nicht viel Platz zum Ein- und Aussteigen. Kein Wunder, dass laut Umfragen eine Mehrheit der Deutschen findet, größere Autos, höhere Parkgebühren. Aber auch fürs Rad und den öffentlichen Nahverkehr gibt es Ideen. Hier sind unsere Top 3.
1: Nummer 1. Das Gehmobil. Auf dem Land mit dem Bus fahren, das heißt oft warten. Nicht so in Gronau. Die Stadt in NRW erprobt das Gehmobil, eine Mischung aus Bus und Taxi mit Fahrer. Einfach per App oder Telefon bestellt, holt das E-Shuttle die Fahrgäste auf Zuruf am Wochenende und in den Abendstunden ab. Ohne festen Fahrplan, ohne starre Route, zu den gleichen Tarifen wie eine klassische Busfahrt. Der Vorteil? Über 100 verschiedene Haltepunkte und damit ein flexibleres Angebot als der starre Linienbusverkehr. Geeignet ist das Gehmobil gerade für kleinere Städte. Die Fahrgastzahl in Gronau ist so um 50% gestiegen. Nummer 2. Geteilte Straßen. Eng, enger Radweg. Egal ob in der Stadt oder auf dem Land, für Rad und Auto scheint oft kein Platz zu sein. Die Lösung? Schmalere Fahrbahnen. Klingt paradox, bringt aber was. Die Straße wird dabei für Autos auf nur eine Fahrbahn in der Mitte reduziert. An beide Seiten kommen breite Radstreifen. Ist kein Rad in Sicht, bleibt genug Platz. Die Autos können den Radweg problemlos mitbenutzen. Taucht jedoch ein Radfahrer auf, heißt es Rücksicht nehmen. Dann können Autos erst überholen, wenn kein Gegenverkehr kommt. Das Prinzip hat Erfolg. Fahrräder werden besser wahrgenommen. Autofahrer fahren vorsichtiger. Und Studien zeigen, die Zahl der Unfälle sinkt sogar. Nummer 3. Kostenlos unterwegs. Einsteigen, losfahren, ohne Ticket, ohne App, ohne Kontrollen. Klingt perfekt und geradezu utopisch, oder? Nicht in Augsburg. Die Stadt gehört zu den ersten in Deutschland, die gratis Nahverkehr anbietet. Mit Bus und Bahn in der Cityzone. Die Idee? Den Nahverkehr so attraktiv machen, dass mehr Menschen aufs Auto verzichten. Das soll nicht nur CO2 einsparen, sondern auch Staus und Parkplatzchaos in der City reduzieren. Nur mit gratis ÖPNV sind die Verkehrsprobleme aber noch nicht gelöst. Die Stadt setzt deswegen auch auf Fahrräder und ein Carsharing-Konzept.
0: Es gibt Ideen, die sind so überzeugend, dass man sich fragt, warum sind wir da noch nicht weiter? Autonome Autos zum Beispiel. Man kann während der Fahrt arbeiten oder sich entspannt zurücklehnen. Laut Studien sind sie sicherer und für viele Menschen wären sie die Chance für mehr Mobilität, zum Beispiel bei körperlichen Einschränkungen. Aber im Alltag angekommen sind autonome Autos noch nicht wirklich. Oder sind Sie schon mal mit einem gefahren?
1: In der City von Darmstadt. Elke Harms bucht ein Shuttle. Und zwar kein gewöhnliches Shuttle. Angeblich fährt es autonom. Einstieg ist an einem der vielen Haltepunkte. Es ist Elkes erste Fahrt in einem autonomen Auto. Spooky?
2: Ich bin tatsächlich ein bisschen aufgeregt. Autonomes Fahren ist jedem ein Begriff, aber richtig darunter vorstellen konnte ich mir nichts. Und ich habe seit 20 Jahren kein eigenes Auto mehr. Ich bin auch kein Radfahrer, weil mir das Rad schon zweimal geklaut worden ist. Ich weiß nicht wirklich, was auf mich zukommt, aber bin sehr neugierig.
1: Elke ist eine von über 3500 Personen, die sich für Kira registriert haben. Einem Testprojekt für autonomes Fahren im öffentlichen Nahverkehr.
2: Ich fahre jetzt mal in meinen Lieblingswollladen. Da komme ich eigentlich viel zu selten hin, weil es ein bisschen umständlich ist, da mit ÖPNV hinzukommen.
1: Die Shuttles fahren auf bestimmten Strecken zwischen den Haltepunkten, sind als Ergänzung für Bus und Bahn gedacht. Und während der Testphase kostenlos für die Nutzer. Eine Fahrerin ist zur Sicherheit noch mit an Bord. Luisa. Fahren wie von Geisterhand. Das ist autonomes Fahren der Stufe 4. Insgesamt gibt es 5 Level. In Level 1 assistiert die Technik zum Beispiel mit einem Tempomaten. In Level 2 hilft sie zu lenken und kann selbstständig bremsen oder beschleunigen. Ab Level 3 übernimmt die Technik die ganze Fahrzeugsteuerung. Der Fahrer muss aber eingreifen können. Bei Level 4 ist kein Fahrer mehr nötig. Das Auto darf allerdings nicht überall fahren, sondern nur in einem bestimmten Gebiet. Und ab Level 5 darf überall autonom gefahren werden.
2: Also ich finde es spannend. Ich gucke schon die ganze Zeit, wie das Auto so reagiert. Aber ich fühle mich auf jeden Fall sicher.
1: Damit das auch so bleibt, liefern Laser, Radar und Kameras zu jeder Zeit und bei jedem Wetter ein 360-Grad-Bild der Umgebung rund um das Fahrzeug. Über den Bildschirm ist die Strecke und der Verkehr schematisch zu erkennen. Reicht das auch bei mehr Verkehr und zu Stoßzeiten aus? Das haben wir den Mobilitätsexperten Michael Kreil vom Fraunhofer Institut in Karlsruhe gefragt.
3: Autonomes Fahren ist mittlerweile sehr sicher. Wir gehen davon aus, dass wenn der Großteil der Fahrzeuge autonom auf den Straßen unterwegs ist, dass damit bis zu 90% aller Unfälle vermieden werden können. 90% deswegen, weil 90% der Unfälle durch menschliches Fehlverhalten verursacht werden.
1: Was kann noch dazwischen kommen, außer dem Faktor Mensch?
3: Ja, weitere Hindernisse sind natürlich Baustellen. Die automatisierten Systeme sind sehr abhängig von digitalen Karten, zum Teil auf Zentimeter genau. Und bei Baustellen stimmen die Karten dann entsprechend nicht mehr. Fahrradfahrer an sich stellen kein Problem dar, aber das Verhalten der Fahrradfahrer, genauso wie das der Fußgänger, muss natürlich auch antizipiert werden, weil ja Fahrradfahrer sich nicht unbedingt immer an die Verkehrsregeln halten.
1: Um auf unerwartete Situationen reagieren zu können, gibt es einen Ort, wo alle Infos zusammenlaufen. Die Leitstelle. Auch hier in Darmstadt behält immer jemand die Fahrzeuge im Blick, um einzugreifen, wenn es nötig wird. Und dabei hat man nicht nur die Technik im Visier.
4: Der Fahrgast hat vielleicht ein Problem, ist sich unsicher, hat irgendeine Fragestellung, fühlt sich nicht gut. Dann möchte er sich an irgendjemand wenden. Und dann kann er im Fahrzeug auf so einen Knopf drücken und sich hier in der Leitstelle melden und mit einem Menschen halt sprechen.
1: Ohne Mensch im Hintergrund geht's dann offenbar doch nicht. Elke ist unterwegs aufs Land zu ihrem Wollladen. Ab dem Haltepunkt sind es noch ein paar Meter zu laufen. Zeit für ein erstes Fazit.
2: Toll, faszinierend. Ja, das Auto ist super vorsichtig gefahren, sage ich mal. Ich fühlte mich

0: wurde das Testgebiet von Kira erweitert. Es gibt jetzt rund 130 Haltepunkte in und um Darmstadt. 8 Fahrzeuge sind an 3 Tagen in der Woche unterwegs. Und auf dem Betriebshof sagt uns der Projektleiter, wer von dem Dienst profitieren soll.
1: Von dem Rentner, der vielleicht nicht mehr selbst Auto fahren möchte, hin zu den Schülern, die in ihrer Freizeit selbstbestimmter unterwegs sein wollen und zu Freunden oder zu Vereinen fahren, hin zu mobilitätseingeschränkten Personen.
0: Mit ihren fahrerlosen Autos wollen die Verkehrsbetriebe auch dem Fahrkräftemangel begegnen. Und vielleicht sind sie sogar eine Alternative fürs eigene Auto? Elke probiert es aus und hat ihr Ziel inzwischen erreicht. Ihren Lieblingswollladen außerhalb der Stadt. Das ÖPNV-Angebot verbessern wollen auch andere. Zum Beispiel in der Region Hannover, wo der e-angetriebene Albus fährt. Mit dem Konzept von U-Shift könnten in jeder Stadt nachts Güter und tagsüber Menschen transportiert werden. Je nachdem, welche Kapsel montiert ist. Deutschlandweit gibt es viele solcher Pilotprojekte. Werden sie überleben?
2: Wir rechnen damit, dass bis den 30er Jahren, spätestens Anfang der 30er Jahre, die Systeme auch im Regelbetrieb zu finden sind.
3: Tschüss, bis dann.
0: Elke war erfolgreich und bucht das Shuttle, das sie wieder zurück in die City bringen soll. Sie jedenfalls wird das Angebot in Darmstadt weiter nutzen. Ob sich autonomes Fahren flächendeckend durchsetzen wird? Abwarten.
4: Schätzen Sie mal, wer legt pro Tag die meisten Wege zurück? Alt, jung, Mann, Frau. Viele tippen jetzt vielleicht auf junge Leute, stimmt aber nicht. Die TU Dresden hat herausgefunden, es sind Frauen zwischen 35 und 45. Warum? Weil sie mit Familie, Beruf und so weiter besonders viel organisieren müssen und deshalb oft unterwegs sind. Die Studie hat aber noch mehr interessante Fakten zutage befördert. In größeren Städten ist der Autoverkehr deutlich auf dem Rückzug. Seit dem Jahr 2008 hat er dort um 8% abgenommen. Wege mit dem öffentlichen Nahverkehr und zu Fuß haben dagegen leicht zugenommen. Und vor allem Wege mit dem Rad sind um 6% gestiegen. Es tut sich also was. Mobilität wird vielerorts flexibler, schneller, bequemer, so wie es für jeden persönlich passt. Das findet nicht nur im Kleinen statt, sondern auch im ganz Großen. Europa rückt näher zusammen mit einem gigantischen Tunnelprojekt.
0: Noch schwimmen sie in einem Schleusenbecken, 217 Meter lang, länger als 2 Fußballfelder. Giganten aus Stahl und Beton, 42 Meter breit, 9 Meter hoch. Jedes Element wiegt über 70.000 Tonnen. Es sind Teile eines Tunnels. Genauer gesagt, die ersten Elemente der Fehmarnweltquerung. Bald werden sie ihre Reise in die Tiefe antreten. Vor der Küste Lollands in Rødbyhavn liegt Nordeuropas größte Baustelle. Hier an der dänischen Küste entstehen die Elemente. Der Tunnel wird nach dem sogenannten Absenkverfahren gebaut. Die fertigen Elemente werden dabei einzeln ins Meer hinabgelassen. Die Fehmarnweltquerung soll Deutschland mit Dänemark verbinden. Mit 18 Kilometern der weltweit längste Tunnel dieser Bauart. Seit 6 Jahren wird gebaut, die einzelnen Tunnelelemente an Land hergestellt. Dann werden sie in einen vorher ausgehobenen Graben auf den Meeresgrund abgesenkt und dort miteinander verbunden. Ähnlich wie Legosteine, die man zusammensteckt. Klingt einfach, ist es aber nicht. Zunächst entsteht an der dänischen Küste die weltweit größte Betonproduktionsanlage, damit der Tunnel vor Ort entstehen kann. Alles beginnt mit dem Stahlskelett für ein Segment, dem sogenannten Bewährungskorb. Diesen auszugießen benötigt etwa 3.300 Kubikmeter Beton und 30 Stunden Gusszeit. Erst wenn 9 Einzelsegmente fertig und zusammengefügt sind, ist das Element bereit für die Reise in die Ostsee. Etwa alle 2 Wochen entsteht ein neues. Vor dem entscheidenden Schritt sind die dänischen Bauleiter und Ingenieure angespannt.
5: Das Absenken auf dieses Projekt ist eine der meist herausfordernden Operationen, die wir vornehmen müssen. Das Problem ist, dass das Absenken passiert unterm Wasser, wo wir nichts sehen können.
0: Im Vorfeld haben Baggerschiffe über 15 Millionen Kubikmeter Boden vom Meeresgrund ausgehoben und an Land verbracht. Auch darum war das Projekt auf deutscher Seite bei Umweltschützern hoch umstritten.

0: Gebaut wurde trotzdem. Die Portale im deutschen Puttgarden und dänischen Rødbyhavn bilden jeweils den Übergang zum Absenktunnel. Die fertig betonierten Elemente werden nun ins Trockendock geschoben. Dieses wird mit Wasser gefüllt und das Element dann auf Meeresniveau abgesenkt, wie in einer Schleuse. Bis hierhin läuft alles nach Plan. Es ist soweit, das erste Tunnelelement wird in den Belt geschoben. Doch der Vorgang gestaltet sich schwierig, die Strömung ist zu stark. Schließlich klappt es. Das eigens für dieses Projekt entwickelte Schiff nimmt das Element wie eine Klammer in die Mitte und manövriert es an den Tunneleingang. Dann kommt der schwierigste Teil.
1: Wir können aber auch vorher auch nicht alles testen. Das heißt, wenn wir das absenken, passiert das zum ersten Mal. Jetzt muss das Ganze zusammenarbeiten in einer Einheit. Und das muss 100% funktionieren und mit einer millimetergenauen Präzision passieren. Und das natürlich, und viele Sachen können dabei schiefgehen.
0: Läuft alles nach Plan, wird das mit Schotten verschlossene Tunnelelement langsam abgesenkt. Mit Wasser gefüllte Ballasttanks sollen das Element exakt ausbalancieren. Denn Spielraum sind gerade mal 12 mm. Ein auf dem Element angebrachter Stahlträger rastet in einen Bügel ein. Dann ziehen es hydraulische Arme fest zusammen. Die Elemente werden stark zusammengepresst und durch Gummidichtungen nach außen wasserdicht verbunden. Danach wird der Tunnelgraben mit Kies und Sand aufgefüllt, die Tunneldecke mit einer Gesteinsschicht geschützt. Mit der Zeit soll sich der Tunnel in den Meeresboden einfügen.
1: Die Herausforderung ist, das muss alles beim ersten Mal funktionieren, ansonsten haben wir ein Problem.
0: In den frühen Morgenstunden beginnt der Absenkprozess. Und tatsächlich, es klappt. Nach gut 14 Stunden sitzt das erste von 89 Tunnelelementen an der richtigen Stelle. Noch 5 Jahre wird gebaut. Dann soll der Fehmarn-Belt-Tunnel fertig sein und 120 Jahre halten. Kann da auch wirklich nichts passieren?
2: Das ist kein Sylvester Stallone-Actionfilm, wo dann plötzlich hier Wassermassen einbrechen, wenn dann nach 120 Jahren Lebenszeit irgendwo die Dichtung ein bisschen schwächer wird, dann kommt da ein bisschen Wasser rein, das man vielleicht abpumpen muss. Aber nicht so, dass hier plötzlich der Tunnel in sich zusammenfällt.
0: Unter der Ostsee hindurch von Hamburg nach Kopenhagen in 2,5 Stunden. Mit dem Auto wird die Fahrt durch den Tunnel 10 Minuten dauern. Mit der Bahn gerade mal 7. Ab 2031 soll das möglich sein.
3: Wenn ich unterwegs bin, merke ich, am entspanntesten fühle ich mich im Zug. Wenn er denn pünktlich ist. Laptop auf, Kaffee in der Hand. Ich muss nicht auf den Verkehr achten. Ja, ich weiß, das Flugzeug ist das sicherste Verkehrsmittel. Aber wenn wir am Boden bleiben, ist es die Bahn. Mit etwa einem Todesfall auf 33 Milliarden Kilometer. Das heißt, ein Zug kann 830 Mal um die Erde fahren und erst dann gibt es statistisch gesehen einen Verkehrstoten. Nehmen wir das mal als Maßstab. Wie hoch ist das Risiko bei anderen Verkehrsmitteln? Die Fahrt mit dem Auto ist rund 50 Mal riskanter. Und beim Fahrrad liegt das Risiko noch höher, geschätzt etwa 350 Mal höher als bei der Bahn. Fahrräder haben halt keine Knautschzone und werden leicht übersehen. Wir müssen die Radwege also sicherer machen. Aber wie?
4: Gute Fahrt.
5: Stress beim Radfahren. Den will ein Forscherteam messen. Der Testradler ist dazu mit Sensoren und Kameras ausgerüstet. Die Forscher wollen Antworten auf die Frage: Wodurch wird Radfahren so stressfrei, so angenehm, dass immer mehr Autofahrer aufs Rad umsteigen?
6: Wir wollen ein kontinuierliches, möglichst stressarmes, objektiv und subjektiv sicheres und angenehm befahrbares Netz haben.
5: Damit, so die Forscher, würden mehr Autofahrer motiviert, aufs Rad umzusteigen. Das würde die Straßen entlasten. An der Hochschule Karlsruhe verkabelt das Team einen Versuchsradler. Eine Eye-Tracking-Kamera soll den Forschern Durchblick verschaffen. Sie zeichnet auf, was der Radler fokussiert.
6: Wir wollen nicht mehr den Radfahrer von außen beobachten und irgendwo schauen, was er denn da so hat, sondern wir wollen uns in die Rolle der Radfahrenden reinversetzen.
5: Dazu messen sie mit diesem Arm

0: Sensor auch permanent während der Fahrt Körperwerte, die Auskunft geben über den tatsächlich empfundenen Stress. Ein Stressfaktor, der Abstand, den Autos einhalten. Den zeichnet dieser blaue Abstandsmesser auf. Bislang wurde den Autos in der Stadt der meiste Platz eingeräumt. Künftig sollen die auch anderen etwas davon abgeben.
1: Das sind Fußgänger und Radfahrer. Das sind die, die dafür sorgen, dass eine Stadt, wenn wir uns dort bewegen, einen Verkehrsraum, der viele Radfahrer und Fußgänger, den empfinden wir als lebendig, lebenswert, urban. Und das machen nicht die Autos aus, die einen Lebensraum urban machen. Das sind die Fußgänger und Radfahrer.
2: Gute Fahrt.
0: Der Platz für Radler ist oft knapp. Diese Enge macht Stress und Angst, etwa wenn Autos dicht überholen. Der rote Kreis zeigt, wohin der Radler schaut. Permanent visiert er Autos an. Wohl aus Angst, dass die ihm zu nahe kommen. Oder Türen parkender Autos, die sich plötzlich öffnen könnten. Die Messungen werden sofort ausgewertet. Sie zeigen deutliche Reaktionen des Radfahrers.
2: Das ist genau eben da, wo wir jetzt hier in der Hochschule sind. Dann mit diesem Weg suchen ging die Fahrt. Da war das so eine typische Situation, Ampelsituation. 51 Stressmomente hat der gute Mann gehabt unterwegs. Ha, jetzt schauen wir mal, wo die waren.
0: Vor allem an Stellen, an denen er zu wenig Platz hatte, Autos ihm zu nahe kamen. Auch ein Forscherteam des Instituts Salzburg Research hat gemessen, wie nahe Autos Fahrrädern kommen bei über 7000 Überholvorgängen in Deutschland, Österreich und der Schweiz. Das Testrad war bestückt mit Laser- und Ultraschallsensoren sowie Kameras.
3: Messen können wir somit einen gesamten Überholvorgang, das heißt nicht nur der Überholabstand, der seitliche, sondern auch, wie lange fährt das Fahrzeug hinter dem Radfahrenden her, bevor es ausschert, um zu überholen und wieder einzuscheren.
0: Wenn Autofahrer den gesetzlichen Mindestabstand von 1,50 Meter einhalten, so das Forscherteam, ist Radfahren angenehm. Aber die Messungen mit dem Testrad sind ernüchternd. Die Lasermessungen zeigen, Autos, hier die grünen Kästen, überholen die Fahrräder, die rote Linie hier in der Bildmitte, oft viel zu nah. Das schrecke viele vom Radfahren ab.
4: Die Haupterkenntnis ist, dass auf beengten Straßenverhältnissen mit der bestehenden Infrastruktur zu knapp überholt wird. Im Mittel liegen die Überholabstände so zwischen 1,10 Meter und 1,20 Meter.
0: Die Verkehrsexperten empfehlen unter anderem, den markierten Radstreifen auf 2 Meter zu verbreitern und so die Autos auf Abstand zu bringen. Und auf schmaleren Straßen generell Tempo 30 einzuführen. Dort sollten dann auch großflächig auf die Fahrbahn aufgebrachte Piktogramme auf den Vorrang der Radfahrenden hinweisen. Zurück nach Karlsruhe. Viele Wege bieten hier genug Platz für Radler. Aber dieser hier wird plötzlich auf einen Gehweg geleitet.
2: Jetzt sieht man auch wieder, wenn da jetzt Fahrradfahrer und Fußgänger zusammenkommen, dann wird es schon schmal. Und jetzt hier, ne? Es ist wunderbar. Mit dem Lastenrad, da geht es gerade noch so, aber es ist halt nicht unbedingt entspannt.
0: Parkende Autos ragen in den viel zu engen Radfußweg. Ein Auto belegt mindestens 6-mal mehr Stellfläche als ein Fahrrad. Viel toter Raum der Radfahrenden und Passanten fehlt. Die zwingt man dazu, sich um den knappen Rest zu streiten. Mehr Fahrräder, weniger Autos, weniger Staus. Das würde letztlich auch den Autofahrern zugutekommen.
5: Wir werden immer mobiler. Und ich finde, das ist auch eine Chance. Denken Sie nur an Dörfer, die wieder stärker angebunden werden. Oder ältere Menschen, die heute viel mehr unterwegs sind als früher. Es gibt so viele gute Ideen für das, was Menschen wirklich brauchen. Mehr Flexibilität in der Stadt, bessere Anbindung auf dem Land und auf den Straßen ein echtes Miteinander für alle. In diesem Sinne, kommen Sie gut ans Ziel. Das war Quarks für heute. Bis zum nächsten Mal. Tschüss.

0: Flügel über die Arme gezogen bekommen. Es gibt aber auch diese Alternative.
1: Hier im Schwimmbad Budenheim bei Lehrerin Karina Brochhagen wird nicht mit Plastikschwimmärmeln oder Schwimmringen geübt. Was die Kinder hier wie Flügelchen umgebunden bekommen, sind weiche Schwimmhilfen aus Stoff. Zwei kleine Kissen gefüllt mit Luft bewirken was?
2: Wenn man da schwimmt, dann halten die einen hoch.
1: Klingt erstmal unglaublich, ist aber eine Erfindung mit einer langen Geschichte. Wir gehen zurück ins Jahr 1936. Die Schwimmlehrerin Marga Jenner aus Berlin kämpfte beim Wäschewaschen mit den Bettlaken. Wegen der großen Luftblasen ließ sich der Stoff nur schwer ins Wasser tauchen. Diesen Effekt könnte man nutzen, dachte sie. Sie nähte erste Kissen aus Baumwollstoff. Die pustete sie auf und probierte sie im Wasser aus. Die Idee der Schwimmkissen war geboren. Marga Jenner

0: Abend dann ins Wasser bringt, ohne immer irgendwie so doch größere Kompromisse eingehen zu müssen.
1: Ziel war es, dass sein Boot in diesen Rucksack hineinpasst. Dafür besteht es lediglich aus einer Deckplane, ineinander gesteckten Aluminiumprofilen und der Außenhaut aus glasfaserverstärktem Kunststoff. Der Clou? Genau dieses Material macht es möglich, dass sich die Bootshaut einfach zusammenrollen lässt. Eine feste Bootshaut so flexibel zu halten, ist eine echte Neuheit, obwohl der Erfinder selbst es eher bescheiden sieht.
0: Naja, an sich ist es im Prinzip ein Standardmaterial, was exakt auf die Anforderungen zugeschnitten ist. Also es ist jetzt kein spezielles Herstellungsverfahren, was ich irgendwie entwickelt habe.
1: Doch schließlich musste er erst einmal darauf kommen, das Material als Bootshaut einzusetzen. Zusammengerollt passt jetzt alles in einen Rucksack und wiegt gerade mal 15 Kilogramm. Da das Paddeln zu zweit mehr Spaß macht, ist er oft mit seinem Kumpel unterwegs. Ronald Queck hat ein handelsübliches Faltboot. Das hat schon mal ein größeres Packmaß als die Erfindung und die hat noch mehr Vorteile.
0: Man ist eben recht schnell im Aufbau und man hat ein leichtes, stabiles, robustes Boot.
1: Ronald Queck zeigt uns, wie lange er an seinem Faltboot werkeln muss, bis es einsatzbereit ist. Zuerst

0: Nach ein paar Sekunden sieht die Erfindung schon fertiger aus als das Faltboot nach einer knappen halben Stunde. Nach dem Aufstecken der Aluprofile befestigt Hans Metzges noch die Deckplane mit Klettverschlüssen. Dann muss er nur noch das Steuer anbringen und ist nach etwa 9,5 Minuten fertig. Das Faltboot ist erst nach einer knappen Dreiviertelstunde montiert. Das macht Ronald Queck schon ein wenig neidisch.
1: Also wenn man mal so eine kurze Wochenendtour machen will oder so, ist das eine super Sache. Also sehr attraktiv, sehr leicht, lässt sich super schnell aufbauen. Man kann damit mit dem Zug irgendwo hinfahren, hoch nach Bad Schandau. Zack, aufgebaut, fährt nach Dresden wieder runter. Super.
0: Auch wenn das neue Boot wesentlich leichter ist als das herkömmliche, bei den Fahreigenschaften gibt es kaum Unterschiede. Es liegt genauso gut im Wasser wie das Faltboot.
2: Hans hat damals sein Hobby zum Beruf gemacht und sich komplett in die Entwicklung gestürzt. Jetzt habe ich ihn hier. Hans, war das eine gute Idee?
3: Ja, ich denke schon. Ich denke schon, weil also es gab sehr viel Resonanz auf meine Entwicklung.
2: Was hast du denn seitdem verändert oder verbessert oder weiterentwickelt?
4: Der vorgestellte Prototyp hat ja gut funktioniert. Und ich habe jetzt in der letzten Zeit den nochmal gründlich überarbeitet. Also bin durch alle Details nochmal durchgegangen, vom Rumpf über das Deck, Sitz und Steuer und alles habe ich nochmal überarbeitet. Ich habe dann, nachdem das Boot einigermaßen fertig war, sozusagen, habe ich mich dann über die zugehörigen Komponenten, wie zum Beispiel im Tragesystem für das gerollte Boot, beschäftigt, da sich das ungünstig in den Sack stecken lässt, weil der Durchmesser immer ein bisschen variiert, habe ich jetzt ein System mit zwei Kappen, wo auf der Rückseite dann das Tragesystem befestigt werden kann. Und so kann man das eben kompakt an das Boot anschnallen, sodass das nicht hin und her wackelt. Das habe ich jetzt auch quasi fast bereit. Und jetzt werden die ersten Boote, die schon fast fertig sind, dann jetzt demnächst fertiggestellt. Und dann geht das wirklich jetzt zu diesem Saisonstart mit dem Verkauf los.
2: Also Wahnsinn, was du für einen langen Atem hast. Das klingt gut und wir drücken dir weiter die Daumen.
3: Ja, vielen Dank.
2: Gern. Jetzt zu dieser Erfindung. Sie kann im Ernstfall Leben retten. Wassersportler und Sportlerinnen können sie um den Bauch tragen. Und wenn sie in Not geraten, auslösen. Aber sie kann auch zur Rettung anderer eingesetzt werden. Zum Beispiel per Drohne über dem Wasser abgeworfen werden. Meine Kollegin Jeanette Eger war damals eine der ersten Testpersonen.
5: Hallo.
6: Ah, hallo.
5: Der Christopher, du hast den Westtube ja erfunden sozusagen.
6: Genau.
5: Ne? Wie bist du denn auf die Idee gekommen?
6: Ja, letztendlich bin ich beim Kiten mal selber fast ertrunken, vor einer ganzen Weile.
5: Oh.
6: Und es war nicht so schön natürlich. Und dann habe ich was entwickelt, was so klein ist, was du immer dabei haben kannst.
0: Bereits 2016 haben wir Christopher Fuhrhoop und seine Erfindung in unserer Sendung vorgestellt. Seine Idee? Eine Rettungsboje, die an einem Gürtel getragen und durch Ziehen an einer Leine im Wasser aufgeblasen wird. Mittlerweile gehört sie zur Standardausrüstung zahlreicher Lebensrettungsgesellschaften und wird von vielen Wassersportlern genutzt.
5: Der Resttube mit Drohne ist ja sozusagen eine Weiterentwicklung eurer Idee. Was passiert denn, wenn er dann abgeworfen wird
6: genau.
5: und aufs Wasser fällt?
6: Ich kann es einfach mal zeigen, oder?
5: Ja.
6: Letztendlich berührt Resttube das Wasser. Ich schmeiß mal rein. Und dann führt sich Resttube direkt. Und dann habe ich Auftrieb dabei und kann mich dran festhalten.
5: So schnell geht das, ja?
6: Es geht in einer Sekunde. Und ich kann auch zeigen, wo ich bin, es weitergeben, wenn ich dir helfen will.
5: Und wie genau hat das jetzt funktioniert?
6: Sobald Resttube im Wasser ist, wird der Wasseraktivator aktiviert und der lässt seine Feder frei. Die Feder schießt durch den Dorn durch die Patrone durch. Und man sieht es auch hier, Patrone rausschrauben, dann ist oben ein Loch drin.
5: Mhm.
6: Und hier siehst du den kleinen Dorn drin, ja. Und dann wird sofort das Gas in die Boje gelassen und damit hast du direkt Auftrieb.
0: Jeanette wird gleich auf dem offenen Meer treiben. Und diese Drohne soll eine Boje zu ihr bringen, die in dieser roten Tasche steckt. Die Erfindung ist zur Unterstützung von Wasserrettungskräften gedacht, um die Zeit zu überbrücken, die ein Rettungsboot zu der

0: der in Not geratenen Person benötigt. Denn jede Sekunde kann über Leben und Tod entscheiden. Für Pilot Norbert Groß ein aufregender Moment. Er steuert die Drohne heute das allererste Mal unter realistischen Bedingungen. Auch der Erfinder Christopher Fuhrhoop ist Teil des Experiments. Er wird gleich mit ins Rettungsboot steigen. Wer wird schneller bei Jeanette sein? Boot oder Drohne?
1: So, normalerweise schwimme ich und tauche ich ja lieber in wärmeren Gewässern, so um die 20 Grad. Die Ostsee, die hat heute da draußen so ungefähr 11 Grad. Es wird auf jeden Fall kalt, aber ich bin ganz gut in Neopren gehüllt. Mal sehen, wie es wird.
0: Zusammen mit dem Kamerateam geht es raus aufs offene Meer. Ab diesem Punkt ist Schwimmen verboten. Aus gutem Grund. Die Strömung ist sehr stark und zieht jeden Schwimmer aufs Meer hinaus.
1: Wie lange kann man so schwimmen, wenn man jetzt das Ziel hat, wieder zurück zum Strand, bis einem die Kräfte verlassen?
2: Ich würde sagen, für einen wirklichen Laienschwimmer ungefähr 6, 7, 8 Minuten, dann ist die Luft raus.
0: Zur gleichen Zeit auf der Seebrücke. Norberts Kollegin Gabi hält Ausschau nach Jeanette. Sobald sie im Meer treibt, startet der Versuch. Die Herausforderung für das Team? Die Drohne möglichst nah an Jeanette heranfliegen und das Rescue ausklinken. Trotz auffrischendem Wind und Wellengang. Jetzt wird es ernst. Wir haben Jeanette mit einer kleinen Kamera ausgestattet, damit wir den Rettungsversuch auch aus ihrer Sicht miterleben können.
1: Das Wasser läuft langsam rein. Ist kalt.
0: Jeanette bekommt direkt die Kraft des Meeres zu spüren. Schon nach einer Minute hat die Strömung sie vom Boot weggetrieben. Das Winken bedeutet, Start frei für den Versuch. Auf der Brücke schickt Gabi den Erfinder ins Boot und die Drohne in die Luft. Das Boot, mit dem Christopher Jeanette zur Hilfe eilt, fährt mit bis zu 30 km pro Stunde in etwa so schnell wie ein vergleichbares Rettungsboot. Das Drohnenteam arbeitet eng zusammen. Gabi lotst Norbert mit Hilfe des Fernglases in Richtung Jeanette.
3: Jetzt kannst du ein bisschen weiter links, weiter links, weiter links, weiter links, weiter und dann weiter weg zum Boot, Richtung Boot. Nee, nicht so weit, nicht so weit.
0: Die Drohne mit der rettenden Boje schwebt bereits einige Meter über Jeanettes Kopf. Pilot Norbert kann die Boje aber noch nicht entriegeln. Erst muss er das Fluggerät stabilisieren und näher an Jeanette heranfliegen. Keine einfache Aufgabe, denn der Wind hat noch mal zugelegt. Erfinder Christopher ist mit seinem Boot fast da. Die Drohne schafft es aber zuerst. Das Rescue landet einige Meter von Jeanette entfernt. Trotzdem erreicht sie die Boje, mit der sie sich über Wasser halten und Kräfte sparen kann. Für eine unterkühlte und geschwächte Person könnte das vielleicht schon zu weit sein. Pilot Norbert wird daher trainieren, die Drohne noch näher an die Zielperson heranzufliegen.
1: Also das Meer, das zieht ja an einem.
4: Okay.
1: Damit rechnest du nicht, ne?
4: Also,
1: das hat gut funktioniert.
5: In Deutschland gibt es derzeit 3 Standorte für die Rettung per Drohne. Und das System wurde so weiterentwickelt, dass es direkt auf dem Wasser abgelegt werden kann und eben nicht aus großer Höhe abgeworfen werden muss. Die Rettungsboje selbst nutzen laut Entwickler 400.000 Menschen in 25 Ländern. Das Team um Christopher sammelt außerdem die Geschichten, in denen die Leute vom Einsatz der rettenden Boje berichten. Zum Beispiel die von Alexander. Mit Freunden bin ich zum Kiten an den See gefahren. Mit meinem Board bin ich für stabileren Wind in den tieferen Bereich des Sees gefahren. Aber der Wind war so extrem stark, dass er mich vom Board gefegt hat. Ich konnte den Kite einfach nicht mehr kontrollieren. Ich war erschöpft und verzweifelt, als ich irgendwie versuchte, mich über Wasser zu halten. Und da erinnerte ich mich an Rescue. Das hatte ich ja schon seit vielen Jahren dabei, aber noch nie ausgelöst. Und so löste ich die Boje aus und war gerettet. Denn die Boje hielt mich von da an sicher über Wasser und die Panik war sofort gelöst. Die nächste Erfindung habe ich selbst ausprobiert, auf dem Kospudener See im Süden von Leipzig.
4: Ich möchte heute eine kleine Tour machen, aber nicht mit so einem normalen Stand-Up-Paddle, sondern der Erfinder Hermann Riegerbauer aus Österreich hat mir etwas mitgebracht. Und das will ich natürlich erstmal mit dem SUP hier vergleichen. Ich sehe, bei mir ist eine Finne dran,
6: ja.
4: Hier sehe ich mehrere.
6: Ja.
4: Was ist denn das genau?
6: Das hat einen guten Grund. Du hast ein Paddel in der Hand, hier sind sie unter Wasser.
7: An der Unterseite von Hermanns Bord sind bewegliche Stangen mit kleinen flossenähnlichen Elementen befestigt.
6: Das ist die Lenkung, Antrieb und Stabilisierung vom Bord und alles in einem.
7: Mit den zwei beweglichen Finnen, vorn und hinten, und den insgesamt 6 Flossen will der Erfinder vor allem eins erreichen.
6: Das ist ein Bord, das dir viel Sicherheit auf dem Wasser bietet.
4: Hier habe ich ein Paddel in der Hand.
6: Ja.
4: Was habe ich denn bei dir in der Hand?
6: Eine massive Stahlstange, die dir große Sicherheit bietet. Versuch mal, sie aufzuhören.
4: Wow, okay.
6: Und sie ist
4: aber auch, das sieht mir nicht aus wie ein Paddel.
6: Nein.
7: Sie ist sozusagen der Steuerknüppel, der jetzt auf der Oberseite des Boards montiert wird.
4: Wie funktioniert diese Mechanik?
6: Die Lenkung reagiert nur mit einer Vorwärtsbewegung und Rückwärtsbewegung.
4: Okay.
6: Im vorderen Bereich fährst du nach rechts.
4: Ja.
6: Im hinteren Bereich, wenn du die Stange bewegst, nach links. Und in der Mitte gleich weit vor und zurück geht das Board geradeaus.
4: Ah, sobald du in der Mitte bleibst, ist das wie so Fische im Wasser?
6: Ja, genau.
4: Die dann, okay.
6: Genau.
7: Nachteil von Hermanns schwerem Board, man kann es nicht allein ins Wasser tragen.
4: Irgendwann schwimmt es von selbst, Hermann?
6: Ja. Und dann kippt es jetzt in die richtige Richtung.
4: Zack. Okay.
6: Und das war's schon.
4: Das wirkt sofort stabiler. Ja. Steige ich einfach so auf oder wie würdest du es machen?
6: Einfach rauf. Aber nur von vorne, nicht nach hinten gehen.
4: Okay, weil?
6: Dann siehst du es.
4: Dann geht's ins Wasser?
6: Ja.
4: Okay, und jetzt einfach nach vorne?
6: Ja.
4: Und wieder zurück?
6: Du spürst, im vorderen Bereich geht er nach rechts, wenn es zu tief. Lass es ganz nach vorn bis zum Anschlag.
4: Ah.
6: Und ganz nach hinten macht er eine Linkskurve.
4: Ich habe mich eingegruft, Hermann. Wir können auf eine kleine Tour gehen, die habe ich mir ausgedacht. Ja,
7: bevor Sie starten, befestigen Sie noch den kleinen Transportwagen, den Hermann extra zum Mitnehmen entwickelt hat, an Ricos Bord. Der wird später noch wichtig.
4: So, also mit dem Stand-Up-Paddle komme ich jetzt zu zweit hier durch. Mit deiner Erfindung können wir auch nebenan durchfahren, oder?
6: Ja, gibt's super.
4: Irgendwelche Probleme?
6: Man muss nur ein bisschen
4: nach vorn oder nach hinten.
6: Ja.
4: Ist wirklich ein bisschen Venedig-Feeling, oder?
6: Ja. Die Gondoliere werden nervös werden.
4: So, Hermann, jetzt kommen wir zur Schleuse.
6: Ja.
4: Da müssen wir hier vorne auf jeden Fall raus, weil wir dürfen nicht durch.
6: Kein Problem. Wir haben ja unseren Transportwagen mit.
4: Ja. So. Jetzt einmal raus, Hermann.
6: Ja.
7: Als Stand-Up-Paddler darf man generell nicht in Schleusen fahren. Für die beiden heißt es, sie müssen die schweren Boards aus dem Wasser heben. Und die Stange muss ab, weil der Steg zu eng ist.
4: So, Hermann, die SUP-Fahrer sind jetzt schon durch. Wir müssen natürlich hier ein bisschen auseinanderschrauben und alles rüberschaffen, ne? Bei dem Gewicht ist es halt einfach nicht aus dem Wasser rausheben und rüberbringen.
6: Ja. Es ist selten ein Vorteil, wo nicht auch ein Nachteil ist.
4: Okay. Das heißt, wir heben es jetzt einmal hinten raus?
6: Ja.
4: Halten das die Finnen aus?
6: Ja.
4: Hermann, weiter geht's.
6: Super.
4: Ah.
6: Haben wir diese Hürde auch hinter uns.
4: Endlich wieder Wasser unterm Kiel. So. Jetzt wird es aber definitiv um die Kurve ein bisschen enger.
6: Ja.
4: Aber wir sind ja gut im Manövern.
6: Ja.
7: Das Manövrieren wird wichtig, wenn im engen Kanal Gegenverkehr kommt.
4: Ah, kontaktlos. Das war knapp. Entschuldigung. Also abrupt stehen bleiben ist schwierig.
6: Ja, aber eine scharfe Wendung Geht immer. Okay.
7: Im Kanal ist es aber nicht nur eng, auch die Wassertiefe nimmt immer mehr ab.
4: Jetzt kommt der Grund schon sehr nah. Wie tief sind die Finnen?
6: Zwischen 20 und 25 wäre es gut, wenn es tief wäre.
4: Okay.
7: Und wenn sich doch mal etwas in den Finnen verfängt, soll das Board so stabil sein, dass Rico den Schlamassel selbst beheben kann.
4: Versuch mal, ob ich da rankomme.
7: Ohne abzusteigen.
4: Ah, hier ein bisschen was geangelt. Achtung, Hermann, Hindernis von oben jetzt. Einmal ducken. Aber auch hier alles sicher. Ich finde diese Ruhe extrem toll.
6: Ja, und das ist
4: also, wenn ich jetzt ein Paddel in der Hand habe, dann höre ich immer das Plätschern des Wassers. Aber hier höre ich nur das Vogelgezwitscher und sehe die Fische gleichzeitig mit mir mitschwimmen.
6: Es ist ein angenehmes Dahingleiten.
5: Oh ja, das war es wirklich. Hermann hat das Board ja zusammen mit seinem Sohn René entwickelt. Und er schreibt uns, es gab einige, die an dem Board interessiert waren, aber leider kamen sie mit möglichen Investoren zu keinem gemeinsamen Nenner. Schade eigentlich, aber wir drücken weiter die Daumen. Das war unser einfach genial nachgehakt Ausflug aufs Wasser. Machen Sie es gut.

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4: Schön, dass Sie dabei sind bei unserer Sommerserie rund um die vier Elemente Feuer, Wasser, Erde und Luft, um die es heute geht. Meistens nehmen wir sie kaum wahr, dabei ist sie für uns überlebenswichtig. Wir atmen sie ein, ununterbrochen. Ohne Luft kein Wetter und manchmal zeigt sie uns, welche gewaltige Kraft in ihr steckt. Wenn der Himmel sich verdunkelt, das Gewitter aufzieht und ein Tornado entsteht.
5: Alter, was geht denn hier?
6: Krass.
7: Ach du Scheiße, das Auto ist gleich mittendrin.
8: Und dann ist das Sitzplatz!
9: Ich dachte, das gibt's doch nicht hier. Das direkt vor der Nase. Das ist ja der Hammer.
10: Wer einem starken Tornado jemals so nahe kommt, wird das nie mehr vergessen. Lebensbedrohlich. Nicht selten hinterlässt er eine Schneise der Verwüstung.
1: Die Gefahr von Tornados ist besonders dadurch gegeben, dass sie ihre stärksten Windgeschwindigkeiten oft am Boden erzeugen. Dass diese Windgeschwindigkeiten von bis zu 500 km pro Stunde eben sehr konzentriert auftreten. Erstmal die Trümmer umherwirbelt, aber auch nach oben reißt und deswegen immer wieder neue Trümmer erzeugt.
10: Jannik Fischer erforscht am Karlsruher Institut für Technologie die Entstehung von Tornados. 2024 trafen Deutschland 48 dieser kurzlebigen Wirbelstürme. Die stärksten Tornados entstehen meist in sogenannten Superzellen. Das sind große rotierende Gewitterwolken. Diese können entstehen, wenn sich mit der Höhe Windrichtung und Windgeschwindigkeiten stark ändern. In der kalten Luft, die aus dem Gewitter strömt, bilden sich kleine Verwirbelungen. Werden diese ausreichend schnell nach oben in die Gewitterwolke hineingezogen, kann sich die Rotation extrem verstärken. So entsteht eine wirbelnde Luftsäule zwischen Boden und Gewitter mit der typischen Trichterwolke. Wie hier in Bützow am 5. Mai 2015.
11: Oh, die Bäume! Oh, mein Knie! Scheiße! Was? Das Dach ist aber...

0: im Prinzip war es eigentlich für mich ein riesiges Naturereignis. Also es war kein Gedanke an Tornado oder an irgendwas Größeres. Einfach war es erstmal nur ein großes Unwetter, was da auf uns zukommt.
1: Nur 5 Minuten wütet der Tornado in der Kleinstadt in Mecklenburg-Vorpommern. Der Schaden 40 Millionen Euro. Meteorologen teilen Tornados nach Stärke und Schäden in die internationale Fujita-Skala ein. IF-0-Tornados sind die schwächsten und treten am häufigsten auf. Die verheerendsten Tornados, IF-5, machen deutlich unter 1% aller beobachteten Fälle aus.
2: Wir können trotzdem die stärksten Tornados auch bei uns bekommen. In der Geschichte von Deutschland sind einige Fälle auch dokumentiert. Es ist eigentlich immer nur eine Frage der Zeit, dass sowas, auch so ein seltenes Ereignis, mal in Deutschland wieder auftritt.
1: Der Tornado in Bützow erreichte Windgeschwindigkeiten von etwa 300 km pro Stunde. Trümmerteile flogen wie Geschosse durch die Luft. 30 Anwohner wurden verletzt.
3: Darauf sind wir einfach nicht vorbereitet gewesen. Wir waren da relativ nah dran im Auge des Tornados. Das macht was mit einem.
1: So schwere Tornados sind in Deutschland die Ausnahme. Auch wenn sie theoretisch überall entstehen können, bei passender Wetterlage. Anders in den USA. Vor allem innerhalb der sogenannten Tornadogasse im Mittleren Westen sind die Bedingungen im Frühsommer oft günstig. In den weiten Ebenen entwickeln sich immer wieder starke Gewitter. Warme Luftmassen vom Golf von Mexiko treffen fast ungehindert auf deutlich kältere arktische Luft. Tornados zerstören hier regelmäßig ganze Landstriche und verursachen hohe Schäden. 2024 wurden 1810 Tornados gezählt. 54 Menschen starben an den Folgen. In Europa sind die Bedingungen für die Entstehung von Tornados zum Glück nicht so gut. Hier gibt es weniger große freie Ebenen und mehr Gebirge. In Deutschland kommt es durchschnittlich zu 49 Tornados pro Jahr. Darunter sind 18 Tornados über Wasser, sogenannte Wasserhosen. Steigt mit einem Mehr an Extremwetterlagen auch das Risiko für Tornados? Forschende sehen dafür derzeit keine Anzeichen in ihren Daten. Allerdings.
2: Was wir aber wissen, ist, dass wir mehr vulnerable Infrastruktur haben durch mehr Autos, weitere Verteilungen oder Städtewachstum beispielsweise. Das heißt, das ist schon davon auszugehen, dass die Schäden durch Tornados zunehmen werden, einfach durch das mehr Gebiete betroffen werden, die auch davon Schaden nehmen können.
1: Tornados bewegen sich im Schnitt mit einer Geschwindigkeit von 50 bis 60 Kilometern pro Stunde vorwärts. Schützen sollte man sich in festen Gebäuden, fern von Fenstern, am besten im Keller.
4: Also wir haben hinterm Haus gesehen, wie der langsam immer größer wurde und dann zog der langsam immer auf uns zu und dann sind wir nur nach drinnen gegangen. Weil, ja, kriegt man ja doch ein bisschen Angst, ne?
1: Was aber tun, wenn man in freier Natur überrascht wird und das nächste feste Gebäude nicht schnell genug erreichbar ist?
2: Wenn man gar keine andere Möglichkeit hat, dann möglichst an einen tiefen Ort, also in Graben beispielsweise, zurückziehen und sich hinlegen. Weil die Windgeschwindigkeiten in so einem tieferen Bereich, also in einem Graben beispielsweise, geringer sind, als wenn wir freier Fläche dem Tornado komplett ausgeliefert sind.
1: Tornados können bei günstigen Bedingungen fast überall in Deutschland auftreten. Sie bilden sich besonders häufig nördlich und nordöstlich von Mittelgebirgen. Aber echte Hotspots gibt es in Deutschland nicht.
2: Man kann nicht konkret vorhersagen, in diesem Gebiet, in dieser Stadt wird heute von einem Tornado getroffen. Das ist wahrscheinlich auch in den nächsten Jahrzehnten wird das nicht möglich sein. Einfach weil die Tornados so selten und kleinskalige Phänomene sind, dass sie von den aktuellen Wettermodellen nicht aufgelöst werden können.
1: Tornados. Gewaltig, bedrohlich, zerstörerisch. Dabei ist das Naturschauspiel nur von kurzer Dauer. Bereits nach wenigen Minuten ist der Spuk wieder vorbei.
5: Wahnsinn, wie viel Kraft Luft entfalten kann. Bei einem Sturm spüren wir das sofort, aber den Luftdruck, der ständig auf uns lastet, den merken wir nicht. Was ist Luftdruck eigentlich? Einfach gesagt, das Gewicht der Luft über uns. Diese sogenannte Luftsäule drückt permanent auf unseren Körper, im Schnitt mit rund 10 Tonnen pro Quadratmeter. Sie haben richtig gehört, das sind ungefähr 1,5 Elefanten, die auf mir sitzen, oder ein vollbesetzter Linienbus, oder 6 bis 7 Autos. Wie stark Luftdruck wirkt, das zeige ich Ihnen doch jetzt einfach mal. Ich fülle Wasser in dieses Glas, und zwar randvoll, wenn Sie es zu Hause nachmachen wollen. Ganz wichtig, dann nehme ich so eine kleine Plexiglasscheibe, drücke drauf, halte es fest, ja, und drehe das Glas um. Und jetzt lasse ich los. Und Sie sehen, das Wasser bleibt drin. Warum? Weil der Luftdruck überall wirkt. Von allen Seiten, auch von unten drücken quasi die 10 Tonnen, drückt der Elefant gegen diese Plexiglasscheibe, sodass das Wasser nicht herausfallen kann. Und Sie sehen, so, ich habe gekleckert. Echtes Wasser, echter Luftdruck. Aber der Druck ist nicht immer gleich. Bei Hochdruck ist tatsächlich mehr Luft über uns, wie ein Luftberg. Im Tief ist weniger Luft, also wie ein Lufttal. Und dann ist auch klar, dass Luft immer vom Hoch zum Tief strömt. So wird der Luftdruck sozusagen zum Motor für Wind und Sturm. Und wenn es stürmt, bleibt man ja besser drin. Aber wir haben ja unser Quarks-Tester-Team. Diesmal ist Ali dran und der testet für uns seine persönliche Sturmfestigkeit.
1: Das ist der Windkanal der Technischen Uni Darmstadt. Hier stellt sich Ali heute einer ganz besonderen Challenge.
6: Ja, ich bin gespannt, was mich heute hier erwartet. Ich habe sowas noch nie gemacht und bin sehr aufgeregt.
1: Ali ist eigentlich Betriebswirt. Heute aber soll er gegen die Kräfte der Natur kämpfen. Seine Aufgabe klingt erstmal einfach. Dem Wind standhalten.
7: Hi.
6: Ali Erdem, freut mich.
7: Schön, dass du da bist. Hier ist unsere Anlage. Dann schauen wir mal heute, wie sturmfest du bist.
1: Ja. Was Ali noch nicht ahnt, am Ende wird er sich in einem ausgewachsenen Orkan befinden.
7: Gleich geht's los. Für deine Sicherheit, Brille mal anziehen. Mhm.
6: Okay, alright.
1: Normalerweise machen hier Forschende Versuche zur Aerodynamik von Gebäuden. Heute wollen wir sehen, was Wind mit einem Menschen macht.
7: Käppi müssen wir ausziehen, okay, weil es wird zu stürmisch. Und für die Sicherheit, wenn du merkst, dass das für dich zu stark wird, einfach Daumen runter.
6: Okay.
7: Der Kanal wird sofort runtergefahren.
6: Alles klar.
7: Okay, dann los geht's.
1: Der Propeller befindet sich über dem Testraum und bläst durch eine riesige Röhre Wind in den Windkanal. Wir starten entspannt mit einem lauen Lüftchen.
6: Frischer Wind. Das passt soweit. Ist gut, angenehm, schön.
1: Dann steigert der Techniker den Wind auf 35 Kilometer pro Stunde. Noch kann Ali die frische Brise genießen. Was so ein leichter Wind real bewirkt, erklärt Meteorologe Stefan Labs vom ARD-Wetterkompetenzzentrum.
8: Wind ist unheimlich wichtig, vor allen Dingen in der Stadt, um dort einen kühlenden Effekt zu bringen. Autoabgase beispielsweise oder auch Feinstaub, auch das wird natürlich aus der Stadt rausgeweht mit Hilfe von Wind. Auf dem Land, auch da haben wir die Temperaturregulierung, gleichzeitig aber auch Pollen und Samen, die durch die Gegend fliegen und für die Bestäubung sehr wichtig sind.
1: Wind ist also unverzichtbar für Klima und Umwelt. Im Windkanal schalten wir jetzt einen Gang höher. Auf 45 Kilometer pro Stunde, sogenannten starken Wind.
6: Das wäre schon gutes Wetter fürs Segeln.
1: Stimmt, jetzt fängt für Segler und Surfer der Spaß erst richtig an. Auch auf den Körper hat Wind durchaus eine erfrischende und belebende Wirkung. Manche Therapien nutzen ihn deshalb gezielt, um das Kreislaufsystem anzuregen und eine geschwächte Immunabwehr zu aktivieren. Allerdings, nicht jeder Mensch kommt mit starkem Wind gut klar.
8: Dazu muss man erst mal wissen, dass Wind die Ausgleichsbewegung von Luftdruck unterschieden ist. Wir haben hier beispielsweise ein Hochdruckgebiet, nördlich davon zwei Tiefs und genau dazwischen haben wir unterschiedlichen Luftdruck. Und wenn wir zum Beispiel sehr starke Luftdruckunterschiede haben, dementsprechend auch sehr viel Wind, da reagieren unsere Blutgefäße drauf. Und das kann bei manchen Menschen Kopfschmerz auslösen, gerade auch Menschen, die mit Migräne und Spannungskopfschmerz zum Beispiel zu tun haben, dass die dann entsprechende Schmerzen, teilweise auch Übelkeit oder auch Schwindel bekommen können.
1: Im Windkanal erhöhen wir jetzt auf 70 Kilometer pro Stunde.
6: Ja, das ist schon ein bisschen sturmartiger. Das ist stürmisch, ja, wow. Wow. Reflexartig tut man die Augen zukneifen. Man versucht gegen den Wind anzukommen, aber es tut einen wegdrücken. Man sieht, wie die Haut sich nach hinten zieht.
1: Und so starker Wind ist nicht ohne Risiko.
8: Die Kolleginnen und Kollegen des Deutschen Wetterdienstes warnen ab 50 Kilometer pro Stunde. Das ist starker Wind. Und das heißt, da können durchaus schon mal lose Gegenstände umherfliegen. Es kann auch mal ein Ast abbrechen, vielleicht auch mal ein Blumentopf kann umgeschmissen werden. Also das sind dann so langsam Windgeschwindigkeiten, wo was passieren kann und worauf sich die Menschen entsprechend vorbereiten müssen.
1: Spätestens jetzt wird klar, Wind hat eine enorme Kraft. Bei stürmischem Wind ist Laufen oder Radfahren zwar noch möglich, wird aber ziemlich beschwerlich. Denn der Wind übt Druck auf eine Fläche aus. Dieser Druck steigt mit dem Quadrat der Geschwindigkeit, heißt, wenn sich die Windgeschwindigkeit verdoppelt, vervierfacht sich der Winddruck. Bei stürmischem Wind von 70 km pro Stunde muss sich ein Erwachsener gegen rund 14 kg Winddruck stemmen. Hohe Objekte wie Schornsteine, Windräder und Hochhäuser sind diesem Druck besonders stark ausgesetzt. Ein Hochhaus mit 200 Metern Höhe und 30 Metern Breite muss einem Winddruck von 139 Tonnen standhalten. Ungefähr dem Gewicht von 25 afrikanischen Elefanten. Ali bläst der Wind mittlerweile mit 89 Kilometern pro Stunde ins Gesicht. Das gilt als schwerer Sturm. Langsam muss Ali kämpfen, aber noch hält er durch. Im echten Leben sind schwere Stürme extrem gefährlich. Vor allem einzelne Böen können Bäume umwerfen, Dächer abdecken, Gegenstände wie Geschosse durch die Luft jagen. Draußen unterwegs zu sein, ist jetzt ein echtes Risiko. Auch im Umfeld von exponierten Gebäuden können Sturmböen zur Gefahr werden. Mit gewaltigen Verwirbelungen

0: Projekt eine Herausforderung.
1: Wenn es stürmt, dann kommt es da einfach dazu, dass der Wind vor der Fassade eines Hochhauses eben hauptsächlich nach unten bewegt wird und dann eben in den Straßenraum auftrifft und dort dann eben zu einer erhöhten Winddynamik führt.
0: Das bedeutet, starke Böen könnten Menschen hier plötzlich vom Rad oder den Füßen reißen. Bei der Planung muss das mit berechnet werden.
1: Wenn ich Indizien dafür habe, dass es doch zu einer Gefährdung kommen könnte der Bevölkerung, dann muss ich also schauen, dass diese vertikale, nach unten gerichtete Luftbewegung irgendwo wieder unterbunden wird, indem ich zum Beispiel ein Hochhaus eben in ein Sockelgebäude packe, sodass eben diese vertikale Luftströmung erstmal zunächst auf das Dach des Sockelgebäudes trifft und dort wieder in eine horizontale Richtung umgelenkt wird.
0: Im Windkanal haben wir jetzt Orkanstärke erreicht und steigern weiter. Gegen diese enormen Kräfte hat Ali keine Chance mehr. Zum Glück ist er angeschnallt. Mehr geht einfach nicht.
2: Was war denn die letzte Stufe gewesen?
3: Wir sind bis 170 km/h.
2: 170 km/h? Wow, so hat sich das auch angefühlt.
4: Also das würde ich draußen nicht erleben wollen. Das, ohne sich zu sichern, irgendwie draußen, das ist lebensgefährlich.
2: Zwischen Sturm und Orkan war es schon, wo ich gesagt habe, okay, jetzt wird es ein bisschen brenzlig. Also das war, diese Erfahrung war wirklich eindrucksvoll, ja.
5: Ich hoffe, dass Sie niemals so heftigen Gegenwind erleben müssen. Aber gehen wir noch mal einen Schritt zurück. Luft wiegt etwa 1 Kilogramm pro Kubikmeter. Was ist da eigentlich drin? Viele denken sofort Sauerstoff. Ja, aber Überraschung, unsere Atemluft besteht zu rund 78% aus Stickstoff. Den kann unser Körper zwar nicht direkt verwerten, aber er ist wichtig, weil er den Sauerstoff verdünnt. Und das ist entscheidend. Zu viel reiner Sauerstoff würde unseren Zellen richtig Stress machen. 21% Sauerstoff, das ist die Mischung, die unser Körper braucht. Und ohne ihn geht gar nichts. Jede Zelle nutzt ihn, um Energie zu gewinnen. Fehlt er, wird es schnell kritisch, besonders fürs Gehirn. Schon nach wenigen Minuten sterben Nervenzellen ab. Und dann ist da noch Kohlendioxid. Zwar mit nur 0,04%. Da könnte man denken, unwichtig. Aber CO2 ist der Taktgeber für unseren Atemreflex. Nicht Sauerstoffmangel, sondern steigender CO2-Gehalt im Blut gibt das Signal, atme. Übrigens, da unsere Zellen bei der Energiegewinnung CO2 produzieren, atmen wir rund 100 Mal so viel CO2 aus, wie wir einatmen. Deshalb steigt auch in schlecht gelüfteten Räumen die CO2-Konzentration. Die Folge? Kopfschmerzen, Konzentrationsprobleme, Schwindel, im Extremfall sogar Bewusstlosigkeit. Was lernen wir? Wie so oft im Leben kommt's auf die richtige Mischung an. Und wenn die stimmt, dann kann Luft sogar richtig gut tun. Wie unsere Top 3 der luftigen Gesundheitsbooster zeigen.
0: Nummer 1. Bienenstockluft. Es summt und brummt im Bienenstock. Und die Luft darin hat es in sich. Sie steckt voller bioaktiver Substanzen aus Pollen, Wachs, Honig und dem Bienenharz Propolis. Bei der Apitherapie atmen Patienten dieses natürliche Dampfgemisch ein. Gefiltert, damit keine Biene im Mund landet. Die Bienenstockluft soll gereizte Schleimhäute beruhigen und tief in den Atemwegen entzündungshemmend wirken. Das kann helfen bei Symptomen von Heuschnupfen, Asthma und anderen Atemwegserkrankungen. Studien dazu laufen derzeit noch, aber ein Versuch kann sich lohnen. Nummer 2. Höhenluft. Auch Bergluft hat Power. Ab 2000 Metern gibt's spürbar weniger Sauerstoff. Der Körper reagiert und bildet mehr rote Blutkörperchen, um den Zellen genug Sauerstoff zu liefern. Zurück auf Meereshöhe bleibt dieser Effekt kurz erhalten. Deshalb trainieren viele Profisportler in der Höhe. Ganz ohne Berge geht das mit der Hypoxietherapie. Abwechselnd sauerstoffarme und reiche Luft einatmen regt den Stoffwechsel an, fördert die Durchblutung und stärkt Muskeln und Gehirn. Für diese Entdeckung gab es 2019 den Medizin-Nobelpreis. Und diese Therapie kann auch bei Long-Covid helfen. Nummer 3. Sauerstofftherapie. Hier gibt es jetzt

0: besonders viel Sauerstoff. Am wirksamsten ist er hochdosiert in einer Überdruckkammer. Denn unter erhöhtem Druck kann das Blut deutlich mehr Sauerstoff aufnehmen. Das hilft, neue Blutgefäße zu bilden, Wunden schneller zu heilen. Und bei Rauchgasvergiftungen wird das gefährliche Kohlenmonoxid aus dem Blut verdrängt. Selbst bei Schlaganfällen kann die Therapie unterstützen. Geschädigte Hirnbereiche werden besser durchblutet und die geistige Leistung kann sich verbessern. Unter ärztlicher Aufsicht wird Sauerstoff zur echten Superkraft.
1: Manche finden ja, Luft muss nicht nur frisch sein, sondern auch angenehm riechen. Ein Klassiker? Duftbäumchen fürs Auto. Die sollen angeblich für gute Luft sorgen, aber Vorsicht, oft enthalten sie zu viele Duftstoffe. Das kann zu Kopfschmerzen, gereizten Schleimhäuten oder sogar Allergien führen. Und in einigen steckt laut Tests darüber hinaus noch ein ganzer Schadstoffcocktail. Aber auch ohne Duftbäumchen kann die Autoluft ganz schön dick sein. Feinstaub, Abgase und Stickoxide dringen ein, vor allem im Stau oder an der Ampel. Tipp, wenn es draußen stinkt, Umluft einschalten. Das hilft kurzfristig. Aber nicht zu lang, sonst steigt der CO2-Gehalt im Auto. Mehrere Studien haben gezeigt, Autofahrer atmen oft mehr Schadstoffe ein als Fußgänger oder Radfahrer. Erstaunlich, aber logisch. Im Innenraum reichern sich Schadstoffe an. Nicht nur die von draußen wie Stickoxide und Feinstaub, sondern auch aus dem Auto selbst. Weichmacher, Flammschutzmittel, Lösungsmittel aus Sitzen und Kunststoffen. Wie sich das langfristig auswirkt, ist noch nicht wirklich erforscht. Und dann gibt es noch das Schimmelproblem. In Untersuchungen war etwa jedes dritte Auto innen stärker mit Schimmelsporen belastet als die Außenluft. Was hilft? Klimaanlage regelmäßig warten, deren Filter mindestens einmal im Jahr wechseln und 5 Minuten vor dem Ende der Fahrt am besten die Klimaanlage ausschalten und das Gebläse weiterlaufen lassen. Dann kann die Anlage gut abtrocknen und Schimmel hat es schwer. Die Luft im Auto, ein unterschätztes Problem, anders bei unserem nächsten Thema, Rauchen. Da wissen wir seit Jahrzehnten, wie schädlich es ist. Was ist der Reiz, es trotzdem zu tun?
2: Es führt zum Beispiel dazu, dass du dich entspannst und nicht mehr so gestresst bist. Nach einer Zigarette kannst du dich besser konzentrieren. Das ist wissenschaftlich belegt. Und es führt dazu, dass du kurzfristig geistig wacher und leistungsfähiger bist. Aber wie macht Nikotin das? Das Nikotin gelangt über den Tabakrauch erstmal in die Lunge und wird dort ins Blut aufgenommen und kommt so zum Gehirn. Und dort entfaltet es seine Wirkung. Nikotin kommt nämlich nicht natürlicherweise in unserem Körper vor, aber es passt

0: Und wenn Nikotin jetzt an die Rezeptoren von Acetylcholin dockt, dann kann eben Nikotin eine ähnliche Wirkung haben wie Acetylcholin. Also, unser Herz schlägt schneller, der Blutdruck steigt, die Atmung wird schneller, aber eben auch die Aufmerksamkeit und damit die Konzentration.
1: Sorry, aber du kannst schon noch dazu sagen, dass die Blutgerinnung verstärkt wird.
0: Ja, aber wenn der Blutdruck, also der Kreislauf, so richtig auf Touren kommt, dann wird auch der Energieverbrauch mehr und man nimmt beim Rauchen quasi ab. Aber das Allerwichtigste ist eigentlich, diese Rezeptoren, an die Nikotin binden kann, die sind auch in unserem Belohnungssystem im Gehirn. Und dockt das Nikotin an diese Zellen an, dann wird Dopamin ausgeschüttet. Naja, und wir wissen alle, wozu das führt. Nach dem Rauchen fühlt man sich so richtig gut.
1: Klar, so eine Dopaminausschüttung ist ziemlich nice, aber

0: nicht unschöne Dinge machen.
1: Deswegen war für mich auch mega früh klar, ich will nicht rauchen. Ich hatte auch ziemlich große Angst davor, irgendwie abhängig zu werden davon. Aber ich meine, klar, das sagt man so einfach, wenn man eben nicht raucht.
2: Ja, okay, du hast recht. Rauchen ist schlecht für die Gesundheit, aber alle Rauchenden wissen das auch. Und es wird ihnen ja auch ständig unter die Nase gerieben. Aber gut, dann lass uns jetzt mal davon ausgehen, jemand hört wirklich auf zu rauchen. Dann passiert im Körper das hier.
1: Es passiert einfach schon super schnell etwas. Schon nach ungefähr 20 Minuten nach der letzten Zigarette nimmt die Nikotinwirkung ab. Das führt dazu, dass sich deine Herzfrequenz und Blutdruck wieder normalisieren. Okay, richtig spannend wird es aber erst nach ein paar Stunden nach der letzten Zigarette. Weil beim Rauchen nimmt man neben Nikotin noch eine Menge anderer Stoffe auf, unter anderem Kohlenmonoxid. Und das stört jetzt den Sauerstofftransport im Blut. Sauerstoff wird im Blut über Hämoglobin transportiert. Das befindet sich in den roten Blutkörperchen, die so aussehen wie so Lutschpastillen. Und das Kohlenmonoxid passt leider auch richtig gut an das Hämoglobin und verdrängt dann teilweise den Sauerstoff. Dadurch bekommen die Zellen nicht so viel Sauerstoff ab wie die von Nichtrauchenden. Das heißt, zum Beispiel beim Sport sind Raucher schneller außer Atem. Das Gute ist jetzt aber, nach so ungefähr 12 Stunden ohne Zigarette erreicht der Kohlenmonoxidspiegel im Blut aber schon wieder dasselbe Level wie das von einem Nichtraucher. Das Blut kann dann wieder mehr Sauerstoff aufnehmen, die Zellen bekommen dadurch auch nach und nach mehr Sauerstoff. Nach 24 Stunden hat das schon spürbare körperliche Auswirkungen. Das Sauerstofflevel im Körper ist wieder höher und körperlich anstrengende Dinge wie Sport fallen euch schon viel leichter.
2: Und noch was Tolles, schon nach einem Tag ohne Rauchen sinkt euer Risiko für einen Herzinfarkt. Das Nikotin erhöht ja die Herzfrequenz und den Blutdruck und wenn das nicht mehr passiert, naja, dann ist das logischerweise gut fürs Herz.
1: Nach nur einem einzigen Tag ohne Zigarette hat der Körper schon die ersten Erfolgserlebnisse. Aber das ist noch nicht alles, gleich kommen noch mehr Vorteile.
2: So, und fairerweise muss man sagen, jetzt kann es richtig hart werden. Denn was das Aufhören ja unter anderem so schwierig macht, sind die Entzugserscheinungen. Und die spürt ihr schon am ersten Tag. Und die erreichen so nach circa 3 Tagen ihren Höhepunkt.
1: Aber die gute Nachricht ist, nach ungefähr einer Woche haben die meisten die schlimmsten körperlichen Entzugserscheinungen hinter sich. Körperlich habt ihr also das Schlimmste durch. Und was noch schön ist, jetzt normalisiert sich auch langsam wieder die Zahl der Dopaminrezeptoren in deinem Belohnungssystem im Gehirn. Bis das Ganze wieder auf dem normalen Level eines Nichtrauchers ist, das dauert leider ungefähr 3 Monate.
2: Das Gute ist auch, ohne Zigaretten fällt Sport viel leichter. Schon nach 3 Tagen entspannen sich die Atemwege.
1: Und nach so circa 2 Wochen da merkt man schon eine echte Verbesserung der Lungenfunktion und des Herz-Kreislauf-Systems.
2: Und dann ist man beim Sport nicht mehr so schnell aus der Puste. Nach 1 Monat wird einmal so richtig schön durchgeputzt. Denn die Flimmerhärchen in der Lunge, die arbeiten wieder so, wie sie eigentlich sollen. Und die helfen dabei, die Lunge zu reinigen. Die Atemwege sind nicht mehr so verschleimt. Die Lunge ist auch weniger anfällig für Infekte. Man hat buchstäblich einen längeren Atem.
1: Je länger man nicht mehr raucht, desto mehr positive Effekte stellen sich ein. Und desto einfacher wird es einfach mit der Zeit. Gerade was die Lunge angeht. Weil die Flimmerhärchen wieder richtig arbeiten, hat sich die Lungenfunktion nach so 3 bis 9 Monaten um 10% verbessert. Konkret heißt das weniger Kurzatmigkeit, weniger Anfälligkeit für Krankheiten. Und Geld hat man auch schon richtig viel gespart. Wenn ihr erstmal das erste Jahr ohne Zigarette geschafft habt, dann Gratulation.
2: Gesundheitlich habt ihr auf jeden Fall mittlerweile einen Riesensprung nach vorne gemacht. Vor allem euer Risiko für einen Herzinfarkt hat sich im Vergleich zu jemandem, der noch raucht, halbiert. So, nach 5 bis 15 Jahren sieht es so aus. Euer Risiko, einen Schlaganfall zu bekommen, entspricht dem von Nichtrauchenden. Wie lange das genau dauert, hängt natürlich davon ab, wie viele Zigaretten ihr pro Tag raucht und wie lange ihr geraucht habt.
1: Das sind nicht einfach nur ein paar Jahre mehr, die man lebt. Es sind vor allem auch Jahre mit einer höheren Lebensqualität. Wer aufhört zu rauchen, liegt seltener mit Infektionen im Bett, hat eine geringere Gefahr für Krebs, Herz-Kreislauf-Erkrankungen und so weiter.
3: Jetzt wird ja auch bei uns diskutiert, soll Rauchen bald auch draußen verboten werden. In Italien und Frankreich ist das an vielen Orten schon Realität. Der Grund? Auch Passivrauchen kann krank machen. Studien zeigen, auch der unfreiwillig eingeatmete Rauch kann das Immunsystem schwächen und das Risiko für Lungenkrebs, Herzinfarkt oder Schlaganfall erhöhen. Was viele Raucher gar nicht wissen, nur etwa ein Viertel des Zigarettenrauchs wird tatsächlich eingeatmet. Der Rest, der sogenannte Nebenstromrauch, verteilt sich in der Luft. Und genau der ist besonders problematisch. Denn da stecken noch mehr Schadstoffe drin als im direkt inhalierten Rauch. Heißt, mit jeder Zigarette schadet man nicht nur sich, sondern auch allen anderen um sich herum. Zum Glück ist unser Bewusstsein für gute Luft in den vergangenen Jahrzehnten deutlich gewachsen.

0: wachsen. Schauen wir doch mal zurück in eine Zeit, als die Luftqualität noch richtig schlecht war.
1: Achtung, Achtung, hier spricht die Polizei. Die derzeitige Wetterlage hat eine Anreicherung der Atemluft mit gesundheitsgefährlichen Abgasen bewirkt. Ab sofort ist die Benutzung von Kraftfahrzeugen im Sperrbezirk generell verboten.
2: Szenen wie aus einem bedrückenden Science-Fiction-Film. Doch diese Bilder sind nicht Zukunft, sie sind Vergangenheit. 4 Tage im Januar. 4 Tage im dichten Dunst giftiger Abgase.
3: Smog, Alarmstufe 3, heute im Ruhrgebiet. Das hat es in der Bundesrepublik noch nicht gegeben.
2: Januar 1985. Es ist frostig im Ruhrgebiet. Zudem weht kaum Wind. Der Qualm der Autos, Heizungen, Kraftwerke und Industriebetriebe hängt wie eine Dunstglocke über dem Revier. Als sich noch eine Warmluftschicht über die Kälte am Boden schiebt, wird der Luftaustausch blockiert. Inversionswetterlage. Smog durchzieht den Pott.
4: Im Januar 1985 gab es den größten Smogalarm in der Geschichte des Ruhrgebiets. Zum ersten Mal und zum einzigen Mal wurde von Regierungsseite verfügt, dass Industrie stillgelegt werden musste, dass Fahrverbote erlassen wurden. Das Ruhrgebiet als eine Region mit exzessiver Belastung, wo der Rest des Landes gucken konnte auf ein Land voller Schmutz und Dreck und sich freuen konnte, Gott sei Dank lebe ich nicht da.
2: Der Smog-Alarm, eine schwerwiegende Folge der strengeren Umweltpolitik in den 80er Jahren. Am 17. Januar 1985 erreichen die Emissionen bedenkliche Werte für die Gesundheit. Die Landesregierung in Nordrhein-Westfalen muss Smog-Alarm der Stufe 1 auslösen. In dieser Vorwarnstufe werden die Bürger gebeten, aufs Autofahren zu verzichten. Doch es kommt am nächsten Tag noch schlimmer. Die Luftverschmutzung überschreitet weitere Grenzwerte. Der tödliche Feinstaub will nicht weichen. Die Sicht beträgt zum Teil nur wenige Meter. Krisenstab im NRW-Gesundheitsministerium.
5: Ich habe soeben für den Bereich westliches Ruhrgebiet die Alarmstufe 3 ausgelöst.
2: Das bedeutet absolutes Fahrverbot für Pkw. Industriebetriebe müssen die Produktion drosseln, Kraftwerke auf schwefelärmere Brennstoffe ausweichen, Schulen bleiben geschlossen.
6: Zum Vergleich kann man sagen, damals wurden ca. 80 Mikrogramm pro Kubikmeter gemessen an Feinstaub. Heutzutage liegen wir im Durchschnittswert bei 17 bis 20 Mikrogramm pro Kubikmeter.
2: Bei den Bürgern gibt es eine Mischung aus Ärger und Gelassenheit. Nicht alle haben Einsicht für die notwendigen Maßnahmen zur Senkung der bedrohlichen Schadstoffe.
7: Wenn es berechtigt ist, ist gut, aber das Wetter ist doch offen. Wir haben doch hier einen sternklaren Himmel. Da kann doch unmöglich Smogalarm sein. Dann können wir ja alles dran geben.
2: Wie dick und dreckig die Luft damals über dem Revier hing, das haben die Menschen bis heute nicht vergessen. Smog ist an manchen Orten mit Industrie heute noch ein großes Problem. Im Ruhrgebiet entschärfte 1985 aufkommender Wind die Situation. Am 20. Januar konnte der Alarm aufgehoben werden.
0: In den 70er und 80er Jahren waren Smog-Warnungen vor allem im Winter fast Alltag. Wer an einer Hauptstraße wohnte und das Fenster öffnete, hatte gefühlt den Auspuff direkt im Gesicht. Und als wäre das nicht genug, kam auch noch der sogenannte saure Regen dazu. Der hat nicht nur Autolack matt und stumpf gemacht, sondern ganze Wälder in Mitleidenschaft gezogen. Klingt wie ein Umweltkrimi, war aber Realität. Und heute ist unsere Luft besser geworden, viel besser, messbar und spürbar. Dank strengerer Umweltgesetze, besserer Filtertechnik und Motoren, die viel sauberer arbeiten. Ein Beispiel: Schwefeldioxid. Früher einer der Hauptverursacher des sauren Regens. In den 80ern lagen die Werte teilweise bei über 400 Mikrogramm pro Kubikmeter Luft. Heute oft unter 10 Mikrogramm. Ein Rückgang von über 97%. Auch bei den Stickoxiden hat sich einiges getan. 2016 lag Köln an den Hauptverkehrsstraßen noch bei 63 Mikrogramm Stickoxid pro Kubikmeter. Vergangenes Jahr waren es nur noch 29. Und auf dem Land, da messen wir heute oft unter 10 Mikrogramm. Also ja, wir können mal tief durchatmen, aber nicht nur Stadtluft hat Einfluss auf uns, sondern auch das, was in großer Höhe passiert. Flugzeuge zum Beispiel produzieren Kondensstreifen und die beeinflussen unser Klima.
8: Um herauszufinden, wie Kondensstreifen da oben reagieren, lassen sich Forschende äußerst ungewöhnliche Flugversuche einfallen. Versuche, bei denen vielen Menschen ziemlich schlecht werden würde.
9: In 100 Meter in den Abgasstrahl von einem vorfliegenden Flugzeug einzufliegen, ist super spannend. Das ist eine große Herausforderung, auch für die Piloten. Das ist mehr oder weniger wie Achterbahnfahren auf einer Schotterpiste. Man fliegt in diesen Abgasstrahl ein, das Flugzeug wird ganz, ganz hochfrequent, turbulent. Man merkt, man ist drin und wenn man rausgeht, ist auch sofort wieder Ruhe da. In 2 Kilometer Entfernung ist das eher wie Surfen auf einer Welle. Man surft auf dem Kondensstreifen und bewegt sich durch den Kondensstreifen hindurch und macht dort Messungen und geht dann wieder aus dem Kondensstreifen raus.
8: Kondensstreifen jagen nennt sich diese Methode. Und Christiane Vogt ist sowas wie die oberste Kondensstreifenjägerin.
9: Kondensstreifen bilden sich, wenn der heiße und feuchte Abgasstrahl abkühlt. Die Bußpartikel, die emittiert werden, verbreitern sich, kühlen ab, nehmen Wasser aus der Atmosphäre auf und bilden dann winzig kleine Eiskristalle.
8: Diese winzigen Eiskristalle bilden also die Kondensstreifen. Und die sind das größte Klimaproblem beim Fliegen. Obwohl sie nur ein paar Stunden am Himmel sind. Sie breiten sich aus und es entstehen dünne Wolken. Die reflektieren nur wenig Sonnenlicht, halten aber viel Wärme von der Erde in der Atmosphäre gefangen. Die Erderwärmung nimmt zu. Der CO2-Ausstoß der Flieger schadet dem Klima fast genauso stark. Doch daran können die Forschenden so schnell nichts ändern. An den Kondensstreifen vielleicht schon. Denn je kurzlebiger die Kondensstreifen, desto weniger schädlich fürs Klima.
9: Wir suchen auch Regionen, in denen Kondensstreifen besonders lange leben. Das sind sogenannte Kondensstreifen-Hotspots. Das sind Regionen in der Atmosphäre, in Frontensystemen, die besonders ausgeprägt sind und in denen Kondensstreifen besonders lange leben und in denen die wärmende Wirkung besonders stark ist.
8: Eine Idee könnte deshalb sein, dort, wo Hotspot-Wolkenfelder entstehen, die Flugrouten kurzfristig zu verlegen oder tiefer zu fliegen.
9: Also Kondensstreifen-Hotspots bilden sich normal in 9 bis 12 Kilometer Höhe in der Atmosphäre. Man muss nur kurz drunter fliegen, vielleicht in 8 Kilometer Höhe und auch nur gezielt dann, wenn sie da sind, um sie zu vermeiden und damit die Klimawirksamkeit des Luftverkehrs deutlich zu reduzieren.
8: Das ist nicht nur sehr aufwendig zu planen, es wird leider auch nicht reichen. Entscheidend werden nachhaltige Kraftstoffe sein, also Sustainable Aviation Fuels. Momentan im Einsatz ist da fast nur das Bio-Kerosin. In Zukunft will man Bio-Kerosin statt aus Palmölabfällen, aus Frittenfett, Holzschnitzeln und Tierfett herstellen. Aber das ist immer noch nicht so richtig nachhaltig. Worauf deshalb viele hoffen ist, dass sich synthetisches Kerosin durchsetzen wird, das ohne organische Stoffe aus der Land- oder Forstwirtschaft auskommt. Das kann wirklich klimaneutral sein, wenn es mit erneuerbaren Energien hergestellt wird. Synthetisches Kerosin lässt sich aus Wasserstoff und aus CO2 erzeugen, das etwa aus Industrieabgasen gewonnen wird. Oder besonders clever, CO2 und Wasser werden in einem Sonnenreaktor direkt aus der Luft entnommen. Durch die gebündelte Sonnenhitze wird daraus ein Synthesegas hergestellt, aus dem sich prinzipiell jeder beliebige Treibstoff gewinnen lässt. Solarkerosin direkt aus Luft und Sonne. Genial, wenn es denn schnell im großen Stil an den Start kommt. Bis 2030 müssen laut EU-Vorgabe allerdings erst 2% des gesamten Kerosins aus synthetischem Kerosin bestehen. So schnell wird das also nichts mit dem klimafreundlichen Fliegen.
0: Beim umweltfreundlichen Fliegen ist also noch Luft nach oben. Wir haben gesehen, selbst harmlos aussehende Kondensstreifen verändern unsere Atmosphäre. Kleine Ursache, große Wirkung. So ähnlich ist es auch bei uns selbst. Kleine, oft unbewusste Abläufe in unserem Körper haben große Effekte. Unser Atem zum Beispiel, wie wir atmen, macht einen Unterschied. Flach und hektisch oder tief und ruhig. Das beeinflusst direkt, wie wir uns fühlen.
8: Robert Schlögel soll in der Therapie am Uniklinikum Regensburg neu lernen, richtig zu atmen. Er leidet unter Dauerstresssymptomen.
10: Ich habe keine Arbeit mehr gehabt, habe mich bemüht, praktisch Bewerbungen geschrieben, teilweise nicht einmal eine Antwort. Und das belastet mich sehr.
8: Der Stress hat Folgen, auch für Atem- und Herzfrequenz. Das zeigt auch die Biofeedback-Untersuchung. Unser Herz schlägt beim Einatmen schneller, beim Ausatmen langsamer. Bei Stress geht der Atem schnell und flach und die Ausatmungsphase ist kürzer. Das erhöht Herzfrequenz und Pulsschlag. Heute bei vielen ein Dauerzustand. Im Alltag atmen viele Menschen falsch, das heißt zu flach. Wer die Schultern hochzieht und den Bauch ein, lässt der Lunge kaum Platz, sich auszudehnen. Das erschwert den Gasaustausch, unter anderem die Abgabe von Sauerstoff ins Blut. Bis zu einem Drittel des Lungenvolumens bleibt häufig ungenutzt. Chronische Muskelverspannungen können die Folge sein, aber auch eine vermehrte Ausschüttung des Stresshormons Cortisol. Seit fast 30 Jahren erforscht Thomas Löw diese Zusammenhänge. Der Mediziner rät, mehr Aufmerksamkeit auf den eigenen Atem richten.
11: Oft machen wir uns das gar nicht klar, dass wir atmen. Wenn wir ein bisschen die Aufmerksamkeit drauf lenken und uns einen bestimmten Rhythmus angewöhnen, dann können wir über diese Senkung der Atemfrequenz viel erreichen, direkt in unserem Körperinneren. Wir können zum Beispiel den Blutdruck beeinflussen, den Herzschlag beeinflussen, aber auch unsere Ängste oder das Konzentrationsvermögen.
8: Ein erster Schritt dahin, bewusst atmen. Wie beim Bienensummen, einer von vielen Atemübungen im Yoga.
12: Das Brahmari, das Bienensummen, eine Technik, die eher beruhigend wirkt und auch in der Yogatherapie eingesetzt wird, ja, bei Schlafstörungen, bei hohem Blutdruck, bei verschiedenen anderen Leiden.
8: Hilfreich ist nicht nur das lange Ausatmen, auch die erzeugten Töne entfalten eine positive Wirkung.
11: Früher war das in unserem Kulturraum integriert. Da hat man dann miteinander gebetet oder hat ein Lied gesungen. Und da ist ja das entschleunigte Atmen automatisch schon mit eingebaut, bei jedem ruhigeren Lied. Drum finden wir ja auch Musik entspannend. Drum summen wir selber gern mit. Und bei dem Summen habe ich ja sogar den Nebeneffekt, dass ich die Abwehrstoffe, die ich selber produzieren kann, zum Beispiel in der Nasenschleimhaut, aktivieren kann und damit mich auch vor Infektionen leichter schützen kann.
8: Der Grund? Die Vibration regt die Durchblutung der Nasenschleimhaut an, erhöht so die Aktivität der Zellen und es können sich mehr Antikörper bilden. Die Atmung ist die einzige Organfunktion, die wir durch unseren Willen bewusst steuern können.
12: Und beginnen. Aus, ein, aus.
8: Auch bei dieser Übung steht die Ausatmung im Mittelpunkt.
12: So haben wir einfach den Effekt einerseits, dass wir einfach den Gasaustausch tatsächlich forcieren. Auf der anderen Seite bringen wir die Energie zum Fließen.
8: Der Weg zu mehr Entspannung und Konzentration wird frei. Gesundes Atmen gelingt aber nicht nur über spezielle Techniken. Schon ein Waldspaziergang beruhigt unseren Atem.

0: Robert Schlögel geht es besser. Seit einigen Wochen übt er die sogenannte 4-zu-6-Atmung. Wichtig, die verlängerte Ausatmung. Sie ähnelt der im Schlaf und der Körper bekommt ein Signal zu entspannen. Blutdruck und Herzfrequenz sind bei ihm messbar gesunken. Die Atmung ist also ein mächtiges Werkzeug. Was jeder selbst für sich tun kann, bewusster atmen. Das bedeutet meist tiefer und langsamer.
1: Wir können de facto den schlimmsten Gegner des Lebens, also den Stress, wunderbar damit in Schach halten, wenn wir uns das frühzeitig angewöhnen. Und wenn ich schon nicht die Zeit habe, sozusagen auszuschlafen oder das in dem Tagesablauf so zu machen, wie ich es brauche, dann kann ich das kompensieren durch die vielen kleinen Pausen, die ich in der Atmung setzen kann.
0: Der Atem. Er versorgt uns nicht nur mit lebensnotwendigem Sauerstoff. Wer ihn gezielt einsetzt, der tut auch seiner Gesundheit etwas Gutes.
2: Und einen Tipp habe ich noch. Einfach mal lang ausatmen. Das beruhigt enorm. Tja, Luft kann man nicht sehen, kann aber so viel bewirken. Und mit so ein bisschen Luft kann man ja auch wunderbare Dinge anstellen. Zum Beispiel Seifenblasen. Das war Quarks für heute. Ich wünsche noch einen schönen Abend. Wir sehen uns beim nächsten Mal. Tschüss.
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0: Streitet ihr viel? Mit der Familie, mit Freunden oder in der Schule oder so? Ich muss sagen, ich keife meinen Freund manchmal echt an und daraus ergibt sich super oft Streit. Wie ich das erlebe, darüber habe ich ein Videotagebuch geführt.
1: Das war ich. Ich gebe es voll zu. Ich lasse super oft die Zahnpastatube offen. Das ist blöd und ich wurde schon oft von meinem Freund darauf hingewiesen. Nichtsdestotrotz fragt er jedes Mal wieder, wer hat denn die Zahnpastatube offen gelassen? Und ich dann immer so, wir wohnen zu zweit. Wer soll's denn sein?
0: Ganz ehrlich, er bittet mich um was und ich reagiere nicht gescheit drauf. Bin dann sogar noch patzig. Das geht eigentlich gar nicht.
1: Jetzt erzählt mir mein Freund sehr freudig von neuen Schuhen, die er sich bestellt hat. Ja, was soll ich sagen? Ich finde, die sehen komisch aus. Ich habe gesagt, behältst du die Schuhe, die sehen scheiße aus.
0: Super gemein. Einfach mal die Schuhe beleidigt, über die er sich mega gefreut hat. Dabei geht es mich überhaupt nicht an, was er trägt oder was er nicht trägt. Der nächste Clip ist auch ein bisschen schwierig.
2: Okay, also ich habe diesen Mülleimer hier bestellt. Jetzt, wo das Ding hier ist, sieht man, dass es totales Geraffel ist. Mein Freund hat es natürlich auch kritisiert, als er das Ding gesehen hat. Meinte, ja, das schickst du aber wieder zurück. Und da bin ich irgendwie von jetzt auf gleich total ausgerastet. Immer muss ich alles machen. Dir ist das scheißegal, wie es hier aussieht. Wenn es nach dir ginge, würden wir gar nichts machen. Ich bin echt laut geworden und habe gemerkt, ich wollte auch ausrasten.
0: Ihr merkt schon, wenn mir was gegen den Strich geht, dann raste ich immer total aus. So, dass ich mich selbst nicht mehr beim Schimpfen hören kann. Und ich mache mir damit vor allem selbst sau die schlechte Laune. Ich weiß, Streiten gehört dazu.

0: zu. Bei euch, bei mir, in der Gesellschaft. Aber Streiten kann nervig sein, kann manchmal eskalieren und im schlimmsten Fall sogar zu Gewalt führen. Ich frage mich, was geht in solchen Situationen schief und wie sehe konstruktives, gewaltfreies Streiten aus? Und wie kann ich es schaffen, weniger aggressiv mit meinem Freund zu sprechen? Diese Fragen klären wir alle in dieser Folge Respekt. Und zuerst klären wir die Frage, was ist gewaltfreie Kommunikation überhaupt?
1: Ganz egal, ob wir es wollen oder nicht. Die Art, wie wir mit anderen Menschen kommunizieren, führt häufig zu Konflikten. Das kommt daher, meint der Psychologe Schulz von Thun, weil wir auf vier verschiedenen Ebenen gleichzeitig miteinander kommunizieren. Wir, so sagt er, reden gleichzeitig mit vier Schnäbeln und hören mit vier Ohren. Selbst wenn wir nur über bestimmte Daten oder Fakten informieren, geben wir gleichzeitig durch unsere Gestik, Mimik oder durch unseren Tonfall mehr über uns selbst zu erkennen. Zum Beispiel, welche Meinung wir über eine Sache haben oder was wir von unserem Gegenüber halten, welche Beziehung wir miteinander haben. Und schließlich geben wir ihm auch zu verstehen, was wir erreichen wollen, zum Beispiel, was er tun soll. Eine Störung bzw. ein Konflikt zwischen zwei Menschen kommt dann zustande, wenn diese vier Ebenen von beiden unterschiedlich interpretiert werden. Wenn zum Beispiel der Satz, die Ampel ist grün, statt als Info, als Kritik am Fahrstil verstanden wird. Missverständnisse sind in der Kommunikation normal, deshalb kommt es immer wieder zu Konflikten. Manchmal können wir sie lösen, oft aber nicht. Dann können sie sich verhärten und im schlimmsten Fall sogar eskalieren. Weil reines Reden Konflikte anscheinend nicht lösen kann, entwickelte der Psychologe und Mediator Marshall B. Rosenberg das Konzept der gewaltfreien Kommunikation. Damit sollen die GesprächspartnerInnen verbal gewaltfrei kommunizieren. Und zwar so, dass ihre Gefühle hinter den Handlungen deutlich werden. Bei seinem Vier-Schritte-Modell geht es als erstes darum zu beobachten, was wirklich passiert ist und die Sache ohne Bewertung zu beschreiben. Du bist zum dritten Mal zu spät gekommen. Der zweite Schritt ist es zu benennen, welches Gefühl diese Beobachtung bei mir auslöst. Das nervt und frustriert mich. Aus diesem Gefühl entsteht als drittes ein Bedürfnis, also das, was ich mir in dieser Situation wünsche. Ich wünsche mir, dass du mir mehr Respekt entgegenbringst. Der vierte und abschließende Schritt ist es, eine Bitte um eine ganz konkrete Handlung zu formulieren. Könntest du bitte das nächste Mal pünktlich kommen? Sich ehrlich ausdrücken und einfühlsam zuhören. Mit der gewaltfreien Kommunikation kann verbale Gewalt vermieden werden und

0: läuft. Und zwar bei unseren KollegInnen von Datteltäter.
1: Oh, Entschuldigung.
0: Problem? Das gleiche Kleid?
1: Tolles Kleid.
2: Danke.
1: Vom Discounter?
2: Nee, aber deins.
0: Dann demütigen und beleidigen.
3: Du bist echt fett geworden.
1: Guck mal deine Haare an, du Blödel.
3: Wer hat deinen Kopftuch gemacht, deine Oma?
0: Nur noch draufhauen jetzt. Nicht mehr über die Dinge reden können, zuschlagen. Sicher extrem, aber auch das kann passieren beim Streiten. Ich treffe jetzt Anas, der hat damit Erfahrungen gemacht. Denn der ist früher oft in Streit geraten, krassen Streit. Für ihn hat es auch vor Gericht geendet. Und ich sehe schon, da wartet er. Hi.
4: Hallo. Servus.
0: Wow, Vorsicht, deine Hand. Hi, schön, dich kennenzulernen.
4: Danke, freut mich auch.
0: Ja, du hast vorgeschlagen, wir treffen uns auf dem Bolzplatz. Sollen wir rauf?
4: Ja, genau.
5: Als Anas 11 Jahre alt war, hat er Syrien verlassen und ist mit seiner Familie nach Deutschland gekommen.
4: In der Anfangsphase, als ich herkam, war das eigentlich mein Spielplatz. Ich war täglich hier draußen, auch in den Sommerferien zum Beispiel. Und ja, dann ist es auch zu kleineren Rangeleien gekommen.
0: Und jetzt hast du gerade gesagt, du bist in kleinere Rangeleien gekommen. Was meinst du damit?
4: Ja, ich kann mich auch an einen Fall erinnern, als ich mich mit einem geschlägert habe, der mich überhaupt nicht da haben wollte. Also, da ging es nicht nur um ein Tor oder sowas. Es ging hauptsächlich um meine Anwesenheit hier auf dem Bolzplatz.
0: Warum wollte die Person dich nicht da haben?
4: Das weiß ich nicht. Vielleicht, weil ich ein Flüchtlingskind war, dass ich nicht so gut Deutsch sprechen konnte oder aus anderen Gründen. Dafür habe ich keine Erklärung gefunden, ehrlich gesagt.
0: Was hat es mit dir gemacht, so sowas zu hören, auch als Beleidigung zu hören?
4: Es ist natürlich schwer, wenn man herkommt, wenn man sowieso schon in seinem Land den Krieg miterlebt hat und sowieso genug in Gefahr war, dass man sich jetzt auch noch einmal in einem neuen Land, dass man sich Sorgen machen muss, dass man nicht geschlagen wird oder dass man nicht beleidigt wird oder gemobbt wird.
0: Und wie hast du dich dann so zur Wehr gesetzt? Also konntest du dann einfach weggehen oder hast du dann schon manchmal gemerkt, so pff?
4: Nicht immer, ehrlich gesagt. Ich habe es natürlich immer versucht, verbal zu lösen, mit Worten, dass ich dann gesagt habe, lass es sein, ich will nichts mit dir zu tun haben, ich habe nichts mit dir zu tun, aber wenn so etwas nicht geht, wenn ich dann angegriffen werde, muss ich mich natürlich schon wehren.
0: Wie sah das Wehren dann aus?
4: Mit Schlägen.
0: Kannst du den Moment beschreiben, was da in dir vorgeht irgendwie?
4: Weil ich mich natürlich ängstlich gefühlt habe, so angegriffen gefühlt habe.
0: Hast du das dann erlebt? Ging es dir dann besser, nachdem du zugeschlagen hattest?
4: Nein, definitiv nicht. Also ich habe mich natürlich scheiße gefühlt. Ich wollte es ja auch nicht so weit kommen lassen. Aber im Nachhinein hat die Person dann nichts mehr gemacht und hat sich auf Distanz gehalten, mir gegenüber.
0: Und wie ist es dann irgendwie so eskaliert? Oder was war so die schlimmste Erfahrung, die du in der Hinsicht hattest?
4: Da war ich dann schon ein bisschen älter. Da war ich auch auf anderen Wegen, wo ich jetzt nicht mehr bin. Aber da ging es um eine Geldsumme, die das Opfer nicht zahlen wollte. Beziehungsweise nicht zahlen konnte. Und das ist dann einfach eskaliert. Deswegen bin ich vor Gericht gelandet.
0: Also was war deine Strafe?
4: Wir wurden verurteilt, Beihilfe zum Raub mit einer gefährlichen Körperverletzung. Ich habe ein Konflikttraining machen müssen bei der Brücke München.
0: Ein Konflikttraining, damit Streits nicht eskalieren. Hört sich hilfreich an. Und damit ich besser verstehe, wie sowas abläuft, mache ich jetzt direkt selbst mit bei einem Workshop der Brücke München. Hi, hallo.
6: Hallo.
5: Anna und Michi bieten hier unter anderem Konflikttrainings für Jugendliche an, die zum Beispiel wegen Körperverletzung verurteilt wurden.
0: Was ist Gewalt dann alles? Also zuschlagen, verprügeln?
6: Ja, auch. Was wir allerdings auch haben, sind Beleidigungen. Einfach wörtliche, verbale Auseinandersetzungen. Erpressung, Nötigung. Jemand hat jemand anderem Geld abgezogen und ihn daraufhin beleidigt oder irgendwie so. Also solche Situationen gibt es natürlich auch. Also es ist jetzt nicht nur die reinen Körperverletzungsdelikte.
0: Mhm. Warum ist es dir wichtig, dass ihr so ein Konflikttraining gebt? Was ist das Wichtige, dass es euch gibt?
6: Letztendlich wollen wir den Klienten und Klientinnen Handlungsalternativen an die Hand geben. Wie kann ich mich anders verhalten, wenn ich in eine Situation gerate, in der ich angespannt bin, Aggressionen verspüre?

0: Büro zuschlagen möchte.
1: Mhm. Also das ist möglich und es wäre jetzt auch für mich möglich, die ich tatsächlich sagen muss, dass ich daheim meinem Freund gegenüber manchmal eher ein bisschen patzig und aggressiv spreche?
0: Klar, also ich würde dich jetzt mal als reflektierte Person einschätzen, so nach meinem ersten Eindruck, und ich glaube, wenn du dich da selber gut kennst, dann wirst du schon vielleicht für dich Wege finden, da auch zu erkennen, wann es dann wieder soweit ist.
1: Dann können wir jetzt aber direkt auch schon mal mit ein paar Übungen starten, dass ich mich da reinfinden kann, oder?
2: Auf jeden Fall.
3: Wegen Corona läuft das Konflikttraining zurzeit online ab. Eine Übung bekomme ich trotzdem von den beiden gezeigt.
4: Also das sind jetzt auch mehr Karten, als wir dann auch verteilen müssen, weil normalerweise haben wir 10 bis 12 TeilnehmerInnen. Und
1: das sind jetzt Karten mit verschiedenen Eigenschaften drauf, sehe ich gerade. Lässig, lieb, nett, ehrlich, okay.
4: Alles positive Eigenschaftskarten.
1: Mhm. Das heißt, ich nehme jetzt wirklich eine Karte und schiebe die euch zu, obwohl ich euch überhaupt nicht kenne. Bei Michi finde ich, dass der einfühlend wirkt. Also, obwohl ich dich jetzt nicht kenne, aber finde ich jetzt.
3: Der Knackpunkt der Übung: erkennen, dass man anderen schnell Eigenschaften zuschreibt und selbst vielleicht anders ankommt, als man denkt.
0: Dass sie auch mal sehen, wie nimmt mich eigentlich der andere wahr, und auch die Chance bekommen, ihr Verhalten zu verändern oder einfach mal drüber nachzudenken, genau.
1: Das heißt, Eigen- und Fremdwahrnehmung ist dann ein ganz, ganz großer Teil, wie Konflikte entstehen.
4: Ja. Ja. Wir haben ganz oft Fälle dann auch, wo die einfach Passanten an der U-Bahn oder an der Bushaltestelle ganz extrem blöd angemacht haben, aber das selber nicht wahrgenommen haben. Also die haben eine ganz verschobene Selbstwahrnehmung.
1: Bei so einem Fall wie Anas jetzt, er ist häufiger mal in Streitereien geraten, er wurde beleidigt und hat sich irgendwann zur Wehr setzen wollen, dann eben auch mit Gewalt. Was hätte er denn anders tun können oder wo hätte er sich da anders verhalten können?

0: stark von seiner Peer Group beeinflusst hat. Und das ist ein Riesenfaktor bei ihm gewesen. Und das ist auch das, wo er auch immer gesagt hat, das versteht er auch. Und das ist wirklich so der Fall, dass er in Konflikte kommt, in Schlägereien kommt, wenn er mit Freunden unterwegs ist. Alleine wird ihm das nicht passieren.
1: Wenn er gemerkt hat, ich werde beleidigt, ich werde schlecht, über mich wird schlecht geredet und ich will zeigen, ich bin dagegen. Was kann ich tun? Also dann wirklich einfach im Zweifelsfall aufstehen und gehen oder?
2: Definitiv. Also das ist eigentlich der Weg, ganz oft, vor allen Dingen auch wenn Alkohol im Spiel ist, Drogen im Spiel sind etc., zu sagen, dreh dich um und geh.
1: Gibt es noch eine Sache, ein Signal, was ich mir selbst geben kann, um zu merken, boah, das ist jetzt gerade mein Absprung?
2: Also was ganz gut funktioniert, sind körperliche Reize natürlich. Also das ist auch was wir den Klienten noch manchmal vermitteln. Vielleicht zwick dich kurz, gib dir irgendein Signal selber, wo du vielleicht spürst, dass da ist eine Grenze.
0: Weg aus dieser Röhre, wo in der man ist. Einfach mal kurz durchatmen, vielleicht kurz die Augen zumachen und dann hat man vielleicht auch eine ganz kleine andere Sichtweise und schlägt dann nicht zu.
2: Der Tunnelblick, der muss durchbrochen werden, ja.
1: Bei mir persönlich ist es jetzt so nicht das Zuschlagen das Problem, sondern ich merke einfach, ich vergreife mich oft im Ton. Ich bin irgendwie schnell patzig, ich bin schnell aggressiv meinem Partner gegenüber. Habt ihr da irgendwie auch dann, also kann ich das alles einfach übertragen, was wir jetzt gerade gesagt haben, auf mich?
2: Ich glaube auch, in so einem Partnerschaftskonflikt ist es immer gut, einen Schritt vielleicht kurz zurückzutreten, vielleicht auch die Situation kurz verlassen.
3: Nach meinem Konflikttraining treffe ich mich noch mal mit Anas. Ich bin gespannt, ob ihm die Übungen leicht gefallen sind.
1: Wir haben diese Übungen gemacht, wo man die positiven Eigenschaften Menschen zuordnen muss, so vom ersten Eindruck her. Erinnerst du dich an die?
4: Ja.
1: Wie fandst du die so?
4: Eigentlich ganz gut, da man im Unterbewusstsein Menschen schon einschätzt, bevor man da gescheit drüber nachdenkt.
1: Hat dir die Brücke München dann dabei geholfen, dass du da so ein bisschen besser einen Zugang zu kriegst?
4: Ja, ich denke schon. Hab natürlich auch selbst an mir gearbeitet, weil ich es selber nicht haben wollte, dass es immer wieder zu solchen Situationen kommt in meinem Leben. Aber dass wir natürlich auch darüber geredet haben, wie es in der Zukunft aussieht, für meinen Arbeitgeber zum Beispiel und allgemein für sich selber, dass man das für sich später nicht schämen muss, zum Beispiel vor seinen Kindern oder vor seiner Familie.
1: Würdest du jetzt sagen, du reagierst anders in so Situationen, wo du zum Beispiel auch provoziert wirst oder jemand zum Beispiel wirklich dich irgendwie dumm anmacht?
4: Ja, dann versuche ich mich auch zu distanzieren. Erstmal von solchen Menschen, wo ich das dann weiß, bei denen eskaliert es öfters, dann versuche ich mich immer rauszuhalten, das dann zu distanzieren, auf Abstand zu gehen, verbal zu lösen.
1: Siehst du dich jetzt anders irgendwie mittlerweile nach auch dem Training, nachdem du auch das alles durchgemacht hast?
4: Ja, ich fühle mich erwachsener, ich fühle mich reifer. Ich versuche mich auf wichtige Dinge zu konzentrieren, auf Menschen, die mir wichtig sind, die mir nahe liegen.
1: Kannst du anderen irgendwelche Tipps mit auf den Weg geben jetzt, dadurch, dass du es durchgemacht hast?
4: Ich stelle mir dann immer die Frage, wo siehst du dich selber in 10 Jahren? Wenn ich jetzt denke, dass ich so bleibe, wie ich war, wo bin ich dann 10 Jahre im Voraus? Dann sehe ich mich nirgendwo. Aber jetzt, mit der Ansicht, die ich jetzt habe, sehe ich mich als einen erfolgreichen Menschen, hoffentlich, wenn meine Pläne klappen und ich es weiterhin so durchziehe.
1: Und ich wünsche dir voll die gute Zukunft.
4: Dankeschön, wünsche ich euch auch.
1: Ziemlich spannend, was ich von Anas erfahren habe. Und schwierig für ihn, dass er sich manchmal nicht anders zu helfen wusste als mit Gewalt. Ich frage mich, wen betrifft das alles in unserer Gesellschaft? Wir haben hier mal ein paar Statistiken für euch.
5: Beleidigung und Hass. Besonders im Netz empfinden viele den Umgangston als rau. So hat eine Umfrage von 2021 ergeben, dass sich 95% der Befragten einen allgemein positiveren Umgangston im Internet wünschen. Stattdessen verletzende oder hetzerische Inhalte und Fake News. Knapp 2/3 der NutzerInnen von sozialen Netzwerken wie Facebook oder Twitter sind bereits mit problematischen Inhalten in Berührung gekommen. Das bestätigen Befragungen von 2020 und 2021.

Auch Mobbing im Netz trifft viele, besonders junge Menschen. Das zeigt eine Studie von 2020. 38% der 12- bis 19-Jährigen kennen jemanden, der Opfer von virtuellem Mobbing geworden ist. 11% waren selbst schon betroffen. Fachleute stellen fest, Mobbing auf dem Schulhof setzt sich oft als Cybermobbing fort. Und klassisches und virtuelles Mobbing lassen sich heute kaum noch trennen. Die Landeskriminalämter werten Delikte am Tatort Schule gesondert aus. Beispiel Bayern. Von 2011 bis 2015 sind die Fallzahlen konstant um knapp ein Fünftel gesunken. Mit gut minus 18% bzw. ca. 1600 weniger Fällen. Danach kam es zwischen 2015 und 2019 zu einem Anstieg von über 17%. Das sind gute 1250 Fälle mehr. Fachleute sagen, ein Anstieg der Delikte könnte allerdings auch an einer Sensibilisierung der Gesellschaft für solche Fälle liegen. Das heißt, viele schauen genauer hin und melden die Fälle dann auch. 2020 gab es dann knapp 20% weniger Fälle, was laut Polizei wohl auf die Covid-19-Pandemie zurückzuführen ist. Von den insgesamt in 2020 registrierten knapp 6.800 Straftaten, die im Bereich der Schule begangen wurden, machen Sachbeschädigungen mit gut 23%, Diebstahlsdelikte mit knapp 23% und Körperverletzungen mit über 19% die größten Teile aus. Danach folgen Beleidigungen mit über 7%. Zur Konfliktprävention fordern Fachleute mehr schulpsychologische Unterstützung. International geforderter Standardwert 1 zu 1000 SchulpsychologInnen. Das heißt, eine psychologische Fachkraft pro 1000 SchülerInnen und pro 100 Lehrkräften. Aktuell kommt in Deutschland aber nur eine psychologische Fachkraft auf gut 5000 SchülerInnen. Ein weiteres Mittel, damit Konflikte nicht eskalieren, Streitschlichterprogramme. Die Erfolgsquote

0: zurück.
1: Beleidigung, Sachbeschädigung, Körperverletzung. All sowas kann passieren, wenn Konflikte an Schulen hochkochen. Eine Lösungsmöglichkeit sind Streitschlichterprogramme. Und die gibt es auch hier an dieser Münchner Schule. Ich will die Schülerinnen hier jetzt fragen, funktionieren die wirklich im Schulalltag? Und reichen die schon aus, um gewaltfrei zu kommunizieren?
2: Hi. Dazu unterhalte ich mich mit Streitschlichter Besian und Schülersprecherin Andrea. Sie engagiert sich schon seit 1,5 Jahren in ihrer Schule.
3: Viele Schüler merken auch, dass wir uns für sie einsetzen und dass uns ihre Meinung und vor allem das, was sie fühlen, sehr wichtig ist. Weil ich persönlich als Schulsprecherin gehe sehr oft durch die Pausen und schaue mir die Stimmung mal an und frage auch jeden, ob es ihm gut geht, ob er irgendwelche Probleme hat oder ich weiß nicht, ob sie irgendwas zu klären haben, irgendwas auf den Herzen liegen.
1: Wenn Pause ist, geht wahrscheinlich relativ viel ab. Ist da gute Stimmung hier oder gibt es da oft Streit?
4: Also auf jeden Fall ist es so, dass viele an der Schule erstmal so herumschreien, sagen, ey, was soll das, sowas halt. Und dann natürlich sieht es der andere als Provokation und schreit ihn auch an. Und irgendwann beleidigt dann jemand den anderen und dann ist wie eine Kettenreaktion einfach. Kommt es auch irgendwann zu körperlichen Auseinandersetzungen.
1: Könnt ihr da als Streitschlichter dann auch schon irgendwie was machen? Könnt ihr da irgendwie auch schon eingreifen?
4: Ja, also wir können auf jeden Fall erstmal beide so ein bisschen so wie auseinanderschieben. Und dann reden wir erstmal mit denen ganz kurz und sagen ihnen, wir sind Streitschlichter. Wenn ihr wollt, ihr könnt einen Termin mit uns ausmachen, dann besprechen wir nochmal alles.
1: Und dann eine Lösung des Ganzen ist dann, keine Ahnung, wie müssen die sich die Hände reichen oder?
4: Also als erstes, also wenn wir damit alles fertig sind und die Geschichte komplett wissen, dann machen wir einen Tischdeckenvertrag. Das heißt, jede Person schreibt auf, was sie sich von der anderen Person wünscht und was sie anbieten würde. Wir fassen kurz zusammen, was passiert ist und ob wir eine Lösung gefunden haben. Und dann lassen wir die beiden Beteiligten unterschreiben und wir, die Streitschlichter, unterschreiben natürlich auch. Und man muss halt auch einen Termin machen, so 1-2 Wochen, und schauen, ob es gut gelaufen ist oder ob es schlecht gelaufen ist.
1: Ich habe gehört, dass du letzte Woche so einen Workshop gemacht hast zum Thema gewaltfreies Sprechen.
3: Ja, wir haben dann auch wirklich Tipps von denen mitbekommen, wie wir damit auch den Schülern helfen können. Und eigentlich kann ich den Schülern da draußen nicht nur sagen, seid Giraffen sozusagen. Habt den Überblick über den Konflikt, habt ein großes Herz, spricht über eure Gefühle, sagt, was euch stört. Spricht immer von euch selber, also mich stört es, dass du eben das gemacht hast. Und sehr wichtig, macht Lösungsvorschläge für die Zukunft. Also lasst die Vergangenheit wirklich hinter euch und redet über die Zukunft, damit eben solche Sachen nicht mehr wieder passieren.
1: Ich fand es jetzt richtig spannend zu hören, was man alles an der Schule machen kann, um das Miteinander zu verbessern. Also von Streitschlichtung bis hin zu wertschätzendem Umgang. Ziemlich cool, wie die sich hier ins Zeug legen auf jeden Fall. Und auch mir sind schon ein paar Sachen aufgefallen. Allein durch die Arbeit an diesem Film hier und dadurch, dass ich so ein Videotagebuch führe, fällt mir schneller auf, wenn meine Kommunikation aggressiver wird.
5: Normalerweise wäre ich nämlich echt mal wieder patzig geworden beim Anblick dieses Kleiderbergs hier. Und heute bin ich ruhig geblieben. Also für meine Verhältnisse, ich habe einfach gesagt, hey, hier liegen so ein paar Sachen, sollen wir heute Abend mal zusammen gucken und mal durchschauen und ein bisschen aufräumen. Finito.
1: Aber damit Streiten richtig konstruktiv wird, ich vielleicht sogar noch was lernen kann von der Gegenseite, da braucht es wahrscheinlich noch krassere Skills. Und die bekomme ich hier an diesem Gymnasium in Dorfen durch einen Debattier-Crashkurs. Der wird geleitet von 2 SchülerInnen, die jetzt gerade mitgemacht haben bei einem Wettbewerb namens Jugend debattiert. Die beiden haben es also richtig drauf mit dem Streiten, aber wie ich mich schlag beim Debattieren. Das müssen wir jetzt mal sehen.
6: Die lief eigentlich ganz gut.
1: Hallo!
7: Ja, ging auch.

0: darauf geschaut, dass ich den jetzt unbedingt gewinne. Es geht auch darum, gemeinschaftlich mit den anderen zu debattieren und was daraus zu lernen.
1: Ja.
2: Und was daraus zu lernen? Was zieht ihr da so draus?
1: Vor allem, wie man spricht, dass man flüssig spricht, welche anderen Argumente, die auch den Aufbau haben, oder generell wie die anderen, einfach so, weil das war auch sehr interessant und ich glaube, wir konnten beide auch sehr viele Erfahrungen daraus mitnehmen, wie einfach die anderen debattieren.
0: Man sollte immer respektvoll gegenüber dem anderen sein, das heißt nie anschreien. Das kommt immer ganz schlecht rüber, weil man will ja immer sachlich bleiben und man sollte da nicht laut werden, weil wenn man den Gegenüber anschreit, dann hat der Gegenüber auch keine Lust mehr, mit dir zu reden.
1: Vor allem Gesprächsregeln sind dann wichtig, dass man dem anderen aktiv zuhört, dass man eben niemanden unterbricht und dann auch den zu Ende reden lässt und dann auch noch mal kurz drüber nachdenkt und es dann wirklich auch aufnimmt, was der andere gesagt hat.
2: Okay, aber dann gibt es ja auf jeden Fall noch so ein paar Skills, kann man sagen, die man zusätzlich noch erlernen kann, um besser zu werden im konstruktiven Streiten. Sollen wir damit mal starten?
1: Ja, gerne. Sehr gerne.
3: Unsere Übungsstreitfrage: Sollte Skifahren weiterhin erlaubt sein? Dazu sammeln wir erstmal Pro- und Kontra-Argumente. Und die können Ben und ich jetzt gegeneinander verwenden.
2: Ich bin schon nervös, ich merke es jetzt schon.
0: Das Wasser, das dazu hergenommen wird, um den Schnee zu produzieren, kehrt ja auch wieder in den natürlichen Kreislauf zurück.
2: Wir müssen auch daran denken, dass der Stromverbrauch extrem hoch ist.
0: Wenn man beispielsweise den Flugverkehr reduziert, das, glaube ich, wäre viel effektiver, wie wenn man jetzt den Leuten verbietet, Ski zu fahren. Das macht denen ja auch Spaß.
2: Natürlich macht das Spaß. Vieles macht Spaß in der Welt. Mir fällt jetzt gerade ein, dass ich das voll schwierig finde, so auf der einen Seite drüber nachzudenken, was ich als nächstes sage, dir zuzuhören. Ich weiß schon gar nicht mehr, was du gesagt hast. Die Umwelt muss ganz oben stehen. Und ganz ehrlich, wie viel abgeholzt wird für alpines Skifahren, das ist ja wohl auch noch mal zu erwähnen. Jetzt komme ich langsam rein. Jetzt komme ich in Fahrt.
0: Wenn man jetzt beispielsweise nach Brasilien schaut, da werden auch Unmengen an Wälder geholzt.
2: Ja, nur weil es in Brasilien im größeren Ausmaß ist, müssen wir doch trotzdem gucken, was vor unserer Tür ist.
0: Man könnte beispielsweise auch mit dem Zug hinfahren.
2: Also wer fährt denn mit dem Zug in Skigebiete? Da müssen wir jetzt mal wirklich Butter bei den Fischen machen, oder? Ben, mega, danke schön für die Argumente. Du hast bei vielem recht gehabt. Aber der Wasserverbrauch, den darf man nicht vergessen. Was hat euch das gebracht, bei Jugend debattiert mitzumachen, für euer Leben?
0: Es hat vor allem auch geholfen, bei der Diskussion sachlich und ruhig zu bleiben. Das heißt, einfach ruhig mit dem Gegenüber zu reden, ohne jetzt gleich emotional zu werden.
1: Also ich finde vor allem so in kleinen Diskussionen, so im Alltag jetzt mit Eltern, mit Freunden, dass man da einfach so überzeugender, noch überzeugender wirkt und dadurch auch Recht bekommen, wenn man das so sagen kann.
0: Ja, ich denke auch, dass die Überzeugungskraft bei mir enorm gestiegen ist, dadurch, dass ich mein Argument dann auch so ein bisschen begründe, dass ich nicht einfach sage, ja, das ist jetzt so, sondern ich begründe es auch inzwischen und dann kannst du auch die Gegenseite viel besser nachvollziehen.
2: Das muss ich sagen, habe ich echt auch gelernt, so dieses, ich muss erst mal mir die Zeit nehmen, richtig zu hören, was die Gegenseite sagt, anknüpfen. Das ist auf jeden Fall mit einer meiner großen Learnings und ich bedanke mich voll bei euch für eure Zeit, für eure Nachhilfe. Vielen lieben Dank.
1: Gern
0: geschehen.
2: Sehr gerne. Danke.
1: Mach's
2: gut. Tschüss. Ciao. Ich bin jetzt wieder hier gelandet, wo ich mich mit Anas getroffen habe. Und er und ich sind uns, glaube ich, echt ganz ähnlich in der Sache, dass wir manchmal emotional in Streitereien gelaufen sind oder ich eben noch heute laufe. Das Coole ist, es gibt diesen Moment, in dem man einfach noch mal kurz für sich nachdenken kann und sagen kann, will ich wirklich ausrasten oder will ich mich lieber konstruktiv über ein Problem unterhalten? Wenn ihr sagt, ihr seid in Streitereien, die euch nicht gut tun, dann könnt ihr euch helfen lassen. Schaut mal nach unten bei den Links, da gibt es ein paar Anlaufstellen für euch.

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0: Donnerstag kritisierten die CDU-Ministerpräsidenten aus Thüringen, Sachsen und Sachsen-Anhalt den in Berlin gefundenen Kompromiss. Sie lehnen das Aus der vorzeitigen abschlagsfreien Rente ab. Im Papier heißt es, wer 45 Jahre eingezahlt hat, hat genug eingezahlt. Der CSU-Vorsitzende Söder zeigt sich im ARD-Sommerinterview überrascht vom Vorstoß der CDU-Politiker.
1: Eigentlich haben alle Parteien sofort gesagt, in ihren Vorstandssitzungen mehrfach, dass sie genau das 1:1 übernehmen wollen. Und die Rentenreformkommission hat da gute Arbeit geleistet, deswegen unterstützen wir das Konzept.
0: Nach der Sommerpause soll es einen Gesetzentwurf zur Rentenreform geben. Dann werden sich die Fraktionen damit befassen. Auch dort sind nicht alle von der Position der Regierung überzeugt.
2: CSU-Chef Söder hat sich dafür ausgesprochen, die staatliche Kaufprämie für Elektroautos noch einmal zu überarbeiten. Im ARD-Sommerinterview sagte er, es sei wichtig, dass auch die deutschen Hersteller deutlich mehr davon profitierten. Zur Begründung verwies er auf die starke chinesische Konkurrenz.
3: Die Lage der deutschen Automobilindustrie ist angespannt. Erst Mercedes und der VW-Konzern, nun auch BMW. Der bayerische Autobauer hatte vergangene Woche den Abbau von 8.000 Stellen angekündigt. Angesichts starker Konkurrenz aus Fernost forderte CSU-Chef Söder heute im ARD-Sommerinterview eine Reform der E-Auto-Prämie.
1: Zum Beispiel auch für Gebrauchtwagen und anderes, sodass wir dann auch eine stärkere Öffnung haben, sodass auch die deutschen Hersteller davon deutlich mehr profitieren.
3: Die E-Auto-Prämie werde die schwarz-rote Koalition im Herbst angehen. Weiteres Thema, die hohen Spritpreise. Die dürfen nur noch einmal am Tag um 12 Uhr erhöht werden. Eine neue Regel, die Söder anzweifelt.
1: Mein Gefühl, sie funktioniert nicht sehr und hat auch keine große Wirkung.
3: Einen neuen Tankrabatt forderte der CSU-Chef zwar nicht, weitere Maßnahmen seien aber möglich. Nach dem personellen Umbau in der Bundesregierung und an der Spitze der Unionsfraktion sieht Söder keine handwerklichen Fehler beim Bundeskanzler. Spekulationen, wonach Merz schon bald aus dem Amt scheiden könnte, stellt sich Söder entgegen. Zum Ende bekräftigte Bayerns Ministerpräsident seine Unterstützung für CSU-Politikerin Ilse Aigner als neue Bundespräsidentin. Im Herbst wollen sich CDU, CSU und SPD einigen. Für Aigner sehe er eine sehr gute Chance.
1: Mich hat sehr gefreut, dass zum Beispiel aus der SPD sehr positive Signale gekommen sind.
3: Immer wieder spricht sich Söder für Ilse Aigner als künftige Bundespräsidentin aus. Aus Sicht von Beobachtern zählt Aigner zu den Konkurrenten von Söder im Amt des Ministerpräsidenten. Ein möglicher Weggang von Aigner nach Berlin, ein Jahr vor den Landtagswahlen in Bayern, könnte Söder deswegen nicht ungelegen kommen.
2: Im Meer vor der spanischen Exklave Ceuta suchen Rettungskräfte weiter nach Leichen von Migranten. Die Zahl der Toten ist nach Behördenangaben inzwischen auf 72 gestiegen. In den vergangenen Tagen waren Zehntausende Menschen von Marokko aus nach Ceuta gekommen. Das hat auch die Debatte über den Grenzschutz in der EU wieder entfacht. Außenminister Wadefuhl sagte der Bild am Sonntag, die Situation habe die Anfälligkeit Europas gezeigt. Die EU habe den Stresstest allerdings bestanden. Etwa eine halbe Million Sinti und Roma wurden während der NS-Herrschaft ermordet. Allein in der Nacht vom 2. auf den 3. August 1944 töteten die Nationalsozialisten 4.300 Angehörige der Volksgruppen. Inzwischen wird jedes Jahr an die Opfer des Verbrechens erinnert. Bei der Gedenkveranstaltung heute im ehemaligen Vernichtungslager Auschwitz-Birkenau gab es Mahnungen gegen das Vergessen und es wurde auch vor neuer Gewalt gewarnt.
4: Das ehemalige Vernichtungslager Auschwitz-Birkenau. In jener Nacht im August 1944 wurden hier 4.300 Sinti und Roma aus ganz Europa in die Gaskammern geschickt. Sie sind gekommen, um der schwärzesten Zeit ihrer Familiengeschichte zu gedenken. Junge Sinti und Roma aus der ganzen Welt, wie Santino Stoika aus Wien. Auch Santinos Familie wurde hierher verschleppt.
5: Einige sind gestorben, einige haben überlebt. Aber dieser Ort hat meine Familie und mich immer schon verfolgt.
4: Die Ruine eines der Krematorien. Im Nationalsozialismus wurden Schätzungen zufolge bis zu einer halben Million Sinti und Roma ermordet. Opfer gab es auch in der Familie von Nazim Ragus aus Köln.
6: Wir sind die Überlebenden, wir sind das Zeichen, dass wir immer noch hier sind.
4: Einer, der als kleines Kind überlebt hat, ist Dieter Flack. Seine Großeltern wurden hier in Auschwitz vergast. Seine Eltern und er konnten fliehen, monatelang versteckt in den Wäldern. Heute mahnt er.
7: Allein in Deutschland nimmt der Hass und Hetze gegen unsere Minderheit weiter zu.

0: Das macht mir Angst. Nicht um mein Leben, nein, nein, nein. Um das Leben meiner Kinder und Enkel. Um das Weiterbestehen unserer Demokratie in Deutschland und Europa.
1: Erinnern, gedenken, mahnen, um Wiederholung zu verhindern. Laut offiziellen Angaben nehmen Vorfälle gegen Sinti und Roma in Deutschland seit Jahren kontinuierlich zu.
2: In Moskau sind bei einem Bombenanschlag mindestens 3 Menschen getötet und 21 verletzt worden. Die Explosion ereignete sich in einem Restaurant im Zentrum der russischen Hauptstadt. Den Behörden zufolge versuchte eine Frau, einen Sprengsatz in das Lokal zu bringen, wurde aber von einem Wachmann gestoppt. Der Moskauer Bürgermeister sprach von einem Terrorakt. Die Hintergründe der Tat sind noch unklar. Im Süden und Südwesten Europas kämpfen Einsatzkräfte weiterhin gegen Waldbrände. In Spanien und Frankreich hat sich die Situation am Wochenende etwas entspannt. In Griechenland hat stürmischer Wind die Feuer dagegen weiter angefacht. Es brennt vor allem in der Mitte des Landes. Nordwestlich von Athen waren nach Behördenangaben fast 500 Feuerwehrleute im Einsatz. Bei Arbeiten in dem Gebiet sind heute 2 Löschhubschrauber zusammengestoßen.
3: Diese Bilder zeigen die Unglücksstelle, an der die beiden Helikopter abgestürzt sind. 2 Menschen starben, 2 überlebten das Unglück. Im Kampf gegen das Feuer sind die Löschflugzeuge unentbehrlich. Rund um die Küstenregion Porto Hermeno steigen sie immer dann auf, wenn der heftige Wind es zulässt. Orkanartige Böen fachen die Feuer an und treiben sie unaufhaltsam weiter. Hunderte Feuerwehrleute kämpfen mit schwerem Gerät gegen die Feuerbrunst. 60 Kilometer nordwestlich von Athen hat sie bisher mehr als 100 Häuser zerstört. Verzweifelt versuchen die Bewohner, die Flammen selbst zu löschen. Das Feuer brennt seit gestern Abend. Es ist klar, dass die Feuerwehr nicht überall sein kann. Wir als Einwohner versuchen, was wir können. Nach ersten Schätzungen sind bis jetzt durch die Feuer in ganz Griechenland rund 20.000 Hektar Wald sowie Häuser, Ställe und landwirtschaftliche Flächen vernichtet worden. Im Hellenic Space Center in Athen überwacht ein Team die Brände. Erst im Mai hat Griechenland 4 eigene Satelliten in den Orbit geschickt. Die Satelliten sind mit Wärmebildkameras ausgestattet. Sie können Feuer erkennen, wenn sie so groß sind wie ein Auto. Dann kann die Feuerwehr vorgewarnt werden. Wenn es aber trocken, heiß und windig ist wie jetzt, hilft die beste Vorbereitung nur bedingt, trotz Hightech aus der Luft.
2: Eine Woche nach dem islamistischen Anschlag auf den Christopher Street Day in Berlin herrschen vor Ort Trauer und Wut. Am Abend kamen tausende Menschen zusammen, um der Opfer zu gedenken. Ein 21-Jähriger war beim CSD in eine Gruppe gefahren und hatte anschließend auf die Menschen eingestochen. Eine Frau starb, 31 weitere Menschen wurden zum Teil schwer verletzt. Einen Tag später wurde der Mann von Polizisten gestellt und erschossen.

0: Gerufen vom Verband Queere Vielfalt soll die Mahnwache den Fokus auf die richten, denen der Anschlag galt, queere Menschen.
1: Wir haben diese Woche schon gesehen, dass politische Diskussionen losgehen. Es ist auch wichtig, das politisch aufzuarbeiten. Aber erstmal wollen wir jetzt der Community den Vorrang geben und auch den Menschen die Stimme geben, die diese Community tagtäglich begleiten.
0: Am Tatort begleitet einige das mulmige Gefühl, der Anschlag hätte auch mich treffen können.
2: Weil ich halt auch einen queeren Sohn habe, auf den ich sehr stolz bin. Und weil das halt auch eine Mom war, die da umgekommen ist, die bestimmt auch ganz stolz auf ihre Tochter war.
3: Mich belastet dieser Hass sehr. Also ich finde, dieser Hass, der online weitergeht, die Menschen, die das jetzt ausnutzen und diesen Hass verbreiten in dem Moment, wo wir alle so eine Trauer verspüren.
0: Mit Musik gedenken sie den Opfern und zeigen, wir sind viele und wir stehen zusammen.
4: Spaziergänger im Kölner Stadtteil Rodenkirchen, dort wo diese Menschen stehen, fließt normalerweise der Rhein. Doch der Wasserstand von Deutschlands längstem Fluss ist teilweise auf ein Rekordtief gesunken. Die Pegelstände in Köln, Duisburg, Ruhrort und Düsseldorf waren an diesem Wochenende so niedrig wie noch nie. Schiffe können nur noch eingeschränkt fahren. Wirtschaft und Tourismus stellt das vor große Herausforderungen.
5: Das große Finale nach tagelangem Bangen. Denn das Niedrigwasser, auch für die Feuerwerksshow Kölner Lichter ein riesiges Problem. Abgefeuert von einem Schiff auf dem Rhein. Am Ende waren 150.000 Zuschauer begeistert. Das Rekordniedrigwasser, es stellt viele vor wirtschaftliche Herausforderungen. Der Pegel stand gestern in Köln 66 cm, so niedrig wie nie. Deswegen auch das Ufer, so freigelegt wie selten. Die langanhaltende Trockenheit, der heiße Juli, ein Problem. Nicht nur in Köln, weiter nördlich in der Nähe von Emmerich hing diese Woche ein Kahn in einem Nebenarm des Rheins fest, kam nicht weiter. Eine Sorge von vielen anliegenden Unternehmen. Auch Siemens Energy in Mülheim an der Ruhr beobachtet die Wasserstände täglich, denn Zentimeter entscheiden darüber, ob Fracht von A nach B geliefert werden kann.
6: Unsere Güter können nicht auf der Straße transportiert werden. So eine Turbine, die wiegt 500 Tonnen, ist viel zu schwer. Momentan alles problemlos möglich, aber in Zukunft, wenn die Trockenphasen länger werden, dann braucht es mehr Planungsaufwand und dann kostet das wahrscheinlich auch mehr Geld.
5: Folgen des Klimawandels, die für Logistikunternehmen zur jährlichen Herausforderung werden könnten, mit Auswirkungen auf Lieferketten und Liefermassen.
7: Ich glaube, es ist bei vielen gar nicht auf dem Schirm, wie viel Menge da drüber geht. Also wenn man am Rheinufer steht und sieht, da fährt ein Schiff vorbei, dann muss man sich erstmal Gedanken darüber machen, wie viele, gerade im Vergleich zum LKW, wie viele LKW da eben mehr oder weniger geräuschlos vorbeigleiten.
5: Die Lage bleibt ernst. NRWs Verkehrsminister fordert daher, dass sich die Sonderkonferenz der Verkehrsminister in der kommenden Woche mit dem Niedrigwasser beschäftigen soll.
4: Bei der Europameisterschaft im italienischen Varese konnten die deutschen Ruderer auch heute Erfolge feiern. Im Achter verpassten sie nur knapp den Titel und holten Silber. Im Männer-Einer sicherte sich Olympiasieger Oliver Zeidler in neuer EM-Bestzeit die Goldmedaille.
8: Oliver Zeidler thront auf den Schultern der Konkurrenten, denen er weit enteilt ist. Der Europameistertitel ist für den 30-jährigen Olympiasieger Formsache. Mit riesigem Abstand

0: Montag, den 3. August.
1: Die neue Woche beginnt unter Hochdruckeinfluss oft sonnig, dazu feucht heiße Luft aus Südwesten, in der sich teilweise heftige Gewitter entwickeln. Die sind zu Beginn der Nacht an den Alpen aktiv, lassen aber bald nach. Dann ist es verbreitet sternenklar und morgen wieder oft sonnig. Später tauchen auch Wolken auf, die am Nachmittag vor allem Richtung Südwesten lokale Schauer oder Gewitter bringen. Dabei sind Starkregen, Hagel und schwere Sturmböen möglich. An Moselsau und Main heute Nacht tropisch warm, im Nordosten stellenweise um 10 Grad. Morgen in Küstennähe unter 30, sonst verbreitet sehr heiß bei deutlich über 30 Grad. Ähnliches Wetter auch Dienstag, wobei die regionalen Schauer und Gewitter Unwetterpotenzial haben.

Herzlichen Dank. Wir kommen langsam am Schluss. Herzlichen Dank, dass Sie alle hier gekommen sind. Und es ist sehr wichtig, damit, ich glaube, unsere Menschlichkeit retten können, müssen wir viel mehr an die Jazzkonzerte gehen. Zusammen sein, zusammen fühlen, Geschichte erzählen, das ist es. Und ja, ich denke, wir brauchen kein Luxurious Resorts, wir brauchen Naturgeschutzgebiet, wir brauchen kein Datacenter, wir brauchen Wasser und wir brauchen vor allem zusammen zu fühlen und zusammen zu sein. Und herzlichen Dank für die wunderbaren Ohren heute Abend. Es war wirklich eine große Freude, diese Momente mit euch alle zu teilen. Und ja, das letzte Lied ist ein Lied, ein anderes Lied aus dem Kosovo, und es ist ein Heiratslied. Die Braut würde heiraten und man fragt sie, was möchtest du? Möchtest du jetzt Schmuck oder Geld, jetzt, dass du dich heiratest? Und sie sagt, nein, nein, nein, ich möchte nichts von dem. Ich möchte einfach einen schönen Mann, ganz im Schwarz gekleidet, der Zigaretten raucht. Die albanischen Frauen sind nicht so schwierig, ja, denke ich, nach diesem Lied.

0: Rob Luft.
1: Elena Dooney on the vocals.

0: Ich darf nicht sprechen. Psst, psst, sei still, darüber spricht man nicht. Es war eine bleierne Stille.
1: Immer still sein zu müssen, macht alles ganz, ganz schlimm. Das hat auch wieder was mit dem Thema Singen zu tun. Der Vogel darf nicht mehr singen.
2: Zwei Frauen, die als Kinder verschickt und traumatisiert wurden. Die eine will endlich ihre Stimme finden. Die andere ist Opernsängerin geworden.
0: Die Musik, ich glaube, die hat mir das Leben gerettet.

0: Graben in der Vergangenheit. René Morlocks Lebensthema. Es sieht fast noch genauso aus wie damals. Dort, wo René mit anderen Kindern im Zug ankam. 1968, als junges Mädchen, verschickt zur Kinderkur nach Murnau.
1: Ja, das sind Schwellen. Ah.
0: Heute will die Sängerin nach den alten Schienen suchen. Auch 57 Jahre danach kann sie nicht vergessen.
1: Ich spüre das auch, weil da kriegst du ja so ein Herzklopfen, also ein komisches Gefühl, wo bin ich denn hier? Also das empfinde ich hier extrem stark. Hier sind wir angekommen.
0: René Morlock gehört zu den geschätzt 10 bis 12 Millionen Kindern, die zwischen 1945 bis 1989 wochenlang in Kinderkurheime verschickt wurden. Sie hat die Fahrscheine sorgsam aufbewahrt. Die Klinik Hochried in Murnau wurde für sie zur Hölle.
1: Da vorne hat der Zug gehalten. Und dann sind wir alle ausgestiegen. Hieß es gleich hopp, hopp, hopp, raus, raus, raus. Dann sind wir hierher gedabbelt und dann sind wir da gestanden. So im Halbkreis. Vor uns die Frau, die Jugendführerin, immer schwarz gekleidet, mit einer Knute in der Hand. Da habe ich gedacht, oh Gott, oh Gott. Und dann spürt man, oh Gott, du spürst an den Händen die Angst der Nebenkinder. Und dann hat ein Mann unsere Koffer entleert. Also die Kuscheltiere kamen auf den einen Haufen, also meine Eule Witti. Und dann wurden auf den anderen Haufen unsere Bücher. Und dann gab es Kinder, die hatten schöne lange Haare. Und dann wurde den Kindern die Haare geschoren. Dann lagen auf dem anderen Haufen eben rote, blonde, dunkle Löckchen. Und wenn ich das sehe, muss ich weinen, weil ein Großvater von mir in Majdanek umgekommen ist. Natürlich hat man da die Assoziation. Ja.
0: Die menschenverachtende Behandlung der Kurkinder hatte System und war noch ein Erbe aus der NS-Zeit. Das hat in Berlin Anja Rühl erforscht, wichtige Verbündete der Sängerin und heute Abend Gastgeberin.
1: Ich freue mich so auf dein Geburtstagsständchen. Ja. Herzlichen Glückwunsch zum Geburtstag.
2: Okay. Und ich freue mich auf deine Musik.
1: Ja.
0: Anja Röhl hat die bundesweite Aufarbeitung angestoßen. Zweimal wurde sie selbst in die Kinderkur verschickt. Ihre Stiefmutter war Ulrike Meinhof, Journalistin und später Linksterroristin der RAF.
3: Ich selber habe bei meiner ersten Verschickung mit 5 Jahren zu Hause nur einen einzigen Satz gesagt, nämlich, das war da ja ein Folterheim. Ich kannte mit 5 Jahren schon den Begriff Folter. Ja, unglaublich. Bei uns war ständig die Rede von Krieg und von den Bomben und den neuen Kriegen, die drohen und so weiter. Also ich bin in so einem Haushalt aufgewachsen, wo das viel Thema war.
0: Bundesweit haben sich Selbsthilfegruppen organisiert. Sie wollen, dass man endlich ihr Leid anerkennt. Anja Rühl hat einige von ihnen eingeladen. René Morlocks Musik soll sie trösten.
4: Also was mir während der Verschickungszeit tatsächlich geholfen hat gegen Heimweh, war schon auch Singen. Weil in der Zeit, wo ich gesungen habe, musste ich nicht weinen. Ne?
5: Musik hilft mir generell, wenn ich mich irgendwie nicht so gut fühle. Ich habe wirklich furchtbare Dinge dort erlebt.

0: René Morlock hat die Opernbühnen mit ihrem warmen Mezzosopran erobert. Eine große Karriere. Das Singen hat sie resilient gemacht.
1: Als ich es zum ersten Mal gesungen habe, habe ich geweint. Und jetzt habe ich das schon so oft gesungen. Jetzt habe ich den Text verinnerlicht und er. Also ich singe es nie einfach nur so, sondern ich freue mich daran. Es ist wie Om, oder was soll man sagen? Ja, das ist wie ein kleiner Schutz.
0: Und auch das alte italienische Partisanenlied Bella Ciao soll helfen, gemeinsam zu verarbeiten.
2: Das Kinderchorwesen galt 50 Jahre lang als positiv im allgemeinen Narrativ. Man hat das ja schön gehabt dort, die Kinder hatten frische Luft. Immerzu schreit uns das entgegen.
0: Das Viktoria-Stift in Bad Kreuznach. Ausgerechnet Viktoria heißt dieses sensible Kind. Ein bisschen moppelig findet sie sich, als ihr ein Arzt 1980 eine Kur verschreibt. Musik ist damals alles für sie.
3: Seit ich 3 Jahre alt war, hatte ich diesen Traum, Sängerin zu werden. Und ich habe mich nicht getraut, weil diese Angst da war.
0: Der Angst endlich begegnen, die Stimme wiederfinden. Das möchte Viktoria bei ihrem ersten Erinnerungsbesuch im Viktoria-Stift.
4: Mein Name. Und als wir erfahren haben, dass ich hierher komme, meine Eltern und ich, haben wir gedacht, das ist ja super, das ist ja ein gutes Omen. Viktoria mit K, prima. Dass es genau das Gegenteil war, konnte man damals nicht ahnen. Ich habe Herzklopfen, meine Knie sind weich. Und es ist, also ein Gefühl von irgendwas ganz Bedrohlichem, Alten, was da gerade rüberkommt.
0: Die Klinik gewährt den ehemaligen Kurkindern eine Begehung ohne Wenn und Aber. Erinnerungen kommen hoch.
4: Das war wie Gefängnis. Und ich erinnere mich gerade an die Fantasie, wegzulaufen. Wir waren ja hier draußen und dann die Vision, einfach jetzt ins Tal zu laufen und von hier weg zu sein. Ging natürlich nicht, klar.
0: So ein Besuch im ehemaligen Heim, für Betroffene oftmals überlebenswichtig. Der Leiter Frank Müller hört Viktoria erstmal nur zu.
5: Wie geht's Ihnen jetzt, wenn Sie so hier stehen? Ist das irgendwie emotional? Macht das was mit Ihnen?
4: Es hat vorhin sehr viel schon mit mir gemacht, als ich unten stand. Mein Körper hat gezittert.
5: Beine
4: vor allem das linke Bein hat vor allem gezittert.
5: Ja, ja.
4: Die üblichen Nervositätszeichen, trockener Mund.
5: Ja, ja, ja.
4: Da muss ich rein. Ja. Da waren wir nicht.
6: Das ist sozusagen der Hand drauf.
4: Das ist das Zimmer, in dem ich damals war.
5: Das ist das Zimmer?
4: Das ist das Zimmer, in dem ich damals war. Da waren hier die Betten und da war dann irgendwie Waschbecken. Und hier waren 1, 2, 3, 4, ich glaube, 6 oder 8 Betten nebeneinander, so aufgestellt. Mhm. Und da vorne war ein Tisch. Ich habe damals unter entsetzlichem Heimweh gelitten. Es war Frühsommer, Mai oder Anfang Juni und morgens schon sehr früh hell.
5: Mhm.
4: Und dann bin ich irgendwann aufgestanden und es war wohl 4:30, 5, habe mein Briefpapier genommen, habe mich an den Tisch da hinten hingesetzt. Mhm. Das war ein runder Tisch damals. Und habe unter fließenden Tränen angefangen, einen Brief an meine Eltern zu schreiben. Das hat irgendwie eine Stationsaufseherin mitgekriegt, die Nachtschwester oder wie auch immer die hießen, kam rein, sah mich da, ging zu mir, fragte, was machst du da? Klar, ich schreibe einen Brief an meine Eltern. Um die Uhrzeit?
2: Ja.
4: Und dann sagt sie, das macht man nicht. Nahm mir den Brief weg und schickte mich zurück ins Bett. Machte die Tür wieder zu.
5: Dann ist der Hilferuf verstummt.
4: Ja. Mhm. Und die Verzweiflung war entsetzlich. Mhm. Ja.
5: Ist das okay für Sie? Geht das alles jetzt hier?
4: Das geht gut.
5: Ja, das ist mir wichtig, weil egal, was wir jetzt hier machen, wichtig ist, dass es Ihnen gut geht.
4: Ja.
5: Bei dieser Begegnung hier.
4: Geht mir gut. Und für mich hat dieser Besuch die Bestätigung, dass das, was ich erlebt habe, keine Einbildung ist.
5: Nein, dass es real ist. Ne?
4: Dass es real ist und dass es schlimm war.
5: Ja.
0: Aus Gründen des Datenschutzes wird sie nie erfahren, wer mit ihr gemeinsam verschickt und gequält wurde.
7: Eine schöne Gastfreundlichkeit, wunderbar.
0: In den sogenannten Kinderbüchern konnte die Leitung des Stifts für sie nach ihrem Namen forschen.
5: So sieht ein sogenanntes Kinderbuch aus.
7: Ah, ja. Ich wusste jetzt nicht, was für Kinderbücher Sie mir zeigen wollen. Aber
0: das darin steht schwarz auf weiß, mit 10 Jahren ist sie genau hierhin verschickt worden, weil sie abnehmen soll. Dass sie hier von der Heimleiterin für ihre Dehnungsstreifen verhöhnt wird, weiß sie noch ganz genau. Ganz anders geht dagegen eine Einrichtung im bayerischen Murnau mit Verschickungskindern wie René Morlock um. Die Klinik Hochried der katholischen Jugendfürsorge Augsburg. Bis heute wehrt sich die KJF gegen eine öffentliche Aufarbeitung und erteilt auch keine Drehgenehmigung. René Morlock will die Erinnerung nicht verblassen lassen und war schon mehr als 10-mal an dem Ort ihrer Pein. Die KJF betont in einer Stellungnahme, dass wir das Anliegen von Betroffenen, sich mit ihren individuellen Erinnerungen und Erlebnissen aus ihrer Vergangenheit auseinanderzusetzen, sehr ernst nehmen und mit größtem Mitgefühl begegnen. Jedoch schildert die Sängerin, wie sie im Oktober beschimpft und verjagt worden sei.
1: Dann ist sofort eine Frau rausgestürmt aus der Villa, eine blonde Frau, und die hat gesagt, was wollen Sie hier? Und dann haben wir gesagt, wir sind ehemalige Verschickungskinder. Und die hat uns überhaupt nicht aussprechen lassen, sondern ist uns hinterhergerannt. Oh, gehen Sie raus, ich hol den Rektor, ich hol den Leiter. Da waren wir wieder zurückversetzt. Das war wie damals. Da habe ich gedacht, wie ist das möglich? Was ist hier passiert in der Zwischenzeit? Nichts.
0: Auch uns lässt die katholische Jugendfürsorge Augsburg nicht aufs Gelände, weil die begleitete Aufarbeitung in einem persönlichen, ruhigen Rahmen und nicht im Kontext einer Kameraaufzeichnung stattfinden sollte. Man habe Frau Morlock weder vom Gelände verwiesen noch beschimpft, nur gebeten, auf eine Ansprechperson zu warten.

0: des Faschismus zu der Zeit, wo unsere Mitarbeiterinnen, die damals jung waren, also 30, klein waren.
1: Schwarze Pädagogik auch beim Essen.
2: Der Aufenthalt hier hat Essen böse gemacht. Essen war ganz, ganz schlimm. Und wir wurden dafür verantwortlich gemacht, dass wir dick sind. Also man hat uns die Schuld gegeben. Nach Hause mitzunehmen, dass Essen per se böse ist, war dann ein ganz großes Problem. Das hat nämlich zu Essstörungen geführt.
1: Die meisten Verschickungskinder, gerade in den Anfangsjahren, sollen dagegen zunehmen.
0: Die Schwester hat den Arm sehr hoch gemacht, hat hier so diese Maulklemme, das ist so ein Griff, den die Krankenschwestern haben. Dann geht der Mund auf, dann wurde reingedrückt, dann haben die Kinder erbrochen, dann wurde das Erbrochene wieder eingegeben. Die Grausamkeit ist stärker als zu der Zeit üblich in Schulen und Kindergärten gewesen.
1: Buchstäblich das Maul gestopft, verstummt. Viktoria hat 45 Jahre geschwiegen.
2: Es war eine weitere ärztliche Begutachtung im Nebenschlafraum. War wieder die Ärztin, Gruppenleiterin und wir Mädchen aus dem anderen Raum standen nebendran. Und ein Mädchen musste sich ausziehen und auf ihr Bett legen, auf den Rücken und die Beine breit machen. Und die Ärztin hat dann das Mädchen begutachtet, ob da alles in Ordnung ist. Und wir standen außen rum und mussten dieses komplett nackte Mädchen mit den geöffneten Beinen mit anschauen. Und ab diesem Moment hört bei mir die Erinnerung auf, weil ich nicht weiß, ob das dann bei allen gemacht wurde. Aber es war so schockierend, dass da ein Filmschnitt in meinem Kopf erfolgt ist.
3: Die Furcht, dass mir gar nicht geglaubt wird, wenn ich das berichte, das tragen ganz viele Betroffene vor. Und der Wunsch wäre zu sagen, hab den Mut, wie das eben unglaublich beeindruckend Frau Selbert hier vorgetragen hat, als sie uns berichtet hat von ihren Erlebnissen, diesen Mut zu haben, zu sagen, ich berichte davon. Weil ich weiß jetzt, dass ich nicht der einzige Betroffene bin, sondern dass es vielen anderen eben auch so ergangen ist, die gar nicht den Mut hatten, das überhaupt zu äußern, mit der Furcht, mir wird nicht geglaubt.
0: Kinder erzählen nicht gerne, was ihnen Schmach und Schmerz bereitet hat. Wenn sie ein sehr starkes Vertrauensverhältnis zu ihren Eltern haben, dann erzählen sie, wenn sie wütend waren oder kleinere Sachen, aber etwas, was ihnen so richtig Scham bereitet hat oder so eine richtige Qual, dafür können Kinder oft gar keine Worte finden.
1: Auch ist es üblich, dass Postkarten an die Eltern diktiert werden. René Morlock schreibt aus Murnau: Hier bei uns ist es sehr schön. Das Essen schmeckt erstklassig. Die Kinderverschickungen, ein Massenphänomen. Eine neue Studie der Humboldt-Universität nennt mehr als 11 Millionen Betroffene, die versuchen, ihr Trauma zu verarbeiten. René Morlock war als Adoptivkind Kummer gewöhnt und vielleicht genau darum resilient.
4: Und die Stimme ist mir nie weggeblieben, das Gott sei Dank. Auch nicht in diesem Heim hier und auch nicht zu Hause, wo ich auf der Büchertreppe in unserem Laden einfach gesungen habe. Dann hat mir die Mutter Batsch auf den Mund gegeben. Ich sing trotzdem. Du Zigeunerbrut, wir bringen dich dahin, wo du herkommst. Da hat die mit einem Mann telefoniert. Also für mich klang das echt, aber das war fingiert. Ich habe den schwarzen Mann genannt. Wann holst du sie ab? Dann haben sie einen Termin ausgemacht. Sie hat mich mit dem Köfferchen, dem roten Pappköfferchen, auf die Straße gestellt. Da stehst du und wartest. Ich habe manchmal 4-5 Stunden da gestanden und gewartet. Diese Schmerzen, diese kindlichen Sachen, die ich erlebt habe, die haben sich wie Raureif auf meine Stimme gelegt. Und einer hat mal gesagt, in deiner Stimme liegt das Leid der ganzen Welt. Da habe ich auch kurz aufgehorcht, habe ich gedacht. Ja,

Also das war einfach das erste Erlebnis. Da war ich in der Kirche, hörte diese Orgel durch die ganze Kirche schallen. Vom Boden überall kamen die Schwingungen in mich hinein und haben mich quasi, ja, wie sagt man da, elektrisiert oder fürs Leben markiert. Da wusste ich, dass das ist etwas, was ich bin, was zu mir gehört. Hat mir niemand gesagt, aber es war in mir plötzlich. Oh.

Bei mir war das tatsächlich die Musik. Ich glaube, die hat mir das Leben gerettet. Was andere dann mit mir gemacht haben, habe ich dann nicht mehr so gespürt. Und genauso war es hier. Ich habe das besser wegstecken können. Wenn man diese 6 Wochen nimmt, bestimmt 2 Wochen davon saß ich, also 14 Tage, nicht hintereinander, aber immer wieder saß ich halt in diesem Kleiderschrank und musste immer diese Strafe von der Frau Lang entgegennehmen in dieser Villa. Die hat mich dann auch gefragt, kannst du dich nicht zusammennehmen? Dann habe ich gesagt, ich kriege nichts zu trinken. Ich bin am Verdursten. Hat sie sich umgedreht, irgendwas gesagt und habe wieder aus dem Klo getrunken und wieder aus den Blumenvasen. Was blieb mir übrig?

0: Für Victoria gab es diese Rettung nicht. Durch ihr Schweigen war ihr auch der Weg zum Traumberuf Sängerin verstellt. Doch seit sie vor 4 Wochen ihrem alten Kinderkurheim in Bad Kreuznach einen Erinnerungsbesuch abgestattet hat, ist alles anders.
1: Seit dem Besuch im Victoria-Stift ist die Angst verschwunden und die Scham verschwunden. Was ganz deutlich dafür spricht, dass die Situation dort die Ursache war. Ja, und jetzt hat es verändert, dass ich das endlich frei rauslassen kann, ohne dass mir die Kehle zugeschnürt ist.

0: Victoria hat mittlerweile sogar den Nicht-Sängerchor gegründet.
1: Ganz krass gesagt, nach dem Motto, wenn ich schon nicht singen kann, dann bin ich zumindest in der Lage, es anderen beizubringen, die auch denken, dass sie nicht singen können. Und dann habe ich den VHS-Kurs mit dem Titel Ich kann doch, Klammer auf, nicht, Klammer zu, singen, Ausrufezeichen, ins Leben gerufen und den angeboten für Leute, die unter der Dusche singen, im Auto und die eigentlich so gerne mal singen würden, aber sich nicht trauen.
2: Ich wurde aus der Schule herausgerissen und ja, ich war sehr traurig, war eigentlich damals ein schüchternes Kind. Ich war sehr schüchtern. Und dann in diesem Heim, wo Erwachsene waren, die wohl wenig Verständnis für Kinder hatten.
0: Victoria hatte gar nicht geplant, mit ihrem Chor auch andere ehemalige Verschickungskinder anzusprechen, die aus dem gleichen Grund verstummt sind wie sie.
2: Für mich persönlich ist es eine Bereicherung und einfach zu singen und es macht mich auch ein bisschen frei.
0: Victoria hat den Mut gefunden, ihre Singstimme zu professionalisieren. Heute lernt sie endlich René Maulock kennen. Sie will wissen, wie aus ihr eine Opernsängerin werden konnte, trotz Kinderverschickung. Und hat sie um eine Gesangsstunde gebeten, um bald bei einem Opernchor vorsingen zu können.
3: Hallo!
4: Oh. Hallo, ich bin die René.
1: Hallo, Victoria.
4: Das ist toll, dass wir uns kennenlernen, auf diese Weise.
1: Ich bin völlig sprachlos im Moment. Einfach.
4: Komm rein.
1: Ja, danke schön.
4: Toll. Ach. Und wurde in diesen Schrank gesperrt und da habe ich dann irgendwie Gedankenmusik gemacht. Ja. Und dann habe ich irgendwie mir das im Kopf gemerkt und habe mal so einen Streifen in den Schrank gemacht. Da habe ich eine Haarnadel gefunden und in den Schrank so einen Streifen geschnitten, geritzt. Eine Woche hat es gedauert. Mehrere Sitzungen habe ich immer gedacht, es geht weiter, es geht weiter. Nadel, es wird heller. Und dann kam da ein Lichtstrahl rein. Dann habe ich mal, bin ich wie so ein Schmetterling, habe ich rausgeschaut und bin wie so ein Gedankenschmetterling auf der Melodie des Sonnenstrahls, das ist halt kitschig was, raus in die Freiheit. Und deshalb hat mir das irgendwie nicht so viel geschadet. Und dann habe ich einfach gewusst, ich werde Musiker. Das habe ich gerade abgehängt. Das ist so diese Wahrsagerin und diese Dämonin habe ich ja sehr geliebt. Und ja. Das passt natürlich auch in die Stimme rein. Das war Ballo in Maschera von Verdi, die Ulrika, die Wahrsagerin.
1: Ja, genau,
4: die gut, aber ich habe einen ganzen Kasten voll. Ne? Hier zum Beispiel, das ist, ich habe ja Wagner, Strauss und Verdi hauptsächlich gesungen. Ah, ja. Das ist die Waltraut in Götterdämmerung. Also wow. Wagner, da war ich so eine Motorradbraut. Da wurde ich plötzlich eingeladen nach Amerika. Da war ich 23 als Studentin. Und das ist auch in meinem Studium. So wie
0: du, die große Opernkarriere. Der Traum ist für Victoria ausgeträumt. Aber sich wirklich befreien und ihre Stimme, diesen Weg wird sie weitergehen.
4: Dann würde ich aber erst mal gerne einfach mal so ein bisschen sehen, was du machst und hast du bestimmte Einsingübungen? Wie singst du dich ein? Hast du da was? Oder?
1: Vorab mal, ich bin total aufgeregt.
4: Ja, ja, das ist normal.
1: Also jetzt komplett neue Situation, komplett neue Person.
4: Klar.
1: Kamera ist auch da. Also das ist wirklich so.
4: Das ist das erste Mal. Sowieso.
1: Vibriert.
4: Ganz okay, klar. So. Geht uns allen das so. Jeder Mensch ist anders. Ne? Aber jetzt mal schnell zu den Konsonanten. Weiter brauchen wir nicht machen und dann gehen wir in den Refrain. Und zwar konzentriere dich mal auf das und lass es ruhig auch mal schleifen, dass du es spürst.
1: Mehr auf. Okay.
4: Also, jetzt machen wir noch mal. Komme so.
1: Halt, da mache ich was, da mache ich was und ich müsste nichts machen.
4: Lass dir mal mit dem S ja. sehr viel Zeit. Und ganz wichtig ist, dass du diesen Bereich nicht außer Acht lässt. Immer dran denken, wenn du singst oder summst, sowas offen halten. Ja? Aber nicht krampfhaft, sondern einfach so, das ist wie das Holz der Geige. Ne? Das ist unser, okay. unser Korpus, unser Resonanzraum. Und der muss immer offen sein. Also wenn man sagt, da geht gar nichts. Geht das ist gar. Ja ganz logisch. Atmest schön ein durch die Nase. Dann hast du schon mal die Massage der Luft.
0: Der Weg zu René hat sich für Victoria schon jetzt gelohnt. Diese beiden, sie teilen so viel mehr als nur die Musik.
4: Sehr schön. Sehr schön.
1: Es ist ein großer Schritt, zu dem Vorsingen dort zu gehen. Es geht darum, die Stimme jetzt rauslassen zu können, die da ist, ohne die innere Bewertung. Und ich freue mich sehr drauf, das dann tun zu können.
4: Du holde Kunst, ich

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3: Es gibt einen Kampf um mein Lieblingskinderbuch. Was ihr hier seht, könnte nämlich das große Comeback sein. Die wilden Hühner, Sprotte, Frieda und Co. sind zurück. Als Erwachsene. Nur gibt es das Revival nicht. Und das, obwohl Autorin Cornelia Funke alle Skripte dafür fertig hätte. Dürfen Kinderfiguren nicht erwachsen werden? Oder geht's hier um was anderes? Wie bei den Hühnern früher. Mädchen gegen Jungs. Das ist Pop Secret Stories. Okay, ich hole euch mal kurz ab. Das hier ist Cornelia Funke, die Kinderbuchautorin unserer Zeit. Und die plant hier gerade tatsächlich ein Revival der wilden Hühner. Beziehungsweise hat es schon längst geplant.
4: Ich habe 6 Drehbücher geschrieben, also eine kurze Serie, könnte man sagen. Und ich dachte eigentlich, das wird ja dann sofort verfilmt werden und dann sind alle Hühner glücklich. Da geht es darum, wie sind denn die Hühner jetzt dabei mit 30?
3: Mit 30? Moment, die wilden Hühner in den 30ern? Wie crazy wäre das denn bitte? Damals im 3. Film waren die halt Teenager.
5: Wir wollen einen Schwangerschaftstest.
6: Ja, alle?
5: Nein, einen. Für alle.
3: Und so würde das wohl heute aussehen. Also, wir haben schon mal angefangen mit dem Drehen. Denn ein bisschen was ist schon bekannt aus den Drehbüchern. Frieda feiert ihren 30. Geburtstag. Und natürlich würden wir alle 5 Hühner wiedersehen. Ach, da werde ich gleich nostalgisch. Der alte Wohnwagen der Hühner. Das Bandenquartier.
7: Die wilden Hühner. Das sind Frieda, Melanie, Trude, Wilma und ich, Sprotte.
3: Die Geschichten von denen haben nicht nur mich, sondern eine ganze Generation geprägt. Und erinnert ihr euch noch an die Dinger hier? Die Marmeladenglas-Momente?
8: Manchmal stelle ich mir vor, dass man so eine schöne Zeit wie jetzt einfach in ein Marmeladenglas stopfen kann. Und wenn es einem später mal schlecht geht, dann öffnet man es und riecht daran.
3: Irgendwie wäre ein Revival ja tatsächlich genau das. Oder lasse ich mich dann nur von Nostalgie blenden? Wäre jetzt auch nicht die erste Fortsetzung von ikonischen Franchises, die irgendwie enttäuscht und nachträglich alles kaputt macht.
9: DWK 5, die wilden Kerle.
10: Jetzt wird's vampirisch und blutsaugerlustig.
3: Fiebertraum. Bitte nicht sowas mit den wilden Hühnern machen. Am Ende ist Trude noch irgendwie Rapperin oder so.
11: Ich bin mit 10 Bad Bunnies auf dem Boot.
3: Aber mal im Ernst, würde das Rezept von damals heute noch funktionieren? Würde ich mir das anschauen? Was hat die wilden Hühner denn früher so besonders gemacht? Gehen wir mal ein paar Jahre zurück in die 90er. Eigentlich schreibt Cornelia Funke eher solche Bücher. Geschichten über Geister, Fabelwesen, magische Karusselle wie in Der Herr der Diebe. Ihre Geschichten haben eine Gemeinsamkeit.
12: Ich glaube, ich lande auf die Dauer immer beim Fantastischen, weil ich da finde, da kann ich weitergehen in dem, was ich erkunde.
3: Doch dann kommt ihre Verlegerin mit einem ganz speziellen Wunsch auf sie zu.
13: Die sagte, warum schreibst du nicht mal einmal was ohne Feen und fantastische Wesen? Versuch doch mal was einfach aus dem Alltag raus. Hast du nicht gesagt, was soll denn da passieren?
3: Sie hadert. Fantastische Geschichten ausdenken, das geht leichter. Doch dann kommt ihr eine Idee. Sie schreibt wahre Geschichten aus wahren Geschichten. Woher sie die nimmt, dazu komme ich dann später noch. Und fertig ist der erste Band der wilden Hühner. Und der wird ein riesiger Erfolg. Und schnell ist klar, es bleibt nicht nur bei Teil 1.
12: Ja, es ging dann immer, schreib noch eins, schreib noch eins, schreib noch eins.
3: Insgesamt 5 Teile schreibt Cornelia Funke. Was ist jetzt also das Erfolgsrezept? Apropos Rezept, wir sind jetzt schon bei 4 Minuten im Video. Als Belohnung backe ich euch ein paar Waffeln. Und was nicht fehlen darf, sind diese 3 Geheimzutaten, die auch die wilden Hühner so besonders gemacht haben. Und zwar so besonders, dass sie auch verfilmt werden. Und wer die 3 Zutaten mit als erstes erkennt, ist sie, Uschi Reich, eine der erfolgreichsten deutschen Kinderfilmproduzentinnen. Die war quasi bei jedem Film meiner Kindheit dabei.
14: Was fängt eine Hexe mit dem Leben an, wenn sie nicht mehr hexen kann?
3: Banger. Okay, ich schweife ab. Zurück zu den Hühnern und ihrem Geheimnis. Warum entscheidet sich Uschi Reich, die Bücher zu verfilmen?
15: 2 Dinge, die mich einfach daran sehr interessiert haben. Das eine, dass es eine Mädchenbande war Und das andere, dass es ein Cornelia Funke-Stoff war, die ich natürlich damals kannte. Und ich fand, dass sie eine ganz große Begabung hat, Realismus zu schreiben.
3: Geil. Endlich mal jemand, der auch Wert auf authentische Frauenfiguren legt. Und was hat Cornelia Funkes Geschichten besonders gemacht?
15: Sie hat so eine wirklich wahnsinnig realistische Sprache bei den Mädchen entwickelt, ohne banal zu sein.
3: Die Filme übernehmen sogar viele Sätze eins zu eins.
8: Meine Oma will die Hühner schlachten.
10: Was? Deine Oma will euch schlachten? Das ist ja wie bei Hänsel und Gretel.
3: Ja gut, aus heutiger Erwachsener-Sicht sind das jetzt natürlich auch keine epischen Disney-Dialoge, aber als Kind hat mich das gecatcht. Einfache, kindgerechte Sprache, aber trotzdem mit gewissem Wortwitz, den nur Cornelia Funke hat. Apropos Witz, erinnert ihr euch eigentlich noch an den dritten Film?
0: Eine 8?
6: 8, ey, ist voll Hammer.
0: Das ist eine 9.
3: Ich fand den absolut furchtbar. Ging übrigens auch anderen Fans so. Und tada, es ist der einzige Film, der nicht mehr wirklich auf der Buchvorlage von Cornelia Funke beruht.
15: Dann haben wir einen Autor engagiert. Und da ist genau das passiert, dass der den Ton der wilden Hühner überhaupt nicht getroffen hat.
3: Die größte Enttäuschung der Fans ist dann diese Szene.
16: Da war ich damals nicht streng genug. Da war ich an 1000 anderen Sachen beschäftigt und habe das Drehbuch nicht gründlich gelesen. Fred hat 100% die Sprotte damals nicht betrogen. Nein, das ist alles Quatsch.
3: Was meint ihr? Brauchen Sprotte und Fred ein anderes Ende? Wer weiß, vielleicht gibt es ja schon längst ein ganz anderes Ende für die beiden. Denn die neuen Drehbücher schreibt die Meisterin persönlich, Cornelia Funke. Ohne Männer, die den wilde Hühnerton nicht treffen. Und diese Drehbücher schickt sie an alle großen Streamingdienste. Dann kann's ja losgehen mit dem Comeback der wilden Hühner. Theoretisch. Aber es hagelt Absagen. War's das jetzt mit dem Comeback? Nur was haben diese Produzenten der Streamingdienste denn für ein Problem? Denken die vielleicht, dass sich die Themen der wilden Hühner nicht auf Erwachsene übertragen lassen? Weil so richtige Kinderthemen waren es ja sowieso nie. Ich meine, Wilmas lesbisches Coming Out.
8: Kommst du mit? Mein Vater hat Karten fürs Theater gekauft. Super.
17: Oh, sorry, mein Textbuch.
3: Und Schwangerschaftstests?
18: Meine Tage sind seit 2 Wochen überfällig. Bin vielleicht schwanger.
3: Interessieren sich 10-Jährige schon für solche Themen? Vielleicht ist genau das aber auch die zweite Geheimzutat der wilden Hühner.
15: Kinder schauen immer nach vorne, die schauen nie zurück. Also die schauen nicht, wie war ich mit 6, sondern die schauen, was macht meine Nachbarin mit 12.
3: Geht ja nicht nur Kindern so. Wir wollen ja alle immer Orientierung, was in den nächsten Jahren auf uns zukommt. Nutzt Cornelia Funke das auch bei den neuen Drehbüchern? Zurück bei der 30. Geburtstagsfeier von Frieda. Was erleben denn die erwachsenen wilden Hühner?
16: Melanie leitet den Klempnerbetrieb ihres Onkels in Buxtehude, hat eine 14-jährige Tochter, eine kaputte Ehe und hat so ein bisschen das Gefühl, was sie ja früher auch schon manchmal hatte, dass Sprotte eigentlich so die Träume lebt, die sie selber hatte.
3: Okay, das könnten halt wirklich auch die Probleme meiner besten Freundin heute sein. Und warum sollten uns heutzutage authentische Frauenfiguren nicht dabei helfen, uns auf solche Probleme vorzubereiten? Ein letztes Geheimnis ist noch übrig. Was ist das entscheidende Detail? Cornelia Funke war selbst ein wildes Huhn? Also so halb. Viele Ideen stammen aus dem realen Leben von Cornelia Funke. Zum Beispiel Oma Slatberg basiert auf ihrer eigenen Oma. Oder die Pygmäen. Die entsprechen einer Jungsbande, die Cornelias Mann in seiner Jugend das Leben schwer gemacht hat. Außerdem hat Cornelia Funke hier gearbeitet. Auf dem Bauspielplatz in Tegelspark als Sozialarbeiterin. Und hier lernt sie unterschiedlichste soziale Realitäten kennen.
19: Mit sehr wilden Kindern bin ich da konfrontiert worden. Kindern, die überhaupt nicht meiner Lebenserfahrung entsprachen. Die furchtbare Elternsituationen hatten. Die nicht vor Dunkelheit nach Hause kommen durften, die ihre Geschwister aufpassten. Mhm. Ich hätte nie die wilden Hühner geschrieben, ohne diese Kinder.
3: Und so tauchen die Probleme, die sie da kennenlernt, auch in den Hühnergeschichten auf.
0: Willi, auch der Würger genannt, kann nur mit den Fäusten reden. Kein Wunder, bei dem Vater.
20: Guten Morgen. Morgen. Wilhelm, was ist mit deinem Auge passiert?
21: Ich bin vom Fahrrad gefallen.
3: Zum Teil sind die Kinder auf dem Bauspielplatz auch Vorbilder für ganz konkrete Figuren.
22: Ein kleines Mädchen mit solchen blonden Rauschelocken, das hieß Melanie. Und die Jungs brachten da immer Liebesbriefe oder veranstalteten irgendwelche Kraftübungen für die.
3: Bei mir hat diese Zutat gewirkt. Es war so leicht, sich mit dem Mädchen im Buch zu identifizieren, weil sie eben teilweise reale Vorbilder hatten. Und wer sind die Vorbilder für die neuen Geschichten? Zumindest gibt es Potenzial. Funke hat eine Tochter Mitte 30. Sie lädt regelmäßig junge, kreative Gäste auf ihren Hof nach Volterra ein. So wie Mona Amiziane, die das Reel gepostet hat, mit dem alles angefangen hat. Ihr wisst schon. Und Achtung, Spoiler! Sprotte soll sich in den neuen Drehbüchern dafür einsetzen, die Welt zu retten. Was wir uns übrigens so vorstellen. Kann es dann vielleicht sein, dass sie das Vorbild dafür ist? Immerhin ist Luisa Neubauer letztes Jahr sogar mit Cornelia Funke gemeinsam aufgetreten. Klingt doch alles vielversprechend. Und hey, die Fans wollen ja auch unbedingt eine Fortsetzung. Genau wie die Schauspielerin von damals.
23: Würdest du mitspielen nochmal?
24: Ja klar, auf jeden Fall. Warum nicht?
3: Erkannt? Sonja Gerhardt, die Melanie aus dem dritten Teil. Und Michelle von Treuberg, die die Sprotte gespielt hat, hat mir das hier auf Instagram geschickt. Wenn Kinderfiguren also erwachsen werden dürften, dann unter den Voraussetzungen, die es bei den wilden Hühnern gibt. Und trotzdem dürfen sie es scheinbar nicht. Ihr erinnert euch, Cornelia Funke erhält Absage über Absage für ihre Drehbücher und hat einen eigenen Take dazu.
25: Man könnte natürlich als erstes sagen, ja Cornelia, du hast schlechte Drehbücher geschrieben. Glaube ich ehrlich gesagt nicht. Höre ich auch von denen, die sie lesen, dass das anders ist.
3: Okay, wow, das ist mal eine Ansage. Klingt fast ein bisschen arrogant, oder? Oder? Aber sie hat halt auch schon ziemlich viel erreicht. 2005 hat das Time Magazine sie sogar auf die Liste der 100 einflussreichsten Menschen der Welt gesetzt. Zusammen mit Barack Obama, Quentin Tarantino und dem damaligen Papst. Liegt es also vielleicht an ihm? Oder besser gesagt, Männern wie ihm? So stellen wir uns nämlich die Produzenten vor, die das Projekt gerade ablehnen.
25: Das sind fünf Frauen und da wird über die Freundschaft von fünf Frauen erzählt. Interessiert die Männer das weniger, die da Entscheidungen treffen, obwohl wir uns so oft fünf Männer angeguckt haben, die miteinander alles Mögliche machen.
3: Vielleicht liegt es tatsächlich an Männern, die diese Welt der wilden Hühner einfach nicht verstehen. Oder immer noch beleidigt sind, dass die Hühner cooler waren als die Pygmäen.
0: Aber es war immer schon so ein bisschen wie die Märchen von dem Hasen und dem Igel. Was immer er und seine Bande entdeckten, wir waren schon vorher da.
3: Ob da jetzt nur Männer über das Drehbuch geschaut haben, wissen wir nicht. Wir haben bei den gängigen großen Studios nachgefragt, warum sie das Drehbuch denn nicht umsetzen wollten. Das konnte uns aber keiner beantworten. Aber es gibt auch gute Nachrichten. Cornelia Funke nimmt das Ganze jetzt einfach selbst in die Hand.
26: Also, wenn ihr Produzentinnen oder Produzenten da draußen kennt, wenn ihr vielleicht selber, keine Ahnung, sowas macht, sehr viel Geld habt, Connections habt oder einfach Bock habt.
25: Ein riesiges Fernseh- oder Filmstudio, in dem man das ganz leicht machen kann. Oder
26: easy machen könnte.
25: Andere Ideen.
26: Genau, oder auch einfach Bock habt, dass das passiert, dann liken, teilen, in die Welt raus, schreien, damit wir bald die Hühner wieder haben.
3: Und daraufhin melden sich so viele Menschen bei ihr, dass sie den Aufruf nach 11 Tagen schon wieder stoppt. Wir haben auch ARD und ZDF gefragt. Sie haben die Drehbücher vorliegen und prüfen sie aktuell noch. Bis Cornelia Funke diese ganzen Nachrichten durchgeguckt hat, dauert es jetzt wohl erstmal. Aber hey, genug Zeit für uns, die alten Geschichten nochmal rauszukramen.